0: B101 Baruth-Mark Richtung Trebbin. Zwischen Luckenwalde und Trebbin-Ost ist ein Falschfahrer unterwegs. Vorsicht in beiden Richtungen. Dann die A3 Oberhausen Richtung Arnheim. Die ist zwischen Emmerich-Ost und Beek in den Niederlanden wegen Bauarbeiten bis Montagmorgen gesperrt. Dort werden zwei Brücken abgerissen. Die A5 Frankfurt Richtung Karlsruhe ist zwischen Bruchsal und Karlsruhe Nord nach einem Unfall gesperrt. Und die A66 Wiesbaden Richtung Frankfurt. Die ist zwischen Schiersteiner Kreuz und Wiesbaden-Biebrich wegen einer Baustelle bis 5 gesperrt. Die Umleitung führt euch über die A643 und die A60. Gute Fahrt!
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0: Lavadame ist hier und ich verspreche euch, gleich wird's hier hot. Nach drei Songs. Wieso, weshalb, warum? Müsst ihr halt dranbleiben, dann erfahrt ihr es.

0: wird sie jetzt hot. Sie singt Burn. Ich sag hot, habe ich euch ja vorhin versprochen, ne? Weil junge Nachtkollegin Gesa Wegeng, die hat ein Buch mitgebracht und das heißt Hotter in the Hamptons. Gesa, hau raus, erzähl.
1: Es geht um Lola, sie ist Content Creatorin, eine von den ganz großen, fette Werbedeals, Promi-Partys läuft bei ihr, bis sie dann plötzlich gecancelt wird.
0: Warum wird sie gecancelt?
1: Also sie sagt was Unüberlegtes, löst damit einen Shitstorm aus und um ihren Ruf zu retten, stimmt sie dann im Interview mit der Journalistin Ayla zu und Lola hat eigentlich so die ganze Zeit das Gefühl, das läuft, der Artikel, der wird quasi ihr Todesstoß, weil es da auch nochmal generell um dieses Influencer-Sein geht, so von wegen, ja, für was stehst du eigentlich wirklich, wenn dein Content von Werbedeals bestimmt wird?
0: Okay, klingt an sich echt spannend, aber wo bleibt jetzt das Hotte?
1: Also, um auf andere Gedanken zu kommen, begleitet Lola ihren besten Freund in die Hamptons und zufällig trifft sie da genau wieder auf diese Ayla und obwohl Lola bislang nur was mit Männern hatte, fühlt sie sich krass von ihr angezogen und da beziert es dann.
0: Okay. Also wird das dann so eine Enemies-to-Lovers-Story oder was?
1: Nein, ich habe es tatsächlich mehr so als eine Art Selbstfindungsgeschichte gelesen. Mich hat das gepackt. Ich mochte aber auch gerade diesen entlarvenden Blick auf diese Glamour-Influencer-Hamptons-Welt da. Und es wundert mich tatsächlich nicht, dass Disney aktuell schon an der Serie arbeitet.
0: Okay, sind wir gespannt. Junge Nachtkollegin Gesa Wegeng hat euch das Buch Hotter in the Hamptons vorgestellt von Tinks. Tinks, also so heißt die Autorin, das ist ihr Künstlername. Eigentlich heißt sie aber Christina Najjar. Also, falls ihr sie mal googeln wollt.

0: Never Let Me Down in der Jungen Nacht. Und jetzt habe ich hier Apache mit Roller für euch. Bei dem Lied muss ich gerade an so ein Meme denken, was ich gesehen habe diese Woche oder letzte Woche, heute ist ja schon Montag, bei Instagram. Da wurde so eine Oma, warte, wo war das? Ich muss mal kurz das Meme raussuchen. In Euskirchen. Die wurde mit ihrem Rollator geblitzt mit 42 km/h in der 30er-Zone. Aber klar, ne, natürlich wurde nicht die Oma geblitzt, sondern das Auto hinter ihr. Und sie war so gerade, aber genau vor dem Blitzer und quasi so Fotobombing-like läuft sie durch das Bild. Und dazu steht in dem Meme, Brudi, ich muss los, wenn die Rollatoren wieder schreien. Oh, ich feier es. Merkt ihr, ne? Okay, jetzt aber erstmal hier Apache für euch. Wahrscheinlich habt ihr jetzt auch die Oma vor Augen. Wette ich mit euch.
1: Warum?

0: hat drei. Wir gucken auf die Straßen, gibt drei Meldungen. Eine kommt von der A3 Oberhausen Richtung Arnheim. Die ist zwischen Emmerich, Ost und Beek in den Niederlanden wegen Bauarbeiten bis Montagmorgen gesperrt. Da werden zwei Brücken abgerissen. Dann die A5 Frankfurt Richtung Karlsruhe. Die ist zwischen Bruchsal und Karlsruhe Nord nach einem Unfall gesperrt. Und die A66 Wiesbaden Richtung Frankfurt ist zwischen Schiersteiner Kreuz und Wiesbaden-Biebrich wegen einer Baustelle bis 5 gesperrt. Da gibt es eine Umleitung über die A643 und über die A60. Gute Fahrt!
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0: Und ihr feiert den Montagmorgen wahrscheinlich genauso sehr wie ich gerade. Aber Leute, heute müssen wir es mal wirklich machen. Wir müssen den Montag feiern. Heute ist nämlich der Gott sei Dank ist Montagtag und heute ist auch der Sack was Nettes Tag. Deswegen kombinieren wir das. Und auch wenn wir Montagmorgen wahrscheinlich nicht so geil finden, finden wir was Nettes für den Montag. Meldet euch rein unter der 0221-56789 dreimal die 1. Ich bin Laura Dahm. Bis 5 für euch am Start. Und ihr könnt doch einfach Energie reinschicken. Ganz viel Energie. Das macht den Montagmorgen ja auch besser, oder? Denke schon. Ich kann die auf jeden Fall hier ganz gut gebrauchen. 0221 56789 dreimal die 1.

0: Weekend lässt das Wochenende hier ausklingen mit Dancing in Flames um 2.38 Uhr in der Jungnacht. Und ihr habt es vielleicht mitbekommen, ne? Gestern Abend hat unsere Nationalelf sich im letzten Testspiel in Deutschland nochmal richtig schön in WM-Stimmung geschossen. 4:0 gegen Finnland. Ich würde sagen, abgeliefert, ne? Bevor es dann morgen nach Chicago geht, wo ja dann die WM startet nächste Woche. Und da ist dann garantiert gute Stimmung im Flieger, so wie letzte Woche vielleicht in Paderborn. Und weil es so schön war in Paderborn, hören wir da jetzt auch nochmal rein.
1: Super, mega geil, wir sind aufgestiegen! Ja!
2: Nach dem 2:1-Sieg gegen Wolfsburg in der Relegation.
3: Das ist einfach nur mega.
4: Es hätte ja keiner mit gerechnet.
5: Über 30 Mal hatten die Paderborner schon vor der Verlängerung aufs Tor geschossen, hatten mehrfach Pech mit Pfostenschüssen. In der Verlängerung haben sie dann endlich das entscheidende Tor gemacht.
6: Ich bin so stolz auf die Jungs, was wir hier die ganze Saison und auch heute geleistet haben, ist einfach heftig.
7: Und klar, freuen wir uns jetzt gegen die ganz Großen, ein bisschen Sport machen zu dürfen.
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0: einem neuen Monat. Ist ja 1. Juni heute, ne? Und habt ihr schon mal was von LARP gehört? L-A-R-P? Ich ehrlich gesagt nicht. Es ist die Kurzform für Live-Action-Roleplay. Das haben wir, glaube ich, wahrscheinlich alle schon mal gehört, ne? Aber was genau bedeutet das eigentlich, wenn man in so andere Rollen schlüpft? Das weiß Sinja, mit der haben wir gesprochen. Die ist aus Bergheim, 32 Jahre alt und sie liebt LARP, also eben Live-Action-Roleplays. Die geht dann auch so auf Convention, so im Mittelalter-Look und so. Und sie sagt, das ist genau das, was sie immer so für sich gesucht hat. Und was sie uns erzählt, das ist echt abgefahren. Hört mal.
1: Man vergisst einfach komplett den Alltag. Ich tauche dann auch in einen anderen Charakter ab, der einfach nicht meine Probleme aus dem Büro kennt, sondern nur die Probleme aus ihrer eigenen Welt. Ich habe wirklich alles selber genäht von meinen beiden Hauptrollen, die ich aktuell bespiele. Meine Handwerkerin zum Beispiel, die hat Leinenunterkleider und Wollüberkleider. Sie hat eine Lederschürze. Und dann habe ich mir halt auch von Flohmärkten so altes Werkzeug zusammengekauft. Dann sind da Ritter, dann sind da Bedienstete, dann sind da Handwerker, dann sind da Alchemisten. Jeder spricht und spielt auch anders. Und das ist total der Wahnsinn, weil du halt wirklich das nicht mehr unterscheiden kannst, Wirklichkeit von Nicht-Wirklichkeit. Und als ich mit diesem Hobby angefangen habe, da habe ich dann angefangen, wirklich Leute zu finden, die exakt genauso denken wie ich.
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1: Um 3 Uhr mit Lisa Kuppar. Schleswig-Holsteins Ministerpräsident Günther hat an die schwarz-rote Koalition appelliert, bei den geplanten Reformen eine gemeinsame Linie zu verfolgen. Im ARD-Interview sagte der CDU-Politiker am Abend, alle Parteien seien klug beraten, den eingeschlagenen Weg mitzugehen.
2: Wir müssen zeigen, dass wir als demokratische etablierte Parteien in der Lage sind, diese Reform auch umzusetzen. Und da darf keiner auf den anderen zeigen. Da sind alle in der Verantwortung. Es gilt für die SPD, genauso für die CSU, für die CDU. Wir müssen jetzt liefern, der Bevölkerung zeigen, dass wir die Dinge in den Griff bekommen.
1: Wenn das gelinge, werden die Umfragewerte von Union und SPD nach Ansicht Günthers auch wieder steigen. Die Bundesregierung hat ihre Ziele beim Sondervermögen offenbar bislang nicht erreicht. Das geht aus einem Bericht des Bundesfinanzministeriums hervor. Demnach sind für das vergangene Jahr Ausgaben in Höhe von rund 37 Milliarden Euro für Infrastruktur und Klimaneutralität vorgesehen gewesen. Tatsächlich ausgezahlt wurden aber nur 24 Milliarden. Beim Wohnungsbau und der Digitalisierung seien erste Fortschritte sichtbar. Bei der Energieinfrastruktur und dem Verkehr hinke man aber noch hinterher. Das Finanzministerium sieht trotzdem einen erfolgreichen Start der Umsetzung. SPD-Politikerinnen werfen der Union vor, die Umsetzung einer EU-Richtlinie für mehr Transparenz bei Gehältern von Frauen und Männern zu blockieren. Das sei ein Affront gegenüber Millionen Frauen, sagte die SPD-Bundestagsabgeordnete Wegge dem Magazin Spiegel. Entgelttransparenz sei kein bürokratisches Hindernis, sondern stehe für Gerechtigkeit, faire Aufstiegschancen und gleiche Bezahlung. Das CDU-geführte Bundesfamilienministerium hatte zuletzt mitgeteilt, die Frist bis Anfang Juni nicht halten zu können und will die EU-Richtlinie nun erst Anfang kommenden Jahres umsetzen. Die deutsche Fußballnationalmannschaft hat ihr vorletztes Testspiel vor der Weltmeisterschaft gewonnen. Die DFB-Elf siegte am Abend in Mainz mit 4:0 gegen Finnland. ARD-Sportreporter Philipp Hofmeister.
3: Diese letzten 90 Minuten vor dem WM-Abflug am morgigen Dienstag haben durchaus Lust gemacht auf den anstehenden Fußballsommer. Angeführt vom spielfreudigen Startelf-Debütanten Lennart Karl zeigte die DFB-Auswahl nach etwas Anlaufschwierigkeiten vor allem im zweiten Durchgang ansprechenden Kombinationsfußball, auch wenn die letzte Überzeugung und die ultimative Kreativität in den Offensivaktionen ab und an fehlte. Zweimal Dennis Undaf, Jamal Musiala und Florian Wirtz schossen den auch in der Höhe verdienten Sieg gegen hilflose Finnen heraus.
1: Das Wetter in Deutschland. In der Nacht im Süden und Osten noch gewittrige Schauer, sonst meist trocken, Tiefstwerte 16 bis 9 Grad. Am Tag ein Mix aus Sonne und Wolken, im Süden und Osten vereinzelt Schauer, maximal 20 bis 26 Grad. 3:03.
4: Da gucken wir auf die Straßen. Geht los auf der A3 Oberhausen Richtung Arnheim, die ist zwischen Emmerich Ost und Beek in den Niederlanden wegen Bauarbeiten bis Montagmorgen gesperrt. Da werden zwei Brücken abgerissen. Dann die A5 Frankfurt Richtung Karlsruhe, die ist zwischen Bruchsal und Karlsruhe Nord nach einem Unfall gesperrt. Und zum Schluss die A66 Wiesbaden Richtung Frankfurt, die ist zwischen Schiersteiner Kreuz und Wiesbaden-Biebrich wegen einer Baustelle bis 5 gesperrt. Die Umleitung führt euch da über die A643 und die A60. Gute Fahrt!
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4: Ey, habt ihr eigentlich den Vollmond gesehen da draußen? Und wenn ja, ist er wirklich so krass? Ich bin ja hier im Studio, ich kann nicht raus, ich habe auch kein Fenster in der Nähe, ich kann nichts sehen. Aber ich habe gehört und gerade auch nochmal nachgelesen, dass ja heute die

Der Blue Moon sein soll, ne? Was aber jetzt nicht bedeutet, dass der Mond blau ist, sondern das heißt einfach, dass es der zweite Vollmond innerhalb von einem Monat ist. Und normalerweise gibt es nur einen pro Monat. Ja, ey, falls ihr den gerade seht, dann schickt da mal Fotos rein unter der 0221 567 893 mal die 1. Ich bin Laura Dahm, ich muss hier im Studio für euch die Stellung halten. Und das mache ich noch bis 5. Zusammen mit Ed Sheeran jetzt. The Fire.

0: Die Giant Rooks, und die sind sowas von back mit ihrem neuen Song Wanted Back. Und die gehen jetzt auch wieder auf internationale Tour. Und die Band hat richtig Bock. Das haben uns Fred und Finn von den Giant Rooks im Interview erzählt.
1: Vor allem haben wir, glaube ich, auch uns als Gruppe insbesondere im letzten Jahr nochmal sehr gefunden. Wir haben irgendwie auch eine neue Art gelernt, wie wir miteinander sprechen, wie wir kommunizieren. Ich würde fast sagen, es klappt quasi so gut wie noch nie. Das macht uns einfach als Band dann auch, glaube ich, besser. Vor allem macht es extrem viel Spaß.
0: Ja, und nicht nur untereinander läuft in ihrem neuesten Song, den wir jetzt gleich zusammen hier hören. Da hört man auch noch eine weibliche Stimme.
2: Das ist die Sängerin Solan. Ich war in Paris auf einem Konzert von Patrick Watson. Und da hat sie mit ihm einen Song gesungen, den sie auch zusammen rausgebracht haben auf seinem letzten Album. Dann war ich irgendwie so, oh, wirklich krasse Stimme. Und habe mir gedacht, so, ey, ich sag's ihr einfach. Und dann habe ich ihr so bei Instagram gefolgt und gesagt, ey, ich fand's echt richtig cool. Und so, und dann hat sie mir geantwortet und meinte so, oh, ich bin ein Mega-Fan und What I Know Is All Quicksand ist seit Jahren in meiner Playlist. Und so, und dann war ich so, what? Crazy. Dann sind erstmal so ein paar Monate ins Land gestrichen und dann hatten wir irgendwann auch, oder wir hatten es schon auch so im Hinterkopf, okay, wir hätten schon Bock auch auf diesem nächsten Projekt, was wir gerade machen, auch schon so ein paar Feature-Gäste.
0: Ich finde das immer so funny, ne, dass sich da Stars untereinander immer bei Insta anhauen und dann so, ja, hast du Bock, mein neuen Song mitzusingen? Ja, klar, warum nicht? Also, da kommt auch noch ein Album mit mehreren Features. Und jetzt hier schon mal so ein kleiner Vorgeschmack. Die Giant Rooks mit Wanted Back in der jungen Nacht.

Also ich finde das gut. Ihr seid hier nachts quasi mein Fenster zur Außenwelt. Ich sitze nämlich hier, müsst euch vorstellen, in einem Studio mitten in einem Großraumbüro. Und dieses Büro ist quasi um mich herum, aber keine Fenster. Also ich kann nicht rausgucken. Aber dafür habe ich euch. Ne? Deswegen habe ich euch gesagt, ey, schickt mir mal hier Fotos vom Vollmond, weil jetzt gerade dieser sogenannte Blue Moon ist. Und da hat sich jetzt Conny reingemeldet und er sagt, ich kann zwar zum Vollmond nichts Aktuelles beitragen, aber stattdessen einen aktuellen Wetterbericht von den Färöerinseln geben. Da ist er nämlich gerade und er schreibt, es ist leicht bewölkt und noch super hell. Grüße nach Köln. Ja, finde ich geil. Auch wenn jetzt kein Vollmond dabei ist, aber klingt auf jeden Fall sehr nice. Schöne Grüße auf die Färöerinseln, haben eine gute Zeit. Und das mit dem Vollmond, das hat stattdessen jetzt auch EPC, so auf jeden Fall der Name hier, übernommen. Der hat ein Foto geschickt vom Vollmond aus dem Autofenster raus auf der Autobahn. Aber ey, wenn ich mir das so angucke, sieht zwar nice aus, aber wenn ich die Wahl hätte, wäre ich jetzt, glaube ich, lieber auf den Färöerinseln statt auf der Autobahn.

0: halb vier. Wir gucken auf die Straßen. Starten auf der A3 Oberhausen Richtung Arnheim. Die ist zwischen Emmerich Ost und Beek in den Niederlanden wegen Bauarbeiten bis Montagmorgen gesperrt. Da werden zwei Brücken abgerissen. Dann die A5 Frankfurt Richtung Karlsruhe. Die ist zwischen Bruchsal und Karlsruhe Nord nach einem Unfall gesperrt. Und die A66 Wiesbaden Richtung Frankfurt. Die ist zwischen Schiersteiner Kreuz und Wiesbaden-Biebrich wegen einer Baustelle bis 5 gesperrt. Die Umleitung führt euch über die A643 und die A60. Gute Fahrt!
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0: Ja, Freunde, wer wird der neue James Bond? Das ist ja immer so die Frage. Und darauf gibt es jetzt eine Antwort. Zumindest so, ja, mehr oder weniger. Was das heißt, das erfahrt ihr hier in der jungen Nacht nach zwei Songs. Ich bin Laura Dahm und das ist hier Kato featuring John. 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

0: 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Idris Elba, Henry Cavill, Callum Turner, wer wird's denn jetzt, der neue James Bond? Es gibt eine Antwort, zumindest virtuell. Tja, Leute, im neuen Game 007 First Light, das erste Bond-Game seit 14 Jahren, darin spielt Patrick Gibson den Agenten. Kennen wir aus Serien wie Dexter, Original Sin. Und jüngere Nachtkollege Tobi Wienke, der war bestimmt ziemlich happy darüber, oder?
1: Ja, das war er absolut. Das war nämlich für ihn einer der wichtigsten Anrufe seines Lebens. Und der Charakter James Bond, der ist für ihn absolut zeitlos.
2: For me, the enduring appeal is the David versus Goliath
3: aspect. Für mich ist der entscheidende Punkt der David gegen Goliath Aspekt. Ein Mann gegen eine absolute Übermacht. Und das ist der Held, den man sich wünscht.
2: The hero that we root for.
1: Ja, zumal sich die Figur James Bond ja auch immer wieder verändert hat. Mhm. Und er jetzt den jungen James Bond spielt, den gab es ja so im Film oder in Games noch nicht.
0: Ja, voll cool, aber ist wahrscheinlich schon was anderes, dann in dem Spiel mitzumachen als in dem Film, oder?
1: Ja, denn du stehst ja eigentlich wirklich nur in einem Studio mit grünen Wänden und nie in Kulissen und du trägst auch keine Kostüme. Q-Darsteller Alistair McKenzie, der hat sich daran aber schnell gewöhnt.
3: Als ich den Fakt, dass ich diesen Ganzkörperanzug trage und eine Kamera auf dem Kopf habe, ignorieren konnte, war es nur eine Interaktion mit einem anderen Schauspieler. Mehr wie auf der Bühne spielen und dabei sehr präzise sein wegen der Kameras. Aber es ist einfach Schauspielern.
1: Ja, es tat dem Spiel übrigens wirklich gut, richtige Schauspieler zu nehmen, denn das sorgt wirklich für die nötige Bond-Atmosphäre.
0: Also 007 First Light ist draußen, das erste Bond-Game seit 14 Jahren. Und natürlich gibt es auch einen Bond-Song dazu, ne? Wer das oder wer den liefert, sprechen wir gleich drüber so gegen kurz nach vier hier in der Jungnacht.

0: Ja, das war auf jeden Fall mal ein crazy Sensationsfund in Kalletal im Kreis Lippe. Da wurde im März eine Zeitkapsel gefunden. Die wurde in den 1950er Jahren da verbuddelt und jetzt nach knapp 70 Jahren geöffnet. Das war letzte Woche. Aber weil es so spannend war, gucken wir da jetzt, bevor die neue Woche so richtig losgeht, nochmal drauf. Beziehungsweise hören rein, was drin war in der Zeitkapsel.
1: Zeitkapseln, in denen man was reinlegt und die dann verbuddelt. Kennen wir eigentlich nur aus Filmen oder Serien?
2: In Kalletal im Kreis Lippe wird jetzt eine knapp 70 Jahre alte Zeitkapsel geöffnet.
3: Man fragt sich natürlich, was ist da drin? Ein Brief, ein kleiner Schatz, eine Botschaft, die unser Leben verändern wird.
4: Drinnen waren aber eher unspektakulär alte Fotos und Tageszeitungen.
1: Naja, das Problem ist, glaube ich, immer eher so Erwartungsmanagement.
3: Was würdet ihr der Nachwelt hinterlassen?
1: Ein E-Scooter. Ich glaube, die werden irgendwann gecancelt.
5: Ich habe zu Hause noch so einen Pappkarton, den ich seit Wochen nicht wegbekomme, weil die Mülltonne immer voll ist. Der kann wunderbar in die Zeitkapsel rein.
6: Kilo Mozzarella über alles. Vielleicht schmeckt das ja trotzdem gut. 70 Jahre später, so eine Mozzarella-Kugel. Aber light muss sie sein.
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1: Um 4 Uhr mit Lisa Kupper. Hamburg wird sich nicht um olympische und paralympische Spiele bewerben. Beim Referendum stimmten knapp 55% der Wahlberechtigten gegen Sommerspiele in der Hansestadt, wie die Landeswahlleitung am Abend mitteilte. Einzelheiten von Holger Gerska.
2: In einem Telefonat mit dem Präsidenten des Deutschen Olympischen Sportbundes hat der erste Bürgermeister der Hansestadt, Peter Tschentscher, die Hamburger Bewerbung offiziell zurückgezogen. Das vorläufige Ergebnis ist noch deutlicher als beim Olympiareferendum vor 11 Jahren. Damals ging es um die Spiele 2024. Die Olympiagegner feierten das Ergebnis. Hamburg habe die Sorgen bezüglich Mietsteigerungen, Verkehrschaos und wachsender sozialer Ungerechtigkeit geteilt. Eine deutsche Bewerbung um Sommerspiele gibt es aber. Ende September kann der Deutsche Olympische Sportbund nun aus 3 Kandidaten auswählen. Berlin, München und die Bewerbung von Rhein-Ruhr mit Köln im Zentrum stellen sich dann zur Wahl.
1: Schleswig-Holsteins Ministerpräsident Günther hat die schwarz-rote Koalition dazu aufgerufen, bei geplanten Reformen an einem Strang zu ziehen. Im ARD-Interview sagte der CDU-Politiker am Abend, alle Parteien seien gut beraten, den eingeschlagenen Weg mitzugehen und nicht mit dem Finger auf den anderen zu zeigen. Die Bundesregierung müsse der Bevölkerung jetzt beweisen, dass man die Dinge in den Griff bekomme. Wenn das gelinge, würden die Umfragewerte von Union und SPD auch wieder steigen. Die Bundesvereinigung der Deutschen Arbeitgeberverbände lehnt den verpflichtenden Dienst von Reservisten ab. Verteidigungsminister Pistorius bereitet aktuell einen Gesetzentwurf vor, nachdem Arbeitnehmer künftig an Reserveübungen der Bundeswehr teilnehmen müssen. Der Arbeitgeberverband mahnt, die Anforderungen von Bundeswehr und Wirtschaft sorgfältig abzuwägen. Die deutsche Fußballnationalmannschaft hat ihr vorletztes Testspiel vor der Weltmeisterschaft klar gewonnen, und zwar mit 4:0 gegen Finnland. Trainer Julian Nagelsmann war über große Strecken des Spiels zufrieden mit der Leistung der Mannschaft.
3: Ja, ich finde, vieles war gut. Wenn wir noch ein bisschen mehr an uns glauben in gewissen Momenten, dann brauchen wir gar nicht so schnell ungeduldig werden, weil die Stärke, dass wir Tore schießen, haben wir immer, weil wir sehr viel gute Fußball auf dem Feld haben. Und klar, wir wollten schon mit einem guten Ergebnis auch dann uns aus Deutschland verabschieden und Dienstag in den Flieger steigen, das haben wir geschafft. Ich glaube, es war auch wichtig, dass wir noch mal ein paar Tore gemacht haben, einfach das, um ja, die Fans noch mal mitzunehmen.
1: Am Dienstag geht es für die DFB 11 von Frankfurt aus zur Weltmeisterschaft in den USA, Kanada und Mexiko. Tennisprofi Alexander Zverev steht bei den French Open im Viertelfinale. Der 29-Jährige gewann gegen den Niederländer Jesper de Jong in 3 Sätzen. Nächster Gegner ist der Spanier Rafael Jodar. Das Wetter in Deutschland. Am Morgen liegen die Tiefstwerte zwischen 16 und 9 Grad. Heute ein Mix aus Sonne und Wolken, im Süden und Osten vereinzelt Schauer, dazu maximal 20 bis 26 Grad. Die Zeit 4:03 Uhr.
4: Da gucken wir auf die Straßen. Gibt 2 Meldungen. Eine kommt von der A3 Oberhausen Richtung Arnheim. Die ist zwischen Emmerich Ost und Beek in den Niederlanden wegen Bauarbeiten bis Montagmorgen gesperrt. Da werden 2 Brücken abgerissen. Und noch die A66 Wiesbaden Richtung Frankfurt. Die ist zwischen Schiersteiner Kreuz und Wiesbaden-Biebrich wegen der Baustelle bis 5 gesperrt. Die Umleitung führt euch da über die A643 und die A60. Gute Fahrt!
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4: Okay, Leute, auf euch ist auf jeden Fall Verlass. Ich kriege jetzt hier gerade wirklich ein Bild nach dem anderen vom sogenannten Blue Moon, also dem zweiten Vollmond im letzten Monat. Also jetzt ist ja Juni, aber ne, zählte noch zu Mai, deswegen heißt das Blue Moon. Oh Gott, ich rede mich um Kopf und Kragen. Egal, auf jeden Fall habe ich jetzt Bilder bekommen von Martin, von Camo, von Michael, von Dominik. Also das ist sehr nice von euch. Das sieht echt richtig schön aus und ich kann ja hier aus dem Studio nicht rausgucken. Deswegen versorgt ihr mich jetzt mit Fotos. Finde ich cool und macht gerne weiter so. Meldet euch rein unter der 0221567893x1. Ihr könnt ja auch mal schreiben, was dieser Vollmond mit euch macht, weil ich check jetzt, warum ich letzte Nacht nicht pennen konnte und heute dementsprechend matschig bin. Ich bin auf jeden Fall Laura Dahm. Jetzt kommt Sabrina Carpenter und was würde die zu diesem Blue Moon sagen?
5: Oh boy.

0: 007 First Light. So heißt das erste Bond-Game seit 14 Jahren. Das ist jetzt gerade neu raus und darin werden wir zum berühmtesten Geheimagenten überhaupt, James Bond. Da haben wir vorhin schon drüber gesprochen. Und der wird im Game von Patrick Gibson gespielt. Den kennen wir aus Serien wie Dexter Original Sin. So, und junger Nachtkollege Tobi Wienke, wie sieht's denn jetzt mit dem Soundtrack aus? Ich meine, so ein richtiger Bond-Song ist ja auch immer total wichtig, ne?
1: Mhm, und den gibt es und der kommt im Spiel von Lana Del Rey.
0: Das klingt auf jeden Fall mega nice.
1: Der Song heißt übrigens wie das Spiel First Light und reiht sich halt nahtlos in alle Bond-Songs ein, die man so kennt. Und auch sonst hat das Spiel eben genau den typischen Bond-Sound und das macht es so besonders. Ich sag mal, in Spielen, ne, aus dem Flugzeug fallen, kennen wir aus anderen Spielen wie Uncharted. Aber das Ganze mit Bond-typischer Musik, das wirkt dann nochmal anders. Ja? Direkt Gänsehaut so, ne? Mhm. Und du fällst dabei aus dem Flugzeug, also damit holst du die Bond-Fans wirklich sofort
0: ab. Ich war schon ganz wuschig. Was ist denn dein Fazit vom Spiel? Also ich will jetzt mal sagen, du klingst auf jeden Fall schon mal sehr begeistert.
1: Ich bin wirklich mega begeistert. Es lohnt sich definitiv. Ich hatte eine Menge Bock. Hier und da ist gerade bei dem Prügelsystem, muss man sagen, das Kampfsystem nicht ganz ausgewogen und die Gegner könnten ein bisschen klüger sein. Also bei diesen Schleichpassagen zum Beispiel habe ich oft Lärm gemacht und die Gegner, die 5 Meter weiter standen, haben das gar nicht gehört oder nicht interessiert, so, ne? Aber trotz dieser kleinen Mankos bin ich wirklich begeistert, ist ein richtig gutes Spiel geworden.
0: Also 007, First Light ist draußen, das erste Bond-Game seit 14 Jahren und ja, was soll ich sagen, ne? Junge Nachtkollege Tobi Wienke, wie hast du es jetzt gerade mehrmals gesagt, ist begeistert.

Maroon 5 und Cardi B sind das und damit starten wir ganz entspannt in diese neue Woche, in den Montagmorgen, auch in den neuen Monat, nämlich der 1. Juni. Aber wahrscheinlich fühlt ihr euch noch so ein bisschen so, wie dieser Song hier klingt. Self-Aware, Chamber City, ich finde, der hat irgendwie sowas Schwerfälliges, so ein Bein rein, raus aus dem Bett, zweites raus aus dem Bett. Aber das ist auf jeden Fall ein geiler Song.

0: halb fünf ist es. Wir gucken auf die Straßen. Geht los auf der A2 Hannover Richtung Dortmund. Die ist zwischen Lauenau und Rehren wegen eines brennenden LKW gesperrt. Die A3 Oberhausen Richtung Arnheim ist zwischen Emmerich Ost und Beek in den Niederlanden wegen Bauarbeiten bis Montagmorgen gesperrt. Dort werden zwei Brücken abgerissen. Und die A66 Wiesbaden Richtung Frankfurt ist zwischen Schiersteiner Kreuz und Wiesbaden-Biebrich wegen der Baustelle bis 5 gesperrt. Die Umleitung führt euch über die A643 und die A60. Gute Fahrt!
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0: Ja, einiges los heute. Also, es ist Montagmorgen, sprich wir starten in eine neue Woche. Es ist der 1. Juni, also wir starten in einen neuen Monat. Und, sorry, es ist Blue Moon, also sogenannter Vollmond. Gott, sorry, ich bin auch schon ganz durcheinander. Also Blue Moon heißt aber nicht, dass der Mond blau ist, sondern es ist ein besonderer Vollmond. Und der bringt Hörer Frank dazu, dass der schon viel weiter ist als Anfang Juni.
2: Ich wollte nur daran erinnern, dass wir dieses Jahr Heiligabend einen Supermond haben, ja? Mhm. Viel Spaß noch.
0: Ja, danke schön. Wisst ihr Bescheid, Freunde. Ich bin Laura Dahm. Halbe Stunde halte ich noch durch. Für euch. Weil ihr es seid, obwohl mir echt schon die Augen zufallen. Aber hey, wir halten uns ja hier gegenseitig wach, ne? Das ist jetzt Holly Humberstone, To Love Somebody.

0: Eminem, Houdini am Montagmorgen um 4.38 Uhr. Und wir haben uns ein bisschen auf dem Instagram-Account von Manuela Schwesig rumgestöbert. Ne, kennt ihr ja, ist Ministerpräsidentin von Mecklenburg-Vorpommern. Und die hat ganz oben im Nordosten ihres Bundeslandes eine ganz, ich sag mal, besondere Brücke eingeweiht. Die Penestrombrücke. Klingt jetzt allerdings irgendwie so bei Frau Schwesig ein bisschen anders. Also vielleicht liegt es daran, dass es da so viel Verkehr gibt.
1: Das ist die neue Penestrombrücke und die wird hier gebaut. Mit der neuen Penestrombrücke können wir die neue Ortsumgehung Wolgast vollenden und endlich den quälenden Verkehr, wenn man auf Usedom will, beenden. Brückenbau statt Dauerstau. Das ist unser Motto.
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0: Taylor mal zwei in der Jungnacht um 4.49 Uhr. Elizabeth Taylor von Taylor Swift. Und ja, heute Nacht war auf jeden Fall einiges los, ne? Wir haben gesprochen über den sogenannten Blue Moon. Ist nicht blau, das bedeutet Blue Moon nicht, aber es heißt Blue Moon, weil es der zweite Vollmond innerhalb eines Kalendermonats ist, haben wir heute Nacht gelernt. Und weil ich den hier aus dem Studio nicht sehen kann, weil ich mitten in so einem Großraumbüro eingepfercht quasi sitze und kein Fenster hier nach draußen habe, seid ihr das Fenster zu meiner Außenwelt. Und ihr habt wirklich super viele Fotos vom Blue Moon geschickt. Michael, Martin, Camo, Dominik, alle haben richtig coole Vollmond-Fotos geschickt. Und Hörer Frank, der hat nochmal einen Reminder dazu rausgeballert.
1: Ich wollte nur daran erinnern, dass wir dieses Jahr Heiligabend einen Supermond haben, ja?
0: Aha, ja, danke, gut zu wissen. Dabei sind wir gerade irgendwie noch im Juni, sind wir gerade erst angekommen. Heute ist nämlich nicht nur Montag, ohne neue Woche, ist auch neuer Monat. Und da habe ich dann gedacht, was ist denn noch heute? Es gibt immer so diese kuriosen Feiertage und heute ist auch der Gott sei Dank ist Montag-Tag. Dachte ich mir, okay, nee, das ist auf jeden Fall ein Feiertag, den wir nicht mitfeiern. Wer freut sich bitte über einen Montag? Aber heute ist auch der Sag-was-Nettes-Tag. Und dann dachte ich, ja, okay, komm, wollen wir nicht so sein, kombinieren wir das Ganze, sagen wir was Nettes zum Montag und Hörer Heiko hat da auch was gefunden.
2: Hallo, der Dauermontag ist, wenn er nicht mehr lange dauert, dann ist wieder Freitag. Weißt du Bescheid?
0: Ja, wisst ihr auch Bescheid. Und für alle, die das jetzt trotzdem nicht so fühlen und sich denken, ey, scheiß drauf auf den Gott sei Dank ist Montag-Tag und den Sag-was-Nettes-Tag. Und die jetzt noch so einen kleinen Energieschub brauchen, den gibt's von Hörer Klaas.
3: Ganz viel Energie, ganz viele Umarmungen und Knutscher und Umarmungen.

verabschiede hier nochmal einen meiner Lieblingssongs, Addison Rae, Diet Pepsi. Und damit verabschiede ich mich. Ich bin Laura Dahm und wünsche euch einen schönen Montag.

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5: 5.30 Uhr.
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5: Mit Gina Toneik. Berlins Chancen auf Olympia sind ein kleines bisschen gestiegen, denn Hamburg wird sich nicht mehr bewerben. Die Menschen da haben gestern bei einer Volksabstimmung gesagt, nee, wollen wir hier nicht. In München und in der Region Köln-Rhein-Ruhr, da hatte es bei den Abstimmungen ein Ja gegeben. In Berlin, da gibt es gar keinen klassischen Volksentscheid, da gab es so ein Beteiligungsverfahren. Eine Initiative will das aber ändern und nochmal alle Leute abstimmen lassen. Bekommen Studis jetzt mehr Geld oder nicht? In der Bundesregierung gibt's gerade Stress um die BAföG-Erhöhung. Bundesforschungsministerin Bär von der CSU, die hat in einem Interview gesagt, das wird wohl so schnell nichts. Die Regierungsfraktionen, die würden da nicht hinterstehen. Die SPD widerspricht und sagt, wir stehen weiterhin zur geplanten Reform. 1. Juni, heute ist schon meteorologischer Sommeranfang. Und in Berlin gibt's ab heute auch extra Schutz für Obdachlose, für wenn's richtig heiß wird. Zum Beispiel 7 Hitzeschutzräume in der Stadt, die sind bis Ende August tagsüber auf. Und Obdachlose sollen auch besser mit Trinkwasser versorgt werden. Wer bei großer Hitze die ganze Zeit draußen ist, kann sonst in Lebensgefahr geraten. Und das hier macht gute Laune für die WM, die in anderthalb Wochen schon losgeht. Die deutsche Fußballnationalmannschaft hat das vorletzte Testspiel klar gewonnen, ein 4:0 gegen Finnland. Und im Tennis läuft es bei Alexander Zverev bisher gut bei den French Open. Der steht nämlich jetzt im Viertelfinale nach einem Sieg gegen den Niederländer De Jong.
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5: Das ist eigentlich ganz angenehm heute. Sonne und Wolken in Berlin und Brandenburg, 20 bis 24 Grad dabei. Allerdings zwischendurch auch mal so ein bisschen Regen möglich. Im Moment haben wir es so zwischen 9 Grad nur in Perleberg, 15 immerhin schon in Berlin-Kreuzberg. Morgen wird es wärmer, teilweise bis 27 Grad. Da soll es noch trocken bleiben. Danach die Tage soll es aber auch immer mal regnen.
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5: Das sieht ziemlich gut aus. In Brandenburg alles frei, in Berlin soweit auch. Nur einmal kaputte Ampeln und zwar in Dahlem, Kleeallee in Höhe Hüttenallee, Fahrt Hüttenweg. Da bitte besonders vorsichtig. Kommt gut an.
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8: Schönen Morgen, Lieben.
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9: Hamburg ist keine

0: abzuhalten. Letzte Woche hatte eine Studie gezeigt, dass das gerade immer mehr Jugendliche machen. Auch der gesundheitspolitische Sprecher der SPD, Pantzakis, findet die Idee von einer höheren Tabaksteuer gut. 150 Feuerwehrleute waren hier teilweise gleichzeitig im Einsatz. Am Samstag ist in Treuenbrietzen im Landkreis Potsdam-Mittelmarken Feuer in der Halle ausgebrochen. Und erst heute Morgen sagt die Polizei, jo, die Feuerwehr hat jetzt ihren Einsatz beendet, auch die B-102 ist wieder freigegeben. In der Halle war offenbar illegal Müll gelagert worden. Wieso die gebrannt hat, ist noch unklar. Leute, die in der Nähe wohnen, die mussten teilweise Fenster und Türen zulassen. Heute ist der 1. Juni, das heißt, der Monat der Fußball-WM ist gestartet. Am 11. Juni geht's los und die deutsche Fußballnationalmannschaft, die hat ihr vorletztes Testspiel gestern deutlich gewonnen. 4:0 gegen Finnland. 2 Tore kamen dabei von Dennis Undav und je 1 von Florian Wirtz und Jamal Musiala. Erster Gegner bei der WM wird Curaçao.
1: Verkehr. Da gucken wir zuerst nach Brandenburg und zwar Vorsicht auf der A117 Richtung Berlin zwischen dem Waltersdorfer Dreieck und dem Dreieck Treptow. Da gab es einen Unfall im Baustellenbereich in Berlin-Charlottenburg. Die Leibnizstraße ist gesperrt zwischen Pestalozzi und Kannstraße Richtung Kudamm. Dahlem, Kofferkleeallee, Hüttenweg sind die Ampeln ausgefallen und ansonsten haben wir jetzt noch nichts Größeres. Kommt gut an, ihr Lieben.
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1: Frühschicht. Guten Morgen, ihr Lieben.
3: Hast du dir gemerkt den Namen, ja? Undav, Dennis Undav.
1: Ja.
3: Der gestern 2 Tore gemacht hat gegen Finnland.
1: Ja.
3: Freundschaftsspiel.
1: Ja. Habe ich mir gemerkt, habe ich aufgeschrieben,
3: mein,
1: wieso?
3: Mein WM geht doch jetzt, du musst jetzt auch mal ein bisschen in die Stimme kommen, mein Lieber.
1: Ja, ha, ho, he.
3: Nein, WM.
1: Achso, WM.
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0: Lisa, Doja Cat und Ray, Born Again. Auf Fritz, 6:06, das ist Guten Morgen.
1: Na Leute, wer von euch war am Wochenende wieder auf dem Flohmi, also auf dem Flohmarkt und hat da ein richtig cooles Teil gesehen und nur nicht gekauft wegen komischem Muff? Ich checke, aber ab jetzt hält euch Flohmarkt-Muff nicht mehr vom nächsten Vintage-Schnapp ab. Den Muff kriegen wir raus.
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0: Oh, und da kommen wir wieder zu den beiden, also Geheimhelfern in der Küche, die gefühlt alles regeln. Ich habe damit schon, nee, ich darf gar nicht sagen, was ich damit schon alles gemacht habe. Essig und Backpulver, Leute. Das ist auf der Geruchsentfernerliste ganz oben bei Holzmöbeln. Kommode oder Schrank, wenn ihr da diesen Geruch habt, so, wo man so die zwei Leben, die der Schrank verbracht hat, schon vorher drinstecken geruchlich. Klar, erstmal mit Lappen ab- und auswischen. Und dann geht da noch mit so einem essiggetränkten Tuch drüber. Weil der Muff, der kommt meistens von Pilzsporen, aber die haben halt keinen Bock auf Essig.
1: Pilzsporen klingt erstmal super widerlich. Mhm. Die entstehen meistens wegen Feuchtigkeit. Also wenn ihr die richtig rausholen wollt, legt ihr am besten danach, wenn ihr alles aus- und abgewischt habt, Backpapier aus in die Fächer.
0: Backpulver
1: aus in die Fächer und macht da ordentlich... Nee, Backpapier ist richtig. Und macht dann ordentlich Backpulver raus. Entschuldige. Das bringt mir ganz durcheinander. Dann Tür zumachen und mehrere Tage das Backpulver die Feuchtigkeit rausziehen lassen.
0: Ja, bei Stoffmöbeln, da könnt ihr dann Backpulver oder Natron auf die trockenen Polster streuen oder einbürsten, einwirken lassen über Nacht und dann wieder absaugen. Oder Dampfreiniger. Die kann man sich doch im Drogeriemarkt ausleihen. Und weil Hitze, die hilft auch gegen Bakterien und Pilze.
1: Same bei Kleidung. Wenn die nicht gewaschen werden darf, probiert mal die Gefriertruhe. Das geht auch, weil extreme Kälte kann Gerüche auch lösen. Ansonsten ab halt in die chemische Reinigung oder eben auch mit Backpulver in die Wäschetrommel, Weißweinessig ins Weichspülerfach. Und wenn das dann noch riecht, dann muss man sich vielleicht eingestehen, ist das alles nur noch old und gar nicht mehr gold, ehrlich gesagt.
0: Und falls ihr nicht richtig zugehört habt, nochmal ganz wichtig, ihr kriegt bitte keine Flasche Weißwein bei euch ins Weichspülerfach.
1: Nein, Weißwein essen nicht.
0: Nur Kevin, jetzt für euch, guten Morgen.
1: Gehen wiederum nicht trinken.

0: Katy Perry, Firework. Auf Fritz 616 ist es. Guten Morgen.
1: Am 1.6. muss man sagen, ja. Nur damit ihr mal wisst, wie es hier hinter den Kulissen abläuft. Ja? Ja. Wir begrüßen uns hier im Team. Jeder, der kommt, sagt guten Morgen. Oder halt heute anders. Unser Kollege Uwe. Ja, wir lieben ihn alle über alles. Kommt heute ins Studio und sagt zu dir was? Ganz ernst, Klausi?
0: Ey, Klausi! Alles Gute zum Weltkindertag.
1: So. Und es gibt keinen passenderen Feiertag für dich als den Weltkindertag. Ja. Auch von mir nochmal sorry, dass ich nicht dran gedacht habe. Alles Gute, Klausi, zum Weltkindertag.
0: Ja, Dankeschön. Ich habe euch ganz sehr lieb und könnt euch gleichzeitig auch alle mal ein bisschen ficken.

0: richtige Zeitpunkt ist jetzt.
1: Elon Musk ist einfach seiner Zeit voraus.
0: Das geht safe to the moon.
1: When Lambo.
0: Das ist shit legit, Leute.
1: Hast du Lust, hier passives Einkommen aufzubauen?
0: Es ist aber rentabler, wenn man in Rüstung investiert.
1: Immer hodeln.
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0: Nein, Mann, diese Kryptowährung ist wirklich the next big thing.
1: Der richtige Zeitpunkt ist jetzt.
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0: Kaden und Felix hier in Fabulous auf Fritz. Wir haben es gleich 6.23 Uhr.
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2: 10 bis 14 Grad aktuell, dazu heute oft freundlich, trocken, auch meistens Sonne und Wolken wechseln sich ab bei 20 bis 24 Grad maximal.
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0: Ey, in Brandenburg gibt es gerade so viele CSDs wie noch nie. Ziemlich geil. Am Samstag gab es den CSD in Rheinsberg. Ein kleines Kaff. Knapp 8000 Leute leben da. Kathi auch. Und die hat uns erzählt, warum für sie ein CSD in ihrer Heimat in Brandenburg so wichtig ist.
3: Ich glaube, besonders macht diesen CSD, dass Rheinsberg eine super kleine Stadt ist, 64% AfD-freie Wähler gewählt haben und wir es aber trotzdem schaffen, einen CSD mit über 300 Leuten auf die Bühne zu stellen.
2: Ja, aber das mit der freien Liebe finden nicht alle unterstützenswert. Der Bürgermeister von Rheinsberg weigert sich zum Beispiel, den CSD zu supporten.
0: Und das ist echt, ehrlich gesagt, ein bisschen lustig, dass gerade der Bürgermeister in Rheinsberg das nicht supportet, weil Rheinsberg ist wirklich, wenn man in der Geschichte guckt, eigentlich das Vorzeigebeispiel, wie es gehen kann. Prinz Heinrich von Preußen vor 300 Jahren im Schloss Rheinsberg hat der fette Partys mit Männern gefeiert, wo klar war, was da passiert hinter den Kulissen. Und auch Mika hat uns erzählt, der große Bruder von Prinz Heinrich von Preußen, der war in Sachen Homosexualität jetzt auch kein Kind von Traurigkeit.
4: Friedrich II. Auch hier in Rheinsberg das Fundament eigentlich für so Musik und so gesetzt hat. Und dass ja hier im Schloss auch ziemlich viele Partys stattgefunden haben, die auch homosexuelle Rechte gefördert haben.
2: Ey, die haben damals geiler gefeiert als wir heute, glaube ich. Ja. Und Simon hat irgendwie schön auf den Punkt gebracht, wieso der CSD gerade in ländlichen Regionen wichtig ist.
5: Also ich finde generell in ländlichen Regionen ist es sehr wichtig, weil es in Städten oft schon eine hohe Akzeptanz gibt. Also nicht unbedingt hoch, aber höher als auf dem Land.
0: Ja, und gerade in diesem Jahr war der CSD für alle in Rheinsberg, also die da mitgemacht haben, ein Riesenerfolg, hat Maya uns erzählt.
6: Also ich bin begeistert, wie viele wir sind, weil letztes Jahr war ja Kraftclub bei uns und deswegen war die Zahl auch höher. Aber dass so viele heute erschienen sind, ist schon echt cool und wir freuen uns über jeden, der da ist. Also es ist eine richtig gute Anzahl an Leute.
2: Also gute Stimmung auf dem CSD am Samstag in Rheinsberg. Den nächsten CSD gibt's am 6. in Storkow. Liebe geht raus an alle.
0: Hier ist Triple Roll für euch. Guten Morgen.

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4: Kurz nach 7:30 guten Morgen.
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4: Mit Gina Toneik. Olympia direkt vor der Haustür?
5: Nee, lass mal, sagen die Menschen in Hamburg. Da gab es einen Volksentscheid und 55% haben sich gestern dagegen ausgesprochen, dass Hamburg sich um die Olympischen Spiele bewirbt. Berlin will sich bewerben. Hier gab es nur ein Beteiligungsverfahren, aber keinen Volksentscheid. Sonst noch im Rennen sind München und die Region Köln-Rhein-Ruhr. Da haben die Leute vor Ort jeweils für eine Bewerbung gestimmt. Im September entscheidet sich dann, welche Stadt für Deutschland ins Rennen geht, aber noch nicht, ob Deutschland überhaupt Spiele bekommt. Bekommen Studis jetzt mehr Geld oder nicht? In der Bundesregierung gibt es gerade Stress um die BAföG-Erhöhung. Bundesforschungsministerin Beer von der CSU hat in einem Interview gesagt, das wird wohl so schnell nichts. Die Regierungsfraktionen, die würden da nicht hinterstehen. Die SPD widerspricht, die sagt, wir stehen weiterhin zur geplanten Reform. In Berlin mit einem Uber oder Bolt durch die Gegend zu fahren, ist teilweise zu günstig, sagt die Plattform Freenow. Freenow fordert, dass es Mindestpreise geben muss, denn der Berliner Markt leide unter dem Preisdumping. In Köln zum Beispiel, da gelten ab heute Mindestpreise. Die Fahrten dürfen jetzt nur noch maximal 20% günstiger sein als mit dem Taxi. In München gibt's auch bald so eine Regelung. 10 Tage vor dem Start der Fußball-WM dürfte das hier nochmal einige Leute in Stimmung gebracht haben. Die deutsche Nationalmannschaft, die hat gestern 4:0 in einem Testspiel gegen Finnland gewonnen. 8. Sieg in Folge jetzt schon fürs deutsche Team. Die Sportfans in Finnland, die haben gestern trotzdem gefeiert. Finnland hat nämlich gestern die Eishockey-WM gewonnen.
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6: Da gucken wir zuerst nach Brandenburg. Vorsicht auf der B167 Richtung Bückwitz zwischen Triftweg und Herzberg-Mark. Achtung, da liegt ein totes Reh auf der Fahrbahn. Vorsicht auf der A2 Richtung Magdeburg. Zwischen Dreieckwerder und Lenin, da liegen Gegenstände auf der Autobahn. Und auf der A10 nördlicher Berliner Ring, da haben wir Richtung Dreieck Barnim. Zwischen Birkenwerder und Mühlenberg Behinderung durch ein liegen gebliebenes Auto. A117 Richtung Berlin, zwischen dem Waltersdorfer Dreieck und dem Dreieck Treptow gibt es Behinderung nach einem Unfall im Baustellenbereich. Und in Berlin-Kreuzberg die U-Bahn-Straße, da haben wir nur eine Spur pro Richtung zwischen Cottbusserdamm und Schönleinstraße. Da wird es voller. Ansonsten aber nichts Neues, nichts Größeres, kommt gut an.
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6: Guten Morgen, ihr Lieben.
4: Wer hat gestern Fußball oder das ganze Wochenende Fußball geguckt? Klausi oder ich? Das wäre jetzt eine Frage.
6: Ich weiß es, ich weiß es.
4: Ja?
6: Also du.
4: Ich, genau.
6: Ne, richtig. Das wäre schon mal blinken, ein Punkt.
4: Schnee von gestern zocken wir natürlich auch gleich wieder mit euch.
6: Ja.
4: Nummer hast du dir auch noch parat?
6: 0331 70 97 1 1 0.
4: Das wäre aber nur ein Punkt.
6: Also ein Punkt nur, okay. Ja, dann rufen wir an, dann zocken wir zusammen.
4: Ja.
6: Und dann müsst ihr euch, also ihr könnt jetzt quasi vorlegen.
4: Das und ich richtig würde fett auch gerne mit dem einfach mal quatschen.
6: Danke, ich hab dich auch lieb.

0: Olivia Dean, so easy to fall in love. Hier auf Fritz in der Frühschicht, 6.37 Uhr am 1. Juni. Guten Morgen.
1: Ja, und während Oliver sich noch hier weiterhin über mich lustig macht, schreibt, guten Morgen, Klausi, auch von mir alles Gute zum Kindertag. Jetzt mal ganz im Ernst. Also, das ist eigentlich eine Frage, die liebe ich. Die kann man auf Partys immer stellen und im nächsten Moment unterhalten sich wirklich alle drüber. Sie lautet, welches Alter hättest du gern für immer? Also wirklich für immer. Was ist bei dir?
0: Lass mich kurz überlegen. Mhm. Ich glaube, ich finde... Also über 30 sind schon ganz geil, aber nur so knapp. Ich sag 32 oder 6.
1: Das war auch geil. Ich muss sagen, ich verstehe beides. 6, das war ein geiles Alter, das war eine wilde Zeit damals.
0: Ja, was alles passiert ist.
1: Wir haben euch auch mal die Frage gestellt, welches Alter würdet ihr gern für den Rest eures Lebens behalten?
2: 23, weil ich da sehr, sehr besonders leichtlebig war.
3: 25, weil du noch jung bist, aber nicht zu jung.
4: 16, weil man schon einige Freiheiten hat und man aber auch noch ein bisschen einige Dinge abgenommen werden.
5: Vielleicht so um die 30. Soweit da ist man in einem guten Alter und so, ich würde sagen, so in einer körperlich besten Verfassung und so.
6: Ich würde sagen 18, weil man darf eigentlich alles, aber trotzdem wird man in den Fällen, wo es wichtig ist, trotzdem noch so als Kind angesehen.
1: Hey, also da muss ich widersprechen. Das mit dem als Kind angesehen werden, das schaffe ich über 30 auch noch ganz gut.
0: Das hättest du überhaupt nicht erwähnen müssen, weil das bekommen wir jeden Morgen mit, Mossi.

0: Regard mit Ride It auf Fritz in der Frühschicht. Wir haben 6.44 Uhr gleich. Schönen guten Morgen.
1: Ich glaube, ich habe eine Fußballmeldung, die auch endlich dich interessiert.
0: Wieso?
1: Es geht um die Hertha Frauen, Leute. Mhm. Wir können gratulieren. Da steht ja schon seit ein paar Wochen fest, dass die an der Tabellenspitze quasi die Saison beenden werden. Aber jetzt gab es das letzte Spiel in der Regionalliga Nordost und das verdiente Schälchen, also die verdiente Schale für die Hertha Frauen. Wir gratulieren ganz herzlich, aber müssen sagen, aufgestiegen sind die noch nicht. Es gibt noch zwei Duelle im Juni gegen den ersten FC Saarbrücken. Und ich sage mal ganz ehrlich, ich habe keine Bedenken, dass das nicht auch was wird.
0: Also ich finde, guck mal, wenn jemand aus Saarbrücken zuhört, ihr braucht doch, wir können das Spiel einfach canceln, können direkt aufsteigen und fertig. Dann spannen die aus Saarbrücken sich, das ist ja mega weit nach Berlin und alles.
1: Total logisch.
0: Na dann alles Gute, weiterhin, hoffentlich bald dann eine Liga
1: ganz
0: weiter oben.
1: Ganz besonders an Elfie Wellhausen, die hat alle drei Tore gemacht.
0: Krasser Scheiß, moin.

0: Puma mit Schwarzes Loch in der Fritz-Frühschicht. 6:51 Uhr.
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3: Bisschen Sonne, bisschen Wolken wechseln sich heute ab. Eigentlich ganz schön, weil es ist auch meistens trocken und freundlich. Kann mal so ganz einzelne Schauer geben. 20 bis 24 Grad maximal.
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0: Oh, Leute. Also, das ist eines meiner liebsten kleinen Kiezkinos in Charlottenburg, wo wir euch hinschicken. Klick-Kino in der Windscheidstraße in Charlottenburg. Mhm. Wo man ganz zufällig auch noch einen richtig geilen Burger bekommt in der Straße. Gönnt euch heute. Ganz ehrlich, harter Tobak sollte man noch mal gesehen haben. Hier ist der Tipp von Fritz-Kollege Juri.
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4: Stellt euch vor, von einem Tag auf den anderen dürft ihr nicht mehr in eurem Job arbeiten und müsst Angst um euer Leben haben. Nur, weil ihr eine Frau seid. Genau darum geht's in der Doku Daytrip – Escaping the Taliban. Sie begleitet 4 Frauen in Afghanistan, darunter eine Richterin, eine Polizistin, eine Sängerin und eine Sportlerin, nachdem die Taliban 2021 wieder die Macht übernommen haben. Während die Welt zuschaut, versuchen sie unterzutauchen, zu fliehen und irgendwie zu überleben. Klingt wie ein Thriller, ist aber Realität. Daytrip – Escaping the Taliban seht ihr heute Abend im Rahmen der Dokumentale. Los geht's um 17.30 Uhr, Tickets kosten etwa 12 Euro.
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4: Gleich 7 Uhr, schönen guten Morgen.
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5: Berlins Chancen auf Olympia sind ein kleines bisschen gestiegen, denn Hamburg wird sich nicht mehr bewerben. Die Menschen haben gestern bei einer Volksabstimmung gesagt, nee, wir wollen das gar nicht. In München und in der Region Köln-Rhein-Ruhr, da hat es bei den Abstimmungen jeweils ein Ja gegeben. In Berlin gab es ein Beteiligungsverfahren, aber es gibt bisher keinen klassischen Volksentscheid, bei dem dann alle Menschen in Berlin abstimmen dürfen. Eine Initiative will das aber versuchen zu ändern. Vapes und Zigaretten müssen deutlich teurer werden, sagt der Bundesdrogenbeauftragte Streeck von der CDU. In der Zeitung Rheinische Post hat er gestern am Weltnichtrauchertag nochmal gefordert, dass die Tabaksteuer steigt, um vor allem junge Leute vom Rauchen und Vapen abzuhalten. Letzte Woche hatte eine Studie gezeigt, dass das im Moment immer mehr Jugendliche machen. Auch der gesundheitspolitische Sprecher der SPD, Pantakis, findet die Idee, eine höhere Tabaksteuer einzuführen, gut. Schon mal vorab für alle, die in Berlin über die A111 müssen. Ab heute wird die Autobahn 2 Wochen lang jede Nacht gesperrt. Und zwar zwischen den Anschlussstellen am Festplatz und Seidelstraße, jeweils von 21 Uhr abends bis 5 Uhr morgens. Unter anderem sollen in der Zeit die Fluchttüren im Tunnelflughafen Tegel erneuert werden. Und das hier macht gute Laune für die WM, die in 1,5 Wochen losgeht. Die deutsche Fußballnationalmannschaft, die hat das vorletzte

0: Abends ist die rechte Spur Richtung 100er gesperrt. Da könnte es ein bisschen voller werden. Ansonsten nichts Größeres bisher. Kommt gut an.
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2: Guten Morgen!
0: Also da muss ich sagen, da habe ich wirklich eine Gemeinsamkeit mit der Stadt Berlin in Sachen Sport. Berlins Chancen auf Olympia sind gestiegen, aber einfach, weil Hamburg keinen Bock hat. Und ungefähr so war es damals beim Fußball auch. Also ich war schon auch mal Stürmer. Aber eher, wenn die anderen krank waren. Schönen guten Morgen.

0: Montag, guten Morgen.
1: Hello und ganz kurz mal Stopp. Ja, wir müssen hier ein paar Leute mal so richtig abfeiern. Achtung. Merkt euch diesen Namen.
0: Marc Maywald, Paul Ziemann, Moritz Meissner, Danny Köllner. Von diesen fast legendären Fußballern habt ihr noch nichts gehört? Na, das ändern wir jetzt.
1: Es ist absolute Frechheit, Leute. Diese Jungs, die spielen jetzt nicht bei der WM. Die spielen jetzt auch nicht Champions League. Nein, eigentlich viel wichtiger, denn diesen Samstag, meine Lieben, startet das absolute Spitzenspiel der Kreisliga Nordostbrandenburgs. Es ist der Klassiker. TSG Rot-Weiß-Friedersdorf-Vogelsdorf gegen den SV Prötzl 1950. Es geht um den Aufstieg in die

0: Elk-Kreis-Oberliga.
1: Elk-Kreis-Klassiko, könnte man sagen. Da wird nämlich noch Fußball mit Leidenschaft gespielt. Ja, mit Bratwurst und Drinks für normalsterbliche Preise. Ohne Videobeweis, ganz wichtig. Die Frage ist, von wem werden wir denn jetzt Ultras? Wer holt das Ding? Um euch die Entscheidung leichter zu machen, stellen wir euch beide Vereine vor. Wir gehen mal rein mit der TSG Fredersdorf-Vogelsdorf.
2: Hi, ich bin Leo und ich bin der Torwart. Fußball spielen, das ist das, wo ich den Kopf freikriege. Das ist das, was mir am meisten Spaß macht im Leben. Es gibt nichts Größeres auf der Welt als Fußball und ich kann auch nicht verstehen, wie es Leute gibt, die nichts mit Fußball zu tun haben wollen. Ja, ich bin dafür in der Mannschaft bekannt, dass ich der Kabinen-DJ bin. Bei manchen bin ich dafür positiv bekannt, bei manchen allerdings auch eher negativ. Mein größtes Songverbrechen wahrscheinlich von Mero, Auf dem Weg. Hottake fürs gegnerische Team, vielleicht versagen sie an Altersschwäche.
3: Hi, ich bin Marc und ich bin der Stürmer. Auf jeden Fall bin ich wahrscheinlich am meisten dafür bekannt, dass ich ziemlich schnell bin und den einen oder anderen Gegner dann gerne mal wegrenne und dass ich relativ viele Trikots besitze und gefühlt immer mit einem anderen Trikot ankomme.
4: Hi, ich bin Marc, auch genannt Ei, und ich bin der Sechser. Mein witzigster Moment im Verein war mein erster Mannschaftsabend in der ersten Männersaison. Und zwar sind da zwei meiner Mitspieler nackt durch die Dusche gerutscht. Kurzel muss ich darauf einlassen, dass ich den auf jeden Fall mit meinem linken Huf einschweiße und keine gelbe oder rote Karte kriege. Ich möchte das Spiel 90 Minuten zu Ende spielen.
5: Das Spiel bis zum Ende spielen. Na, es, man muss ja auch mal die richtigen Ziele und die realistischen stecken.
1: Finde ich geil. Das.
5: Also ein episches Duell, das wir euch übertragen. Samstag ab 14 Uhr live im RBB-Fernsehen und auf RBB24. TSG Rot-Weiß, Fredersdorf-Vogelsdorf gegen den SV Pretzel 1950. Und das gibt's komplett mit Kommentator, mit Analyse und. Und im Radio wird natürlich auch berichtet hier.
1: Aber wenn ihr jetzt sagt, nee, nur Stadion ist für mich Fußball. Ja, das ist anders jetzt nicht. Ja. Eintritt in Fredersdorf kostet 3 €. Also ihr könnt da hin und da einfach auch ordentlich eskalieren.
5: Ja, aber nicht dann wieder eine Spielfläche stürmen am Ende.
1: Nee,
5: behaltet euch im Zaum.
1: Keine Pyro.
5: Ja, ein bisschen Pyro, aber nicht.

0: 13. Guten Morgen.
1: Ey, und ich weiß nicht, wie es euch geht, aber wenn ich Bock habe auf so ein bisschen, so ein, ich sag mal, so ein kleines dreckiges Gefühl am Montag, dann fahre ich ja tatsächlich einfach S-Bahn. Bei Real Talk, die Berliner S-Bahn ist viel, aber sauber ist sie nicht und das soll sich jetzt ändern.
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0: Ach, wir kennen auch alle dieses Gefühl beim Einsteigen schon, wenn die Schuhe so auf dem Boden kleben. Und unter den Sitzen auch irgend so eine undefinierbare, vertrocknete, muffige Flüssigkeit liegt. Ganz toll.
1: Ich liebe das ganz toll, dass wir das jetzt morgens hier uns anhören müssen. Aber zum Glück stehen da auch Putzteams bereit. Geht schon um 5 Uhr morgens los. Und die schrubben da jetzt noch jeden noch so kleinen Schmutz weg vom klebrigen Dönerfleck auf dem Bolzersitz bis hin zu den angetrockneten Kaugummis oder den Armlehnen. Lecker. Also kurz mal bitte Füße hoch heute, wenn die Wischer da rumkommen. Und gerne mal Danke sagen.
0: Ab heute, aber es bleibt nicht nur beim Putzen. Es werden auch mehr Sicherheitsleute eingeplant, mit dem Ziel, die S-Bahn nicht nur sauber zu halten, sondern eben auch safer zu machen. Das Ganze kostet für 2026, by the way, mehr als 1 Million Euro.
1: Ja, also überlegt euch nächstes Mal, wenn ihr zu Hause aufräumt, wie aufwendig das ist. Die S-Bahn hat damit 1 Million Euro ein bisschen mehr Stress. Und wir sagen Danke, dass du die 1 Million Euro ausgibst, S-Bahn, weil ab heute wird endlich mal ordentlich durchgefeudelt und durchgewischt. Genießt es.

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0: Smello, nie wieder so egal. Auf Fritz um 20 nach 7.
1: Und jetzt mal kurz zum Wetter.
2: Sonne, Wolken, Mix, meistens freundlich und trocken bei 20 bis 24 Grad maximal.
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0: Also, ich habe tatsächlich auch so ein, zwei Sachen, die ich eine Sache, die ich gut kann. Aber dann gibt es ja Menschen, die sind Fußballprofi, Publikumsliebling, haben nebenbei noch einen Dönerladen und sind auch noch Fußballweltmeister. Wir reden von Paul.
3: Ich glaube, jeder Mensch kennt Lukas Podolski. Ja. Und jetzt gönnt Netflix ihm einfach eine eigene Doku. Poldi, ja, Film Anna Wollner, natürlich, bekennender FC Köln-Fan hat die Doku schon gesehen, guten Morgen. Fußball-Dokus gibt es ja mittlerweile wie Sand am Meer, was machten die anders als viele andere Sportler-Porträts?
4: Naja, vor allem die Perspektive, die meisten Fußball-Dokus, die bestehen ja aus Toren, Titeln und ehemaligen Trainern, die erzählen, wie großartig alles war. Poldi macht genau das nicht, er wollte wirklich ausdrücklich keine Highlight-Show seiner Karriere, sondern den Blick auf den Menschen hinter der Marke, deshalb geht es wirklich viel um Familie, Herkunft und Wegbegleiter, also Private, seine Eltern, seine Frau, seine Tanten, also Menschen, die sonst eher im Hintergrund bleiben.
5: Was haben Sie für einen Enkel?
6: Der hat gesagt, 5 Jahre kann der noch spielen.
7: Ihr seid gerade dabei, so einen Lebensabschnitt, was ihm sehr schwer fällt, mitzuerleben.
8: Positiv bekloppt.
9: Er braucht immer Action.
10: So ist er halt einfach. Ich kenne den halt nicht anders. Warum gibt es keinen Stopp?
4: Ja, positiv bekloppt. Ich möchte, dass das bitte auch auf meinem Grabstein irgendwann steht.
3: Ich liebe ihn.
0: Ja, aber also was kann man noch sagen über die Doku? Was müssen wir noch wissen?
4: Ne, es ist sehr, sehr unterhaltsam. Mhm. Das sind so Momente, in denen ich wirklich vor Lachen auf dem Boden lag. Diese Selbstironie, die wirkt nie aufgesetzt. Gleichzeitig gibt es emotionale Momente, wenn die Familie über seinen Weg spricht. Das ergibt ein ziemlich authentisches Bild. Also Poldi, der Film, versucht gar nicht erst aus Podolski einen überhöhten Helden zu machen. Stattdessen zeigt sie jemanden, der seit über 20 Jahren öffentlich stattfindet und trotzdem erstaunlich bodenständig geblieben ist.
0: Aber lohnt sich das denn jetzt auch für Menschen, die mit Fußball eigentlich jetzt wenig anfangen können? Also ich spreche von mir.
4: Also sogar, glaube ich, eher als Hardcore-Fußballfans. Das ist mehr eine Familiengeschichte als ein Fußballfilm. Es geht um Identität, um Heimat, um den Medienwandel und darum, wie jemand über Jahrzehnte Teil der deutschen Popkultur geworden ist. Und ich finde, es funktioniert vor allem deshalb so großartig, weil Poldi zeigt, warum so viele Menschen das Gefühl haben, Poldi zu kennen. Obwohl sie nie getroffen haben.
3: Ey, ich freue mich so doll jetzt vor der WM. Ich gucke alles mit Fußball, was ich kriegen kann. Das werde ich auf jeden Fall gucken. Poldi könnt ihr auch gucken ab Donnerstag auf Netflix.
0: Moin.

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3: 7:30 Uhr, guten Morgen.
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3: Mit Gina Turnack. Hamburg ist keine Konkurrenz mehr für Berlin, und zwar in Sachen Olympia-Bewerbung. Die Menschen in Hamburg, die haben gestern dagegen gestimmt. 55% haben gesagt, nee, bitte nicht hier bei uns vor der Haustür. Im Rennen sind jetzt neben Berlin noch München und die Region Köln-Rhein-Ruhr. Im September entscheidet sich, wen Deutschland ins Rennen schickt. Es geht aber um die Spiele 2036, 2040 oder 2044. Es gibt gerade Stress ums BAföG. Eigentlich soll das erhöht werden. Erst jetzt zum Wintersemester der Zuschuss zum Wohngeld und dann das BAföG selbst. Aber Bundesforschungsministerin Bär von der CSU hat gestern in einem Interview mit der Funke Mediengruppe gesagt, ich denke nicht, dass das klappt. Die Regierungsfraktionen, die stehen da nicht hinter. Die SPD hält aber dagegen und sagt, ey, Moment, wir wollen weiterhin, dass das so umgesetzt wird wie geplant. 150 Feuerwehrleute waren hier teilweise gleichzeitig im Einsatz. Am Samstag ist in Treuenbrietzen im Landkreis Potsdam-Mittelmark ein Feuer in einer Halle ausgebrochen. Und erst heute Morgen sagt die Polizei, ja, die Feuerwehr hat jetzt ihren Einsatz beendet. Auch die B102 wurde heute Morgen wieder freigegeben. In der Halle war offenbar illegal Müll gelagert worden. Wieso sie gebrannt hat, ist unklar. Heute ist der 1. Juni, das heißt, der Monat der Fußball-WM ist gestartet. Am 11. Juni geht's los und die deutsche Fußballnationalmannschaft hat ihr vorletztes Testspiel gestern deutlich gewonnen. 4:0 gegen Finnland. 2 Tore kamen dabei von Dennis Undav und je 1 von Florian Wirtz und Jamal Musiala. Erster Gegner bei der WM wird Curaçao.
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4: Vorsicht in Brandenburg auf der B96 zwischen Gransee und Alt-Lüdersdorf. Da sind in beiden Richtungen Tiere auf der Fahrbahn. A10 nördlich über die Ring Richtung Dreieck Barnim. Zwischen Birkenwerder und Mühlenbeck Behinderung durch ein liegen gebliebenes Auto. In Berlin auf der A100 Richtung Treptow. In der Ausfahrt Buschkugallee ist ein Auto liegen geblieben. Die rechte Spur ist dort gesperrt. Tegel der Weidmannslusser Damm. Zwischen Bonifatiusstraße und dem Kettlerpfad Richtung A111 ist die Fahrbahn verengt und da wird es ein bisschen voller. Ansonsten haben wir jetzt nichts Größeres, kommt gut an.
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3: Guten Morgen.
4: Hey, das hat mir ein bisschen zu denken gegeben. Freund Wietzen. Lagerhalle hat gebrannt, das war ein wirklich riesiger Großbrand, hat die Feuerwehr wirklich ganz, ganz viele Stunden mit vielen Leuten gegen gekämpft und alles quasi, wie wir jetzt erfahren haben, weil da unter anderem illegaler Müll gelagert wurde, erinnert mich daran, dass ich die Abstellkammer ganz dringend mal aufräumen sollte. Wünsche euch einen schönen Start in die Woche.

0: Dominik Feig, Babydoll, war das hier auf Ritz in der Frühschicht, 7.34 Uhr am Montag. Guten Morgen!
1: Endlich ist Juni und weil es in diesem Monat losgeht mit unserer Fritz-Session zur Fette la Musik und ihr seid dabei, für Umme müssen wir jetzt nochmal gucken auf den längsten Tag des Jahres, auf den 21. Juni.
0: Und das ist nicht nur einfach nur ein Konzert. Nein. Ihr seht die Stars von morgen, Leute. Auf unserer Bühne sind schon Acts aufgetreten, die heute Arenen und riesige Hallen füllen, wie zum Beispiel Berg oder auch hier Zati.
2: Hey, guck, die Gläser sind
0: Und Gleiches kann mit diesen Talenten hier passieren. Dieses Jahr auf unserer Bühne einfach Paula Stella.
1: Aber auch Kali.

0: für mich der noch jüngere Berg. Und ich freue mich ganz, ganz doll drauf, die alle live zu sehen.
1: 12 Acts haben wir am Start. Am 21. Juni sind wir wieder im Café Kult auf dem RAW-Gelände und wir senden den ganzen Tag live. Und das Beste, es kostet...
2: Nichts.
1: Eintritt für Umme, kommt ran. Mit dabei auch Antje Schumacher. Ja. Hören wir jetzt hier auf Fritz mit Mascara.
0: Guten Morgen.

0: Rihanna, Breaking Dishes auf Fritz 20 vor 8. Schönen guten Morgen.
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2: Jetzt zu eurem Telefon. Rennt jetzt zum Telefon, zum Handy. Speichert unsere Nummer bitte ein, wenn es nicht schon getan wurde.
0: Wirklich? Ist die 0331 70 97 110. Warum?
2: Weil diese Woche ballern wir richtig geile Plätze auf unserer Fritz-Gästeliste raus. Zum Beispiel für Sie hier.
0: King Pantress. Morgen in Berlin im Tempodrom schicken wir euch hin. Und wir müssen aber trotzdem nochmal Highlight vom Wochenende droppen, weil wir haben ja Gästeliste rausgehauen für Pink Pantress. Mhm. Und Max war in der Leitung, sein Bruder aber auch. Die wussten aber beide nicht, dass der andere Bruder angerufen hat. Das war so wahnsinnig lustig. Halt mal bitte. Wie heißt denn bitte dein Bruder?
3: Jan.
0: Jan heißt er. Ist er zufällig 20 und auch aus Berlin?
3: Ja.
0: Ja, weil guck mal, wir haben nämlich noch einen Jan 20 aus Berlin, der auch angerufen hat. Schönen guten Tag, Jan.
3: Hallo, ich bin gerade eigentlich mit Freunden unterwegs.
0: Ach so, wie, dann ist wirklich Zufall, dass ihr beide gleichzeitig wieder leid.
3: Also wir sind eigentlich gerade essen mit ein paar Freunden. Ja. Wir sind eigentlich gerade hier auf dem Klo.
2: geil, dich Dolby lachen zu hören. Einmal in der Aufnahme und jetzt in echt.
0: Weißt du was? Und ich wusste da gar nicht, ob der Jan mich richtig verarscht. Dann erzählt er noch, die sind gerade essen im Redo XXL. Andere Geschichte habe ich auf jeden Fall. Und ich weiß gar nicht, wer wen verarscht hat. Aber auf jeden Fall kann ich festhalten, nie gehen beide morgen zum Pink Pantress.
2: Aber wenn ihr da auch hin wollt, ein bisschen weniger als eine Stunde hauen wir nochmal Gästelistenplätze raus. Nummer habt ihr hoffentlich.
0: Ja, 0331 70 97 110, Nummer zur Vollständigkeit halber.
2: Und Codesatz flüstern war ich auch nochmal ausnahmsweise zu.
0: Aber flüstern, ganz schwieriger. Die beste. Nee, das hört sich komisch an.
2: Lass machen trotzdem.
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0: Das hört sich wie ein Werbespot.
4: Jetzt einschalten.

0: in unserer Reihe Hier spricht Berlin jetzt.
1: Hallo, wir sind Dancer,
2: Gigolo,
1: Mike Storm und Oro Nico Flo. Besser bekannt als die vier Pferde von der Quadriga auf dem Brandenburger Tor. Und seit einer Ewigkeit glotzen wir in dieselbe Richtung. Trapto, Blankenpferde, Johannesstall. Klar, alles schön und gut. Aber was ist hinter uns los? Wir hörten von sonderbaren Orten wie Galoppenburg, Siebenhengststadt oder einem Platz namens Stuti. Dreht uns doch mal rum. Wozu denn sonst die ganze Via-Vereinigung? Eure Four Pretty Horses von der Quadriga.
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0: Luna Morgenstern auf Fritz mit Kids, das reimt sich. Nützt ja nichts. Guten Morgen.
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2: Sonne und Wolken, einfach du. Sonne und Wolken wechseln sich ab. Es ist überwiegend trocken. So ganz einzelne Schauer sind möglich, aber meistens wirklich trocken. Bei angenehm 20 bis 24 Grad maximal.
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0: Oh, jetzt haben wir uns den Namen weggeschnappt. Den wollte ich tatsächlich eigentlich vorschlagen. Bei Fritz Frühschicht, okay.
2: Was würdest du machen?
0: Na, ich finde, der Name von der Comedy-Veranstaltung, die euch Fritz-Kollege Juri jetzt vorstellt, die würde für, also zumindest auf meine Moderation perfekt passen. Wir arbeiten dran. Viel Spaß.
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3: Habt ihr schon mal gefragt, wie Comedians eigentlich auf ihre Jokes kommen? Bei Wir arbeiten dran in Kreuzberg könnt ihr genau dabei zuschauen. Bekannte Stand-Up-Comedians testen hier neue Bits live auf der Bühne, also teilweise noch bevor die Jokes überhaupt online landen. Mit dabei auch Acts, die ihr zum Beispiel von Falsch aber lustig kennt. Es wird also mal komplett absurd, maximal unangenehm und in der Regel einfach sehr, sehr funny. Heute Abend Wir arbeiten dran im Oblomov in Berlin-Kreuzberg. Los geht's um 20 Uhr. Tickets kosten etwa 15 Euro.
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0: Selena Gomez in the Dark hier auf Ritz am Montag, 1.6.
1: Normalerweise, wir sollen ja nicht mehr singen hier im Radio. Aber wenn ich singe. Bup, bup, bup, bup, bup.
0: Yeah.

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3: Punkt dafür ist es. Guten Morgen.
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4: Welche Stadt geht für Deutschland ins Rennen um die Olympischen Spiele? Hamburg wird es schon mal nicht sein. Da hat die Mehrheit gestern bei dem Volksentscheid nämlich gegen Olympia gestimmt. Also sind jetzt noch im Rennen Berlin, München und die Region Köln-Rhein-Ruhr. In Berlin ist bisher kein Volksentscheid zur Bewerbung geplant. Und im September soll dann klar sein, welche deutsche Stadt versuchen darf, die Spiele zu bekommen. Eigentlich gilt zwischen den USA und dem Iran gerade eine Waffenruhe, aber beide Seiten melden neue Angriffe. Die USA haben nach eigenen Angaben am Wochenende Radar- und Drohnenkontrollanlagen im Iran attackiert und der Iran sagt, wir haben einen Stützpunkt angegriffen, den US-Soldaten nutzen. Eigentlich laufen gerade Verhandlungen darüber, die Waffenruhe zu verlängern. Heute ist der 1. Juni, das heißt, es ist auch schon meteorologischer Sommeranfang. Und in Berlin gibt es ab heute auch extra Schutz für Obdachlose, für wenn es richtig heiß wird. Zum Beispiel 7 Hitzeschutzräume. Obdachlose, für wenn es richtig heiß wird. Zum Beispiel 7 Hitzeschutzräume. Bis Ende August sind die tagsüber auf. Und Obdachlose sollen auch

0: Fall. Und auf der A10 nördlicher Berliner Ring Richtung Dreieck Barnim zwischen Birkenwerder und Mühlenbeck steht ein kaputtes Auto, da ist die rechte Spur gesperrt. Berlin 100 Richtung Treptow zwischen dem Britzer Tunnel und Dreieck Neukölln ist ein Auto liegen geblieben, auch da ist die rechte Spur dicht. Und in Tegel auf dem Weidmannslusterdamm braucht er ein bisschen länger Richtung 111 zwischen Bonifatiusstraße und dem Kettlerpfad. Bis Ende der Woche ist da die Baustelle. So, ansonsten heute Morgen noch nichts Größeres Neues aus Berlin, also kommt gut an.
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0: Hallo, guten Morgen.
2: Sommer! Es ist Sommer!
0: Ja,
2: ist ja schön.
0: Jetzt ist er endlich da, der arme Sommer. Jetzt schreit ihn doch nicht so an, Alter. Guten Morgen.
2: Geht ja auch wieder.
0: Ja, stimmt.
2: So. Der Sommer.
0: Jetzt hab ich's.

0: Funky und Agassi. Auf Fritz, 5 Minuten nach 8 haben wir es. Wunderschönen guten Morgen.
1: Na Leute, wer von euch war am Wochenende wieder auf dem Flohmi, also auf dem Flohmarkt, hat da ein richtig cooles Teil gesehen, aber nicht gekauft wegen komischem Muff. Ich checke sehr. Aber ab jetzt hält euch der Flohmarkt-Muff nicht mehr vom nächsten Vintage-Schnapp ab, Leute, weil den Muff, den kriegen wir raus.
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0: Das ist aber wirklich ein Problem. Deshalb zwei Dinge. Ganz, ganz wichtig. Auf der Liste der Geruchsentferner. Eine ist Essig, das andere ist Backpulver. Wenn ihr Holzmöbel irgendwie kauft, wie Kommode oder Schrank, da finde ich es wirklich ganz besonders schlimm. Muss man wie gesagt, die sehen immer so schön aus, aber stinken wirklich nach 7 Generationen Mensch. Und wenn ihr den Geruch da raus haben wollt, erstmal mit einem Lappen, na klar, ab- und auswischen. Und dann mit so einem Tuch, was man mit Essig getränkt hat, da nochmal rüber, weil das war mir auch nicht bewusst. Dieser alte Muff, der kommt von Pilzsporen meistens. Und Essig macht die halt tot.
1: Ja, Pilzsporen klingt erstmal super widerlich. Die entstehen meistens wegen Feuchtigkeit. Also wenn ihr die richtig rausholen wollt, dann legt ihr nach dem Wischen so Backpapier aus in die Fächer, macht da ordentlich Backpulver rauf, dann Tür zu und mehrere Tage das Backpulver die Feuchtigkeit rausziehen lassen.
0: Ich weiß genau, das ist bei mir so eine Aktion, die würde so 4-5 Jahre dauern.
1: Du würdest die einfach vergessen.
0: Ich würde das vorher mal drin lassen. Ja. Wenn ihr jetzt Stoffmöbel holt, dann könnt ihr mit Backpulver oder Natron, indem ihr das so auf die trockenen Polster streut, ein bisschen einwirken lassen über Nacht. Und wenn man das dann wieder absaugt, oder noch krasser, mit so einem Dampfreiniger, kann man sich ausleihen im Drogeriemarkt, dann habt ihr quasi, also

0: Hitze macht ja Bakterien und Pizza auch tot.
1: Same, same bei Kleidung. Wenn die nicht gewaschen werden darf, probiert mal dann die Gefriertruhe. Weil extreme Kälte kann Gerüche auch lösen. Ansonsten halt ab in eine chemische Reinigung oder eben auch mit Backpulver in die Wäschetrommel, Weißweinessig ins Weichspülerfach. Und was dann noch riecht, Leute, dann ist es vielleicht einfach nur noch old und gar nicht mehr gold tatsächlich.
0: Ja, wirklich. Also stell dir vor, du hast die ganzen Schritte gemacht und stinkt immer noch wie Sau. Ging mir letztens. Alles eine andere Geschichte. Gracie Abrams ist hier. So.

0: Minuten, Viertel nach acht am Montag. Guten Morgen, ihr Lieben.
1: Ich hätte ja gesagt, meine Katze Mimi, aber es ist wohl gar nicht das tödlichste Tier überhaupt.
0: Ja, also ich hätte vielleicht gesagt, also die üblichen verdächtigen Tiere sind es, die tödlichsten. Also Haie, Nilpferde, ja. Krokodile sind es aber auch nicht. Ja. Es ist vielleicht der Mensch?
1: Also, diese sind es nicht.
0: Nein.
1: Und es ist niemand, der mit einem klassischen Angriff tötet, sondern jemand mit einem Stich.
0: Oh nee.
1: Ja.
0: Oh nee. Na, dann müssen
1: noch
0: wir mal
1: mehr.
0: Gucken.
1: Ja. Da ist unser Podcast Wissensnerd Johnny.
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0: Das ist die wunderbare Emma Rose auf Fritz mit Kein Mann um 8.20 Uhr. Einen wunderschönen guten Morgen.
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2: Nicht so super sonnig heute, aber irgendwie auch angenehm. Immer Wolken auch so mittendrin mit dabei. Trocken bleibt es aber meistens, wenn dann nur ganz einzelne Schauer möglich, bei 20 bis 24 Grad maximal.
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0: In Brandenburg haben wir gerade so viele CSDs wie noch nie. Und am Samstag gab es den CSD in Rheinsberg. Kleinerer Ort, knapp 8000 Einwohner. Kathi, die wohnt da und hat uns erzählt, warum für sie ein CSD in ihrer Heimat in Brandenburg so wichtig ist.
3: Ich glaube, besonders macht diesen CSD, dass Rheinsberg eine super kleine Stadt ist, 64% AfD-freie Wähler gewählt haben und wir es aber trotzdem schaffen, einen CSD mit über 300 Leuten auf die Bühne zu stellen.
2: Ja, aber das mit der freien Liebe finden nicht alle unterstützenswert. Der Bürgermeister von Rheinsberg weigert sich zum Beispiel, den CSD zu supporten.
0: Das ist ein bisschen lustig, wenn man mal in die Geschichte von Rheinsberg guckt, weil Rheinsberg ist eigentlich das Vorzeigebeispiel, wie es gehen kann. Prinz Heinrich von Preußen vor 300 Jahren im Schloss Rheinsberg hat er schon Partys mit Männern gefeiert, bei denen klar war, was da passiert.
2: Ja.
0: Und auch Mika, der hat uns erzählt, der große Bruder von Prinz Heinrich von Preußen, der war jetzt in Sachen Homosexualität auch nicht gerade ein Kind von Traurigkeit.
4: Friedrich II. Auch hier in Rheinsberg das Fundament eigentlich für so Musik und so gesetzt hat. Und dass ja hier im Schloss auch ziemlich viele Partys stattgefunden haben, die auch homosexuelle Rechte gefördert haben.
2: So, die haben krasser gefeiert als wir heute, ey. Und Simon hat irgendwie schön auf den Punkt gebracht, wieso der CSD gerade in ländlichen Regionen wichtig ist.
5: Also ich finde generell in ländlichen Regionen ist es sehr wichtig, weil es in Städten oft schon eine hohe Akzeptanz gibt. Also nicht unbedingt hoch, aber höher als auf dem Land.
0: Ja, gerade in diesem Jahr war der CSD für die Leute in Rheinsberg ein Riesenerfolg. Also für die, die mitgemacht haben, denke ich. Denn Maya hat uns das so hier beschrieben.
6: Also ich bin begeistert, wie viele wir sind, weil letztes Jahr war ja Kraftclub bei uns und deswegen war die Zahl auch höher, aber dass so viele heute erschienen sind, ist schon echt cool und wir freuen uns über jeden, der da ist. Also es ist eine richtig gute Anzahl an Leute.
2: Geil, und den nächsten CSD gibt's auch am 6. in Storkow. Liebe geht raus und zwar an alle.
0: Ja, wirklich an alle. Guten Morgen, ihr Lieben. Na.

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2: 8:30 Uhr gleich, guten Morgen.
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2: Mit Gina Turneik. Olympia vor der Haustür. Och nee, lass mal lieber. Das sagen die Menschen in Hamburg. Da gab es einen Volksentscheid und 55% haben sich da dagegen ausgesprochen, dass Hamburg sich um die Olympischen Spiele bewirbt. Berlin will sich bewerben. Hier gab es nur ein Beteiligungsverfahren, keinen Volksentscheid. Und ansonsten sind noch im Rennen München und die Region Köln-Rhein-Ruhr. Da haben die Leute vor Ort jeweils dafür gestimmt. Im September entscheidet sich dann, welche Stadt für Deutschland ins Rennen geht, aber noch nicht, ob Deutschland überhaupt Spiele bekommt. Wie können wir verhindern, dass vor allem Jugendliche immer mehr vapen und rauchen? Der Bundesdrogenbeauftragte Streeck von der CDU hat gestern am Weltnichtrauchertag in der Zeitung Rheinische Post gefordert, Vapes und Zigaretten, die müssen teurer werden, und zwar, indem wir die Tabaksteuer anheben. Auch der gesundheitspolitische Sprecher der SPD im Bundestag, Pantazis, der stimmt ihm dazu. Die Bundesärztekammer findet, süß schmeckende Liquids mit Nikotin, die sollten verboten werden. Letzte Woche hatte eine Studie gezeigt, dass vor allem unter Jugendlichen immer mehr Leute rauchen und vapen. In Berlin mit Uber oder Bolt durch die Gegend zu fahren, das ist teilweise zu günstig, sagt die Plattform Freenow. Freenow fordert, dass es Mindestpreise geben muss, denn der Berliner Markt leide unter dem Preisdumping. In Köln gelten ab heute solche Mindestpreise. Die Fahrten dürfen nur noch maximal 20% günstiger sein als mit dem Taxi. In München gibt es bald auch so eine Regelung. 10 Tage vor dem Start der Fußball-WM dürfte das hier noch mal ein paar Leute mehr in Stimmung gebracht haben. Die deutsche Nationalmannschaft, die hat gestern 4:0 in einem Testspiel gegen Finnland gewonnen. Das war jetzt der 8. Sieg in Folge fürs deutsche Team. Sportfans in Finnland, die hatten gestern trotzdem was zu feiern. Finnland hat nämlich die Eishockey-WM gewonnen.
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3: Da gucken wir zuerst auf die A9 Richtung Berlin. Zwischen Kleinmarzehns und Niemegk gibt es Behinderungen durch ein liegengebliebenes Auto auf der rechten Spur. A10 südlicher Berliner Ring Richtung Dreieckwerder. Zwischen Schönefelder Kreuz und Rangsdorf ist auch ein Auto liegen geblieben. Und auf der A10 nördlicher Berliner Ring Richtung Dreieckbahnhof, da war die rechte Spur gesperrt zwischen Birkenwerder und Mühlenbeck. Und die B1 musste komplett gesperrt werden. Berlin Richtung Küstrin-Kietz, die Sperrung zwischen Jansfelde und Marxdorf ist es. In Berlin 100 Richtung Wedding 10 Minuten länger durch die Baustelle Detmolder Straße. Ansonsten haben wir heute Morgen tatsächlich in Berlin nichts deutlich Größeres und nichts Neues kommt gut an.
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5: Hallo, wir sind's wieder. Oder wie man bei einem anderen Radiosender vielleicht sagt, hier sind wieder eure Glücklichmacher, eure Möglichmacher.
2: Hoffentlich nicht.
5: Nee, okay. Also wir sind wieder die mit den Tickets, mit der Gästeliste.
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2: ja. 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
5: Auch, ja.
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1: Aber yeah. In der Fritz-Frühschicht. 8:35 Uhr Montag wollte ich noch sagen. Was?
2: Tut Dani mir leid, Klaus. Wegen BTS Swim wollte ich sagen. Da gibt es jetzt keine Gästeliste für, aber ist ja nicht Swim.
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1: Oh Gott.
2: So, da schreiben wir uns nach Neuruppin zu Philipp, der völlig zu Recht zu Pink Panthers aufs Konzert gehen möchte. Philipp, schönen guten Morgen.
4: Guten Morgen.
2: So, auf dem Weg zur Ausbildung bist du gerade nach Berlin. Du machst die Ausbildung zum Foto-Artist.
1: Toll.
2: Das klingt genau. Nicht special. Was lernt man denn da alles?
4: Relativ viel über Fotografie halt mäßig, aber wir haben auch so andere Sachen, so mit Adobe-Programmen, wo man dann halt diese lernt wie InDesign oder genau, Photoshop-mäßig, also sowas eher.
2: Geil.
1: Also kannst du richtig gute Fotos für Insta machen?
4: Ja, theoretisch, ja.
2: Dann sag ich mal so, also können wir dich vielleicht mit so einem Gästelistenplatz überzeugen, dass du vielleicht mal von Sally und vor allem von mir, das glaube ich noch mehr Arbeit, schöne Insta-Fotos macht. Also, nur mal, damit du die Katze im Sack nicht gewinnst. Pink Panthers, sind wir da auf dem gleichen Nenner? Möchtest du da den Philipp?
4: Genau.
2: Na, dann bräuchten wir eigentlich nur noch einen Codesatz, einen Gewinnsatz für von dir.
4: Die beste Liste ist die Fritz-Gäste-Liste.
1: Ja! Zack, so einfach kann's gehen.
4: Lieb's.
1: Morgen Abend im Tempodrom und du bist dabei. Wirst du dann wohl auch Fotos machen?
4: Auf jeden Fall.
2: Geil, aber kannst du wirklich, du kannst ja mit Handy wahrscheinlich auch geile Fotos machen, ne?
4: Ja, also kann man auf jeden Fall was machen.
2: Krass. Der kann alles, was ich nicht kann, der Philipp. Philipp, wir wünschen
1: das
2: dir ganz viel
1: Spaß. Das ist jetzt nicht so schwer.
2: Dankeschön. Viel Spaß morgen im Tempodrom. Tschüss.
4: Tschüss.

0: Quatsch. Dann sag ich mal bis bald, Rian.
1: Düsseldorf, San Francisco.
2: Sag mal, was ist denn hier plötzlich passiert mit der Sendung?
1: Das.
2: Also die sind jetzt ein bisschen entglitten hier gerade und ihr wart live dabei.
1: Die ist schon vor 4 Jahren uns entglitten, Mausi.
2: Du musst ja nicht einen aufs Auge drücken jetzt. Leute, wir kommen zu einer Frage. Ich liebe das wirklich, die auf Partys zu stellen, weil im nächsten Moment unterhalten sich alle über diese Frage. Und sie lautet, welches Alter hättest du gern für immer? Also wirklich für immer.
3: Mein erster Impuls ist 26 zu sagen, sage ich aber nicht, weil ich so über 30 sein ganz geil finde. Ich sage 32 oder 6.
2: Das Problem ist, ich verstehe beides. Ich meine, 6, ey, war ein geiles Alter, wilde Zeit damals. Aber wir haben euch auch mal die Frage gestellt, welches Alter würdet ihr euch für den Rest eures Lebens aussuchen?
4: 23, weil ich da sehr, sehr besonders leichtlebig war.
5: 25, weil du noch jung bist, aber nicht zu jung.
6: 16, weil man schon einige Freiheiten hat und man aber auch noch ein bisschen einige Dinge abgenommen werden.
7: Vielleicht so um die 30. Soweit da ist man in einem guten Alter und so, ich würde sagen, so in einer körperlich besten Verfassung und so.
8: Ich würde sagen 18, weil man darf eigentlich alles, aber trotzdem wird man in den Fällen, wo es wichtig ist, trotzdem noch so als Kind angesehen.
2: Also da muss ich mal reingrätschen. Das wird immer als Kind angesehen werden. Das schaffe ich über 30 auch noch ganz gut.
1: Das hättest du nie sagen müssen. Das erleben wir hier alle jeden Morgen, Schatz.
2: Hi, ich glaube, ich bin auch dabei.

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2: Ah, neu, das glaube ich jetzt. Mein Späti hat jetzt auch das gute Tonnenzipfle. Das muss ich gleich bei Insta posten.
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1: 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Lernen die es nie.
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1: Ja, aber was mich schon nervt, das sind halt die ganzen Zuzogene, weißt du?

0: Was denn?
1: Ist ja schon.
0: Man muss jetzt den Leuten nicht. Nein, es ist, wenn ihr wollt und wenn ihr es fühlt, dann ist heute
1: Sonntag.
0: Freitag.
1: Samstag.
0: Ja,
1: oh,
0: oder?
1: Samstag wäre schön.
0: Hm. Vielleicht ist es auch Montag.
2: Und jetzt mal kurz zum Wetter.
1: Heute am Montag ist das Wetter okay. Also die Sonne kommt immer mal wieder raus und dann denkt man sich, oh schön, dann kommen aber später auch wieder Wolken mit dazu, dann wird es ein bisschen dunkler, bleibt aber trocken, ganz vereinzelt kann Schauer geben, weil ich finde sehr angenehm Temperaturen, 20 bis 24 Grad heute maximal.
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0: Ja. Warum hatte ich dieses Konzert nicht auf dem Schirm? Warum habe ich mich vorher noch nicht drum gekümmert? Okay, das habe ich noch nie.
1: Ja.
0: Aber also wer da heute nicht hingeht,
1: ja.
0: Absolut selber schuld.
1: Ja.
0: Hier ist der jetzt leider nicht mehr Geheimtipp von Fritz' Kollege Juri.
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3: 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Kai Z, Paschanin, Paula Hartmann und AK außer Kontrolle an einem Abend auf einer Bühne. Genau das passiert beim Benefizkonzert Berlin für Rojava in der Columbia-Halle. Mit dabei sind außerdem Artists wie Kurdo, Lün oder OG Lou. Also ein Line-Up, das sich eher wie ein komplettes Festival liest, als wie ein einzelnes Konzert. Der Abend sammelt Spenden für Projekte in Rojava. Rojava ist eine kurdische Region im Norden Syriens. Das Konzert verbindet also politische Solidarität mit einem wirklich absurd starken Rap-Line. Ab. Heute Abend Berlin für Rojava in der Columbia-Halle Berlin-Tempelhof. Los geht's um 20 Uhr. Tickets kosten etwa 50 Euro.
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0: Lost Frequencies mit The Feeling auf Fritz in der Frühschicht kurz vor 9. Guten Morgen. Ist der wieder ausgegangen?
1: Na, du hast ihn ausgemacht.
0: Nee. Tatsächlich.
1: Also da ich hab da deine Finger gesehen.
0: Nee, das ist eine technisch komplizierte Erklärung, mache ich gleich.
1: Die ist gar nicht kompliziert, Leute.
0: René Rapp mit Lucky gibt's hier jetzt. 8.58 Uhr, guten Morgen.

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3: Eine Minute nach 9 Uhr ist guten Morgen.
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4: Es ist Juni und im Juni gibt's einige neue Gesetze und Regelungen. Wenn wir was online bestellen oder einen Vertrag abschließen, soll es leichter sein, das zu widerrufen. Das dürfen wir per Gesetz innerhalb von 14 Tagen machen, aber neu ist jetzt, dass es auf den Websites und in Apps so einen einfachen Button geben muss, mit dem wir das dann machen können. Und es gibt auch neue Regelungen in Sachen Frühstück. Auf Honig muss ab Mitte des Monats genau draufstehen, wo er herkommt, und Marmelade muss mindestens 45% Obst enthalten. Und bei der Bahn gibt's die Bahncard 25 umsonst für alle unter 18 von Mitte Juni bis Ende September. Welche Stadt geht für Deutschland ins Rennen um die

0: Tunnelflughafen Tegel erneuert werden. Und das hier ist eine der wichtigsten Meldungen vom Wochenende. Es gibt einen neuen Weltrekord zum größten Treffen mit Menschen desselben Nachnamens. In Irland, da haben sich fast 2000 Menschen getroffen, die alle Sullivan oder O'Sullivan mit Nachnamen heißen. Und damit stehen sie jetzt im Guinness-Buch der Rekorde und haben die Gallaghers übertroffen. 2007 hatten sich nämlich rund 1500 Gallaghers getroffen, auch in Irland.
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2: Und da gibt es erstmal eine Gefahreninformation für den Großraum Rathenow. Da habt ihr vielleicht mitbekommen, gibt es Mobilfunknetzprobleme bei Vodafone seit dem Wochenende schon. Heute werden wir gebeten, euch durchzusagen, dass der Notruf 112 im Großraum Rathenow in manchen Mobilfunknetzen nicht erreichbar ist. Ihr könnt unter anderem bei der Polizeiwache Rathenow, die 24/7 besetzt ist, oder in Geschäften bei Leuten mit Festnetztelefon oder bei Leuten, die Mobilfunktelefon haben, den Notruf wählen im Großraum Rathenow. Dann gucken wir noch auf die Straßen. A9 Richtung Berlin. Zwischen Kleinmarzins und Niemek Behinderung durch ein liegen gebliebenes Auto auf der rechten Spur. A10 südlicher Berliner Ring Richtung Werder. Zwischen Schönefelder Kreuz und Rangsdorf Behinderung durch ein liegen gebliebenes Auto. Und auf der A10 nördlicher Berliner Ring Richtung Barnim zwischen Birkenwerder und Mühlenbeck steht ein kaputtes Auto, da ist die rechte Spur dicht. B1 Richtung Küstrin-Kiez immer noch gesperrt zwischen Jahnsfelde und Marxdorf nach einem Unfall. Und in Berlin braucht ihr 10 Minuten länger auf der A100 Richtung Wedding vor der Baustelle Detmolder Straße. In der Gegenrichtung zwischen Jakob-Kaiser-Platz und Kudamm sowie vor der Abfahrt Treptow staut es sich auch. A111 statt einwärts vor dem Dreieck Charlottenburg. Hier ist es voller und statt einwärts auch auf der A115 vorm Kreuz Zehlendorf. Kommt gut an.
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2: Guten Morgen, liebe Menschen.
3: Kommt gut rein in diesen Montag. Es ist einfach Juni. Es ist unglaublich, finde ich.
2: Ja, das ist jetzt schon ein halbes Jahr vorbei, ne?
3: Lecker.
4: Ja. Es ist einfach Sommer.
2: Ach so, du meinst, es ist geil.
3: Ja, natürlich ist es geil.
2: Ich dachte, es ist schon Juni, wie schnell das so ein Jahr vergeht.
3: Mit dem Kopf.
2: Nee, dann finde ich auch.

0: Montag. Guten Morgen.
1: Ja, stopp. Also gute Laune verstehe ich. Aber das ist mir noch nicht feierlich genug hier heute Morgen. Weil wir müssen ja eigentlich mal ein paar Leute abfeiern, die da wären.
0: Marc Maywald, Paul Siemann, Moritz Meissner, Danny Kölner. Von diesen fast legendären Fußballern habt ihr noch nichts gehört?
1: Das ist eine absolute Frechheit. Shame on you, denn diese Jungs. Okay, es ist nicht die Fußball-WM. Es ist auch nicht die Champions League. Es ist eigentlich viel wichtiger. Diesen Samstag absolutes Spitzenspiel der Kreissliga Nordostbrandenburg. Der Elkkreis Klassiko. TSG Rot-Weiß-Friedersdorf-Vogelsdorf gegen den SV Prötzl 1950. Es geht, Leute, um den Aufstieg in die Kreisoberliga, verdammt nochmal.
0: Da wird noch Fußball mit Leidenschaft gespielt, ja? Mit Bratwurst und Drinks für normalsterbliche Preise. Ohne Videobeweis.
1: Ja.
0: Und die Frage ist, von wem werden wir jetzt
1: von
0: Ultras?
1: Wem?
0: Wer holt das Ding?
1: Wer?
0: Um euch die Entscheidung leichter zu machen, stellen wir euch beide Vereine vor.
1: Vereine?
0: Wir gehen rein mit der TSG Friedersdorf-Vogelsdorf.
2: Wow. Hi, ich bin Leo und ich bin der Torwart. Fußball spielen, das ist das, wo ich den Kopf freikriege. Das ist das, was mir am meisten Spaß macht im Leben. Es gibt nichts Größeres auf der Welt als Fußball und ich kann auch nicht verstehen, wie es Leute gibt, die nichts mit Fußball zu tun haben wollen. Ja, ich bin dafür in der Mannschaft bekannt, dass ich der Kabinen-DJ bin. Bei manchen bin ich dafür positiv bekannt, bei manchen allerdings auch eher negativ. Mein größtes Songverbrechen wahrscheinlich von Mero, Auf dem Weg. Hottake fürs gegnerische Team, vielleicht versagen sie an Altersschwäche.
3: Hi, ich bin Marc und ich bin der Stürmer. Auf jeden Fall bin ich wahrscheinlich am meisten dafür bekannt, dass ich ziemlich schnell bin und den einen oder anderen Gegner dann gerne mal wegrenne und dass ich relativ viele Trikots besitze und gefühlt immer mit einem anderen Trikot ankomme.
4: Hi, ich bin Marc, auch genannt Ei, und ich bin der Sechser. Mein witzigster Moment im Verein war mein erster Mannschaftsabend in der ersten Männersaison. Und zwar sind da zwei meiner Mitspieler nackt durch die Dusche gerutscht. Prötzl muss ich darauf einlassen, dass ich den auf jeden Fall mit meinem linken Huf einschweiße und keine gelbe oder rote Karte kriege. Ich möchte das Spiel 90 Minuten zu Ende spielen.
1: Ich liebe das. Einfach hat sich was vorgenommen, oder gute Mensch. Das ganze Spiel ohne rote Karte durchspielen. Naja, wir drücken die Daumen, dass es klappt. Und ihr könnt mitverfolgen, ob es klappt, am Samstag ab 14 Uhr live im RBB-Fernsehen und auf RBB24. TSG Rot-Weiß Friedersdorf-Vogelsdorf gegen den SV Prötzl 1950. Und das wird wirklich übertragen mit Kommentar, ja, mit Analyse und. Und im Radio hier werden wir natürlich auch berichten.
0: Und wenn ihr jetzt aber sagt, nee, nur im Stadion, das ist echter Fußball. Ich möchte nicht nur hören, gucken. Eintritt in Friedersdorf kostet 3 Euro.
1: Könnt ihr dahin, wirklich. Pyro auch nicht vergessen.

0: Lovesick, ihr hört die Fritz-Frühschicht um 9.16 Uhr am Montag. Guten Morgen.
1: Ja, das war A$AP Rocky und man dachte sich auch beim S-Bahn betreten wahrscheinlich, ich muss ja mal sauber gemacht werden. Aber A$AP und wird jetzt auch.
2: Oh wow. It's Good News, die guten Nachrichten.
0: Ach ja, dieses Gefühl, wenn man schon einsteigt, die Schuhe kleben so am Boden und dann sitzt es noch so eine undefinierbare, vertrocknete, muffige Flüssigkeit. Aha. Supergeil.
1: Beschreib das bitte noch viel genauer an diesem Montagmorgen. Nee, bitte gar nicht.
0: Okay.
1: Ey, also ab heute stehen neben euch in der Bahn gerne auch mal Putzteams. Und das geht sogar schon jetzt um 5 Uhr morgens los immer. Und da schrubben die dann jeden noch so kleinen Schmutz weg vom klebrigen Dönerfleck auf dem Polstersitz bis zu dem leckeren angetrockneten Kaugummi unter dem Arm oder der Armlehne. Also vielleicht, wenn die mal durchwischen, kurz mal Füße hoch.
0: Aber es bleibt nicht nur beim Putzen. Es werden auch viel mehr Sicherheitsleute jetzt eingeplant mit dem Ziel, die S-Bahn nicht nur sauber zu halten, sondern eben auch safer zu machen. Das Ganze kostet für 2026, by the way, mehr als 1 Million Euro.
1: Ey, dafür kriegt man über 2 Millionen Küchenrollen.
0: Tja.
1: Das ist aber ordentlich. Ey, danke S-Bahn fürs Putzen.

0: Auf Fritz, 9.23 Uhr, guten Morgen.
1: Und jetzt mal kurz zum
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3: Bisschen Sonne, bisschen Wolken, bisschen windig. Es sollte aber überwiegend trocken bleiben. Wenn, dann gibt es wirklich nur so ganz kurze, kleine Schauer bei doch recht angenehmen, nicht mehr zu hohen 20 bis 24 Grad maximal.
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0: Also, ich habe tatsächlich auch so ein, zwei Sachen, die ich... eine Sache, die ich gut kann. Aber dann gibt es ja Menschen, die sind Fußballprofi, Publikumsliebling, haben nebenbei noch einen Dönerladen und sind auch noch Fußballweltmeister. Wir reden von Paul.
4: Ich glaube, jeder Mensch kennt Lukas Podolski. Ja. Und jetzt gönnt Netflix ihm einfach eine eigene Doku. Poldi, ja, Film Anna Wollner, natürlich, bekennender FC Köln-Fan hat die Doku schon gesehen. Fußball-Dokus gibt's ja mittlerweile wie Sand am Meer. Was machten die anders als viele andere Sportler-Porträts?
5: Naja, vor allem die Perspektive. Die meisten Fußball-Dokus, die bestehen ja aus Toren, Titeln und ehemaligen Trainern, die erzählen, wie großartig alles war. Poldi macht genau das nicht. Er wollte wirklich ausdrücklich keine Highlight-Show seiner Karriere, sondern den Blick auf den Menschen hinter der Marke. Deshalb geht's wirklich viel um Familie, Herkunft und Wegbegleiter, also Private. Seine Eltern, seine Frau, seine Tanten. Also Menschen, die sonst eher im Hintergrund bleiben.
6: Was haben Sie für einen Enkel?
7: Der hat gesagt, 5 Jahre kann der noch spielen.
8: Ihr seid gerade dabei, so einen Lebensabschnitt, was ihm sehr schwer fällt, mitzuerleben.
9: Positiv bekloppt.
10: Er braucht immer Action.
11: So ist er halt einfach. Ich kenne ihn halt nicht anders. Warum gibt es keinen Stopp?
5: Ja, positiv bekloppt. Ich möchte, dass das bitte auch auf meinem Grabstein steht.
4: Ich liebe ihn.
0: Was kann man noch sagen über die Doku? Was müssen wir noch wissen?
5: Ne, es ist sehr, sehr unterhaltsam. Mhm. Das sind so Momente, in denen ich wirklich vor Lachen auf dem Boden lag. Diese Selbstironie, die wirkt nie aufgesetzt. Gleichzeitig gibt es emotionale Momente, wenn die Familie über seinen Weg spricht. Das ergibt ein ziemlich authentisches Bild. Also Poldi, der Film, versucht gar nicht erst aus Podolski einen überhöhten Helden zu machen. Stattdessen zeigt sie jemanden, der seit über 20 Jahren öffentlich stattfindet und trotzdem erstaunlich bodenständig geblieben ist.
0: Aber lohnt sich das denn jetzt auch für Menschen, die mit Fußball eigentlich jetzt wenig anfangen können? Also ich spreche von mir.
5: Also sogar, glaube ich, eher als Hardcore-Fußball-Fans. Das ist mehr eine Familiengeschichte als ein Fußballfilm. Es geht um Identität, um Heimat, um den Medienwandel und darum, wie jemand über Jahrzehnte Teil der deutschen Popkultur geworden ist. Und ich finde, es funktioniert vor allem deshalb so großartig, weil Poldi zeigt, warum so viele Menschen das Gefühl haben, Poldi zu kennen. Obwohl sie nie getroffen haben.
4: Ey, ich freue mich so doll jetzt vor der WM. Ich gucke hier alles mit Fußball, was ich kriegen kann. Das werde ich auf jeden Fall gucken. Poldi könnt ihr auch gucken ab Donnerstag auf Netflix. Moin.

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5: 9:30 Uhr, gleich guten Morgen.
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5: 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Online einen neuen Handyvertrag abschließen und dann merken, dass das doch irgendwie ein schlechter Deal war. Ab heute ist es einfacher, in solchen Fällen vom Vertrag zurückzutreten. Websites und Apps in Deutschland müssen nämlich einen einfach zu findenden Button fürs Widerrufsrecht haben. Das gilt 2 Wochen lang ab Abschluss. Und es gibt auch noch mehr Neuigkeiten im Juni. Leute unter 18 bekommen die Bahncard 25 umsonst von Mitte Juni bis Ende September. Und in Marmelade muss mindestens 45% Frucht drin sein und ein zuckerreduzierter Fruchtsaft muss mindestens 30% weniger natürlich vorkommenden Zucker haben. Die Berliner S-Bahn, die soll ab heute sauberer werden. Zusätzliche Saubermachttrupps sind im Einsatz, zusammen mit Sicherheitskräften. Die sollen die Wagen zwischendurch mal reinigen, wenn die besonders dreckig sind. Und die Sicherheitskräfte, die sollen Obdachlose oder Leute, die Randale machen, aus der S-Bahn rauswerfen. Die S-Bahn sagt, dass das Ganze dieses Jahr mehr als 1 Million Euro kostet. Wie können wir verhindern, dass vor allem Jugendliche immer mehr vapen und rauchen? Der Bundesdrogenbeauftragte Streeck von der CDU hat gestern in der Zeitung Rheinische Post gefordert, Vapes und Zigaretten müssen teurer werden, und zwar indem wir die Tabaksteuer anheben. Auch der gesundheitspolitische Sprecher der SPD im Bundestag stimmt ihm dazu. Und die Bundesärztekammer findet außerdem, dass süß schmeckende Liquids mit Nikotin verboten werden sollten. Letzte Woche hatte eine Studie gezeigt, dass vor allem unter Jugendlichen immer mehr rauchen und vapen. Geld zurück, wenn man im Stau steht. Das gilt ab heute in Italien. Da kostet Autofahren meistens Geld, also Autobahnfahren. Autofahren an sich nicht, aber wenn ihr auf die Autobahn wollt, normalerweise müsst ihr da Maut zahlen. Und wenn es da wegen einer Baustelle einen langen Stau gibt, dann wird die Maut jetzt teilweise oder auch komplett erstattet. Theoretisch können auch wir Touris da Geld zurückbekommen. Sich dazu registrieren ist aber umständlich.
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6: Da kommen wir zuerst nach Brandenburg. Auf die A9 Richtung Berlin zwischen Kleinmarzins und Niemek. Behinderungen durch ein liegen gebliebenes Auto auf der rechten Spur. A10 südlicher Berliner Ring zwischen dem Schönefelder Kreuz und Rangsdorf. Behinderungen durch ein liegen gebliebenes Auto. Die B1 ist immer noch gesperrt zwischen Jahnsfeld und Marxdorf. Da gab es einen Unfall. Und die Sperrung auf der B1, aber wohl nur Richtung Küstrin-Kiez und auf der A10 nördlicher Berliner Ring Richtung Dreieck-Barnim. Dann war zwischen Birkenwerder und Mühlenbeck ein kaputtes Auto. Da ist die rechte Spur dicht. Berlin 100 Richtung Wedding vor der Baustelle Detmolder Straße. 10 Minuten länger und in der Gegenrichtung haben wir Stau zwischen Jakob-Kaiser-Platz und Kudamm sowie vor der Abfahrt Treptow. Arnold F. Stadt auswärts. Hier ist hinterm Tunnelflughafen Tegel ein Auto liegen geblieben. Die linke Spur ist da gesperrt und voller ist es außerdem auf der Arnold 15 Stadt einwärts. Auf der Landsberger Allee, Märkischer Allee und auf der Straße unter den Eichen sowie Schlossstraße und dem Mariendorfer Damm zwischen der Tauernallee und dem Rundsteinweg. Kommt gut an.
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5: Morgen, Leute.
6: So. Jetzt möchte ich euch da draußen auch mal auf den Zahn fühlen, ja? Weil ich weiß, normalerweise haben wir hier, wir sind die Gebenden, ja? Ihr steht auf, ihr werdet morgens wach, ihr startet in die Woche. Ist unsere Aufgabe, euch eine gute Laune zu geben. Aber beim nächsten Song, da möchte ich schon mal die Frage an euch auch weitergeben. Weil wir hören jetzt Sonny Fodera und D.O.D. mit Think About Us. Schreibt mal eine Studio-Message. Wie oft denkt ihr an uns?
5: Du bist so dumm, Alter.
6: Null zählt auch als Antwort. Guten Morgen, sorry.

0: Fedora und DOD, Think About Us. Wir haben es 9:55. Einen wunderschönen guten Morgen euch an diesem Montag.
1: Ey, einfach 19 Jahre alt sein und bester Erfinder 2026 sich nennen dürfen. Crazy, aber Vincent Nack hat es geschafft. Am Wochenende war das Finale von Jugend forscht.
0: Ja, da wurden Deutschlands beste Nachwuchstalente in Mathematik, Informatik, Naturwissenschaft und Technik ausgezeichnet. Und Vincent hatte einfach mal ein eigenes KI-System programmiert, das uns sofort warnt, wenn wir Betrügerinnen oder Betrüger am Telefon haben. Ey, und wie ihm die Idee kam. Festhalten, Taschentücher bereithalten, das ist wahnsinnig süß.
2: Die Idee kam mir, weil der Telefonbetrug immer noch ein sehr weit verbreitetes Thema ist und meine Großeltern selber mal Opfer wurden.
1: Das ist Mann, so süß. Ja, gerade Omas und Opas, aber auch Eltern, ganz ehrlich, fallen da eben immer noch schnell drauf rein und so helfen dann einfach wir jungen Menschen den Älteren und sein System wird einfach ans Festnetz angeschlossen. Festnetz, das ist...
0: Mit Kabel, Handy, eigentlich.
1: Ja, das funktioniert dann so.
2: Das System holt sich erstmal die Live-Audio-Daten vom Telefonat und übersetzt sie dann erstmal in Text. Und das überprüft es auf typische Textbetrugsmuster. Also zum Beispiel, es muss Geld übergeben werden.
1: Krank, ich habe es jetzt schon nicht richtig verstanden. Nee. Ich war jetzt schon zu dumm.
0: Und das heißt, es funktioniert. Ey, ganz, ganz fette Glückwünsche und wir hoffen, dass der 4...

0: mit
1: The Best.
0: Wow.
1: Hier Fritz.
0: Hi.
1: Um 9.43 Uhr. Das ist ein Song, wo man sich so besoffen in den Arm liegt. Das Problem ist nur, gab nicht zu saufen und niemand zum Umarmen.
0: Hä, aber ich hab doch hier was zu saufen.

0: In unserer Reihe Sätze, die Polizisten viel zu selten sagen. Jetzt.
1: Wie? Sie haben keinen Verbandskasten. Warten Sie kurz. Ich glaube, wir haben zwei im Streifenwagen. Da können wir Ihnen einen leihen.

0: Süß.
1: Oh, geil, ey. Jenny und Joy hier auf Fritz mit Kein Schwein. Auf Fritz um 10 vor 10.
2: Und jetzt mal kurz zum Wetter.
0: Jetzt kein strahlender Sonnenschein am Himmel, aber völlig angenehm, finde ich. Ein paar Wolken sind mit dabei, bleibt meistens trocken und ist nicht so heiß. Mhm. 20 bis 24 Grad maximal heute.
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1: Völlig angenehm ist das Attribut, das ich auch dieser Sendung geben würde. Zumindest auf dieser Sendung des Mikros. Ich hoffe, auf eurer hat sich das jetzt nicht deutlich anders angefühlt.
0: Naja, also bei mir geht's noch.
1: Ja, du hast aber einen anderen Sender gehört heute. Tatsächlich, wer ist denn jetzt gleich ab 10? Ist Jule Karten?
0: Ja,
1: ach,
0: ja.
1: Schön.
0: Jule ist hier gleich schön am Mikrofon.
1: Das wird ein schöner Bilder.
0: Und wir sind morgen wieder am Mikrofon.
1: Ja, voraussichtlich, ne?
0: Und wir freuen uns sehr und wünschen euch einen wunderschönen Tag, oder?
1: Möchte ich mich meiner Kollegin nur anschließen. Ganz liebe Grüße, bis dann. Ne, macht es gut. Bis dann, grüß die Familie. Ciao, ciao, ciao.
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1: 9:59 Uhr.
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4: Mit mir Jule Karden und ich sorge dafür, dass nicht nur euer Tag gut wird, sondern gleich die komplette Woche, denn ich habe Gästelistenplätze für euch am Start. Oh mein Gott, da tropft jetzt einigen von euch bestimmt schon der Zahn. Pink Panthers ist morgen im Tempodrom. Es ist restlos ausverkauft. Zu Recht, die Y2K-Göttin unserer Zeit kommt in die Hauptstadt. Und ihr wollt insanely hin. Gestern habe ich verlost. Ey, alle Leitungen waren komplett voll. Ich sag mal so, nach 11 Uhr ist eine gute Zeit, Fritz ganz genau im Ohr zu haben und die 0331 70 97 110 direkt ready zu haben. Aber Pink Panthers ist nicht die einzige, zu der ich euch auf Fritz Nacken schicke in dieser Sendung. Wir holen uns auch ein bisschen 2000er und Oldschool-Vibes von Kate Renata, dem Hip-Hop, Soul, R&B, Koch, Produzenten, DJ, der es Coachella einmal abgerissen hat. Donnerstag auch im Tempodrom, ist in Deutschland noch nicht so big wie Pink Panthers, was ein Frevel ist. Deswegen, ey, ich schicke euch hin, das wird ein geiler, nicer Abend. Donnerstag Kate Renata, Dienstag Pink Panthers, beides Fritz Nacken. Also habt nicht nur die Telefonnummer, sondern auch den Satz der Sätze ready. Die beste Liste ist die Fritz-Gästeliste. Ed Sheeran, jetzt hier.

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Jule Kaden und ich habe doch am Wochenende mal wieder in mein Telefon gekotzt. Ich raffe manchmal wirklich nicht, wie Menschen irgendwie drauf sind oder immer noch drauf sind. Es geht um Beartooth, eine sehr, sehr erfolgreiche, seit 2012 bestehende Metal-Hardcore-Band. Und Sänger Caleb

Shomo hat sich jetzt öffentlich bekannt und gesagt, ey, ich bin ein schwuler, stolzer Mann und die komplette Szene oder Teile der Szene dreht komplett durch. Ey, ich war auf dem Instagram von Beartooth unterwegs, ich war auf dem Instagram von Shomo unterwegs, der hat zum Glück alle Kommentare ausgeschaltet, aber mich auch noch in alle anderen Kommentarspalten gegeben und dachte mir nur wieder so, wir Menschen sind irgendwie kleben geblieben, sehr viele von uns. So viel Hass, homosexueller Hass, LGBTQIA+-Hass, ich werde davon nichts zitieren, weil ich finde es einfach nur traurig. Dann persönliche Attacken an ihn, weil er ist seit 14 Jahren mit einer Frau verheiratet. Die haben sich jetzt auch getrennt im Zuge dessen. Und quasi es die ganze Zeit darum geht, was für ein Assi er zu der Frau ist und wie er ihr das antun kann, schwul zu sein. Wo ich mir so denke, Digga, das, also, hä? Weil, wo habt ihr denn nicht aufgepasst? Das sucht sich doch keiner aus. Also klar, es ist mit Sicherheit krass für die Frau nach 14 Jahren irgendwie derjenige sagt dir, hey, du pass auf, ich stehe auf das andere Geschlecht. Aber ist es wirklich ein Unterschied, ob sich jemand trennt, weil er dich nicht mehr liebt und dafür ein anderes Geschlecht liebt, als zu sagen, hey, ich liebe dich nicht mehr, ich habe mich in eine andere weibliche Person verliebt. Also ich checke nicht. Und gleichzeitig möchte ich aber auch sagen, er hat sehr, sehr viele sehr, sehr sweete Fans. Einer hat drunter geschrieben und damit möchte ich das gerne beenden, weil ich bin immer noch schockt, dass einfach Gaines, trans sein und so weiter einfach dann wieder in manchen Musikbereichen wie Metal oder Hardcore anscheinend immer noch ein Ding ist. Dass es dann aber auch Fans gibt wie Rudy, die drunter schreibt, alle sind hier irgendwie besorgt um seine Frau oder um seine Sexualität. Ich möchte doch einfach nur, er soll aufhören mit Rauchen. Da dachte ich mir so, genau darum geht's auch. Der soll sich mal um seine Gesundheit kümmern. Denn, dass er sich geoutet hat, Caleb Shomo, hat auch ganz viel mit seiner Gesundheit nämlich zu tun. Er hat nämlich in seinem langen Statement auch geschrieben so, oh mein Gott, ich war halt einfach jahrelang, habe ich alles verdrängt, 10 Jahre lang gesoffen, Drogen genommen ohne Ende, war komplett depressiv, dies, das. Und jetzt habe ich gemerkt, das war der Grund, warum all das. Und jetzt geht's ihm besser. Vor allen Dingen damit, dass es endlich raus ist, dass er schwul ist. Und dafür doch, ey, happy birthday dazu, dass er endlich zu sich selber stehen kann. Darum geht's doch. Oder nicht? Oder wie? Oder was? Bin ich hier falsch gewickelt? 10:10 ist es, Jörg Fritz.

0: Was könnt ihr alles von eurer Mutter lernen?
1: Hey, ein Text und er springt wie ein Bunny. Hey, mein Sex ist ganz sicher nicht Stunny.
0: Das ist zumindest das, was ihr von Mami, neuen Song unter anderem von Ichmel, lernen könnt.
2: Ichmel auf die 1. Bei jedem weiteren Album, was sie rausbringt. Fertig. Finito. Punkt. Die geilste.
0: So nämlich. Und deswegen hier nochmal für alle, die noch zweifeln, warum ihr mal ein Ichmel-Konzert euch geben solltet.
3: Die ist einfach eine Bad Bitch und die ist einfach geil.
4: Ich liebe einfach, dass sie so feministische Texte raushaut und auch mal richtig auf die Fresse gibt.
5: Meine Freundin hat mir gezeigt, alle Lieder. Ich konnte jetzt die Hälfte mitsingen. Ich fand's super.
6: Hammer, Hammer, Hammer. Ich fand alles geil. Ich fand alles so geil.
7: Männern mal zeigt, wo es lang geht.
8: Ja. Endlich mal eine, die richtig auf Putz haut.
0: So, das sagt nämlich alle Menschen beim Sputnik Spring Break. Da hat Ichmel abgerissen und ihr habt zwei Chancen in nächster Zeit. Und zwar am 29.08. noch Ichmel beim Fritz Open Air. Ist ausverkauft, yay. Aber ihr könnt natürlich noch Gästelistenplätze über uns gewinnen. Ist am 29.08. in Potsdam, yay. Oder ihr geht zum Ichmel Friends Open Air am 5.09. ist ein Samstag im IFA Sommergarten. Könnt ihr euch Tickets für 66 € kaufen. Oder auch da ist über die Gästeliste von Fritz versuchen. Ichmel jetzt hier mit Country Girl. 10:20 Uhr auf Fritz. Dieser Song ist so...
9: Der

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1: Stellt euch vor, von einem Tag auf den anderen dürft ihr nicht mehr in eurem Job arbeiten und müsst Angst um euer Leben haben. Nur, weil ihr eine Frau seid. Genau darum geht's in der Doku Daytrip – Escaping the Taliban. Sie begleitet 4 Frauen in Afghanistan, darunter eine Richterin, eine Polizistin, eine Sängerin und eine Sportlerin, nachdem die Taliban 2021 wieder die Macht übernommen haben. Während die Welt zuschaut, versuchen sie unterzutauchen, zu fliehen und irgendwie zu überleben. Klingt wie ein Thriller, ist aber Realität. Daytrip – Escaping the Taliban seht ihr heute Abend im Rahmen der Dokumentale. Los geht's um 17.30 Uhr, Tickets kosten etwa 12 Euro.
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5: Ja, und das ist eine Frechheit gegenüber 3 Millionen Studis. So hat der Studierendenverband Freier Zusammenschluss von Studentinnenschaften, FZS, auf die Aussagen von Bundesforschungsministerin Bär reagiert. Worum es da geht, das weiß Gina Toneik.
4: Es geht ums BAföG, also den finanziellen Support vom Staat für benachteiligte Studierende und Azubis. Eigentlich sollte das BAföG erhöht werden, so steht es auch im Koalitionsvertrag. Bär hat jetzt aber gesagt, dass daraus wohl doch erstmal nichts wird, weil es Widerstand in den Regierungsfraktionen gäbe. Die SPD sagt dagegen, sie sei weiterhin für die Erhöhung. Der FZS kritisiert, die Armutsquote unter Studierenden, die sei so hoch wie in kaum einer anderen Gesellschaftsgruppe. Schon jetzt hätten 2/3 aller Studis einen Nebenjob.
5: Es ist Juni und im Juni gibt es einige neue Gesetze und Regelungen. Wenn wir was online bestellen oder einen Vertrag abschließen, soll es leichter sein, den Kauf zu widerrufen. Das dürfen wir per Gesetz innerhalb von 14 Tagen machen. Aber neu ist, dass es auf den Websites und in Apps einen einfach zu findenden Button geben muss, mit dem wir das machen können. Und neue Regelungen auch bei Frühstückssachen. Auf Honig muss ab Mitte des Monats genau draufstehen, wo er herkommt. Und Marmelade muss mindestens 45% Obst enthalten. Und bei der Bahn gibt es die Bahncard 25 umsonst für alle unter 18 von Mitte Juni bis Ende September. Wie können wir verhindern, dass vor allem Jugendliche immer mehr vapen und rauchen? Der Bundesdrogenbeauftragte Streeck von der CDU hat gestern am Welt-Nichtrauchertag in der Zeitung Rheinische Post gefordert, Vapes und Zigaretten müssen teurer werden, und zwar indem wir die Tabaksteuer anheben. Auch der gesundheitspolitische Sprecher der SPD im Bundestag, Panzatzis, stimmt ihm dazu. Die Bundesärztekammer findet, süß schmeckende Liquids mit Nikotin sollten verboten werden. Letzte Woche hatte eine Studie gezeigt, dass das vor allem unter Jugendlichen immer mehr rauchen und vapen. Geld zurück, wenn man im Stau steht. Das gilt ab heute in Italien. Da kostet Autobahnfahren meistens Geld. Also es gibt eine Maut. Und wenn es da wegen einer Baustelle einen langen Stau gibt, dann wird die Maut teilweise oder komplett erstattet. Theoretisch können auch Touris Geld zurückbekommen. Sich da zu registrieren ist aber umständlich.
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5: Berlin-Marzahn aktuell 18 Grad, in Pritzwalk 15, bis auf 24 geht es heute noch rauf. Dazu bleibt es meistens trocken heute, die Sonne kommt auch mal raus. Zwischendurch kann aber auch mal ein kleiner Schauer dabei sein. Morgen am Dienstag wird es dann noch ein Ticken wärmer, bleibt dann wohl auch meistens trocken. Die Tage drauf soll es aber öfter mal regnen.
2: Verkehr.
5: A13 Richtung Dresden, Vorsicht zwischen Schönefelder Kreuz und Rago. Da liegt ein Spanngurt rum auf der Autobahn. Vorsicht auch auf der A9 Richtung Berlin zwischen Kalmarzehns und Niemek. Da gibt es einen Liegenbleiber auf der rechten Spur. Und Vorsicht auf der westlichen A10 Richtung Dreieckhaveland zwischen Potsdam-Nord und Spandau. Auch da ein Liegenbleiber auf der rechten Spur. Vorsicht auf der südlichen A10 Richtung Dreieckwerder zwischen Schönefelder Kreuz und Rangsdorf. Auch da ein Liegenbleiber. Und auf der B183 Richtung Bad Liebenwerder. Vorsicht zwischen Marxdorf und Bad Liebenwerder. Da steht ein kaputter LKW rum. In Berlin stockt es auf der A100 Richtung Wedding vor der Baustelle Detmolder Straße 10 Minuten plus und in der Gegenrichtung zwischen Jakob-Kaiser-Platz und Kudamm sowie vor der Abfahrt Treptow. Bisschen voller ist es statt einmal auch auf der Avus zwischen Kleinmachnow und Hüttenweg und auf dem Mariendorfer Damm. Gute Fahrt.
6: Danke dir.
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4: Mit mir Jule Kaden und wir schubsen euch rein in Temper City mit Self-Aware. Habt einen schönen Wochenstart, ey. 10.34 Uhr, Sonne scheint. Ich hoffe, euer Montag ist gut soweit zu euch.

0: an, wie cool kann man sein als NewcomerIn? Kennt ihr? Dior 2001 von Rin, gecovert von Lilith. Und Lilith als Newcomerin macht direkt mal hier Ansage. Das liebe ich doch schon wieder. Gibt ja jetzt gerade so sehr die zwei Lager, sage ich jetzt mal, im Instagram, die bei der ganzen Feminismusdebatte halt sagen, sobald Frauen feministisch sind, dass sie Männerhasser sind. Einer davon ist Auswander Dustin. Den hat Lilith sich jetzt hier mal gegriffen mit seiner Aussage.
1: Ich kenne mal eine Statistik von diesen ganzen Feministen, die so übelst auf Männerhass aus sind. Wie viel Prozent von denen denn ohne ordentliches Männerbild aufgewachsen sind?
0: Also er sagt, ohne ordentliches Männerbild und ohne ordentlichen Vater. Und Lilith hat da direkt mal eine kleine Schreibübung gemacht und einen kleinen Song-Schnipsel produziert als Antwort auf ihn.

Und ihr müsst euch unbedingt das Video dazu auf ihrem Instagram angucken. Ihr Papi, der ist sogar mit in dem Video drin und sie sind so süß. Und ich denke mir dann immer so, ja Mann, das ist doch eine coole, kunstvolle Art und Weise, damit umzugehen, was Feminismus halt ist und was es eben nicht ist. Nur weil jemand feministisch ist, heißt es nicht, dass man eine männerhassende Person ist. So ein Bullshit. Nur weil ich sage, ich hasse Menschen, weil die manchmal einfach doof sind, heißt es ja nicht, ich hasse explizit wirklich jeden Menschen und ich bin eine Menschenhasserin. Und genauso ist es doch auch mit Feminismus, oder nicht? Ich lieb's, dass junge Künstlerinnen wie Lilith so ein Thema direkt in ihrer Musik aufgreifen. Wir hören sie jetzt hier mit ihrer Single Also lass ich es los. Lilith, merkt ihr euch, wer ist Lilith, heißt sie auf Instagram.

0: Ich begrüße Sie alle ganz herzlich zu unserem wöchentlichen Selbsthilfeseminar der anonymen Schönheitschirurgie-Abhängigen. Ich sehe hier in unserer Runde einige neue Gesichter. Ich bin enttäuscht.
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0: Olivia Rodrigo, The Cure, 10.53 Uhr ist es. Und ob ihr denn die Telefonnummer von Fritz schon gespeichert habt? Denn ich will euch doch noch vor 12 Happy Pappy machen und euch zu Pink Panthers schicken. Ja, so klein und zart und mausig klingt sie ohne große Produktion, aber wir kennen natürlich Illegal in- und auswendig. Gott, dieser Y2K-Stil Pink Panthers in Berlin morgen Abend im Tempodrom. Es ist restlos ausverkauft. Jedes Mal, wenn ich hier schon sage Pink Panthers, ruft ihr an. Und ich sag euch, ja, ihr müsst auch unbedingt anrufen, aber eben erst, naja, in den nächsten 1 bis 60 Minuten läutet hier der Gästelistenalarm für Pink Panthers. Ihr ruft an 0331 70 97 110, sobald der läutet und sagt den Satz der Sätze. Die beste Liste ist die Fritz-Gästeliste und dann geht's euch vielleicht sogar so crazy wild wie Max und Jan. Der eine hat gestern angerufen, ohne zu wissen, dass der andere auch in der Leitung hängt, sein gewünschtes Plus 1. Hört doch mal.
1: Wie heißt denn bitte dein Bruder?
2: Jan.
1: Jan heißt er. Ist er zufällig 20 und auch aus Berlin?
2: Ja,
1: ja, weil guck mal, wir haben nämlich noch einen Jan 20 aus Berlin, der auch angerufen hat. Schönen guten Tag, Jan.
2: Hallo, ich bin gerade eigentlich mit Freunden unterwegs.
1: Ach so, wie, dann ist wirklich Zufall, dass ihr beide gleichzeitig in der Leitung
2: seid. Also wir sind eigentlich jetzt gerade essen mit ein paar Freunden. Ja. Wir sind eigentlich gerade hier auf dem Klo.
0: Eigentlich ist er gerade scheißen, aber er ruft trotzdem mal bei Fritz an. Das lieben wir doch. Ey, genauso kann es nachher gehen. Ihr könnt hier auch anrufen, natürlich mit verstärkter Kraft und euren Freundinnen, mit denen ihr plus eins machen wollt. Im Background, ich sag's euch, innerhalb von 1 bis 60 Minuten läutet hier der Gästelistenalarm für Pink Panthers. Die Nachfrage ist groß. Das heißt, habt euer Radio laut, habt eure Nummer ready und ruft an, sobald der Gästelistenalarm läutet.
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4: Mit mir, Jule Kaden. Wir hören jetzt einen Song, der heißt Funeral, also Beerdigung. Aber es ist alles nicht so schlimm, wie es scheint. Und er ist außerdem grandios, weil er ist von Dermot Kennedy.
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0: Alter, was macht denn das Universum jetzt hier schon wieder? Ihr schreibt mir hier Nachrichten rein, als habt ihr in meinen Plan geguckt und wisst, was ich mit euch vorhabe. Wen hören wir denn da? Das ist Kara. Und wisst ihr, wo Kara auftritt? Ja, ihr habt nachgefragt. Wie lustig, Martin schreibt halt einfach vor 20 Minuten so von wegen Grüß Gott, wann kommt eigentlich das Line-Up für die Fête de la Musique? Ja, Martin, das ist jetzt nur für dich und für alle, die sich das schon gefragt haben. Hier ist das Line-Up für die Fête de la Musique. Also Kara ist mit am Stills.
1: Ich muss gar nichts.
0: Die fantastische Antje Schumacher. Jenny und Joy oder auch Paula Stellar. Faye Montana kommt rum, Frederik, Honey You, Magdalena, Emilia, Nikita, Smello und auch Georg Gustav. Mit dem haben wir schon ganz viel geweint hier auf der Fritz-Playlist. Ja, Mann, es wird so geil. Wir haben wieder für euch gekocht. 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Wir hören jetzt Georg Gustav und Emma Josephine mit Poltergeist.

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Adieu.

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Materia, Kids, zwei Finger um den Kopf. 11.17 Uhr ist es, ihr hört Fritz. Und ich wünschte ja, ich würde ihn nicht cool finden hier. Bruce Beckham, ja, den Sohn von, der Sohn von Victoria und David Beckham. Aber ich mag seinen so retro angeweibten Sound schon sehr, muss ich sagen, bin ja auch eine kleine alte Retro-Mausi, beziehungsweise sage ja auch schon seit Jahren, dass die Rockmusik zurückkommt, was natürlich auch so jemand wie Olivia Rodrigo oder Måneskin und so weiter uns auch beweisen oder auch ein Somber. Und gleichzeitig denke ich mir manchmal so, wäre der so erfolgreich mit der Musik, wenn es nicht Bruce Beckham wäre? Naja, ich bin dann noch hergerissen, aber was auf jeden Fall stimmt, neben dass der Musik, dass die Musik entertaining ist, diese ganze Familie ist entertaining. Checkt mal das Internet aus. Cruz und sein Bruder Romeo. Die beiden stellen super gerne alte, meistens schwarz-weiß, Unterwäsche-Badehosen-Kampagnen von ihrem Vater David Beckham nach auf irgendwelchen Yachten. Das finde ich sehr, sehr funny. So dieser knappe Speedo-Look und dann posen die halt so wie ihr Vater. Lieb ich. TikTok ist voll damit. Checkt es mal. Oder auch Cruz hat sich online schon lustig gemacht über seinen Bruder Brooklyn. Der ist älter als er, weil der ständig neue Karrierewege ausprobiere und scherzte dann in den sozialen Medien über den ständigen Berufswechsel. Also ein bisschen wie die Kardashians in weniger... ganz so peinlich, finde ich, aber auf jeden Fall entertaining. Checkt ihn aus in seinen Socials. Cruz Beckham jetzt hier mit Waste Your Pain auf Fritz. Den mag ich auch sehr. Ich mag diesen Vibe einfach. Kommt gut in den Montag.

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Birds of a Feather von Billie Eilish hier auf Fritz. Ja, und was soll ich euch sagen? Ich mache euch glücklich. Das ist heute mein großer, das ist mein großer Auftrag. Das mache ich doch. Und zwar mit Pink Panther. Ist ganz krasse Mausig von euch. Kennen sie vielleicht schon 2022 von diesen Track Baby Cakes mit Lil Uzi Vert, Muramasa und Shy Girl. Muramasa ja sehr entscheidende Rolle in ihrem beruflichen musikalischen Aufstieg. Illegal war natürlich dann der komplette Game Changer. Hier klein und live und süß bei Tiny Desk Sessions. Ja. Und was soll ich euch sagen? Ich schreibe euch auf die Gästeliste für Pink Panthers am morgigen Tage, dem Dienstag, im Tempodrom. Ich würde mal sagen, wir hören hier jetzt noch einen Song, dann kommen die Nachrichten und vielleicht, ja wirklich, also vielleicht, möglicherweise unter Umständen, läutet dann der Gästelistenalarm. Das heißt, ihr habt jetzt noch die Möglichkeit, alle eure Friends zu mobilisieren, mit denen ihr unbedingt zum ausverkauften Pink Panthers Konzert morgen im Tempodrom wollt. 0331 70 97 110 ist die Nummer und das Wichtigste neben Durchkommen ist aber, ihr kennt den Satz der Sätze, nämlich die beste Liste ist die Fritz-Gästeliste. Also los! Kurz nach den Nachrichten klingelt der Gästelistenalarm und ihr ruft an. Solange hören wir noch The Kid Laroi mit Pete.

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4: 11:31 Uhr.
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5: In den Berliner S-Bahnen, da fahren ja nicht nur Menschen mit, sondern oft auch ein halber Döner, umgekippte Bierflaschen oder verschiedene Körperflüssigkeiten. Jetzt sollen die Züge aber sauberer werden. Darum sollen sich zusätzliche Sauberkeitstrupps kümmern. Die sind ab heute unterwegs. Toni Schmidt berichtet vom S-Bahnhof Neukölln.
6: Die Trupps bestehen aus 2 bis 3 Reinigungskräften und nochmal der gleichen Zahl an Sicherheitspersonal. 2/3 aller Züge sollen so auf Sauberkeit kontrolliert werden. Die neuen Trupps machen keine Grundreinigung. Sie holen dann Wischmopp und Reinigungsmittel raus, wenn Sitzgruppen oder ganze Wagen so verschmutzt sind, dass sie eine Zumutung für die Fahrgäste darstellen. Auch bei Personen, die offensichtlich keinen Beförderungsbedarf haben, also Obdachlose, die die S-Bahn-Züge als Schlafplatz nutzen, sollen die Sicherheitskräfte einschreiten.
5: Gibt gerade viel Stress ums BAföG. Benachteiligte Studis und Azubis sollen mehr Geld bekommen. So hat es die Bundesregierung jedenfalls geplant. Bundesforschungsministerin Bär hat gestern aber in einem Interview gesagt, sie rechnet nicht damit, dass das bald passiert, weil es Widerstand in den Regierungsfraktionen gäbe. Der Koalitionspartner SPD hat das kritisiert, genau wie Studierendenverbände. Inzwischen hat das Forschungsministerium aber auf X gepostet, wir arbeiten daran, dass die BAföG-Reform verabschiedet wird. Ende Juli soll das passieren. Da gab es auf einmal Feueralarm. Im Krankenhaus Eisenhüttenstadt hat es gestern Abend gebrannt. 20 PatientInnen mussten deshalb ihre Station verlassen, sagt die Polizei. Die ist auch heute noch gesperrt. Die Feuerwehr konnte den Brand aber schnell löschen. Ermittelt wird jetzt gegen einen Patienten, der das Feuer gelegt haben soll. Der Buckelwal Timmy ist tot, aber Arbeit macht er der Staatsanwaltschaft Schwerin trotzdem noch. Ein Sprecher hat der deutschen Presseagentur gesagt, dass zahlreiche Anzeigen und Hinweise mit Wahlbezug bei der Ermittlungsbehörde liegen. Menschen hätten etwa ihre Hilfe angeboten und geschrieben, dass sie mit Wahlen reden könnten. Die Anzeigen richten sich laut dem Sprecher etwa gegen Mecklenburg-Vorpommerns Umweltminister Backhaus, weil er nichts gemacht habe oder auch, weil er etwas gemacht habe.
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5: Um die 20 Grad haben wir es. Das bleibt meistens trocken heute. Sonne ist auch ab und zu mal draußen. Zwischendurch mal hier und da ein kleiner Schauer, der ist aber auch schnell wieder weg. Morgen am Dienstag wird es noch ein Ticken wärmer. Bleibt auch meistens trocken. Und die Tage drauf kann es dann allerdings öfter mal regnen.
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5: A9 Richtung Berlin, Vorsicht zwischen Kleinmarzins und Niemek. Da gibt es einen Liegenbleiber auf der rechten Spur. Und Vorsicht auf der B183 Richtung Bad Liebenwerder in der Ortschaft Böhnitz steht ein kaputter LKW rum. In Berlin gibt es Stau auf der A100 Richtung Wedding vor der Detmolder Straße. Braucht er 10 Minuten mehr. In der Gegenrichtung stoppt vor der Abfahrt Treptow. Dann ist in Tegel der Weidmannsluster Damm zwischen Bonifatiusstraße und Kettelabfahrt Richtung A111 verengt bis Ende der Woche. Und das war's. Gute Fahrt.
4: Merci. Oh Gott.
5: Schön.
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4: Ich weiß doch auch nicht, was mit mir schon wieder los ist. Pinterest gehört und Let It All Go hier direkt wortwörtlich genommen. Ja, Mann, die Atzen ausverkauft morgen im Tempodrom. Ihr rammelt uns die Bude ein, sobald ich sage, hey, wir hauen Gästelistenplätze für morgen für Pink Panthers raus. Gestern, ey, hätte ich wahrscheinlich 10-mal die Leitung voll machen können. Aber ich checke, ich werde ja auch da sein, denn Pink Panthers einfach Y2K 2000er und Nuller Jahre Vibes. Yeah. 2010er Nuller Jahre Vibes. Oh mein Gott. Und dann noch so ein bisschen 90s. Und dann produziert sie das auch noch alles selber. Natürlich wollen wir alle dahin. Natürlich ist es ausverkauft. Und ihr könnt jetzt auf Fritz Nacken gehen, wenn ihr anruft unter der 0331 70 97 110 und den Satz der Sätze parat habt. Den sage ich euch jetzt aber nicht nochmal. Den habe ich euch gerade verraten.
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0: Ja, ich weiß doch, dass ihr dahin wollt. Und ich mache jetzt hoffentlich jemanden von euch hier sehr, sehr happy. Panthers ist morgen ausverkauft im Tempodrom. Ich glaube, das wird eine komplette Abrissveranstaltung. Und mal sehen, wer aus dem Sendegelände oder darüber hinaus Bock hat.
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0: Ja, Mann, wir schreiben euch natürlich für ausverkaufte Konzerte, die wir präsentieren, noch mit plus eins mindestens auf die Gästeliste. Dieses Mal ist es ein plus eins. Und ich sage, hallo, Leitung 3. Hallo, Grüße gehen raus nach Berlin. Hallo, Merina. Oh mein Gott, wo bist du denn in welchem Tunnel? Hallo, Merina?
2: Hallo, ich bin hier. Hörst du mich?
0: Hallo, ja, ich höre dich. Hast du Lautsprecher an oder so? Du klingst, als bist du auf Toilette.
2: Oh, entschuldige. Ganz genau, sorry. Ich bin hier. Ich freue mich sehr.
0: Hallo. Du bist auf Toilette?
2: Nein, ich bin hier. Tut mir leid.
0: Ach, du bist hier. Okay. Was meint denn hier?
2: In Berlin.
0: Okay, und wie geht's dir gerade? Und warum solltest du unbedingt zu Pink Panthers gehen?
2: Mir geht's fantastisch und ich möchte unbedingt morgen hingehen, weil ich mache morgen meinen Bachelorabschluss und ich kann mir nichts Besseres vorstellen, als mit euch zu feiern.
0: Oh mein Gott, Mann, in was machst du denn deinen Bachelorabschluss?
2: BWL mit Marketing. Oh. Ich brauche da noch eine Feier.
0: Okay, ich verstehe. Du musst einmal komplett dumm gehen und wieder auf dein Leben klarkommen. Merina, pass auf. Ich mache das sehr gerne möglich. Ich schreibe dich auch mit plus eins drauf. Die Frage ist aber, wie lautet der Satz der Sätze?
2: Die beste Liste ist Fritz Gästeliste.
0: Yeah! Sehr gut, Merina! Du gehst zu Pink Panthers!
2: Oh mein Gott, danke schön!
0: Es ist so süß, weil du auch wirklich so, du bist so excited, aber auch aufgeregt, höre ich da sehr.
2: Ja, voll. Absolut.
0: Sehr schön. Ey, dann auf jeden Fall bleib kurz in der Leitung, dass wir deinen Namen aufschreiben können. Und dann wünsche ich dir morgen einen übelst geilen Moment, dieses scheiß Bachelor-Ding abzugeben und dann morgen richtig dumm zu gehen.
2: Ihr seid so super, danke.
0: Ja, super gerne, du Liebe. So, und wenn ihr Bock habt, auch noch zu Pink Panthers zu gehen, ja, gar kein Problem. Nach 14 Uhr gibt's hier nochmal Gästelistenplätze. Noch zweimal verlosen wir heute im Laufe des Tages Gästelistenplätze für Pink Panthers. Und ich kann's euch jetzt sagen, in meiner Sendung gibt's auch nochmal welche für Kay Trenada, der auch schon mit ihr gearbeitet hat. Aber wir hören jetzt erstmal Pink Panthers und Illegal. 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

Pink Panthers. Wir hauen nach 14 Uhr bis 20 Uhr noch zweimal zwei Gästelistenplätze raus, pro Sendestrecke einmal. Und ich kann es euch jetzt sagen, zwischen 13 und 14 Uhr haue ich euch auch nochmal Gästelistenplätze für Donnerstag, fürs Tempotrom, für Kate Renata raus. Das wird auch insane.

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0: Mann, da hat er schon wieder geil gekocht, der James Hype. Serotonin, 11.50 Uhr gehört hier auf Fritz. Und alle, die wie ich im Dominik Fieber sind, werden hier gesurft. Kurz nach den kleinen Werbebreak habe ich hier Dominik Falk mit White Keys für euch. Und ey, auch richtig geiler Track. Olsen mit Klippenspringen, auch der hat so einen Vibe, da habe ich immer das Gefühl, ich kann morgen direkt den Mount Everest beklimmen oder auch 10 Meter tief eine Klippe runterhüpfen. Hören wir gleich hier noch vor 12 auf Fritz.
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3: Mit mir Jule Karten und wir gehen direkt rein. Wir gehen rein zur Party von With the MC. Es tut mir auch ein kleines bisschen leid. Ich bin heute irgendwie seit 20 Minuten komplett halber. Ich glaube, mein Kaffee, der schießt gerade ordentlich durch die Nervenbahn. With the MC jetzt hier mit At the Party und dann Tame Impala und Jenny mit Drag Q.

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weil wir sie gerade hier gehört haben. Rosé mit Bruno Mars zusammen und jetzt BTS mit Swim. 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Erinnert ihr euch noch an diesen Banger Clan, die Brüder Stefan und Gott, jetzt habe ich gerade den zweiten Namen vergessen. Michael. Gott, mein Hirn gerade. Stefan und Michael Heinrich haben mit Clan uns ganz viel begnügt. Fritz war da voll mit dabei bei 2 sehr gute Songwriter. Und die gibt's ja nicht mehr, weil Micha hat einfach crazy brain, macht hier Medizin, dies, das. Und Stefan hat gesagt, er schreibt weiter. Und wenn ihr euch bei manchen Songs vielleicht schon gedacht habt, warum sind die denn mit so geil? Warum haben die so eine coole Poppigkeit? Dann könnte das unter anderem an Stefan mitliegen. Der schreibt nämlich mit ganz vielen nicen jungen Artists, die wir auf Fritz haben, Songs mit. Also zum Beispiel mit Sophie hat er hier Energie gemacht. Kannst du aus uns frei, so heute länger noch da sein? Mit Dani, Lia und Yola hat er gearbeitet. Bei Dani, Lia steht er auch auf der Bühne bei der Tour und spielt Gitarre. Aber immer wenn ich hier bei dem Track von Paula Hartmann oder auch Rowleys. Da hatte überall Stefan quasi als entweder Composer, also der das Ganze arrangiert und zusammenbastelt, dies, das, oder als Producer oder auch als Lyricist, also als Mitschreiber, Mitsongschreiber, Textschreiber, seine Hände mit drin. Ich liebe ja solche Nerd-Infos übers Musikbusiness und wer wie wo was immer noch sein Geld mitverdient, neben selber Künstler sein. Wir hören jetzt Yola und Dani Lia. Sie haben es wieder zusammengetan. Sie haben wieder einen Song draußen. Auch da ist Stefan wieder mit seinen Fingerchen dabei gewesen. Easy ist der und ich, oh Gott, ich liebe alles an diesem Song. Es ist wirklich 2 Minuten 30. Ein perfekter Song für den Sommer, fürs Radio, für NewcomerInnen, für edgy sein und trotzdem gut reingehen. Liebe den einfach. Yola und Dani Lia jetzt hier mit Easy.

The Chainsmokers und Halsey mit Closer. Wir hören jetzt einen Song. Ich weiß nicht. Also ich weiß nicht so richtig, was da für ein Grund dahinter steht, dass man sagt, ich möchte zur Sonne ziehen. Aber ich würde sagen, wir finden das jetzt einfach hier gemeinsam raus, wie sich das Ugel, Ultranate und Imael Angel vorgestellt haben mit Moving to the Sun.

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2: Kai Z, Paschanim, Paula Hartmann und AK außer Kontrolle an einem Abend auf einer Bühne. Genau das passiert beim Benefizkonzert Berlin für Rojava in der Columbia-Halle. Mit dabei sind außerdem Artists wie Kurdo, Lün oder OG Lu. Also ein Line-Up, das sich eher wie ein komplettes Festival liest, als wie ein einzelnes Konzert. Der Abend sammelt Spenden für Projekte in Rojava. Rojava ist eine kurdische Region im Norden Syriens. Das Konzert verbindet also politische Solidarität mit einem wirklich absurd starken Rap-Line. Ab. Heute Abend Berlin für Rojava in der Columbia-Halle Berlin-Tempelhof. Los geht's um 20 Uhr. Tickets kosten etwa 50 Euro.
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2: 12:30 Uhr.
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4: Die Berliner S-Bahn soll ab heute sauberer werden. Zusätzliche Saubermachtrupps sind im Einsatz, zusammen mit Sicherheitskräften. Die sollen die Wagen zwischendurch sauber machen, wenn sie besonders dreckig sind. Und die Sicherheitskräfte sollen Obdachlose oder Leute, die Randale machen, aus der S-Bahn schmeißen. Die S-Bahn sagt, dass das Ganze dieses Jahr mehr als 1 Million Euro kostet. Online einen neuen Handyvertrag abschließen und dann merken, dass es doch ein schlechter Deal war. Ab heute ist es einfacher, dann vom Vertrag zurückzutreten. Websites und Apps in Deutschland müssen nämlich einen einfach zu findenden Button fürs Widerrufsrecht haben. Das gilt 2 Wochen lang ab Abschluss. Und noch mehr ist neu jetzt im Juni. Leute unter 18 bekommen die BahnCard 25 umsonst, von Mitte Juni bis Ende September. Und in Marmelade muss mindestens 45% Frucht drin sein und ein zuckerreduzierter Fruchtsaft muss mindestens 30% weniger natürlich vorkommenden Zucker haben. Er hat in Bielefeld 4 Menschen mit einem Messer angegriffen. Dafür muss ein 36-jähriger Syrer jetzt lebenslang ins Gefängnis. Das Gericht hat außerdem die besondere Schwere der Schuld festgestellt. Bedeutet, der Mann kann nach 15 Jahren nicht freikommen. Die Opfer wurden bei dem Anschlag vor gut einem Jahr lebensgefährlich verletzt. Der Täter soll Islamist sein. Bundesaußenminister Wadephul macht gerade Wahlkampf in New York. Es geht da um einen Sitz für Deutschland im UN-Sicherheitsrat. Deutschland könnte ab 2027 ein nicht ständiges Mitglied für 2 Jahre werden. Die Entscheidung darüber soll am Mittwoch fallen. Zuletzt hat Deutschland vor 8 Jahren so einen Sitz bekommen. Der UN-Sicherheitsrat soll den Weltfrieden wahren und kann dafür zum Beispiel wirtschaftliche Sanktionen verhängen oder Friedenstruppen entsenden.
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4: In Berlin-Steglitz aktuell 20 Grad, Lenzen an der Elbe sagt 19, bis auf 24 geht das heute noch rauf. Dazu bleibt es meistens trocken, die Sonne ist auch öfter draußen. Hier und da mal ein kleiner Schauer, der ist aber auch wirklich schnell wieder weg. Morgen am Dienstag auch meistens trocken, die Tage drauf kann es dann allerdings öfter mal regnen.
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4: Wir starten mit einem Hinweis für den Großraum Rathenow. Da ist voraussichtlich bis morgen noch der Notruf 112 nicht erreichbar aus dem Vodafone-Festnetz. Dann rüber auf die Straßen A9 Richtung Berlin. Vorsicht zwischen Kleinmarzins und Niemek. Da steht ein kaputtes Fahrzeug rum. In Berlin stockt es auf der A100 Richtung Wedding vor der Baustelle Detmolder Straße. Brauchte 10 Minuten länger. Und in der Gegenrichtung auch länger vor der Abfahrt Treptow. Das war's. Gute Fahrt.
5: Danke dir.
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5: Mit mir Jule Karden und ich lieb's doch wie die Sau.
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5: Wir hören gleich die neue Single von Absilon, Keiner von euch. Und was das mit dem Vizekanzler zu tun hat und warum es im Bundestag gelandet ist, das machen wir auch gleich zum Song. 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

0: 12.39 Uhr habt ihr gehört, auf Fritz und in Berlin Moabit wurde mal wieder exorbitant gut gekocht.
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0: Apsilon liefert gerade einen Track nach dem anderen. Erst mit Summer Jam und Rennen hier auf der Playlist gewesen. Ist jetzt am Freitag keiner von euch rausgekommen. Und wir sliden mal rein in die YouTube-Kommentarspalte. Ich hatte da schon eine große, große Party. Ein User schreibt, andere Rapper, Beef mit anderen Rappern. Apsilon, Beef mit Politikern und Talkshow-Hosts. Es gibt zum Beispiel eine Line in dem Song, ich liebe es sehr, sehr doll. Fick Markus Lanz und Anne Will auch. Und dann kurz später, dein Barber will auf die Apsilon-Tour und Anne Will auch. Was für ein geiler Reim. Leute sagen natürlich, Anne Will tausendmal stabiler als Lanz, aber ey, der Reim ist fett. Und der neue Song, keiner von euch, der ist so, oh mein Gott, er hat es sogar in den Bundestag geschafft, schon als Apsilon dafür quasi ein bisschen Promo gemacht hat, Ende Mai. Wurde quasi das Ganze im Bundestag zitiert. Und zwar, es gibt da eine Line, wo Apsilon singt, bitte sag mal, Vizekanzler, also Lars Klingbeil, warum folgst du mir auf Insta? Halt mal lieber bisschen Abstand. Und Ines Schwendt hat dann gesagt, mich drängt natürlich die Frage auf, wann sie denn endlich Apsilon auf Instagram entfolgen. Vielleicht hören sie den Track mal an. Das wäre ganz sinnvoll und würde vielleicht helfen, weil es quasi in diesem Track auf jeden Fall um Leute gehen, die quasi nicht wie Apsilon sind, die nicht down mit den People sind, die nichts für Menschen mit Migrationsgeschichte machen, für Alleinerziehende und. Und deswegen ist dieser Song so krass stabil. Checkt auch unbedingt dieses Video aus. Auch super nice Videoidee und kommt zum Apsilon-Konzert am 19. November in der Columbia-Halle. Natürlich präsentiert von Fritz, aber gebt euch bitte jetzt erstmal auf laut diesen Text. Keiner von euch.
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0: Wie zornig ist bitte dieser Beat? Ha, so ein geiles Teil.
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0: Wie krass bitte. Absalon, keiner von euch. Diese Beats auch so crazy. Am 19.11. ist er in der Columbia Halle in Berlin. Aktuell gibt es keine Tickets mehr bei den großen Ticketanbietern. Aber ey, Fritz schreibt euch auf die Gästeliste. Immer schön Fritz und Handy und App und so im Auge behalten. Wir präsentieren euch nämlich seine Glanz-Null-Tour. Album kommt im Juli. Und das heißt, wir ballern auf jeden Fall zu gegebener Zeit euch noch Gästelistenplätze für Absalon raus. Und für alle, die gerade denken, oh, Gästeliste, Gästeliste, Gästeliste. Ja, Kate Tronada habe ich gleich für euch noch im Gepäck. Wir hören jetzt aber erstmal eine Runde Arlo Parks mit Two-Sided hier auf Fritz.

0: ich liebe diese 2000er-Vibes. Hira mit Shook war das hier auf Fritz. Gerade mal 15.000 FollowerInnen, ey. Dick den mal deeper. Hira geschrieben mit H33, also als Ziffern. Und wenn ihr diesen R&B-Hip-Hop-Sound bisschen oldschool liebt, na dann mache ich hier euch noch richtig hart glücklich mit Kate Tronada, der Koch der Köche, was gerade Hip-Hop, Soul, R&B Beats angeht. Mit Kali Uchis hat er jetzt zum Beispiel den 10% gemacht. Anderson .Paak dickt seine Beats. Oder auch eine Missy Elliott. Und dieser Überflieger, Produzent und DJ, Alter, die Plattensammlung, oh, I die. Er kommt mit allem, was ihn musikalisch ausmacht. Kommt Kate Tronada am Donnerstag ins Tempodrom in Berlin. Ihr checkt nicht, wie sehr ihr da sein müsst. Wirklich, Kate Tronada einfach, uff, das wird ein Abend voller chilliger Beats, voller einmal so Out-of-Body-Tanzen. Und Bea hat schon in der Studio-Message reingeschrieben, hat ihn schon gesehen, auch im Velodrom, und schreibt, ich mag besonders seine Energie auf der Bühne. Die Beats sind super, weil er R&B-Sound mit Elektro verbindet und man kann einfach das komplette Konzert durchtanzen. Wenn das nach was für euch klingt, dann solltet ihr zwischen 13 und 14 Uhr extrem genau Fritz hören, denn dann wird der Gästelisten-Alarm läuten für Kate Tronada am Donnerstag diese Woche im Tempodrom. Ihr ruft dann an unter der 0331 70 97 110 und wenn ihr mir den Satz zusätzlich die beste Liste ist die Fritz Gästeliste ins Gesicht ballert, dann seht ihr Kate Tronada mit eurem Lieblings Plus 1 für lau.
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0: Der Mann, den ihr hier hört mit Jennifer Lopez, a.k.a. Pitbull, der braucht eure Hilfe. Falls ihr gerade eine kleine Vacay geplant habt nach London, dann versucht es doch zu gucken, ob ihr das vielleicht auf den 10. Juli irgendwie legen könnt. Denn beim Hyde Park Festival wird Pitbull auftreten und am 10. Juli einen Weltrekordversuch mit Glatzkappen und euch machen. Also ja, er ruft tatsächlich dazu auf, dass sich so viele Menschen wie möglich mit Glatzkappen, also ihr wisst schon, ihr habt es gesehen, als er in Berlin war, als es Fritz präsentiert hat, so viele in der Crowd hatten halt einfach seine typische Baldy Glatzkappe auf, alle Haare versteckt, als hätten sie eine Glatze, frisch rasiert. Und die größte Ansammlung der Welt soll am 10. Juli in London im Hyde Park gefunden werden. War erst ein Gag vom überragenden tollen Radio BBC Radio 1. Und dann hat es aber tatsächlich Pitbull aufgegriffen und hat gesagt, ja, lass mal wirklich machen. Also 10. Juli, Glatzkappe auf, werdet ein Baldy und macht einen Weltrekordversuch. War am 10. Juli beim Hyde Park Festival mit Pitbull.
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0: They did it. They said yes. Ja, Mann, Dua Lipa marries Callum Turner. Das sagen die Musik-News. 10 Stunden ist es alt. Ganz heimlich, still und leise. In einer sehr intimen kleinen Zeremonie in Old Marylebone Town Hall in London haben sie geheiratet. Es gibt Paparazzi-Fotos. Und es ist passiert. Dua Lipa hat einen Boy jetzt mit Ring an Finger. Wir hören sie jetzt hier. Danielle Hall und Dua Lipa mit Two Hearts auf Fritz.

ganz ehrlich, Champagne können wir ploppen lassen. Wir lieben es, euch sagen zu können. Dass wir euch Gracie Abrams präsentieren können. Und ihr denkt euch jetzt gerade, ja, das ist doch aber gar nicht Gracie Abrams. Ja, das ist richtig, aber ich möchte einmal ganz kurz die Fläche hier Jake Minch geben, denn das wird ihr Official Tour Support sein. Ist ein Typ aus Connecticut, hat in den USA schon richtig viele Fans und ich liebe es einfach, dass Gracie Abrams einfach den Typ direkt mitnimmt und einfach uns hier in Deutschland mal zeigt, was hier ein kleiner, süßer, geiler, neuer Newcomer sein könnte. Also, checkt ihn aus, Jake Minch und now to the Queen. Ja, Gracie Abrams kommt auf Tour und das Beste ist, sie spielt zweimal in Berlin, 12. und 13. Mai. Nächstes Jahr, aber ihr müsst schnell sein, ihr müsst quick sein. Am 5. Juni, also am Freitag diese Woche, geht der Vorverkauf los. 9 Uhr morgens. Aktuell gibt es diverse Pre-Sales. Also checkt da unbedingt vertrauenswürdige Ticketanbieter aus. Nicht, dass ihr da eine halbe Niere und eure Leber noch dazu verkauft. 12. und 13. Mai, Uber Arena. Nächstes Jahr Gracie Abrams, die The Look at My Life Tour. Präsentiert natürlich von Fritz. Das heißt, wenn mal wieder alle Server zusammenbrechen und so ein paar Hanseln von euch können wir dann noch mit Gästeliste glücklich machen. Aber ey, wie krass ist es bitte. 12. und 13. Mai, Uber Arena, einzigen beiden Deutschlandkonzerte von Gracie Abrams und Support Jake Minch. Auschecken, auschecken, auschecken. Wir hören jetzt Gracie Abrams mit ihrer neuen Single Hit the Wall um 13.07 Uhr auf Fritz. Mein Name ist Jule Kahn. Grüßt euch doch.

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0: LaRue mit Bulletproof, der Song, der auch noch 3 Stunden danach in eurem Gehörgang rumgeistert und das seit gefühlten 20 Jahren. 13.16 Uhr ist es, LaRue, Bulletproof, darf trotzdem auf keiner Indie-Party fehlen. Einfach ein Banger forever. Ihr hört Fritz und ey, was sagt ihr dazu, wenn ich sage, 6 Stunden Konzert in der geilen Sonne mit eurem Lieblingsmenschen, Lieblingsdate oder BFF Lieblingsperson für Lahau?
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0: Ja, Mann, wir machen Fritz-Sessions mit Fête de la Musique am 21. Juni, dem längsten Tag des Jahres, wird ja quasi immer die Musik gefeiert. In ganz Berlin gibt es kleine Pop-Up-Shows und so weiter. Und wir haben uns gedacht, ey, wir sammeln das wie jedes Jahr für euch auf einer Bühne im Café Kult auf dem RRW-Gelände. Ab 14 Uhr sind wir da am Start mit 12 Acts, die für euch von 14 bis 20 Uhr performen. Montana ist damit am Start. Die haben wir schon mal hier auf Fritz gehört.
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0: Frederik macht mit. Aber auch die liebe Carly oder auch Georg Gustav, Honey You, Jenny und Joy, Cara, Nikita, Paula Stella, Smello, Magdalena, Emilia und auch die tolle Antje Schomacker ist mit am Start. Die hören wir jetzt hier mit Mascara und ja, ihr habt richtig gehört. Am Sonntag, den 21. Juni, Fête de la Musique meets Fritz Session auf dem RRW-Gelände in Berlin für Lahau. Das ist Mascara von Antje.
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Oh mein Gott, oh mein Gott, oh mein Gott, es ist nicht nur so. Dass mit diesem Remix eine Karriere viral und dumm gegangen ist. 2013, Kate Tronada, Janet Jacksons If, einfach mal geil geremixed. Nein, es ist wirklich insane. Also ihr checkt nicht. Vertraut mir oder vertraut den Hakten, Fakten. Es ist mir scheißegal, ob ihr kommt am Donnerstag zu Kate Tronada ins Tempodrom. Ohne Mist, es wird ein insaner Abend. Ey, Alicia Keys, Mary J. Blige, Snoop Dogg, Anderson .Paak, Carly Uchis, Kendrick Lamar, Chance the Rapper, die alle, Thundercat, Robert Glasper, Pink Pantherist, Childish Gambino, Pharrell Williams, mindestens 50% der Leute kennt ihr, wenn ihr richtige Musiknerds seid, kennt ihr alle, schwören auf diesen Typen. Sie haben schon seine Beats benutzt, er hat mit ihnen geschrieben, sie haben Songs zusammen. Kate Tronada ist einfach die crazyste Wildsau der aktuellen Produzentinnen im R&B-Soul-Kosmos mit Retro-Vibe. Und der kommt am Donnerstag ins Tempodrom und es wird einfach eine smooth Groove-Party werden. Hier, so klingt er mit Pink Pantherist zusammen. Davor war Carly Uchis. Und ey, ich weiß, Tickets sind insanely teuer. Deswegen schreiben wir euch auf die Gästeliste für Kate Tronada diesen Donnerstag im Tempodrom. Ey, entweder die Namen Coachella-Auftritt oder meine Lobeshymne sollten euch jetzt dafür, ja, ready machen, dass ihr die 0331 70 97 110 jetzt schon mal in euer Telefon speichert, euch jetzt diesen Satz merkt. Die beste Liste ist die Fritz-Gästeliste und dann gleich nach den Nachrichten, wenn der Gästelistenalarm vielleicht möglicherweise irgendwann laufen sollte, anruft und euch auf die Gästeliste schreiben lasst für Kate Tronada diesen Donnerstag im Tempodrom. Wir Fritzinnen, wir präsentieren euch ja immer die geilsten Konzerte und selbst wenn ihr mal jemanden noch nicht so deep kennt, solltet ihr auf unsere Meinung hören, sonst weint ihr nachher.

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2: Stellt euch vor, von einem Tag auf den anderen dürft ihr nicht mehr in eurem Job arbeiten und müsst Angst um euer Leben haben. Nur, weil ihr eine Frau seid. Genau darum geht's in der Doku Daytrip – Escaping the Taliban. Sie begleitet 4 Frauen in Afghanistan, darunter eine Richterin, eine Polizistin, eine Sängerin und eine Sportlerin, nachdem die Taliban 2021 wieder die Macht übernommen haben. Während die Welt zuschaut, versuchen sie unterzutauchen, zu fliehen und irgendwie zu überleben. Klingt wie ein Thriller, ist aber Realität. Daytrip – Escaping the Taliban seht ihr heute Abend im Rahmen der Dokumentale. Los geht's um 17.30 Uhr, Tickets kosten etwa 12 Euro.
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5: 13:31.
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6: Ja, ganz egal, ob Pisse, Kacke, Kotze oder umgekippte Bierflaschen, die Berliner S-Bahn soll sauberer werden. Darum sollen sich zusätzliche Sauberkeitstrupps kümmern, die sind ab heute unterwegs. Toni Schmidt berichtet vom S-Bahnhof Neukölln.
7: Die Trupps bestehen aus 2 bis 3 Reinigungskräften und nochmal der gleichen Zahl an Sicherheitspersonal. 2/3 aller Züge sollen so auf Sauberkeit kontrolliert werden. Die neuen Trupps machen keine Grundreinigung, sie holen dann Wischmopp und Reinigungsmittel raus, wenn Sitzgruppen oder ganze Wagen so verschmutzt sind, dass sie eine Zumutung für die Fahrgäste darstellen. Auch bei Personen, die offensichtlich keinen Beförderungsbedarf haben, also Obdachlose, die die S-Bahn-Züge als Schlafplatz nutzen, sollen die Sicherheitskräfte einschreiten.
6: Gibt gerade viel Stress ums BAföG. Benachteiligte Studis und Azubis sollen mehr Geld bekommen. So hat es die Bundesregierung jedenfalls geplant. Bundesforschungsministerin Baer hat gestern aber in einem Interview gesagt, sie rechnet nicht damit, dass das bald passiert, weil es Widerstand in den Regierungsfraktionen gäbe. Der Koalitionspartner SPD hat das kritisiert, genau wie Studierendenverbände. Inzwischen hat das Forschungsministerium aber auf X gepostet, wir arbeiten daran, dass die BAföG-Reform verabschiedet wird. Ende Juli soll das passieren. Handys sind im Knast ja eigentlich verboten, manchmal werden sie aber doch reingeschmuggelt. Die Generalstaatsanwaltschaft Berlin hat jetzt einen früheren Mitarbeiter des Gefängnisses Tegel angeklagt. Er soll für einen Häftling mindestens 30 Handys ins Gefängnis geschmuggelt und dafür Amazon-Gutscheine im Wert von über 12.000 Euro bekommen haben. Beim Aufspüren von Handys setzt die Berliner Senatsjustizverwaltung übrigens auf Hunde. Die sind darauf spezialisiert, Handys zu erschnüffeln. Und das hier ist eine der wichtigsten Meldungen noch vom Wochenende. Es gibt einen neuen Weltrekord zum größten Treffen mit Menschen desselben Nachnamens. In Irland haben sich fast 2000 Menschen getroffen, die alle Sullivan oder O'Sullivan mit Nachnamen heißen. Damit stehen sie jetzt im Guinness-Buch der Rekorde und haben die Gallaghers übertroffen. 2007 hatten sich rund 1.500 Menschen mit dem Nachnamen getroffen, auch in Irland.
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6: Um die 20 Grad haben wir aktuell. Im Norden ein bisschen kühler, im Süden ein bisschen wärmer. Dazu bleibt es meistens trocken heute und die Sonne ist auch öfter mal draußen. Also alles ganz entspannt. Morgen am Dienstag bleibt es auch noch meistens trocken. Die Tage drauf soll es allerdings öfter mal regnen.
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6: A9 Richtung Berlin, Vorsicht zwischen Kleinmarzins und Niemek. Da gibt es einen Liegenbleiber auf der rechten Spur. In Berlin gibt es Stau auf der A100 Richtung Wedding. Vor der Baustelle Detmolder Straße braucht er 10 Minuten länger. Bisschen voller ist es auch in der Stadt, zum Beispiel in Neukölln auf der Karl-Marx-Straße und auf der Clay-Allee vor der Potsdamer bzw. Berliner Straße dauert es auch in beiden Richtungen etwas länger. Gute Fahrt!
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hört Fritz und ich bin hyped. Ihr checkt nicht, wie gern ich am Donnerstag ihr werdet und auf Catronar.

0: freue ich mich, dass hier ein paar Mausis angerufen haben, die gehört haben, was Kate Renada auf dem Fritz-Nacken mit +1 am Donnerstag im Tempotrom. Na klar bin ich dabei, hallo.
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0: Weil man muss wirklich sagen, die Menschen, die hier angerufen haben, die müssen wahrliche Fans sein, denn Kate Renada gilt in Deutschland, I know it's ridiculous, noch ziemlich als Underdog. Hier haben wir noch nicht so richtig begriffen, wie krass der ist. Ich mache jetzt meine Augen zu und sage, hallo Leitung 2, hallo Bea.
2: Oh, ich hab's geschafft.
0: Ja, du hast es geschafft. Oh mein Gott. Ihr müsst dazu wissen, Bea war schon ganz hyped und hat schon extra in der Studio-Message geschrieben und war so, oh mein Gott, wann verlost ihr und verlost ihr und überhaupt. So, jetzt erstmal einmal kurz durchatmen. Zusammen einatmen. Erzähl mal bitte kurz dem Sendegelände, warum müssen die Kate Renada unbedingt kennenlernen?
2: Also ich kenne ihn ja schon eine ganze Weile und wirklich, er macht so, so gute, smooth Musik. Also der Mix zwischen, ja, ich sag mal, Hausmusik, aber ganz soft, mit so R&B-Elementen, alles tanzbar, alles auch entspannt.
0: Ja.
2: Kann ich gar nicht beschreiben.
0: Du hast es super beschrieben. Ich würde noch dazu schreiben, der fühlt sich quasi an, als hast du schon so 3 Cocktail drin, dir geht's aber extrem gut,
2: ja,
0: und du hast einfach eine gute Zeit,
2: ja,
0: ohne dass du was gesoffen hast. Oder?
2: Ja, absolut.
0: Okay, pass auf, absolut. Bea, pass auf. Gleich kann ich dich kreischen lassen, wenn du mir den richtigen Satz der Sätze sagst.
2: Die beste Liste ist die Fritz-Gästeliste.
0: Ja, Mann, du gehst zu Kate Renada, yes, am Donnerstag.
2: Oh,
0: wie schön.
2: Ich freue mich.
0: Oh, ja, das
2: ich musste gerade noch aus der Straßenbahn aussteigen, damit ich nicht die Straßenbahn zusammenschreie.
0: Ah, du kannst aber, schrei einmal Berlin zusammen. Komm, probier mal.
2: Nein, ich traue mich nicht.
0: Okay.
2: Nein, ich traue mich nicht.
0: Na, okay, das ist in Ordnung. Wer so süß sagt, der traut sich nicht. Das kann ich doch natürlich akzeptieren. Ey, Bea, weißt du schon, wen du mitnimmst?
2: Wahrscheinlich meine Freundin Numi, die konnte nämlich beim letzten Konzert nicht dabei sein.
0: Oh mein Gott, dann ist es ein Circle-Moment, das liebe ich doch.
2: Ja.
0: Sehr schön. Ey Bea, du musst auf jeden Fall für mich am Donnerstag mit abfeiern. Schreib uns unbedingt in der Studio-Message, wie du es fandest. Schick gerne kleine Audio rüber oder irgendwas, damit wir einfach wissen, dass du eine gute Zeit hattest und davon alle ein bisschen profitieren können, okay?
2: Ja,
0: sehr schön. Ich wünsche euch am Donnerstag ganz viel Spaß und bleib noch in der Leitung, dass wir deinen Namen aufschreiben können, okay?
2: Ja, danke.
0: Cooli. So, ey, Mausi ist hier. Habt ihr gehört? Sie hat's euch gesagt, warum geil? Also, die ganze Woche hau ich noch Gästelistenplätze raus für Kate Renada im Tempodrom. Ach, das wird schön. Wir hören ihn jetzt hier mit Her zusammen mit ihrer gemeinsamen neuen Single Intimidated. Die ist auch so geil. Oh mein Gott.
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1: Schönen guten Tag, die Herrschaften. Was darf's denn sein?
2: Ich hätte gerne einen Moccacino-Crema, bitte.
3: Für mich einmal bitte Latte Macchiato mit Ahornflavor.
4: Und ich hätte ganz gern einen Kaffee Frappé, aber bitte mit Mokkaschaum.
1: Gut. Moni, mach mal drei Kaffee.

0: zwar gleich weg, darüber könnt ihr weinen oder euch freuen, dass Jessie Linol hier am Start ist. Die hat auf jeden Fall nochmal Pink Panthers Tickets dabei, Gästeliste. Und ich gebe hier noch, bevor ich wirklich weg bin, also bevor Jessie Linol hier das erste Mal Huhu sagt, gebe ich euch noch Levin Liam und Kitschkrieg mit Panorama. Genauso wie Olivia Rodrigo's Drop Dead. Das ist alles, was ich für euch tun kann und eben, naja, die Aussicht, dass Jessie Linol kommt plus die Pink Panthers Gästelistenplätze für euch für morgen im Tempodrom noch hat.
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4: Ich fühle mich ein bisschen dreckig, Leute. Gestern bin ich bei einem Hindernislauf in Zossen mitgerannt und durch zig Schlammgruben gekrabbelt, dann mal durch ein Eisbecken getaucht, dann wieder durch Matsch. Und egal, wie oft ich seitdem Wattestäbchen benutze, meine Ohren sind immer noch dreckig. Es ist ganz, ganz dramatisch. Und ich möchte momentan wirklich nicht, dass mir irgendwer überhaupt auf mein Gesicht guckt. Auf jeden Fall hoffe ich, dass ihr fresher in diese Woche gestartet seid. Ich kann euch aber versichern, kopfmäßig bin ich fit. Glaube ich. Ich kann ja mal gucken, ob ich jetzt die richtigen Knöpfe drücke. Erst müsste ein komisches Geräusch kommen. Ja, das war schon mal super. Und jetzt singt Taylor Swift.

Wenn diese Mucke läuft, dann wisst ihr, da betteln sich die absoluten Cracks im europäischen Fußball. Aber Champions League könnt ihr euch halt fast auch nur im Fernsehen reinziehen. Und Fußball live im Stadion ist tausendmal geiler, Leute. Deshalb gönnt euch doch mal Kreisliga. Diesen Samstag spielt der SV Prötzl gegen die TSG Fredersdorf. Es wird das Match des Jahres. Und für den Prötzl gegen die TSG Fredersdorf, es wird das Match des Jahres. Und für den Gewinner geht es um den Aufstieg in die Champions League. Nein, Spaß.

0: gibt, die nichts mit Fußball zu tun haben wollen. Ja, ich bin dafür in der Mannschaft bekannt, dass ich der Kabinen-DJ bin. Bei manchen bin ich dafür positiv bekannt, bei manchen allerdings auch eher negativ. Mein größtes Songverbrechen wahrscheinlich von Mero, Auf dem Weg. Hot Take fürs gegnerische Team, vielleicht versagen sie an Altersschwäche.
1: Hi, ich bin Marc und ich bin der Stürmer. Auf jeden Fall bin ich wahrscheinlich am meisten dafür bekannt, dass ich ziemlich schnell bin und den einen oder anderen Gegner dann gerne mal wegrenne und dass ich relativ viele Trikots besitze und gefühlt immer mit einem anderen Trikot ankomme.
2: Hi, ich bin Marc, auch genannt Ei, und ich bin der Sechser. Mein witzigster Moment im Verein war mein erster Mannschaftsabend in der ersten Männersaison, und zwar sind da zwei meiner Mitspieler nackt durch die Dusche gerutscht. Kürzel muss ich darauf einlassen, dass ich den auf jeden Fall mit meinem linken Huf einschweiße und keine gelbe oder rote Karte kriege. Ich möchte das Spiel 90 Minuten zu Ende spielen.
3: Naja, und ob Marc/Ei dann vielleicht auch nackt durch die Dusche rutscht, das hängt ja auch so ein bisschen von euch ab. Am Samstag könnt ihr die TSG Fredersdorf supporten beim Kampf um den Aufstieg in die Kreisoberliga. Los geht's um 14 Uhr im Stadion Fredersdorf. Eintritt kostet 3 Euro oder ihr schmeißt alternativ das RBB-Fernsehen an, das überträgt. Hier ist Ariana.

0: Nicki Minaj featuring Justin mit Beauty and the Beat auf Fritz gleich 14:45 am Montag. Ich würde mal behaupten, uns alle verbindet der Hass zu einem ganz bestimmten Tier. Ich glaube, mehr muss ich gar nicht sagen als dieses Geräusch. Und es könnte sein, dass ihr dieses Tier gleich noch ein bisschen leidenschaftlicher hassen werdet. Es saugt euch nämlich nicht nur aus, es kann euch auch umbringen. Einfach nur mit einem kleinen Stich. Ich mach das jetzt aus, ich kann nicht mehr. So. Und damit tötet es effizienter als jedes andere Tier auf dieser Welt. What the fuck? Ja, das dachte sich auch unser Wissensnerd Johnny. Der hat deshalb jetzt einen Vorrat an Moskitospray zu Hause und eine neue Podcast-Folge für euch.
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0: Sie. Und mein Smith habt ihr gehört? Mit auf Fritz. Nach einem Icky Mac Konzert ist ja generell nichts mehr, wie es war. Also die Frau verändert wirklich alles.
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0: Ja, das gibt sie euch dieses Jahr noch mindestens dreimal bei unserem Fritz Open Air Ende August. Danach präsentieren wir sie euch im IFA Sommergarten beim Ikimel Open Air. 5. September, merken. Und Ende November reißt sie dann die Max-Schmeling-Halle mit euch ab. Und überall wird sie richtig viel aus ihrem neuen Album Popstar spielen. Das ist ja jetzt draußen und wir hören jetzt einfach mal zusammen rein. Ikimel, zusammen mit Barré. Was jetzt, hat er Fritz, 14 Uhr. In 5 Sekunden ist es 14.18 Uhr. Hello.

Also immer, wenn ich Tauben sehe, denke ich, wenn ich fliegen könnte, würde ich auch überall hinkacken. 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

Nico Santos und Fastboy, Where You Are auf Fritz. 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

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Und Carly hört er jetzt mit Geil.

0: Glück habe ich, geil.
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2: Weniger Studienplätze und weniger Profs. Die Sparmaßnahmen bei den Berliner Hochschulen haben Folgen. Um die ging es heute bei einer Anhörung im Wissenschaftsausschuss des Abgeordnetenhauses. Die Präsidentin der Hochschule für Technik Neuhaus hat gesagt, dass zum Wintersemester 320 Bachelorstudienplätze wegfallen. Auch 33 Professuren könnten nicht mehr besetzt werden. Wie viele Studienplätze insgesamt in ganz Berlin wegfallen, steht laut Wissenschaftssenatorin Schieberer noch nicht fest. Die Berliner S-Bahn soll sauberer werden. Dafür sind seit heute extra Reinigungstrupps in den Zügen unterwegs. Toni Schmidt berichtet vom S-Bahnhof Neukölln.
5: Die Trupps sind mit Sicherheitspersonal auch ausgestattet und sie gehen dahin, wo es in Sachen Sauberkeit wehtut. Also zum Beispiel, wenn sich jemand noch mal eine Currywurst durch den Kopf gehen ließ, dann soll das nicht bis Betriebsschluss bleiben, sondern eben während der Fahrt sauber gemacht werden. Die Fahrgäste sind über die neue Aktion geteilter Meinung.
6: Sauberkeit ist immer gut.
7: Wie oft erleben Sie es, dass Sie in Zug steigen und denken, ach, da setze ich mich mal lieber nicht hin?
6: Nicht so häufig. Ich finde es gar nicht so unordentlich.
5: Und dann schaltet sich Pascal in das Gespräch ein. Er erlebt solche unsauberen Situationen.
8: Ganz oft. Das ist echt schlimm geworden.
2: Die Trupps sollen außerdem obdachlose Menschen aus den Zügen schmeißen. Bundesaußenminister Badefuhl macht gerade Wahlkampf in New York. Es geht um einen Sitz für Deutschland im UN-Sicherheitsrat. Deutschland könnte ab 2027 ein nichtständiges Mitglied für 2 Jahre werden. Die Entscheidung darüber soll am Mittwoch fallen. Zuletzt hat Deutschland vor 8 Jahren so einen Sitz bekommen. Der UN-Sicherheitsrat soll den Weltfrieden wahren und kann dafür zum Beispiel wirtschaftliche Sanktionen verhängen oder Friedenstruppen entsenden. Der Buckelwal Timmy ist tot, aber Arbeit macht er der Staatsanwaltschaft Schwerin trotzdem noch. Ein Sprecher hat der deutschen Presseagentur gesagt, dass zahlreiche Anzeigen und Hinweise mit Wahlbezug bei der Ermittlungsbehörde liegen. Menschen hätten etwa ihre Hilfe angeboten und geschrieben, dass sie mit Wahlen reden könnten. Die Anzeigen richten sich laut dem Sprecher etwa gegen Mecklenburg-Vorpommerns Umweltminister Backhaus, weil er nichts gemacht habe, aber auch, weil er etwas gemacht habe.
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2: Um die 20 Grad, dazu bleibt es meistens trocken heute und die Sonne ist auch immer mal wieder draußen. Morgen am Dienstag bleibt es auch noch weitestgehend trocken. Die Tage drauf soll es dann allerdings öfter mal regnen.
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2: Westliche A10 Richtung Dreieckwerder zwischen Potsdam-Nord und Vöhm gibt es Stau, da braucht ihr 10 Minuten länger. In Berlin stockt es auf der A100 Richtung Wedding vor der Baustelle Detmolder Straße, auch da 10 Minuten plus. In Zehlendorf ist der Teltower Damm nach einem Unfall zwischen Lehrstraße und Nieritzweg stadtauswärts gesperrt. Und ein bisschen voller ist es in der Stadt, außerdem in Neukölln auf der Karl-Marx-Straße und auf der Clay-Allee und dem Teltower Damm. Gute Fahrt.
4: Jasper, das hast du absolut fantastisch moderiert.
2: Ja, danke schön. Juhu.
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4: Vielleicht habt ihr euch gerade gewundert, dass ich Jasper so sehr euphorisch abmoderiert habe.
2: Ich habe mich auch gewundert.
4: Aber ich versuche hier nur konstruktives Feedback umzusetzen, Jasper. Mhm. Letztens hat mir tatsächlich unser treuer Hörer Joshua geschrieben, ich habe heute vermisst, dass du Jasper so euphorisch und fröhlich anmoderierst. Und auch danach kam nichts.
2: Das stimmt, hast du lange nicht gemacht.
4: Also, das ist jetzt hiermit erledigt, würde ich sagen.
2: Ja? Na gut, ja, vielen Dank.
4: Und wenn ihr auch noch Kritik habt, jederzeit gerne rein in eine Studio-Message über die Fritz-App. Jasper und ich geben unser Bestes, euch zufriedenzustellen.
2: Sowieso.

0: vor drei am Montag, hello. Also er hier hat ein paar der geilsten Sprüche ever in der Fußball-History rausgehauen.
1: Ich denke, 80% von euch und ich kauen sich auch mal an den Eiern. Von daher ist alles gut.
0: Poldi ist das, aka Lukas Podolski, der Everybody's Darling in der Fußballwelt. Weltmeister ist er geworden, später dann auch noch Dönerunternehmer und jetzt hat der Typ einfach eine eigene Netflix-Doku.
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0: Die heißt auch einfach nur Poldi und die ist auch was für euch, wenn ihr Fußball gar nicht so dolle fühlt. Es geht nämlich gar nicht so sehr nur um Tore und Titel, sondern vor allem um ihn als Menschen hinter dem Kultstatus. Film Anna Wollner, bekennender FC Köln-Fan, habe ich gehört.
3: Ja.
0: Du hast die Doku natürlich schon gesehen. Was machten die anders als die tausend anderen Sportlerporträts auf Netflix?
3: Es ist die Perspektive. Die meisten Fußball-Dokus, die bestehen ja aus Toren, Titeln und ehemaligen Trainern, die erzählen, wie großartig alles war. Und Poldi dreht das wirklich bewusst um. Er selbst wollte ausdrücklich keine Highlight-Show seiner Karriere, sondern den Blick auf den Menschen hinter der Marke. Deshalb geht es viel um die Familie, um Herkunft und Wegbegleiter, seine Eltern, seine Frau, seine Tanten, Menschen, die sonst eher im Hintergrund bleiben.
4: Was haben Sie für ein Name?
5: Der hat gesagt, 5 Jahre kann der noch spielen.
6: Ihr seid gerade dabei, so einen Lebensabschnitt, was ihm sehr schwer fällt, mitzuerleben.
7: Positiv bekloppt.
8: Er braucht immer Action.
9: So ist er halt einfach. Ich kenne den halt nicht anders.
10: Warum gibt es keinen Stopp?
3: Ihr erfahrt wirklich, wie aus Lukas Podolski, dem Kind polnischer Einwanderer, diese Kultfigur Poldi wurde.
0: Das Coole an Podolski ist ja auch, der hat sich selbst nie so richtig ernst genommen. Kommt das auch in der Doku rüber?
3: Auf jeden Fall. Das sind die Momente, in denen ich wirklich vor Lachen auf dem Boden lag, weil diese Selbstironie auch nie aufgesetzt wird. Also der spricht ja auch kein Deutsch, der spricht Proll. Aber ist unglaublich charmant dabei und es gibt aber auch so emotionale Momente, wenn die Familie über seinen Weg spricht. Das gibt wirklich ein richtig authentisches Bild. Also Poldi, der Film, versucht gar nicht erst aus Podolski einen überhöhten Helden zu machen. Stattdessen zeigt sie jemanden, der seit über 20 Jahren öffentlich stattfindet und trotzdem bodenständig geblieben ist.
0: Okay, aber angenommen, ich kann halt null mit Fußball anfangen, dann die Doku ignorieren oder trotzdem gucken?
3: Das wäre ein großer Fehler, wenn du sie ignorieren würdest. Es ist tatsächlich sogar eher was für, was ist das dann nochmal? Also muss das Runde in das Eckige oder andersrum? Es ist jetzt, also bei Hardcore-Fußballfans, die suchen vielleicht wirklich diesen Torzusammenschnitt etc. Kleiner Spoiler, der kommt im Abspann. Aber Poldi ist wirklich mehr Familiengeschichte als Fußballfilm. Es geht einfach wirklich um Identität, um Heimat, um den Medienwandel und darum, wie jemand über Jahrzehnte Teil der deutschen Popkultur geworden ist. Das funktioniert vor allem auch deshalb, weil sie zeigt, warum so viele Menschen das Gefühl haben, Poldi zu kennen, obwohl sie ihm nie begegnet sind. Kleiner Funfact, ich habe ihn letzte Woche interviewt und habe vor dem Interview ernsthaft darüber nachgedacht, muss ich ihn siezen oder duzen?
0: Also erstmal ist es wirklich süß, Anna. Es spricht hier schon auch ein bisschen der Fan aus dir, würde ich sagen.
3: Ein bisschen.
0: Und wenn ihr Poldi auch mal ein bisschen kennenlernen wollt, Leute, seine Doku läuft ab Donnerstag auf Netflix. Vielleicht mit noch mehr Sprüchen wie dem hier.
1: Ich denke, 80% von euch und ich kauen sich auch mal an den Eiern. Und daher ist alles gut.

0: musst du immer nach links und rechts wippen bei dem Song. Macht mit, Leute. Links, rechts. So, Homewrecker war das von Summer auf Ritz. Kennt ihr das, wenn ihr so neue, richtig gute Musik entdeckt habt, dass ihr die allen zeigen wollt? Uns geht es gerade so mit ihm hier. Das ist ein Newcomer aus Kassel. Der hat ganz early mal angefangen mit Blockflöte und Klavier, ist dann irgendwie bei der Trompete gelandet und hat vor allem Jazz gespielt. Aber Pop liegt dem Boy auch. Und wie gesagt, wir sind so begeistert von ihm. Wir müssen den jetzt allen zeigen und euch natürlich auch. Das ist Florin mit Stumm für immer.
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1: Stellt euch vor, von einem Tag auf den anderen dürft ihr nicht mehr in eurem Job arbeiten und müsst Angst um euer Leben haben. Nur, weil ihr eine Frau seid. Genau darum geht's in der Doku Daytrip – Escaping the Taliban. Sie begleitet 4 Frauen in Afghanistan, darunter eine Richterin, eine Polizistin, eine Sängerin und eine Sportlerin, nachdem die Taliban 2021 wieder die Macht übernommen haben. Während die Welt zuschaut, versuchen sie unterzutauchen, zu fliehen und irgendwie zu überleben. Klingt wie ein Thriller, ist aber Realität. Daytrip – Escaping the Taliban seht ihr heute Abend im Rahmen der Dokumentale. Los geht's um 17.30 Uhr, Tickets kosten etwa 12 Euro.
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5: Also, ich sehe hier erstmal nur was Kleines in Brandenburg. A10 westlicher Berliner Ring Richtung Dreieckwerder. Zwischen Potsdam Nord und Vöben gibt es einen Baustellenstau mit 10 Minuten plus. Bisschen mehr dafür was zum Stadtverkehr Berlin. Also, A100 Stadtring Richtung Wedding vor der Baustelle Detmolder Straße steht ihr länger ab Kreuz Schöneberg. Zehlendorf, der Teltordamm ist nach einem Unfall zwischen Lehrstraße und Nieritzweg stadtauswärts gesperrt. Ein bisschen voller ist es auch auf der Karl-Marx- und Hermannstraße in Neukölln jeweils stadteinwärts und in Karlshorst auf der Treskow-Allee Richtung Tierpark. Ansonsten noch was in Charlottenburg. Tegeler Weg zwischen Bornhöfer Ufer und Osnabrücker Straße finden heute Kranarbeiten statt. Bis abends ist die rechte Spur in Richtung Stadtring gesperrt. Und naja, S-Bahn will natürlich auch noch was. Wegen Reparaturarbeiten gibt es auf der S5 Verspätungen und Ausfälle und die S7 fährt wegen Bauarbeiten zwischen Griebnitzsee und Potsdam Hauptbahnhof nur alle 20 Minuten. Das war's jetzt aber auch, Leute. Kommt gut an.
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5: Was kommt nach einem Job bei Fritz? Eine Karriere als Schlagerstar. Ist echt wahr, Leute. Unser Ex-Fritze Jerome Weinert macht jetzt Schlagermusik. Und wir finden persönlich, das ist ein wilder Lebenslauf. Deshalb reden wir gleich mal darüber, ob sein Ziel dann auch irgendwann mal der Ballermann ist und ob Helene Fischer und Co. ihn überhaupt reinlassen in Schlagerbiss. Aber erstmal Charlie XCX.

0: Nicht alle Leute, die hier bei uns bei Fritz anfangen, enden irgendwann als Moderatorin. Manche werden auch, na klar, Schlagerstar, so wie Jerome Weinert.
1: Ich zieh immer weiter.
0: In unserem Social-Media-Team. Dann hat er irgendwann einen Schluss gemacht mit uns, muss man sagen. Und jetzt eine Debüt-Single draußen. Lass es mich wieder fühlen, heißt sie. Und Jerome ist jetzt bei mir. Ihr habt ihn schon so ein bisschen kichern hören. Hast du es hier nicht mehr

0: Ja.
1: Geil, okay. Lieber bei Après-Ski-Party auftreten oder auf dem Ballermann?
0: Après-Ski. Ja.
1: Okay, bist du schon mal richtig eskaliert auf Après-Ski?
0: Nee, aber beim Ballermann bin ich schon mal richtig eskaliert.
1: Okay, was ist da passiert, so ganz grob?
0: Nee, es ist einfach zu asozial. Also, Malle ist mir einfach zu assi. Geht nicht.
1: Okay, verstehe ich. Schlagerparty oder Berghain?
0: Schlagerparty, da habe ich letzte Woche sogar eine veranstaltet.
1: Mhm, wie heißt die?
0: Jeroms Schlagerparty.
1: Ja, wunderbar. Ist doch naheliegend, ja. Und mit Schlager reich werden oder Helene Fischer als Insta-Followerin kriegen. Und man muss sagen, Helene Fischer hat null Leute, denen sie folgt. Also es wäre eine krasse Nummer.
0: Mit Schlager reich werden. Sorry, Helene.
1: Ich glaube, sie wird es ganz, ganz knapp verkraften.
0: Ja.
1: Jerome, jetzt mal die wirklich wichtige Frage. Warum eigentlich Schlager und nicht Indie-Pop oder sowas?
0: Ich feiere Schlager und ich habe ja als Kind Musical gespielt und im Friedrichstadtpalast ganz viele Shows gemacht und ich wollte irgendwas machen, was, wenn ich auf Tour gehe, naheliegend an Musical ist. Und ich finde, mit Schlager kann man eine Riesenshow abliefern.
1: Also machst du auch viele Choreos und so weiter und krasses Bühnenbild?
0: Das wird dann irgendwann kommen, wenn ich dann auf Tour gehen kann.
1: Stark. Wie haben denn so deine Family and Friends reagiert, als du gesagt hast, ja, Schlager ist das?
0: Ja, ich habe das eigentlich schon immer so ein bisschen angeteased. Jeder wusste, dass ich Schlager liebe. Und vor allem meine Mutter, die hört wirklich jeden Tag meinen Song 50 Mal.
1: Süß.
0: Ja.
1: Nimmst du sie dann mit auf Tour?
0: Ja, natürlich.
1: Geil. Jerome, wir müssen gleich auch mal darüber sprechen, wie schwer es eigentlich ist, Schlager zu machen. Aber zwischendurch hören wir natürlich einen Song von dir. Den Debütsong. Du kannst ihn gerne anmoderieren, wenn du möchtest.
0: Ja, liebe HörerInnen, hier ist Lass es mich wieder fühlen von mir, meine Debütsingle Jerome Weinert. Und ich hoffe, ihr seid jetzt mal ein bisschen im Schlager.

0: Vom Radiofritzen zum Schlageratzen. Soweit die Vita von Jerome Weinert. Der ist gerade bei mir im Studio. Eben lief dein Song. Wie ist es für dich?
1: Es ist crazy, sich einfach im Radio zu hören. Und vor allem jetzt hier bei Fritz, ja, wo ich mal gearbeitet habe. Also das macht mich schon sehr stolz.
0: Den hast du vor 2 Wochen rausgehauen. Ist wirklich der allererste überhaupt. Und ich frage mich, wie schwer ist denn das eigentlich, so einen Schlagersong zu schreiben? Also kommt der Songtext einfach aus dir raus oder sitzt du da wochenlang dran mit Ghostwritern oder vielleicht auch ein bisschen ChatGPT?
1: Ghostwriter nicht. Also ich bin da ja transparent. Also ich habe ein Team, mit dem ich auch schreibe.
0: Ja.
1: Und ich muss sagen, ich habe meinen allerersten Song, der noch nicht veröffentlicht wurde, vor 2 Jahren produziert.
0: Oh,
1: also es dauert alles schon sehr lange. Und ja, man sitzt dann halt einfach den ganzen Tag und es ist wie so eine kleine Therapiestunde, weil du erzählst zu deinem Team, worüber du schreiben willst und dann fängt man so an zu schreiben und dann ist das entstanden.
0: Und privat hörst du auch ganz viel Schlager oder eigentlich eher Fritz und damit dann

0: eher Pop und so.
1: Ich liebe alles. Also ich liebe Schlager, ich liebe auch Pop und vor allem so Helene Fischer und so Marie Reim. Also ja.
0: Also auch Inspiration quasi für
1: voll,
0: dich.
1: Voll, auf jeden Fall.
0: Mega. Und kommst du da rein in ein Musikbusiness, das aber eben schon so seine Kings and Queens hat, würde ich sagen. Ne? Also wie gesagt, Helene Fischer, Andrea Berg fällt mir jetzt irgendwie ein, Florian Silbereisen und so weiter. Wie easy ist es denn da als Newcomer reinzukommen?
1: Es ist, würde ich sagen, gar nicht easy. Vor allem, also ich bin ja auch dunkelhäutig und ich habe da jetzt auch ein bisschen Rassismus erlebt schon. Also
0: wirklich?
1: So Kommentare wie, du sollst lieber auf deiner Sprache singen, damit die Leute das in deiner Familie auch verstehen oder endlich mal jemand, der sich integriert in Deutschland. Aber ich möchte einfach damit eine neue Tür öffnen, egal wie du aussiehst, egal wen du liebst, du kannst alles machen, was du willst. Und ich bin jetzt da, um die Schlagerwelt zu dominieren.
0: Hammer! Ja. Und, aber wo kamen so eine dummen Reactions?
1: Social Media.
0: Ja, natürlich.
1: Wo sonst?
0: Könnten wir eigentlich auch mal canceln, irgendwie,
1: ja,
0: diese Social Media.
1: Traut sich ja keiner, dir das ins Gesicht zu sagen.
0: Also Leute, wir von Fritz können auf jeden Fall stolz sagen, bei uns hat ein zukünftiger Schlagerstar gearbeitet. Jerome Weinert hat hier früher bei uns Social Media geballert und jetzt machst du Schlager. Vielleicht irgendwann, was hatten wir gesagt, Après-Ski?
1: Après-Ski oder halt auf meiner eigenen Tour.
0: Sowieso. Und seinen ersten Song könnt ihr euch gerne mal gönnen, Lass es mich wieder fühlen. Und der nächste kommt wann ungefähr?
1: Ich bin jetzt diese Woche wieder im Studio, also ja, ich hoffe, es dauert nicht allzu lange, nicht nochmal 2 Jahre.
0: Das hoffen wir auch. Also schön, dass du da warst.
1: Danke, dass ich hier sein durfte.
0: Bin gespannt auf deine zweite Single. Hier geht's weiter mit Harry Styles für euch, American Girls.

weil er dieses Feeling auch wiederfinden musste, dass er seinen Job halt gerne macht. Dafür hat er so ein bisschen Zeit gebraucht, aber jetzt ist er zurück. Hat auch bald sein neues Album draußen. Das kommt Mitte Juli. Nostalgia wird's heißen. Und der Song ist da auch drauf. Wach hört ihr von Rin featuring Reezy auf Fritz am Montag. Hello.

Up und Rita Ora, If It's Not Love auf Ritz. Also ich weiß nicht, warum alle Fußballfans dem 11.06. so entgegenfiebern, weil das eigentliche Fußball-Happening des Jahres ist ja nicht die WM, sondern die Partie TSG Fredersdorf-Vogelsdorf gegen den SV Prötzl, natürlich! Ja, diesen Samstag geht's um den Aufstieg in die Kreisoberliga Nordostbrandenburg. 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Und bis dahin stellen wir euch hier die ganze Woche die Vereine vor. Wir quatschen mit den Spielern und wir checken mal deren Hut aus, weil Kreisligameisterschaft ist für uns einfach die wahre WM. Und da wird dann auch manchmal nackt durch die Dusche gerutscht, haben wir schon erfahren. Und ob solche Momente kommt es doch einfach an.

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4: Es ist kurz nach 3:30.
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4: Mit Britta Notnagel. Und wir starten im Görlitzer Park in Berlin-Kreuzberg. Der wird ja seit März nachts geschlossen, gab es Riesenprotest deswegen. Und jetzt hat ein Bündnis erreicht, dass der Park erstmal wieder offen bleiben muss. Das hat das Verwaltungsgericht Berlin im Eilverfahren festgelegt. Es prüft den Fall gerade noch gründlich, aber bis die endgültige Entscheidung kommt, darf der Görli nachts nicht mehr abgeschlossen werden. Damit greife der Senat unverhältnismäßig in die Rechte und Freiheiten der Anwohner und Parknutzer ein, sagt das Gericht. Für viele, die mit der Schule fertig sind, geht's im Herbst los mit dem Studium. Aber in Berlin wird's wohl weniger Erstis geben als in den letzten Jahren. Das liegt an den Sparmaßnahmen des Senats. Um die ging es heute im Abgeordnetenhaus. Und mehr dazu hat Jasper Tiedemann.
5: Konkrete Zahlen gibt's zum Beispiel von der Hochschule für Technik. 320 Bachelorstudienplätze fallen da zum Wintersemester weg, hat Präsidentin Neuhaus bei einer Anhörung im Wissenschaftsausschuss gesagt. Und auch 33 Professuren könnten nicht mehr wie bisher besetzt werden. Auch bei TutorInnen soll gespart werden, sagt die Landesvertretung Akademischer Mittelbau Berlin. Wie viele Studienplätze berlinweit wegfallen, steht noch nicht fest, hat Wissenschaftssenatorin Ciborra gesagt. Die Berliner Hochschulen sind zuletzt von mindestens 10% ausgegangen.
4: Gucken wir mal an die Tankstellen. Da hat sich bei den Spritpreisen was getan. Die sind im Mai laut ADAC günstiger gewesen als im April. Das lag demnach daran, dass die Ölpreise gesunken sind und am Tankrabatt. Der wird auch mittlerweile komplett weitergegeben, sagen Fachleute. Die Bundesregierung hatte die Steuern auf Benzin und Diesel Anfang Mai um 17 Cent gesenkt, weil die Spritpreise wegen des Iran-Kriegs stark gestiegen waren. Letztes Jahr sind weniger Menschen nach Deutschland gekommen. Das Statistische Bundesamt hat ausgerechnet, dass 235.000 Personen mehr zugezogen als weggegangen sind. Im Jahr davor waren es aber deutlich mehr. Der Wert hat sich fast halbiert. Eine Ursache ist, dass weniger Menschen aus Syrien, Afghanistan und der Ukraine zu uns gekommen sind.
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4: Ab Nachmittag wechseln sich Sonne und Wolken ab. Vereinzelt kann es mal kurze Schauer geben. Maximal 24 Grad heute. Es bleibt wechselhaft in den nächsten Tagen im Fritz-Sende-Gelände. Morgen erst freundlich. Im Verlauf kommen dann von Westen her dichte Wolken zu uns, soll aber meist trocken bleiben bei maximal 24 bis 27 Grad morgen.
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4: Wir haben Stau in Brandenburg auf der A10 westlicher Berliner Ring Richtung Dreieck Werder. Zwischen Potsdam Nord und Vöben dauert es an der Baustelle 10 Minuten länger. B167 Richtung Neuruppin am Ortseingang Altruppin gibt es Behinderungen an einer ungesicherten Unfallstelle. Fahrt dort vorsichtig. Nach Berlin A100 Stadtring Richtung Weddingen. Höhe Albuinstraße blockiert ein kaputtes Fahrzeug die rechte Spur. Vorsicht dort und es stockt der Verkehr ab Britzer Damm. Länger dauert es auch auf der A100 Richtung Treptow zwischen Schmargendorf und Tempelhofer Damm. Und ein bisschen voller ist es unter anderem auf der Karl-Marx- und der Hermannstraße in Neukölln, jeweils stadteinwärts und in Köpenick auf der Rudolf-Rühl-Allee Richtung S-Bahnhof Wohlheide. Dann haben wir noch einen Hinweis zur S-Bahn. Da muss was repariert werden. Deshalb gibt es auf der S5 Verspätungen und Ausfälle und die S7, die fährt wegen Bauarbeiten zwischen Griebnitzsee und Potsdam Hauptbahnhof nur alle 20 Minuten. Allen unterwegs, gute Fahrt.
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6: Und ich habe eine kleine Überraschung für euch zum Kindertag. Es ist ein Song. Nein, Spaß. Das wäre jetzt wirklich ein bisschen billig. Ihr kriegt Gästelistenplätze für sie hier. Pink Panthers, die spielen morgen Abend im Tempodrom. Tickets sind schon alle weg. Aber auf unserer Gästeliste ist noch ein bisschen Platz. Und in so einer halben Stunde würde ich euch mal draufschreiben.

0: Support SG Lewis. Keine Musik, wann ist? Mit Be The One auf Fritz, 20 vor 4. Ihr habt Fritz an am Montag. Und ich muss ganz ehrlich sagen, mit Flohmärkten ist es manchmal irgendwie wie mit Berlin. Es sieht erstmal ganz nett aus, es riecht aber irgendwie nicht so gut. Also gerade bei Flohmärkten steckt in allem dieser alte Muff drin, egal ob eine Tasche oder ein Sessel oder eine Jacke. Das ist ganz unangenehm, aber das kriegen wir zusammen raus, Leute.
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0: Antonia, Redakteurin dieser Sendung.
2: Hallo.
0: Du nennst das liebevoll Flohmuff.
2: Ich find's ganz toll, Flohmuff.
0: Und du bist ja auch schon erfolgreich losgeworden. Aber wie?
2: Ja, das geht tatsächlich ganz easy mit Sachen, die ihr wahrscheinlich eh zu Hause habt. Ganz wichtig, Essig und Backpulver. Bei Holzmöbeln, zum Beispiel eine Kommode oder einen Schrank, wenn ihr da diesen Geruch drin habt, für den Gertrude 70 Jahre und 35.000 Schachteln gebraucht hat, dann müsst ihr wischen. Erst mit einem nassen Lappen den räudigen Staub daraus und danach nochmal mit einem Essigtuch drüber. Essig riecht nicht nur anders abartig, der beseitigt auch die Pilzsporen da drin. Von denen kommt nämlich meistens dieser widerliche Geruch. Die lieben, und diese Pilzsporen, ne, die lieben übrigens Feuchtigkeit, deshalb danach am besten Backpapier in die Fächer und ordentlich Backpulver rauf. Das zieht euch über ein paar Tage die Feuchtigkeit daraus aus dem Holz.
0: Also jetzt gerade bei Pilzsporen habe ich das Gefühl, will ich nie wieder was auf dem Flohmarkt einkaufen.
2: Ja.
0: Aber wenn wir es richtig machen, sollte ja das Zeug eigentlich vernichtet sein, auch bei Möbeln dann.
2: Genau, so bei Stoffmöbeln könnt ihr Backpulver oder Natron auf die trockenen Polster streuen und einbürsten, einwirken lassen über Nacht und dann absaugen. Oder ihr klärt euch einen Dampfreiniger. Hitze kann nämlich auch Bakterien und Pilze kalt machen.
0: Okay,
2: oder warm halt.
0: Geht das dann auch Copy-Paste-mäßig mit Klamotten?
2: Ja, Natron und Backpulver funktioniert auch bei Klamotten. Einfach rauf, einwirken lassen und dann ab in die Waschmaschine. Das geht aber auch, wenn ihr Weißweinessig ins Weichspülerfach macht. Sachen, die nicht gewaschen werden dürfen, die könnt ihr stattdessen ins Gefrierfach hauen. Das tötet nämlich auch diese extreme Kälte, das löst Gerüche und ansonsten halt chemische Reinigung.
0: Ja, und was dann noch riecht, das ist vielleicht wirklich nur noch old, not gold. Danke dir.
2: Ja, gerne.

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Leute, die haben einen gemeinsamen Track draußen und schreiben auf Instagram dazu, kein Sad Girl Summer mehr, uns geht es jetzt gut. Und diese Nummer nehmen wir mit in unseren Sommer, okay? Ab heute haben wir den ja offiziell. 1. Juni, let's go! Hier sind Verifiziert und Emma Rose mit Star Girls.

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1: Habt ihr schon mal gefragt, wie Comedians eigentlich auf ihre Jokes kommen? Bei Wir arbeiten dran in Kreuzberg könnt ihr genau dabei zuschauen. Bekannte Stand-Up-Comedians testen hier neue Bits live auf der Bühne, also teilweise noch bevor die Jokes überhaupt online landen. Mit dabei auch Acts, die ihr zum Beispiel von Falsch aber lustig kennt. Es wird also mal komplett absurd, maximal unangenehm und in der Regel einfach sehr, sehr funny. Heute Abend Wir arbeiten dran im Oblomov in Berlin-Kreuzberg. Los geht's um 20 Uhr. Tickets kosten etwa 15 Euro.
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7: A10, westlicher Berliner Ring Richtung Dreieck Werder. Zwischen Potsdam Nord und Vöben gibt es einen Baustellenstau. Ihr braucht 10 Minuten mehr. B167 Löwenberg Richtung Neuruppin. Am Ortseingang Alt-Ruppin gibt es Behinderungen nach einem Unfall. Wir gucken rüber nach Berlin. A100 Stadtring Richtung Wedding. Vor der Baustelle Detmolder Straße steht ihr länger ab Kreuz Schöneberg. Und in Richtung Treptow gibt's Stau zwischen Hohenzollerdamm und Tempelhofer Damm. Auch so 10 Minuten plus. Voller ist es außerdem auf der Karl-Marx- und Hermannstraße in Neukölln jeweils stadteinwärts, in Köpenick auf der Rudolf-Rühl-Allee Richtung S-Bahnhof Fuhlheide, in Treptow und Friedrichshain vor der Elsenbrücke und in Lichtenberg auf der Frankfurter Allee stadtauswärts. Und es gibt natürlich noch nervige News zur S-Bahn wegen einer Reparatur. Gibt es auf der S5 Verspätungen und Ausfälle und die S7 fährt immer noch wegen Bauarbeiten zwischen Gribnitzsee und Potsdam Hauptbahnhof nur alle 20 Minuten. Kommt gut durch, Leute. Ich drück die Daumen.
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7: Ja, und nach den vielen Verkehrsmeldungen sind meine Worte jetzt erstmal aufgebraucht. Ich muss kurz aufladen. Sorry.
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5: 0331 17.

0: mit I Just Might auf Fritz. Fünf nach vier und es sieht mir so ein bisschen danach aus, als hätten manche von euch gepennt, als es noch Tickets für ihr Berlin-Konzert gab. Pink Panthers, die spielt morgen live im Tempodrom. Jetzt sind halt alle Karten weg und ich frage mich, wo warst du, Jano?
1: Ich war...
0: Ja?

0: Konzert, finde ich. Das ist echt eine schwierige Entscheidung immer, weißt du, weil es sollte nicht zu viel sein. Du musst ja noch springen und hüpfen können und so.
1: Genau, ja. Und es sieht doch gut Energie.
0: Ja, genau, richtig. Und vor allem nicht nur dir, sondern auch, ich glaube, deiner Freundin, die sich besonders freuen würde.
1: Genau.
0: Die ist richtig großer Pink Panthers-Fan.
1: Ich weiß nicht, ob sie das essen würde, deswegen.
0: Ja, die hört sich dann halt Burger oder so. Aber weißt du was, du kannst ihr doch mal sagen, dass sie mir bitte die zweite Sache beantworten soll. Und zwar, wie lautet das Codewort?
1: Okay. Alicia?
2: Du musst es selber sagen.
1: Nee, du sollst es sagen.
0: Sag's doch zusammen, Leute.
1: Okay.
2: Ja, die beste Liste ist die Fritz-Gäste-Liste.
0: Wow, dafür dürft ihr hin, verdammt. Aber hey, also euch ganz, ganz viel Spaß bei Pink Panthers. Und Freundin von Janu, wirst du morgen Spinat und Kartoffeln essen oder was ist es bei dir?
2: Ja, dafür, dass er gewonnen hat, ja.
0: Ja, super. Entspanntes Live für dich, Janu. Macht's euch schön, ihr zwei. Ciao, ciao.
1: Vielen, vielen Dank. Tschüss.
0: Gerne. Und wenn ihr auch beim Ticketkauf gepennt habt, Leute, we got your back. Morgen früh um 7:15 und vormittags schreiben wir euch auch nochmal auf unsere Gästeliste für Pink Panthers. Und hier ist er jetzt schon mal mit Stateside.

0: gleich 4:15
1: haben wir es auf Fritz. Es gibt Geburtstage, auf die wir richtig hinfiebern. So erst 16, endlich alleine Bier kaufen. Dann 18, endlich überhaupt alles alleine machen dürfen. Und dann gibt's Geburtstage, über die wollen wir einfach dann nicht mehr reden. Ne? Gefühlt schon so ab 25, weil dann sind wir langsam näher an der 30. Wir kriegen Panik. Aber jetzt stellt euch mal vor, ihr könntet euch ein Alter für den Rest eures Lebens aussuchen. Und eine Antwort hätte ich da jetzt absolut null erwartet, aber sie kam.
2: 16, weil man schon einige Freiheiten hat und man aber auch noch ein bisschen einige Dinge abgenommen werden.
1: Ja, true, aber du darfst so viel halt noch nicht machen. Nicht alleine Auto fahren, für immer nur mit Mama auf dem Beifahrersitz. Es würde mich irre machen. Aber du siehst halt auch maximal jung forever aus. Den Rest von euch, also ihr habt nicht alle so tief angesetzt.
3: Vielleicht so um die 30. Soweit da ist man in einem guten Alter und so, ich würde sagen, so in einer körperlich besten Verfassung und so.
4: Ich würde sagen 18, weil man darf eigentlich alles, aber trotzdem wird man in den Fällen, wo es wichtig ist, trotzdem noch so als Kind angesehen.
5: 25, weil du noch jung bist, aber nicht zu jung.
1: Um Spaßgetränke deiner Wahl zu kaufen beispielsweise, ne? Und um Fritz zu hören. Das ist ja auch erst ab 25. Wusstet ihr gar nicht, ne?

0: RTS mit Swim auf Fritz. Alter, wie lange haben wir auf dieses Album gewartet und nur darüber gesprochen?
1: Du bist gut genug. Du bist gut genug.
0: Und jetzt ist es endlich draußen. Kitschkrieg 2. Die haben im Dezember schon gesagt, ja, da kommt mal was Neues. Und seitdem haben sie uns auf die Folter gespannt. Aber nun ist es geboren. 2 Tage altes Album. Shereen David und Blumengarten sind unter anderem Miteltern. Und ihr hört sie alle jetzt mit Kitschkrieg. Gut genug.
1: Gut genug.

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0: Ich mache ja jetzt eine kontrollierte Diät.
1: Cool.
0: Also ich schreibe jeden Tag ganz genau auf, was ich esse und trinke,
1: ach, nee,
0: bis ich genau 1500 Kilokalorien erreicht habe.
1: Aha.
0: Und dann ist Schluss.
1: Hui.
0: Also mit dem Aufschreiben.
1: Das ist gut. 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

0: Reifenbach und Ella Henderson mit Lifeline. Manche Menschen canceln Musiker und Schauspieler. Bildungsministerin Dorothee Bär cancelt die BAföG-Erhöhung. Es ist auf jeden Fall ihr Plan, weil für Studis ist alles so insane teuer geworden. Wohnung bezahlen, dann kommen Semestergebühren der Unis obendrauf und viele strugglen natürlich auch damit. Redakteurin Antonia, du hast dich reingelesen. Ja. Kann sie wirklich einfach die BAföG-Erhöhung canceln?
1: Also zum Glück nicht ganz so easy, weil wie gesagt, im Koalitionsvertrag haben sich CDU und SPD auf mehr Kohle für Studis geeinigt. Auch das Bildungsministerium sagt, ja, wir haben das jetzt auch eigentlich schon so geplant gehabt und wollen es umsetzen. Nur Jens Spahn sagt eben, Moment, wir müssen in jedem Bereich sparen, wir können jetzt nicht nur für die Studis mehr Geld ausgeben. Mhm. Und ja, Dorothee Bär sagt eben auch einfach, Zitat, Nebenjobs hätten noch niemanden umgebracht.
0: Wow. Okay, viele Meinungen, viel Chaos. Für die meisten ist ja aber am wichtigsten, gibt es jetzt mehr Geld oder nicht?
1: Ja, wie immer in der Politik, auch da ist noch nichts safe. SPD will aber auf jeden Fall durchziehen, CDU, CSU aber lieber nicht. Blöd nur, dass die beiden aber zusammen die Regierung sind. Am Ende ist es so, wenn keine Kohle da ist, dann ist eben auch keine Kohle da.
0: Boah, das ist ja mega pain für voll viele Studis. Ja. Was sagen die denn so weit dazu gerade?
1: Das Studierendenwerk und die Jusos, also die junge SPD, sind logischerweise pisst. Nächste Woche soll deswegen auch eine Kundgebung von verschiedenen Studierendenschaften hier in Berlin stattfinden. Die sagen, ey, super viele Studis jobben doch schon nebenbei, aber es wird halt alles teurer und das Geld reicht oft eben hinten und vorne nicht. Außerdem war Teil des Deals auch den Antrag zu digitalisieren, um das einfacher zu gestalten. Es ist nämlich so, dass einige BAföG gar nicht erst beantragen, weil es nämlich super kompliziert ist und weil es ja eben auch zurückgezahlt werden muss.
0: Eben, das Geld kommt ja quasi wieder zurück an den Staat.
1: Ja.
0: Aber gut, am Ende ist es Klassikpolitik. Die meiste Zeit sind sich alle uneinig und es geht nicht voran. Und da muss ich einfach diesen einen Satz sagen, den wir auch eigentlich schon gecancelt haben. Schauen wir mal, was wird.
1: Ja,
0: was wird? Doja Cat jetzt. Kiss Me More. 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
3: Kurz nach 4:30 haben wir es.
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3: Ja, und der Britta Notnagel. Ja, und das ist eine Never-Ending-Story. Seit März wird der Görlitzer Park in Berlin-Kreuzberg nachts abgeschlossen, hatte der Senat so entschieden und das unter anderem mit dem Drogenhandel dort begründet. Jetzt hat das Berliner Verwaltungsgericht im Eilverfahren entschieden, der Görli muss nachts bis auf Weiteres wieder geöffnet werden. Geklagt hatte die Initiative Görli zaunfrei und sie sagt, mit der Schließung greife der Senat unverhältnismäßig in die Rechte und die Bewegungsfreiheit der Anwohner und Parknutzer ein. Da gab es auf einmal Feueralarm im Krankenhaus Eisenhüttenstadt. Hat es gestern Abend gebrannt. Etwa 20 Menschen mussten deshalb ihre Station verlassen. 3 erlitten Rauchgasvergiftungen, sagt die Polizei. Sie ermittelt jetzt gegen einen Patienten, der das Feuer gelegt haben soll. Die Station muss renoviert werden und bleibt 2 Wochen lang geschlossen. Wenn ihr als Kind krank wart, wer hat sich dann um euch gekümmert? Laut einer Studie bleiben immer noch meistens Frauen zu Hause und gehen dann nicht arbeiten. Sie können als Ausgleich Kinderkrankentage nehmen. Eine Auswertung der Krankenkasse AOK zeigt, von denen, die das letztes Jahr in Anspruch genommen haben, waren fast 3/4 Frauen. Der Anteil der Männer lag bei 27%. Beim Wettbewerb Jugend forscht ist zum ersten Mal ein Sonderpreis für künstliche Intelligenz vergeben worden. Gewonnen hat ihn ein 18-Jähriger aus Potsdam. Er hat ein KI-Sprachmodell entwickelt, das Texte in leichte Sprache übersetzt. Dadurch sollen Menschen Informationen einfacher verstehen können. Als Preisgeld bekommt der Jugendliche 1.000 Euro.
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3: Es wechseln sich Sonne und Wolken ab bis zum Abend. Vereinzelt kann es auch kurze Schauer geben, maximal 24 Grad dazu. Morgen wird es ein kleines bisschen wärmer. Der Tag startet auch erst freundlich. Im Verlauf kommen dann mehr Wolken wieder zu uns, soll aber meist trocken bleiben.
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3: Vorsicht auf der A2 Richtung Magdeburg. Zwischen Brandenburg und Wolin sind Radfahrer auf der Autobahn unterwegs. Dann A10 westlicher Berliner Ring Richtung Dreieck Werder. Zwischen Potsdam Nord und Föhm haben wir Baustellenstau. 10 Minuten mehr dort einplanen. Die A13, die ist Richtung Dresden zwischen Duben und Lübbenau nach einem Unfall gesperrt. Stadtverkehr Berlin, A100, Stadtring Richtung Wedding. Vor der Baustelle Detmolder Straße haben wir Stau ab Kreuz Schöneberg. 10 Minuten mehr einplanen. Gleiches auch in Richtung Treptow. Da haben wir Stau zwischen Hohenzollern und Tempelhofer Damm. Voller ist es unter anderem auch auf der Karl-Marx- und Hermannstraße in Neukölln jeweils stadteinwärts. Dann in Köpenick auf der Rudolf-Rühl-Allee Richtung S-Bahnhof Wohlheide und in Treptow und Friedrichshain vor der Elsenbrücke. Noch ein Hinweis zur S-Bahn. Wegen Reparaturarbeiten gibt es auf der S5 Verspätungen und Ausfälle und die S7, die fährt wegen Bauarbeiten zwischen Griebnitzsee und Potsdam Hauptbahnhof nur alle 20 Minuten. Allen unterwegs, gute Fahrt!
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3: Wenn eure Tinder-Dates gerade nicht so romantisch sind, wie ihr es gerne hättet, dann könntet ihr euch eure Romantik einfach jetzt woanders holen. Und zwar in Berlin-Schöneberg. Da gibt es jetzt einen Buchladen mit Romantic Books Only. Ja, von außen sieht es so ein bisschen aus wie ein kleiner rosa Fiebertraum von Barbie mit Strand-Vibes, wie es von innen aussieht. Und was ihr da lesen könnt, versaut es auch über blaue Aliens zum Beispiel. Das erzählt euch gleich Reporterin Natalia Rodriguez. Aber erstmal Conan Gray, the best.

0: mit Better Fritzes an. Sehr gute Entscheidung, Leute, weil jetzt geht's spicy weiter. Sex mit Drachen, Enemies to Lovers, Gay-Drama, du verliebst dich in eine Fee. Das und wirklich, wirklich nur das gibt's jetzt in einem neuen Buchladen, The Naughty Chapter, also übersetzt das unanständige Kapitel. Samstag hat die Buchhandlung in Berlin-Schöneberg aufgemacht und Fritz-Reporterin / Heated Rivalry Ultra Natalia Rodriguez ist natürlich direkt sofort hin und ich glaube, sie kommt dann nicht mehr raus.
1: Hier sind so viele Blumen, es duftet so herrlich nach Lilien, entspannte Musik läuft im Hintergrund und dann der Slogan Hot Girls Read Books.
2: Mhm. Schön hier, gemütlich.
3: Ich finde, diese Buchhandlung gibt so einen Girlhood-Vibe. Ich mag, dass es sehr sortiert ist und ich nach verschiedenen Kategorien schauen kann.
1: Contemporary, Sports, LGBTQ, Dark Romance. Es sieht einfach aus wie so ein rosa romantischer Traum. Wenn ich reinkomme, alles rosa. Die Wände, die Regale, der Kassenbereich, die Leserecke.
2: Hier Merch habe ich gesehen, also so Sachen dazu, so Schnickschnack, da bin ich immer großer Fan von.
4: Die ist so voll und überlasse wie bei Thalia oder Hugendubel.
1: Und was noch so besonders ist, habe ich Maxi gefragt, die Gründerin des Ladens.
5: Dass das auch ein Teil Safe Space wird für Leute, dass man einfach sich, egal um was es in den Büchern geht, austauschen kann.
1: Auch wenn es darum geht, dass du einen Dolch als Dildo benutzt oder so.
5: Du kannst auch von mir aus über blaue Aliens lesen, die dich ficken und lecken, es ist mir scheißegal. I love it. It's

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0: weiß gar nicht, wann sie das letzte Mal in Berlin war. Rihanna mit Umbrella habt ihr gehört auf Fritz. Und ähnlich wie Rihanna kriegen wir den Boy hier auch nicht so schnell nach Berlin. Das ist Hank aus Bayern. Und als er letztens hier war für ein Konzert, da war er ein bisschen überfordert.
1: Ich denke eher nicht. Also ich bin jetzt seit gestern hier und ich merke schon, dass es mich irgendwie ein bisschen stresst. Ich bin da lieber in meinem Regensburg, ein bisschen entspannter und alle meine Freunde sind da und Familie. Ich denke, in den nächsten 5 Jahren wird es nicht passieren, dass ich nach Berlin ziehe, aber eines Tages wäre
0: es. Ja, es kann sich natürlich auch alles ändern, genauso wie die eigenen Skills. Als Hank zum Beispiel angefangen hat mit Musik machen, sagt er selbst, klang das ehrenlos schlecht.
1: Ich habe damals schon mit, glaube ich, 16 angefangen, so mit Beats erstmal. Und dann kam so 2020 so die ersten Songs, das war noch einfach Arsch.
0: Einfach Arsch. Ich liebe seine Art der Selbstreflexion, sehr sympathisch. Und ihr hört ihn jetzt, Hank, mit Gänsehaut. Gänsehaut.

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2: Kai Z, Paschanim, Paula Hartmann und Aka außer Kontrolle an einem Abend auf einer Bühne. Genau das passiert beim Benefizkonzert Berlin für Rojava in der Columbia-Halle. Mit dabei sind außerdem Artists wie Kurdo, Lün oder OG Lou. Also ein Line-Up, das sich eher wie ein komplettes Festival liest, als wie ein einzelnes Konzert. Der Abend sammelt Spenden für Projekte in Rojava. Rojava ist eine kurdische Region im Norden Syriens. Das Konzert verbindet also politische Solidarität mit einem wirklich absurd starken Rap-Line. Ab. Heute Abend Berlin für Rojava in der Columbia-Halle Berlin-Tempelhof. Los geht's um 20 Uhr. Tickets kosten etwa 50 Euro.
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3: 17 Uhr ist es.
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3: Tja, und wisst ihr, was passiert ist? Ah, ich habe ihn kurz nicht mehr gefunden, aber hier ist er. A9, Leipzig Richtung Berlin. Zwischen Kleinmarzahn und Niemek gibt es Stau nach einem Unfall im Baustellenbereich. Die östliche A10 Richtung Dreieck Spreeau ist zwischen Rüdersdorf und Erkner gesperrt. Da liegt ein LKW-Anhänger quer auf der Fahrbahn. A13 Berlin Richtung Dresden. Zwischen Duben und Lübbenau gibt es Behinderungen nach einem Unfall. Und dann checken wir mal den Stadtverkehr Berlin. A100 Stadt in Richtung Wedding. Vor der Baustelle Detmolder Straße ist Stau ab Kreuz Schöneberg und in Richtung Treptow gibt es Stau zwischen Hohenzollern-Damm und Tempelhofer-Damm. Voller ist es außerdem in Treptow und Friedrichshain vor der Elsenbrücke, in Lichtenberg auf der Frankfurter Allee stadtauswärts und auf der Clay-Allee und dem Teltower-Damm jeweils vor der Kreuzung Potsdamer und Berliner Straße. Kommt gut durch, Leute!
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3: Und herzlichen Glückwunsch, ihr habt diesen Montag fast überstanden. Und den Rest machen wir euch noch so angenehm wie möglich. Mit wir meine ich Danny Hall und Dua Lipa und mich halt. Hier ist Two Hearts. Hello.

0: so langsam aus. Two Hearts. Fritz ist an, gleich 5:05. Wenn die Mucke hier läuft. Episch wie immer. Dann wisst ihr, da betteln sich die absoluten Cracks im europäischen Fußball. Aber Champions League könnt ihr euch halt fast auch nur im Fernsehen reinziehen. Und Fußball live im Stadion ist natürlich tausendmal geiler. Deshalb gönnt euch Kreisliga, Leute. Diesen Samstag spielt der SV Prötzl gegen die TSG Fredersdorf. Es wird das Match des Jahres. Unser Call. Und für den Gewinner geht's um den Aufstieg dann in die Champions League. Nein, Spaß. In die Kreisoberliga. Aber immer noch geil. Und damit ihr vorher überlegen könnt, welches Team ihr anfeuern sollt, stellen wir euch beide diese Woche vor. Heute den TSG Fredersdorf. Und Spoiler, der Mittelfeldspieler, der lässt tief blicken.
1: Hi, ich bin Leo und ich bin der Torwart. Fußballspielen, das ist das, wo ich den Kopf freikriege. Das ist das, was mir am meisten Spaß macht im Leben. Es gibt nichts Größeres auf der Welt als Fußball. Und ich kann auch nicht verstehen, wie es Leute gibt, die nichts mit Fußball zu tun haben wollen. Ja, ich bin dafür in der Mannschaft bekannt, dass ich der Kabinen-DJ bin. Bei manchen bin ich dafür positiv bekannt, bei manchen allerdings auch eher negativ. Mein größtes Songverbrechen wahrscheinlich von Mero, Auf dem Weg. Fürs gegnerische Team, vielleicht versagen sie an Altersschwäche.
2: Hi, ich bin Marc und ich bin der Stürmer. Auf jeden Fall bin ich wahrscheinlich am meisten dafür bekannt, dass ich ziemlich schnell bin und den einen oder anderen Gegner dann gerne mal wegrenne und dass ich relativ viele Trikots besitze und gefühlt immer mit einem anderen Trikot ankomme.
3: Hi, ich bin Marc, auch genannt Ei, und ich bin der Sechser. Mein witzigster Moment im Verein war mein erster Mannschaftsabend in der ersten Männersaison, und zwar sind da zwei meiner Mitspieler nackt durch die Dusche gerutscht. Prötzl muss ich darauf einlassen, dass ich den auf jeden Fall mit meinem linken Huf einschweiße und keine gelbe oder rote Karte kriege. Ich möchte das Spiel 90 Minuten zu Ende spielen.
0: Und ob Marc dann vielleicht auch nackt durch die Dusche rutscht, das hängt ja auch so ein kleines bisschen von euch ab, Leute. Am Samstag könnt ihr die TSG Fredersdorf supporten beim Kampf um den Aufstieg in die Kreisoberliga. Los geht's um 14 Uhr im Stadion Fredersdorf. Eintritt kostet 3 Euro.

0: nicht.
1: Nina Schuber, wenn das Liebe ist auf Fritz. Ey, wie viele Hosenställe wurden in diesem Leben schon unfreiwillig offen stehen gelassen und niemand hat was gesagt? Wie viele Salatblätter haben zwischen den Zähnen geklebt und niemand hat was gesagt, Leute? Aber heute hat eine Frau anders entschieden und gesagt, jetzt reicht's und eine Peinlichkeit verhindert. Und zwar bei mir. Ich bin gerade zur Bahn gelaufen und sie kommt an und meint so, entschuldige, mir ist aufgefallen, du hast da einen weißen Fussel am Po. Ich habe jetzt schon zweimal hingeguckt und ich dachte mir, ich sage dir das mal. Redakteurin Antonia.
2: Ich hätte mich schon so
1: hart... Was hättest du gesagt dazu?
2: Ich hätte mich schon so hart weggecringed bei dem Wort Po.
1: Ja.
2: Aber, also, wenn ich mich getraut hätte, meine Comedy-Antwort wäre gewesen, ja, sorry, das ist mein Tampon. Aber das hätte ich mich in Real Life natürlich nie getraut zu sagen.
1: Ich fand's echt herrlich, wie ehrlich sie war. Auch gerade so ja. Dieses, ich habe jetzt schon zweimal hingeguckt. Nee,
2: ich
1: okay,
2: habe gerade zweimal auf den Arsch geschaut.
1: Aber generell, ich feiere das sehr.
2: Ja, aber also, sie hätte auch nochmal Kompliment machen können, finde ich dann.
1: Das hat sie. Hat sie?
2: Hat sie?
1: Sie meinte doch, ich meine, das ist auch ein cooler Po. Ein
2: okay, dann hat
1: Po,
2: sie alles
1: ne?
2: richtig gemacht.
1: Alles richtig
2: sie
1: gemacht.
2: Ist Hero of my day.
1: Das und Leute, ne, ich würde wirklich bitte euch immer, also von euch irgendwie verlangen, freundlich verlangen, sagt den Leuten, wenn ihr noch Toilettenpapier am Schuh klebt oder Chiasamen zwischen den Zähnen.
2: Meistens besser.
1: Ist einfach,
2: jetzt kommt man nach Hause und schaut in den Spiegel und denkt sich, fuck, 8 Stunden bin ich so rumgelaufen.
1: Ist so. Das ist aktuelle, also das ist moderne Nächstenliebe dann einfach.
2: Ja. Hier ist

0: Ich weiß nicht, irgendwie macht der Typ hier immer so ein schlechtes Gewissen.
1: Warum fühle ich mich so cool bei dir? Jetzt lass mich nicht zum Mond fallen. Für dich reichen nur zwei, drei Chords und ich schreibe ein gottverdammtes Buch von dir.
0: Einfach weil er so viel kann und irgendwie auch gleichzeitig. Also der ist ja deutscher Musiker, der Levin Liam. Schauspieler, Synchronsprecher auch noch. Und wenn er seine Mucke produziert, dann übernimmt er da im Grunde auch alles selbst. Und wir sind wahrscheinlich froh, wenn wir es einfach gebacken bekommen, uns einen Burger zu Hause zu bestellen und gleichzeitig auch noch einen Netflix-Film auszusuchen. Naja, Levin Liam hören wir jetzt mit Ohne Dach. Auf Fritz!

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0: Most Wanted Back auf Fritz 17:22. Also er hier hat wirklich ein paar der geilsten Sprüche ever in der Fußball-History gedroppt.
1: Ich denke, 80% von euch und ich kauen sich auch mal an den Eiern. Von daher ist alles gut.
0: Oldi, a.k.a. Lukas Podolski natürlich, der Everybody's Darling im Fußball-Universum. Weltmeister ist er geworden, später dann auch noch Dönerunternehmer. Und jetzt hat er natürlich eine eigene Netflix-Doku.
2: 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Hier kommt Film Anna Wollner.
0: Die heißt auch einfach nur Poldi und die ist auch was für euch, wenn ihr Fußball gar nicht so dolle fühlt. Es geht nämlich gar nicht so sehr nur um Tore und Titel, sondern vor allem um ihn als Menschen hinter dem Kultstatus. Film Anna Wollner, bekennender FC Köln-Fan, habe ich gehört.

0: Das gibt wirklich ein richtig authentisches Bild. Also Poldi, der Film, versucht gar nicht erst aus Podolski einen überhöhten Helden zu machen. Stattdessen zeigt sie jemanden, der seit über 20 Jahren öffentlich stattfindet und trotzdem bodenständig geblieben ist.
1: Okay, aber angenommen, ich kann halt null mit Fußball anfangen, dann die Doku ignorieren oder trotzdem gucken?
0: Das wäre ein großer Fehler, wenn du sie ignorieren würdest. Es ist tatsächlich sogar eher was für, was ist das dann nochmal? Also muss das Runde in das Eckige oder andersrum? Mhm. Es ist jetzt, also bei Hardcore-Fußballfans, die suchen vielleicht wirklich diesen Torzusammenschnitt etc. Kleiner Spoiler, der kommt im Abspann. Aber Poldi ist wirklich mehr Familiengeschichte als Fußballfilm. Es geht einfach wirklich um Identität, um Heimat, um den Medienwandel und darum, wie jemand über Jahrzehnte Teil der deutschen Popkultur geworden ist. Das funktioniert vor allem auch deshalb, weil sie zeigt, warum so viele Menschen das Gefühl haben, Poldi zu kennen, obwohl sie ihm nie begegnet sind. Kleiner Funfact, ich habe ihn letzte Woche interviewt und habe vor dem Interview ernsthaft darüber nachgedacht, muss ich ihn siezen oder duzen?
1: Also erstmal ist das wirklich süß, Anna. Es spricht hier schon auch ein bisschen der Fan aus dir, würde ich sagen.
0: Ein bisschen.
1: Und wenn ihr Poldi auch mal ein bisschen kennenlernen wollt, Leute, seine Doku läuft ab Donnerstag auf Netflix. Vielleicht mit noch mehr Sprüchen wie dem hier.
2: Ich denke, 80% von euch und ich krauen sich auch mal an den Eiern. Und daher ist alles gut.

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5: Es ist fast 5:30.
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5: Mit Britta Nuttnagel. Für junge Leute wird es immer schwieriger, einen Job zu bekommen. Die Zeit hat Daten der Bundesagentur für Arbeit ausgewertet und rausgekommen ist, bei den unter 25-Jährigen sind knapp ein Drittel mehr arbeitslos als noch vor 3 Jahren. Fachleute sagen, das liegt unter anderem daran,

0: Unternehmen verstärkt auf Berufserfahrung setzen. Die können junge Leute aber ohne Job gar nicht sammeln. Weniger Stellen gibt es zum Beispiel im Bereich Kunst und Kultur, mehr etwa in der Baubranche. Fake-Profile und Chatbots, die werden immer gefährlicher für die Demokratie, warnt Brandenburgs Verfassungsschutz. In seinem aktuellen Bericht steht zum Beispiel, dass man KI-Chatbots nicht als verlässliche Quelle nutzen sollte, weil die zum Beispiel auch Fake-News, die im Netz kursieren, als Antwort ausspucken können. Zum anderen drohen Blitzfakes bei aktuellen Ereignissen wie Naturkatastrophen, Unfällen oder auch in Wahlkämpfen. Ja, und jetzt geht's rüber zum Görlitzer Park in Berlin-Kreuzberg. Der wird ja seit März nachts geschlossen. Gab's Riesenprotest deswegen. Und jetzt hat eine Anwohnerinitiative erreicht, dass der Park erstmal wieder offen bleiben muss. Das hat das Verwaltungsgericht Berlin im Eilverfahren festgelegt. Es prüft den Fall gerade noch gründlich, aber bis die endgültige Entscheidung kommt, darf der Görli nachts nicht mehr abgeschlossen werden. Und wir gucken zum Schluss nochmal an die Tankstellen. Da hat sich bei den Spritpreisen was getan. Die sind im Mai laut ADAC günstiger gewesen als im April. Das lag demnach daran, dass die Ölpreise gesunken sind und am Tankrabatt. Der wird auch mittlerweile komplett weitergegeben, sagen Fachleute. Die Bundesregierung hatte die Steuern auf Benzin und Diesel Anfang Mai um 17 Cent gesenkt, weil die Spritpreise wegen des Iran-Kriegs stark gestiegen waren.
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0: Heute Abend oft länger sonnig im Fritz-Sende-Gelände und meist trocken bei 18 bis 23 Grad. Gucken wir auf die nächsten Tage, die bleiben wechselhaft. Morgen geht es erst freundlich los, im Verlauf kommen dann mehr Wolken zu uns, soll aber meist trocken bleiben, ein paar Grad wärmer werden als heute. Maximal sind 24 bis 27 Grad angekündigt.
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0: Vorsicht auf der A9 Richtung Berlin. Zwischen Kleinmarzins und Niemek staute sich nach einem Unfall im Baustellenbereich. Die östliche A10 Richtung Dreieck Spreeau ist zwischen Rüdersdorf und Erkner nach einem Unfall gesperrt. Und die B169 Richtung Cottbus, die ist auch gesperrt in Höhe Almosen. Auch da gab es einen Unfall. Zum Stadtverkehr Berlin. A100 Stadtring Richtung Wedding. Vor der Baustelle Detmolder Straße am Stau ab Kreuz Schöneberg mit 10 Minuten Verzögerung. Und voller ist es unter anderem auch in Treptow und Friedrichshain vor der Elsenbrücke. In Lichtenberg auf der Frankfurter Allee und in Wedding auf der Seestraße in beiden Richtungen Höhe Müllerstraße. Noch ein Hinweis zur S-Bahn. Wegen Reparaturarbeiten gibt es Verspätungen und Ausfälle bei der S5. Und die S7, die fährt wegen Bauarbeiten zwischen Griebnitzsee und Potsdam Hauptbahnhof nur alle 20 Minuten. Allen unterwegs, gute Fahrt.
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2: Juhu! Und damit ihr jetzt alle einen besonders schönen Feierabend habt, wünschen Britta und ich euch den gemeinsam und exakt synchron. Heute Britta mit einer Schwierigkeit.
0: Aha.
2: Du eine Oktave tiefer und ich eine höher.
0: Aha, okay.
2: Wie zählst du diesmal?
0: Einen schönen Feierabend wünsche mal, ne?
2: Ja.
0: Okay, alles klar. Ich muss noch mal meine Hirnmusik noch mal hier.
2: Ist okay?
0: Okay. Eins, zwei. Nee, warte, man zählt ja runter,
2: okay,
0: ne?
2: Okay, nochmal.
0: Drei, zwei. Eins.
2: Schönen Feierabend. Ja, ich würde es so lassen, wie wir es sonst gemacht haben.
0: Mama, vielleicht doch.
2: Ja, aber war ein Versuch.

0: AD&T Turn the Page habt ihr gehört auf Fritzlicht 20 vor 6. Nach der großen Fritz-Karriere ist der nächste logische Schritt richtig Schlagerstar werden, Leute, dachte sich unser ehemaliger Fritz-Kollege Jerome Weinert und hat einen Song rausgehauen. Nicht den, den ihr jetzt vielleicht erwartet hättet. Schlagersong. Vorhin war er hier bei uns im Studio und hat uns mal erklärt, warum denn eigentlich Schlager?
1: Ich feiere Schlager und ich habe ja als Kind Musical gespielt und im Friedrichstadtpalast ganz viele Shows gemacht und ich wollte irgendwas machen, was, wenn ich auf Tour gehe, naheliegend an Musical ist, und ich finde, mit Schlager kann man eine Riesenshow abliefern.
0: Ja, die wollen wir dann aber auch sehen. Jerome ist aber natürlich noch am Anfang seiner großen Schlagerkarriere. Jetzt arbeitet er gerade fleißig an Songs. Das kann allerdings auch manchmal dauern, sagt er.
1: Ich habe ein Team, mit dem ich auch schreibe, und ich muss sagen, ich habe mein allerersten Song, der noch nicht veröffentlicht wurde, vor 2 Jahren produziert.
0: Oh,
1: also es dauert alles schon sehr lange und ja, man sitzt dann halt einfach den ganzen Tag und es ist wie so eine kleine Therapiestunde, weil du erzählst so deinem Team, worüber du schreiben willst, und dann fängt man so an zu schreiben und dann ist das entstanden.
0: So ist das. Für seinen Berufs-Switch gab es auf jeden Fall auch schon ganz viel Support von seiner Family und Freunden. Die haben es halt auch schon eine Weile geahnt, dass das irgendwie kommt.
1: Ich habe das eigentlich schon immer so ein bisschen angeteased. Jeder wusste, dass ich Schlager liebe, und vor allem meine Mutter hört wirklich jeden Tag mein Song 50 Mal.
0: Ja, richtig, richtig cool. Aber ihr kennt es, je bekannter die Leute werden, desto mehr Trolle haten rum, sagt Jerome, beziehungsweise die Schlager-Community selbst. Es ist gar nicht so einfach für ihn, da reinzukommen ins Schlagerbiss.
1: Es ist, würde ich sagen, gar nicht easy. Vor allem, also ich bin ja auch dunkelhäutig und ich habe da jetzt auch ein bisschen Rassismus erlebt schon.
0: Also wirklich?
1: So Kommentare wie, du sollst lieber auf deiner Sprache singen, damit die Leute das in deiner Familie auch verstehen, oder endlich mal jemand, der sich integriert in Deutschland. Aber ich möchte einfach damit eine neue Tür öffnen, egal wie du aussiehst, egal wen du liebst, kannst alles machen, was du willst, und ich bin jetzt da, um die Schlagerwelt zu dominieren.
0: Und vor 2 Wochen hat er den Anfang dazu gemacht. Lass es mich wieder fühlen ist der erste Song von Jerome Weinert, Ex-Fritze. Könnt ihr gerne mal reinhören, und zwar jetzt. Und Liebe da lassen, wenn ihr wollt. Hier ist

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Also, wenn die rein wollen, die raus wollen, nicht rauslassen, können die raus wollen, die rein wollen, nicht reinlassen. 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Ganz einfach.

0: Reiß an auf Fritz. Am Anfang dieser Sendung habe ich euch erzählt, dass ich mich so ein bisschen schmutzig fühle. Das liegt an so einem Hindernislauf, den ich gestern gerannt bin ins Hossen. Da musste ich durch sehr, sehr viel Schlamm und sehr viel Matsch krabbeln. Und an meinem Zustand, könnt ihr euch vorstellen, hat sich jetzt halt nicht viel geändert, solange ich hier sitze im Studio. Deshalb, Leute, gehe ich nun nach Hause, dusche mich noch 3,5 Mal, benutze sehr viele Wattestäbchen für die Ohren, weil die hat es am schlimmsten erwischt. Und dann hören wir uns morgen in aller Frische wieder ab 14 Uhr. Hier geht's gleich weiter mit der Spätschicht und Cassandra und euch ein Happy Feierabend. Ciao, ciao.
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4: Es ist Punkt 18 Uhr und zum Glück ist Britta Notnagel da. Die weiß nämlich viel mehr darüber, was auf Berlins und Brandenburg straßenlos ist.
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5: A9 Richtung Berlin zwischen Kleinmarzehns und Niemig staut sich nach einem Unfall im Baustellenbereich. A10 südlicher Berliner Ring Richtung Dreieck Spreeau zwischen Ferch und Michendorf. Da ist die Feuerwehr im Einsatz auf der Standspur und es staut sich, plant da 20 Minuten mehr ein. Die B5 Nauen Berlin ist zwischen Wustermark Ost und A10 nach einem Unfall in beiden Richtungen gesperrt. Zum Stadtverkehr Berlin, da haben wir Stau auf der A100 Stadtring Richtung Wedding vor der Baustelle Detmolder Straße. Müsste ab Kreuz Schöneberg 10 Minuten mehr einplanen. Dann Rosenthal. Die Dietzkenstraße ist zwischen Wiesenkräuterweg und am Rollberg wegen eines Feuerwehreinsatzes stadteinwärts gesperrt. Und noch ein Hinweis zur S-Bahn. Wegen Reparaturarbeiten gibt es auf der S5 Verspätungen und Ausfälle. Und die S7, die fährt wegen Bauarbeiten zwischen Griebnitzsee und Potsdam Hauptbahnhof nur alle 20 Minuten. Kommt gut durch, gute Fahrt.
6: Dankeschön, Britta.
5: Bitte sehr.
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6: 18:01 haben wir es. Hello, happy Monday. Ich hoffe, ihr hattet einen richtig schönen Tag, konntet euer Gesichtlein in die Sonne halten und keiner hat euch gestresst auf diesem Montag. Falls das aber nicht der Fall war, okay. Kriegen das schon gemeinsam hin, okay? Wir suchen uns zusammen in eine gute Stimmung. Ich habe eine nice Playlist dabei und zwischendurch quatschen wir über die allerheftigsten Themen, wie zum Beispiel die Kreisligameisterschaft vom SG Rot-Weiß-Fredersdorf-Vogelsdorf gegen den SV Brötzel 1950. Wird wild am Samstag. Deswegen verrate ich euch gleich, wie ihr dieses Spiel nicht verpasst. Gebt mir zwei Songs Zeit.

0: Sag mal, hat eigentlich gestern jemand von euch das Spiel von der Nation angeguckt? 4-0 gegen Finnland? Ich war ja Minusspannung drauf. Und im Endeffekt sind es halt auch nur 22 Millionäre, die sich zum Kick verabreden, oder? 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

absoluten Lieblingskünstlerinnen ist morgen in Berlin. My God, is Pink Pinterest nämlich. Ihr Konzert war sehr, sehr schnell ausverkauft. Da muss man wirklich, also keine Ahnung, richtig Zockerglück haben, um da noch an Tickets ranzukommen. Aber hey, wir haben euch eine Gästeliste geklärt. Ich könnte noch 2 Personen draufschreiben, müsste aber schnell sein und jetzt sofort folgende Nummer wählen. 0331 70 97 110, wenn ihr morgen Abend zu Pink Pinterest möchtet. 0331 70 97 110. Ich wünsche euch ganz viel Glück. 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

0: Na, wer hat Sponti Bock auf eins der absoluten Konzert-Highlights 2026?
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0: Pink Panthers ist in Berlin und wo bist du, Marie?
2: In Brandenburg.
0: In Brandenburg? Wo bist du, wohin bist du gerade unterwegs? Hast du Feierabend?
2: Ja, ich fahre gerade nach Hause.
0: Ja, und da hast du gehört, hier gibt es eine Gästeliste für Pink Panthers?
2: Ja.
0: Nice. Hast du sie schon mal live gesehen?
2: Nein, noch nicht.
0: Nein, okay. Dann steht noch eine Sache zwischen dir und Kreischen, und zwar das Codewort. Wie lautet das denn, Marie?
2: Die beste Liste ist die Fritz-Gästeliste. Oh mein Gott, danke.
0: Sehr, sehr gerne. Ey.
2: Oh mein Gott.
0: Hast du schon einen Plan, was du anziehen wirst morgen, wenn du mitnimmst, wie du feierst?
2: Noch gar nicht, voll unerwartet. Ich weiß gar nicht, was ich sagen soll.
0: Einfach freuen reicht auch schon, Marie. Es freut mich, dass du dich freust.
2: Danke, danke.
0: Sehr, sehr gerne. Du bleibst in der Leitung, dann klären wir alles und euch drücke ich weiterhin die Daumen, weil ich meine, das Konzert, das ist ja morgen erst. Könnte sein, dass wir noch eine Person plus eins glücklich machen können mit Pink Panthers.
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Studieren ist für viele gerade alles andere als günstig. Miete, Wocheneinkauf, Semesterbeiträge, die Kosten, die läppern sich wirklich hart. Und genau deswegen hatten CDU und SPD im Koalitionsvertrag eigentlich vereinbart, das BAföG zu erhöhen. Jetzt gibt es aber Stress in der Bundesregierung. Bildungsministerin Dorothee Bär von der CSU ist gegen eine schnelle Erhöhung. Unterstützung bekommt sie unter anderem von Jens Spahn, der sagt, ja, gerade muss halt überall gespart werden. Das Problem ist aber, die Erhöhung, die war ja eigentlich schon geplant. Die SPD will dran festhalten, CDU und CSU not so much. Ob am Ende wirklich mehr Geld bei Studierenden ankommt, ist deswegen aktuell komplett offen. Bei Studierendenvertretungen und dem Studierendenwerk ist der Frust auf jeden Fall ziemlich groß. Die argumentieren, dass jetzt schon total viele Studis neben dem Studium arbeiten müssen, wenn die Lebenshaltungskosten halt immer teurer werden. Und es geht nicht nur ums Geld. Eigentlich sollte auch der BAföG-Antrag an sich einfacher und digitaler werden, weil viele Studierende die Förderung gar nicht erst beantragen, weil es halt so kompliziert ist. Unterm Strich heißt das Ganze, mehr BAföG ist jetzt nicht komplett vom Tisch. Sicher ist aktuell aber so ziemlich gar nichts.

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4: 18:31 Uhr ist es.
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4: Mit Britta Notnagel. Viele, die mit der Schule fertig sind, geht's im Herbst los mit dem Studium. Aber in Berlin wird's wohl weniger Erstis geben als in den letzten Jahren. Das liegt an den Sparmaßnahmen des Senats. Um die ging es heute im Abgeordnetenhaus und Jasper Tiedemann weiß mehr darüber.
5: Konkrete Zahlen gibt es zum Beispiel von der Hochschule für Technik. 320 Bachelorstudienplätze fallen da zum Wintersemester weg, hat Präsidentin Neuhaus bei einer Anhörung im Wissenschaftsausschuss gesagt. Und auch 33 Professuren könnten nicht mehr wie bisher besetzt werden. Auch bei TutorInnen soll gespart werden, sagt die Landesvertretung Akademischer Mittelbau Berlin. Wie viele Studienplätze berlinweit wegfallen, steht noch nicht fest, hat Wissenschaftssenatorin Ciborra gesagt. Die Berliner Hochschulen sind zuletzt von mindestens 10% ausgegangen.
4: Für junge Leute wird es immer schwieriger, einen Job zu bekommen. Die Zeit hat Daten der Bundesagentur für Arbeit ausgewertet und rausgekommen ist. Bei den unter 25-Jährigen sind knapp ein Drittel mehr arbeitslos als noch vor 3 Jahren. Fachleute sagen, das liegt unter anderem daran, dass Unternehmen verstärkt auf Berufserfahrung setzen. Die können junge Menschen aber ohne Job gar nicht sammeln. Weniger Stellen gibt es zum Beispiel im Bereich Kunst und Kultur, mehr dagegen in der Baubranche. Es gibt Neuigkeiten zu einem Leichenfund bei Potsdam. Die Polizei hat einen zweiten Verdächtigen festgenommen. Er ist 32 und sitzt in U-Haft. Letzte Woche war schon ein 40-Jähriger festgenommen worden. Ihm wird vorgeworfen, in Berlin-Weidmannslust einen Geschäftsmann verschleppt zu haben. In einem Waldstück nahe Potsdam hatte die Polizei vor kurzem eine männliche Leiche gefunden. Ob es der Vermisste ist, wird noch geprüft. Und zum Schluss noch was für Tennisfans. Eine der erfolgreichsten Spielerinnen kommt zurück. Serena Williams. Das hat die 44-Jährige über Social Media bestätigt. Nächste Woche spielt sie im Doppel beim WTA-Turnier in London. Die Woche drauf will sie dann in Berlin aufschlagen. Williams hatte vor 4 Jahren sich da von der großen Tennisbühne verabschiedet.
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4: Heute Abend oft noch länger sonnig im Fritz-Ende-Gelände, meist auch trocken bei 18 bis 23 Grad. Bleibt wechselhaft in den nächsten Tagen. Morgen starten wir erst freundlich, im Verlauf wird es dann wolkiger, soll aber meist trocken bleiben und ein klein bisschen wärmer als heute.
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4: Vorsicht auf der A9 Richtung Berlin. Zwischen Kleinmarzehns und Limit gibt es Behinderungen nach einem Unfall im Baustellenbereich. A10 südlicher Berliner Ring Richtung Dreieck Spreeau. Zwischen Ferch und Michendorf läuft ein Feuerwehreinsatz auf der Standspur. Es staut sich da. 10 Minuten müsst ihr mehr einplanen. Die B5 Nauen-Berlin ist zwischen Wustermark Ost und der A10 nach einem Unfall in beiden Richtungen gesperrt. In Berlin, da staut es sich auf der A100 Stadtring Richtung Wedding vor der Baustelle Detmolder Straße Abkreuz Schöneberg. 10 Minuten mehr einplanen. Dann Hellersdorf, Landsberger Chaussee in Höhe Kaufpark Eiche gibt es Behinderungen durch eine ungesicherte Unfallstelle. Und noch was zur S-Bahn. Wegen Reparaturarbeiten gibt es auf der S5 Verspätungen und Ausfälle. Und die S7, die fährt wegen Bauarbeiten zwischen Griebnitz und Potsdam Hauptbahnhof nur alle 20 Minuten. Allen unterwegs wünscht man eine gute Fahrt.
6: Dankeschön, Britta.
4: Bitte sehr.
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6: 18:34 Uhr haben wir es. Auf diese nächste Künstlerin habe ich hier schon Ewigkeiten einen harten Musikcrush. Und deswegen freue ich mich so sehr, dass ihre Karriere endlich explodiert. Mein Girl Olivia Dean. So easy jetzt hier bei Fritz.

0: Pause.
1: Magnetic. Ey Leute, eine der meistgehypten Serien der letzten Jahre ist gestern zu Ende gegangen. Die letzte Folge der dritten und finalen Staffel von Euphoria. Falls ihr die Serie nicht kennt, es geht um eine Gruppe Jugendliche, die mit Liebe, Freundschaft, Drogen, Identität und dem ganz normalen Chaos vom Erwachsenwerden klarkommen müssen. Mit Stars wie Zendaya, Sydney Sweeney oder Jacob Elordi. Und ich finde, Euphoria war wirklich eine der absolut prägendsten Serien der letzten Jahre. Und weil die letzte Folge gestern zu so einer gottlosen Uhrzeit rausgekommen ist, bin ich selbst noch gar nicht dazu gekommen, das Finale anzugucken. Und deswegen habe ich mich heute nur vielleicht so dreimal getraut, Insta oder TikTok aufzumachen. Ich habe so eine Angst, gespoilert zu werden. Die 4U-Pages sind halt gerade wirklich full mit Reactions auf die letzte Episode. Es gab sogar im Vorfeld Wetten, welche der Main-Character stirbt. Ich habe so Angst, dass wirklich einer weg sein wird. Aber ich werde trotzdem heute nach Hause rennen, nach der Arbeit. Ich bin gespannt, ob es euch ähnlich geht.
2: Sag mal, it trips

0: JBS. Du fehlst, war das hier gerade bei Fritz. Ey, mal ganz ehrlich, Selbstbewusstsein, das ist schon so eine Sache. An manchen Tagen lauft ihr durch die Gegend, als hättet ihr komplett das Leben im Griff und an anderen fragt ihr euch, war die WhatsApp, die ich gerade verschickt habe, vielleicht doch irgendwie komisch? Und ich glaube, mit diesem Gefühl können sehr viele relaten und deswegen spricht Simon heute Abend im Blue Moon mit euch über das Thema Selbstbewusstsein. Hallo Selma!
1: Hallo!
0: Wie geht es dir?
1: Sehr gut, und dir?
0: Mir geht es auch sehr gut,
1: ja,
0: vielen
1: wundervoll.
0: Dank. Schön. Ey, sag mal, bei dir habe ich immer das Gefühl, du bist richtig selbstbewusst.
1: Du kannst ja Menschen gar nicht lesen, tatsächlich.
0: Okay, dann gehe ich nach Hause. Scheiße,
1: Nein. Vielleicht kann man es auch gut überspielen. Vielleicht ist es an manchen Tagen ein bisschen ausgeprägter als an anderen, aber ich habe auf jeden Fall Tage, wo ich keins habe.
0: Ja, kannst du dich an Situationen erinnern, die so letztens aufgetreten sind, in denen du dich nicht so ganz selbstbewusst gefühlt hast?
1: Boah, tatsächlich, sagen wir mal vor so einer Stunde. Ich trage nämlich gerade hohe Schuhe und in denen zu laufen, Katastrophe tatsächlich. Und wie ich da rumgedackelt bin, wahrscheinlich gerade über den Hackeschen Markt, ist wirklich, ich will nicht drüber nachdenken.
0: Oh, aber hast du dich für uns schick gemacht oder was?
1: Ja, schon.
0: Flunkerst du?
1: Nein, eigentlich nicht.
0: Eigentlich nicht, sagt sie. Ey, hast du vielleicht so ein, zwei Tipps, wie man so sein Selbstbewusstsein boosten könnte? Was machst du immer, wenn du dich unselbstbewusst fühlst und denkst, okay, jetzt brauche ich mal wieder einen kleinen Pusher?
1: Ich glaube, das Leichteste ist tatsächlich Musik hören. Also so Musik hören, die dir so gute Laune gibt oder so, wenn du gerade auf dem Weg zur nächsten Bahnstation bist. Einfach so Runway-Musik, dass du dich fühlst wie das coolste Topmodel auf Erden.
0: Geil.
1: Ich glaube, das klappt immer.
0: Hast du da eine Go-To-Künstlerin, einen Go-To-Künstler?
1: Boah, ist das schwierig. Ich glaube, so guter Deep House, finde ich, der ballert immer sehr, sehr gut. So Hausmusik.
0: Nice, ja.
1: Ja, doch, da kann man auch immer mal die Hüfte ein bisschen shaken und dann fühlt man sich selbstbewusst.
0: Oh, und dann tut man einfach so, als wäre man der Main Character gerade.
1: Es ist alles eine mentale Einstellung.
0: Ja, voll. Ja, nice. Na dann, Selbstbewusstsein heute Abend. Das Thema, wie bist du drauf gekommen?
1: Es ist ein Thema, was mich seit der Jugend beschäftigt bis heute. Ich glaube, es ist ein Thema, was sehr, sehr viele Leute kennen, wo sie relaten mit können, ob sie Selbstbewusstsein haben oder nicht. Genau, ich will mit so vielen Menschen wie möglich sprechen und ich glaube, mit dem Thema bin ich da richtig.
0: Auf jeden Fall, ich bin sehr gespannt. Ab 22 Uhr geht's los. Selma beim Blue Moon, die Nummer 0331 70 97 110, könnt ihr euch schon auf die Kurzwahl packen und dann könnt ihr mit dir quatschen heute Abend. Ich bin schon sehr gespannt, viel Spaß dir.
1: Dankeschön, ich freue mich auf euch, Leute.
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2: Kai Z, Paschanim, Paula Hartmann und AK außer Kontrolle an einem Abend auf einer Bühne. Genau das passiert beim Benefizkonzert Berlin für Rojava in der Columbia-Halle. Mit dabei sind außerdem Artists wie Kurdo, Lün oder OG Lou. Also ein Line-Up, das sich eher wie ein komplettes Festival liest, als wie ein einzelnes Konzert. Der Abend sammelt Spenden für Projekte in Rojava. Rojava ist eine kurdische Region im Norden Syriens. Das Konzert verbindet also politische Solidarität mit einem wirklich absurd starken Rap-Line-Up. Heute Abend Berlin für Rojava in der Columbia-Halle Berlin-Tempelhof. Los geht's um 20 Uhr. Tickets kosten etwa 50 Euro.
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4: 19 Uhr haben wir Sendegelände. Sagt mal, habt ihr irgendeine Sache, die ihr unerwartet gut könnt? Habt ihr ein Hidden Talent? Ich glaube nämlich, jeder von uns kann irgendwas voll gut, ohne dass es irgendwas bringt. Sowas wie zum Beispiel, keine Ahnung, Dialekte nachmachen. Oder betrunken, komplett nüchtern wirken. Kann ich richtig gut. Oder einen heftigen Papierflieger falten, der so wirklich easy 3 Kilometer weit fliegt. Habt ihr irgendein Talent, das vielleicht unerwartet ist? Schreibt sie mal in der Studio-Message oder über die Studio-Message in der kostenlosen Fritz-App. Wir sammeln eure kleinen, vielleicht sogar Hidden Talents. Ich bin so gespannt. Haut mal raus.

Meine Chefin meinte vor, sie hat keins, aber ich glaube das nicht. Ich glaube, jeder von uns hat irgendein Talent, irgendeine Sache, die er oder sie gut

0: Rücken und alle haben dann richtig Angst vor mir, wenn ich erstmal in Boxstellung gehe. Was ist euer Hidden Talent? Jennifer hat mir zum Beispiel eine Studio-Message geschrieben und meinte, ich kann mit rechts und links schreiben, obwohl sie eigentlich Rechtshänderin bin. Und als ich das gelesen habe, war ich so, das finde ich so beeindruckend. Also auch wenn es eine kleine Sache ist, ne, wahrscheinlich bringt dir das auch nichts jetzt im Leben, Jennifer. Aber ich finde es so heftig beeindruckend. Ich würde gerne wissen, ob es mit beiden Händen auch wirklich exakt gleich schön aussieht oder ob es doch mit der rechten Hand so ein klitzekleines bisschen ästhetischer ist. Aber I love it. Was ist euer Hidden Talent? Was ist euer unerwartetes Talent? Sei es noch so klein, schreibt es mir mal in der kostenlosen Fritz-App als Studio-Message.
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0: könnt ihr vielleicht Kinder, selbst wenn es Fremde sind, so richtig gut beruhigen? Oder seid ihr mega gut darin, die Uhrzeit oder irgendwelche Preise zu schätzen? Seid ihr richtig akkurat? Oder könnt ihr überall und immer und sofort einschlafen? Dann schreibt es mir in der kostenlosen Fritz-App über die Studio-Message. Oder ihr könnt mich auch anrufen. 0331 70 97 110. Ich sammle nämlich eure unerwarteten kleinen Talente, die ihr so habt. Ich weiß, ihr habt welche. Talentlos? Glaube ich nicht. Wir alle haben irgendeins. Hannes hat zum Beispiel geschrieben, dass er einen richtig nicen Skill hat. Den hätte ich auch gerne. Und zwar immer, wenn er besoffen ist, dann findet er seine derzeitige Homebase. Also nicht nur sein aktuelles Zuhause, sondern falls er mal im Urlaub ist oder bei irgendwelchen Friends übernachtet, egal wie knüllevoll er ist, er findet immer nach Hause. Er meinte auch, sei es ein Hotelzimmer im fremden Land oder meine Wohnung nach Kneipenbesuch in der Kneipe, in der er noch nie war. Egal was los ist, egal wie viel Bier er drin stehen hat, er findet immer nach Hause. Und das ist ein sehr, sehr guter Skill, würde ich sagen. Welcher ist eurer? Ich bin sehr gespannt. Ihr könnt mir auch eine Sprachnachricht schicken. Geht alles in der kostenlosen Fritz-App als Studio-Message. Ich bin sehr gespannt. Was ist euer Hidden Talent?
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0: Also von Marlies Talent bin ich wirklich hardcore beeindruckt. Sie meinte nämlich, sie kann fließend Spiegelschrift schreiben. Spiegelschrift, ey, das ist doch so wahnsinnig. Sie meinte, sie hat es irgendwann mal einmal immer wieder probiert und dann hatte sie es irgendwann einfach richtig drauf. Und Spiegelschrift ist ja nicht nur rückwärts, sondern auch die Buchstaben in der anderen Frage. Es ist einfach crazy, weil wenn ich das mal versuchen will, ich kann noch nicht mal rückwärts schreiben. Ich kann noch nicht mal Monate in der falschen Reihenfolge aufzählen, weil sobald irgendeine Sache nicht die Reihenfolge hat, in der ich mir das gespeichert habe, macht mein Gehirn so das komplett Strom aus. Das ist einfach so und dann ist dicht. Da fällt mir überhaupt nichts mehr ein. Deswegen, ich bin hardcore beeindruckt, Marlies. Könnt ihr gut Geräusche orten? Wenn es irgendwo im Raum oder im Universum piepst, dann wisst ihr genau, wo dieses Geräusch hingehört. Oder seid ihr mega gut darin, Lügen zu erkennen? Ihr seht es einfach instantly. Ihr hört nur ein Wort und denkt so, ach, das ist eine Lüge, das wusste ich doch. Oder, keine Ahnung, seid ihr eine Disney-Princess? Lieben euch Tiere? Alle Haustiere, Hunde und so, die kommen einfach auf euch zu, auf der Straße, alle anderen beißen die und bellen die weg. Was ist euer Hidden Talent? Was könnt ihr richtig, richtig gut? Schreibt mir mal eine Studio-Message in der kostenlosen Fritz-App oder ruft an 0331 70 97 160 und über Sprachis freue ich mich auch. Was ist euer unerwartetes kleines Talent?
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3: 19.31 Uhr haben wir.
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3: Mit Britta Notnagel. Und wir starten mit einer Never-Ending-Story. Seit März wird der Görlitzer Park in Berlin-Kreuzberg nachts abgeschlossen. Der Senat hatte das unter anderem mit dem Drogenhandel dort begründet. Jetzt hat aber das Berliner Verwaltungsgericht im Eilverfahren entschieden, der Görli muss nachts bis auf Weiteres wieder geöffnet werden. Eine Anwohnerinitiative hatte geklagt. Die Berliner CDU will trotzdem weiter für die nächtliche Schließung kämpfen, sagte innenpolitische Sprecher Drecker.
4: Das ist einer der größten Drogenumschlagplätze in Berlin, verbunden mit der gesamten Begleitkriminalität, die mit Drogenhandel und diesen Phänomenen der organisierten Kriminalität verbunden sind. Nichts tun ist keine Option. Und deswegen werden wir weiter auch in die rechtliche Auseinandersetzung gehen, bis wir es durchgesetzt haben.
3: Weniger Studienplätze, weniger Profs. Die Hochschulen in Berlin müssen wegen Sparmaßnahmen des Senats ihr Angebot einschränken. Das wurde bei einer Anhörung im Wissenschaftsausschuss des Abgeordnetenhauses heute deutlich. An der Hochschule für Technik könnten zum Beispiel laut Präsidentin Neuhaus 33 Professuren nicht wie geplant besetzt werden. Außerdem fallen zum Wintersemester rund 320 Bachelorstudienplätze weg. Wie viele es insgesamt in Berlin sein werden, steht noch nicht fest. Letztes Jahr sind wieder weniger Menschen nach Deutschland gekommen. Das Statistische Bundesamt hat ausgerechnet, dass 235.000 Personen mehr zugezogen als weggegangen sind. Der Wert hat sich innerhalb eines Jahres fast halbiert. Eine Ursache ist, dass weniger Menschen aus Syrien, Afghanistan und der Ukraine zu uns gekommen sind. In Warschau darf nachts kein Alkohol mehr verkauft werden. Dadurch soll es in Polens Hauptstadt sicherer und ruhiger werden. Zuerst hat man das in zwei Stadtteilen ausprobiert und da gab es laut Polizei deutlich weniger Einsätze. Nach 22 Uhr abends und bis 6 Uhr morgens durfte in Geschäften, Kiosken und an Tankstellen kein Alkohol verkauft werden. Und seit heute gilt das dann überall in Warschau.
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3: Die letzten Sonnenstrahlen verziehen sich so langsam aus dem Fritz-Sende-Gelände. Es ist noch ein warmer Abend. Die nächsten Tage bleibt es wechselhaft. Morgen erstmal noch freundlicher Start. Im Verlauf dann dichtere Wolken, soll aber meist trocken werden und auch ein kleines bisschen wärmer als heute.
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3: Vorsicht auf der A2, die ist Richtung Magdeburg zwischen Dreieck Werder und Lenin nach einem Unfall gesperrt im Moment. A9 Richtung Berlin zwischen Kleinmarzehns und Niemegg gibt es Behinderungen nach einem Unfall im Baustellenbereich. In Berlin, da staut es sich auf dem Stadtring A100 Richtung Wedding vor der Baustelle Detmolder Straße. Ab Kreuz Schöneberg braucht er da 10 Minuten länger. Etwas länger dauert es auch in Moabit auf der Heidestraße Richtung Fennbrücke und in Zehlendorf auf der Kleyallee und dem Tempelhofer Damm jeweils vor der Kreuzung Potsdamer und Berliner Straße. Dann haben wir noch was aus Marzahn-Hellersdorf. Die Landsberger Allee ist stadteinwärts nach einem Unfall gesperrt und zwar in Höhe Kaufpark Eiche. Noch ein Hinweis zur S-Bahn. Auf der S5 gibt es wegen einer Schrankenstörung Verspätungen und Ausfälle. Und die S7, die fährt zwischen Griebnitzsee und Potsdam Hauptbahnhof wegen Bauarbeiten nur alle 20 Minuten. Kommt gut durch, gute Fahrt.
1: Dankeschön, Britta.
3: Sehr.
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1: 19.35 Uhr haben wir es. Sag mal, Britta, hast du ein unerwartetes, kleines, schönes Talent?
3: Ein unerwartetes.
1: Ein unerwartetes oder ein erwartetes?
3: Ich habe ein erwartetes, das ist Singen. Und ein unerwartetes, ich kann super gut faulenzen. und gut ausschlafen, lange schlafen. Ich finde, das ist auch ein Talent.
1: Ich finde ich auch. Wie lange kannst du so schlafen?
3: Ach du, bis 11 Stunden kann ich schlafen.
1: Könntest du auch so den ganzen Tag verschlafen?
3: Nee, also
1: so
3: das nicht. Ich glaube, dann wird es anstrengend.
1: Ja.
3: Ich finde, dann schläft man sich auch eher in eine Müdigkeit rein, als dass man wach wird. Also ich habe gemerkt, bei mir ist die Grenze wirklich so 9 oder 10 Stunden. Dann werde ich auch nicht wach. Also.
1: Ich finde das so krass, weil ich nach 6,5, spätestens nach 7 Stunden konsequent wach werde.
3: Nee.
1: Wenn ich was getrunken habe,
3: sogar
1: nach 5.
3: Nee, da bin ich immer noch tot. Da kriege ich die Augen gar nicht auf. Das ist mir schwindelig.
1: So sogar. Biologisch gar nicht möglich.
3: Nee, es ist nicht möglich, bei mir nach 7 Stunden wach zu sein.
1: Nee. Was ist euer unerwartetes Talent? Schreibt mir meine Studio-Message in der kostenlosen WhatsApp.

0: sammle eure kleinen süßen Hidden Talents. Und Martin, der ist gleich mal mit einer Sprache reingegangen und ich glaube, es wird dialektal.
1: Hallo Cassandra, ich wollte nur geschwind sagen, ich bin, glaube ich, ganz gut drin, Dialekte nachzumachen. Ich lebe in Baden-Württemberg, bin da auch teilweise aufgewachsen und lebe da inzwischen, da hört man ja ein bisschen so das Schwäbische, aber oder auch das Badische, da ist ja ein wenig ein Unterschied da.
0: Hör gleich raus.
1: Ursprünglich komme ich aber eher aus dem Hessischen, das liegt mir eigentlich noch ein bisschen mehr, muss man sagen. Oh. Viel Spaß euch noch, ihr Lieben. Ciao.
0: Ach, Martin, sehr authentisch, gut getroffen. Also badensisch und schwäbisch habe ich gleich da den Unterschied gehört. Das hört der Profi gleich raus. Aber also das war es auch, was ich an Dialekten drauf habe. Ich bin schwer beeindruckt. Das könnte ich auch gerne, ehrlich gesagt. Ich liebe Dialekte. Dann habe ich sogar auch noch eine Nachricht bekommen, eine Studio-Message bekommen von, ich glaube, es war Micha, der meinte, das beeindruckt mich auch hart. Der meinte, er kann mit den Ohren wackeln. Das finde ich nicht ganz so beeindruckend, weil das kann ich auch, Micha. Was ich aber, ey, impressive as fuck finde, er meinte, er kann beide Ohren einzeln ansteuern. Also sowohl mit dem rechten Ohr einzeln wackeln, als auch mit dem linken Ohr einzeln wackeln. Und ich habe es gerade selbst mal probiert. Ich krieg nur das rechte hin. Das linke, da ist mein Gehirn so, was willst du jetzt eigentlich gerade von mir, Cassandra? Hör mal auf. Ey, richtig gute Talente. Was habt ihr noch so drauf? Schreibt mir mal eine Studio-Message. Schickt mir da auch gerne eine Sprachnachricht. Ich freue mich total drüber. Was ist euer kleines, verstecktes, vielleicht unnützes Talent?
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0: gehört hat, es geht hier bei Fritz um unnütze Talente, hat Lukas gesagt, na, da rufe ich doch mal durch. Hallo!
1: Hallo.
0: Na, wie geht es dir?
1: Geht so, weil ich bin gerade krank. Deswegen.
0: Och no, das tut mir leid. Bist du verschnupft?
1: Nee, ich habe Fieber und ja.
0: Oh, und dann rufst du trotzdem hier an?
1: Ja.
0: Oh, das freut mich total. Okay, dann lass uns ganz schnell machen. Erzähl mal, was ist dein verstecktes, kleines, cooles Talent?
1: Also ich weiß nicht mehr, ob ich es kann, aber ich konnte mal im Handstand laufen und dann in die Brücke übergehen.
0: Okay, wow. Das finde ich krass beeindruckend. Wann hast du festgestellt, dass du das kannst? Hast du das richtig geübt?
1: Ich habe es geübt, aber mein Handstand.
0: Ja.
1: Habe ich vor 3 Wochen geübt.
0: Vor 3 Wochen erst?
1: Ja, und dann habe ich halt eine Brücke konnte ich schon.
0: Ja.
1: Dann habe ich probiert, beim Handstand in die Brücke zu gehen.
0: Und das hat schon auf dem ersten Anhieb funktioniert?
1: Ja, eigentlich schon.
0: Und du hast dir kein einziges Mal wehgetan?
1: Einmal.
0: Einmal. Okay, einmal zählt nicht. Einmal würde ich sagen, ist kein Mal und deswegen kein einziges Mal und deswegen ist es ein Hardcore-Talent, Lukas.
1: Mhm.
0: Ich bin schwer beeindruckt und finde, da solltest du weiter dranbleiben, nicht, dass du dieses unerwartete Talent verlierst.
1: Ja.
0: Aber mach mal erst wieder, wenn du gesund bist, okay?
1: Ja.
0: Hey, danke fürs Anrufen. Gute Besserung.
1: Danke.
0: Ciao, ciao. Falls ihr irgendein unerwartetes, kleines, aber cooles Talent habt, dann schreibt mir mal in der kostenlosen Fritz-App über die Studio-Message.
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0: lauschen wir nun einem Aufruf des Fritz-Fanclubs aus Mellendorf an der Würmel.
1: Hallo, wir wollen Sex, Sex, Sex und zwischendurch Nachrichten.
2: Oh, habe ich Sex gesagt?
1: Ich meinte Hits.

0: Ich habe sie alle geliebt, eure kleinen, süßen, vielleicht auch unnützen Talente. Vielen Dank fürs Mitmachen, vielen Dank für die ganzen cuten Studio-Messages, die reingekommen sind. Ich hatte einen wunderschönen Abend mit euch. Ich hoffe, ihr hattet auch ein kleines bisschen Spaß. Mehr Spaß gibt's jetzt gleich bei Oriental Pop. Bis morgen. Tschüss.
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Hallo und willkommen hier zur besten Musik auf Fritz. Heute wieder Oriental Pop, also Musik von woanders. Ein Haufen Künstler und Songs, die man nicht kennt, aber hier die Gelegenheit, diese Künstler und ihre Lieder kennenzulernen und somit ein bisschen besser Bescheid zu wissen, was so in der Welt geht, wenn es um Oriental Pop geht. Unsere Sendung hier umfasst immer mehrere Länder von der Herkunft der Lieder, aber am meisten hören wir Musik aus der Türkei. Da ist musikalisch viel los und so legen wir auch hier in dieser Sendung jetzt los. Mit einem neu erschienenen Song am 22. Mai erschienen ist die neue Single von der Sängerin AJ Mumai und die geht seit 2-3 Jahren so ein bisschen ab. Vorher ein absolut unbekannter Name, aber seitdem super aktiv und ziemlich erfolgreich. Das neue Lied heißt interessanterweise Favela. Willkommen hier bei der besten Musik auf Fritz.

Neue Single von AJ Mumai, Favela, haben wir gehört gerade eben. Ihr seid bei der besten Musik auf Fritz und hier ist jetzt ein junger Künstler aus der Türkei, der eine ganz komische und sehr eigene Karriere hat, weil niemand kannte ihn, als er vor 9 Jahren, fast 10 Jahren jetzt, 2016, genau, da ist es erschienen, Çağatay Akman heißt er. So ein bisschen rappig, aber sehr melodiös, also ist auf jeden Fall nicht Hip-Hop-mäßig, sondern mehr so Arabesque-Rap oder so könnte man es nennen. Da ist er erschienen mit einem Song und das ging durch die Decke. Man kannte ihn vorher nicht, er ist nicht der Typ Popstar, wo man denkt, ja klar gehört der irgendwie auf eine Bühne, aber dieses Lied, das war ein Jahr lang mindestens durchgängig zu hören, hat Rekorde gebrochen, ist über 380 Millionen Mal geklickt, das Video. Gece Gölgenin Rahatına Bak hieß der Song. Und Çağatay Akman hat danach lange Pausen gehabt. Ich dachte, das war's wahrscheinlich mit der Geschichte seiner Karriere. Aber jetzt hat er eine neue Single rausgebracht. Zwischendurch gab es auch immer wieder Lieder, aber jetzt ganz neu nach langer Zeit der Song Git Demedim. Ich hab nicht gesagt, dass du gehen sollst. Hier ist Çağatay Akman.

Das war die neue Single von der Sängerin Ferah Zeidan. Auch eine interessante Story drumherum. Sie ist 32 Jahre alt, ist aus der Türkei und wurde bekannt in einer

die auch neu erschienen ist von einer Girlband aus der Türkei. Ich habe letztes Mal schon eine andere, Aura hieß sie, eine Girlband vorgestellt und dann gemerkt, hey, scheint ein neuer Trend zu sein, dass es wieder diese Girls-Gruppen gibt, weil es gibt noch die Band Karma. Sind 2022 gegründet worden und sie haben nach ihrem ersten Hit Einen, haben sie jetzt ein neues Lied rausgebracht. Keşke benim olsa, wenn es doch nur meins wäre. Hier ist Karma.

war ein Song, der auch neu erschienen ist, und zwar Distinct und Lavabel J. Bech waren das zusammen. Distinct ist ein Sänger, der in Belgien geboren und groß geworden ist mit marokkanischen Roots und 2022 so ungefähr seinen Durchbruch hatte als Musiker, Sänger, dann erfolgreich und bekannt wurde. Und Lavabel J. Bech ist ja der erfolgreichste Rapper der Türkei im Moment. Und die beiden haben sich gedacht, du bist erfolgreich, ich bin erfolgreich, machen wir mal zusammen einen Song, der wird dann hyper erfolgreich. Nehme ich an. Gel Gel Gel heißt der Song, komm komm komm auf Türkisch, und das ganze Ding ist eine Überraschung, weil man hört selten so eine Art von Kollabos. Was nicht überrascht ist, beide dieser Künstler benutzen auch in ihren Liedern vorher gerne diesen Beat, der jetzt irgendwie bei jedem zweiten Song irgendwie ist. Und zwar damals von Nina Sky, das Lied, das hatte diesen Groove, und das hört man jetzt hier und da und überall. Unglaublich. Hier ist jetzt die neue Single von Patron, ein türkischer Rapper, der sehr lange schon dabei ist. Nicht einer der New School-Leute, sondern das hört man auch, dass er seit 2000 sozusagen mit dabei ist als Name, schon einiges veröffentlicht hat, natürlich viele Featurings hat, und nach langer Pause gibt es jetzt den Song von ihm. Ademasi Kalde heißt das Lied. Ihr seid bei der besten Musik auf Fritz, noch bis 22 Uhr geht's weiter. Wäre schön, wenn ihr dabei bleibt.

Das hier war ein Song vom Patron. Nach langer Pause hat er mal wieder eine Single rausgebracht und wie man gemerkt hat, das klang nicht nur nach Oldschool-Rap, das roch auch danach. Also wirklich alles mit dabei von Scratches, Oldschool-Beat und Rap-Art und so weiter. Fast eine Gegenbewegung zu dem Trend, der jetzt eigentlich im Rap so vorherrscht. Jetzt zu einem anderen Thema. Ihr wisst es, die Fußball-Weltmeisterschaft steht vor der Tür. Und die Türkei ist dabei und ist natürlich ein großes Ereignis in so einem fußballverrückten Land. Aber in den letzten Wochen ging es weniger in der Türkei um welche Spieler dabei sind, sondern echt mehr darum, wer den WM-Song macht. Weil sich ganz viele angeboten haben. Jeder hat irgendwas, also nicht jeder, aber ich kann locker 5 Acts nennen, die für die WM einen Song gemacht haben. Welcher sich dann durchsetzt, ist nochmal eine andere Frage. 2 der Songs, die dafür gemacht wurden, hören wir jetzt. Einmal ist es Mörder und Mero. Mero ist ja aus Deutschland, Mörder aus Belgien. Beide sehr, sehr erfolgreich in der Türkei. Und die haben sich zusammengetan und den Song gemacht, Adamus Türkiye. Ja, also Mörder und Mero. Double M, wenn man so will. Marshall Mathers fällt einem da ein, ja. Oder M&Ms. Aber Quatsch, das war so nebenbei. Nein, weil manche haben es auch kritisiert, dass es bei uns plötzlich nur noch um wer macht den Song für die WM geht und viel weniger um die Sache an sich. Aber gut, für unsere Sendung ist es ja gar nicht so schlecht. Adamus

0: Mörder und Medo. Und wer es nicht weiß, Mörder ist einer, ja, im Moment der erfolgreichsten türkischen Rapper, die so unterwegs sind. Ja, Medo kennt man natürlich auch. Aber das ist schon ein Duo hier, was schon ein Fund ist. Mal sehen, ob es für die WM das Lied am Ende sein wird oder ob das Rennen nicht vielleicht Sinan Akçıl macht. Der hat nämlich auch einen Song für die WM gemacht. Der ist ein anderer Typ, mehr Produzent, Komponist, der seit Jahrzehnten schon ganz viel produziert für Stars und für sich selber auch. Er ist auch selber sozusagen als Act unterwegs und hier hat er auch selber gesungen. Türk Dergeliyor heißt dieser Track. Der ist für die WM gedacht, wie gesagt. Mal sehen, ob es so kommt. Das ist echt, ich musste das hier irgendwo unterbringen. Wenn ich schon viel Musik mit Oriental Pop und so hier vorstelle und das ist das heiße Thema gerade, welcher Song setzt sich durch? Und es sind ja nur zwei von denen, von den fünf, die ich kenne, die für die WM gemacht sind. Hier ist Sinan Akçıl.
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2: 20:30 hat 9.
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2: Mit Timo Maschewski. Der Görlitzer Park in Berlin-Kreuzberg sorgt weiter für Streit. Seit März wird er ja nachts geschlossen, aber ab heute erstmal doch nicht mehr. Das hat das Berliner Verwaltungsgericht in einem Eilverfahren entschieden. Eine Anwohnerinitiative hatte geklagt. Die Berliner CDU will trotzdem weiter dafür kämpfen, dass der Park nachts dicht gemacht wird. Der innenpolitische Sprecher der CDU Dregger hat das im RBB mit dem Drogenhandel im Görli begründet. Fake-Profile und Chatbots, die werden immer gefährlicher für die Demokratie, warnt Brandenburgs Verfassungsschutz. In seinem neuen Bericht steht zum Beispiel, dass man KI-Chatbots nicht als verlässliche Quelle nutzen sollte, weil die zum Beispiel auch Fake News, die im Netz kursieren, als Antwort ausspucken können. Wir machen weniger Müll. Das Statistikamt sagt, in Deutschland ist vorletztes Jahr so wenig Abfall entstanden wie seit 15 Jahren nicht mehr. Das liegt vor allem daran, dass weniger Bauschutt angefallen ist. Wenn es um den Müll geht, der bei uns in den Privathaushalten anfällt, dann sind die Zahlen dagegen ganz leicht gestiegen um etwa 1%. Ja, noch was für Tennisfans. Eine der erfolgreichsten Spielerinnen der Welt kommt zurück, Serena Williams. Das hat die 44-jährige US-Amerikanerin selbst über Social Media bestätigt. Nächste Woche spielt sie im Doppel beim WTA-Turnier in London. Die Woche darauf will sie dann in Berlin aufschlagen. Williams hatte sich vor 4 Jahren eigentlich schon vom Profi-Tennis verabschiedet.
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2: 18 bis 23 Grad sind's im Fritz-Sendegelände. Zum Start in die Nacht kann es hier und da noch kurz Regen geben. Später gibt's dann aber kaum noch Wolken und es geht runter auf 13 bis 8 Grad. Morgen, da gibt's dann wieder Sonne und ein paar lockere Wolken. Wird auch wieder warm mit bis zu 27 Grad. Und in den nächsten Tagen, da kann's dann aber wieder Regen oder auch Gewitter geben. Wird aber trotzdem nicht viel kühler.
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2: Probleme aktuell in Brandenburg. Die A2 ist in Richtung Magdeburg zwischen dem Dreieck Werder und Lenin gesperrt. Da hat es einen Unfall gegeben. Auf der A9 in Richtung Berlin hat es auch gekracht. Da müsst ihr mit Problemen rechnen in der Baustelle zwischen Kleinmarzehns und Niemeck. Dann guckt man nach Berlin und zwar nach Lichtenberg und Friedrichshain. Die Gürtelstraße, die ist zwischen Frankfurter Allee und Scharnweberstraße aktuell in beiden Richtungen gesperrt. Da hat es einen Unfall gegeben. In Tiergarten gibt es auch eine Sperrung und zwar ist da die Scheidemannstraße gesperrt und auch die John-Foster-Dulles-Allee zwischen der Kabinstraße und Spreeweg. Da gibt es nämlich eine Sportveranstaltung. Und noch kurz zur S-Bahn. Bei der S5 gibt es eine Schrankenstörung. Deswegen müsst ihr mit Verspätungen und Ausfällen rechnen. Und die S7, die fährt zwischen Griebnitzsee und Potsdam wegen Bauarbeiten nur alle 20 Minuten. Allen unterwegs, gute Fahrt.
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4: Genau so ist es. Willkommen hier an alle, die sich später dazugeschaltet haben. Das ist hier beste Musik. Heute Oriental Pop und hier lernen wir Musik kennen, die man sonst hier nicht in Deutschland auf diese Art angeboten bekommt und weiß nach so einer Sendung einfach besser Bescheid. Was hören die denn so für Sachen? Was machen die für Musik? Was wird gefeiert? Und was gibt es überhaupt? Heute besonders viel Musik aus der Türkei. Wir sind oft und meistens ist es viel

wo es um Oriental Pop geht. Jetzt habe ich für euch einen Künstler, den ich sehr schätze, obwohl ich ihn noch nicht so lange kenne. Evren Can Gündüz heißt er. Für mich ein klassischer Singer-Songwriter-Typ, ja. Also eigentlich, der braucht nur eine Gitarre und seine Stimme und der könnte da 90 Minuten super Musik machen. Und er schreibt halt auch die Sachen selber und die sind halt einfach qualitativ hochwertig, finde ich. Ich bin echt froh, dass es auch sowas gibt und nicht alles nur in dieser produzierten, zerquetschten Welt ist. Mittlerweile ja meistens leider so. Aber es gibt auch so eine Künstler und wir hören von ihm den Song Biz Ayrılmayız. Wir trennen uns nicht, heißt das. Er selber ist 96 in Istanbul geboren.

Ja, klingt für mich nach Natur und einer Hütte im Wald. Ich weiß nicht, vielleicht auch ein bisschen zu viel Fantasie jetzt von mir rein. Aber Kenan Evrencan Gündüz, so heißt er komplett. Wer da neugierig ist und so eine Art von Musik mag, kann ja da mal gucken. Er hat 2018 sein erstes Album rausgebracht. Und 2020 sein zweites und 2021 sein drittes. Also es gibt einiges an Musik von ihm. Hier ist jetzt die Band Evdekisat, die Uhr zu Hause heißt das übersetzt. Die machen interessante Sachen, innovative Sachen und sie haben sich jetzt eines alten Liedes von Teoman angenommen. Teoman ist ein Rocksänger, Ende der 90er begann seine Karriere, sehr, sehr erfolgreich war er jahrelang und er ist heute auch ein sehr geschätzter Mensch, der natürlich auch noch Konzerte gibt und so, aber sich von aller Welt so ein bisschen abgekapselt hat und süffisant und ironisch Interviews gibt, wo wir alle drüber lachen, weil es einfach so auf den Punkt ist und er sich selber auch gar nicht so ernst nimmt. Ganz cooler Typ. Teoman und Evdekisat zusammen haben ein Lied von Teoman, nämlich Eifersucht, Kıskançlık, Neid, kann man es auch übersetzen. Dieses Lied haben sie neu gemacht in einer komischen, neuen Version, muss ich euch vorstellen. Das Ganze ist auch noch nicht so alt, ist neu erschienen, ganz genau vor 10 Tagen oder sowas, ja, einer Woche vielleicht. Also, Evdekisat und Teoman, ihr seid bei der besten Musik auf Fritz heute, Oriental Pop, heute Musik von woanders.

Das war die Sängerin Liras, die wir hier gerade gehört haben. Harf heißt der Song, mit 2 A geschrieben. Auf Persisch, also Farsi gesungen, das Ganze. Cooler Track, wie ich finde. Ihr seid bei der besten Musik. Wir hören Musik mit, also aus dem Oriental-Pop-Bereich von hier und da. Vieles ist möglich. Und in diesem Sinne wechseln wir einfach mal gnadenlos von diesem Song zu Çakal. Einem türkischen Rapper, Sänger, ja, ist mittlerweile, ich komme immer mit diesem Thema, aber wenn ich Rapper sage, denke ich an etwas anderes als das, was die manchmal auch machen. Es ist viel melodischer, es ist so ein Rap-Sing-Sang und eigentlich spielt es ja keine Rolle, wie man es benennt. Es ist seine Musik, Çakal, und er ist erfolgreich damit, die letzten 3-4 Jahre ganz besonders. Und er hat eine neue Single rausgebracht, wirklich brandneu. Ich schaue nochmal nach. Am 28.05. nämlich, Güneş Doğmadan Önce, bevor die Sonne aufgeht, heißt der Song. Hier ist Çakal und wir sind hier noch zusammen mit Musik von woanders, mit Oriental Pop bis 22 Uhr heute. So ist es übrigens jeden zweiten Montagabend 20 bis 22 Uhr, nur bei der besten Musik auf Fritz.

Soufflé haben wir gerade gehört. 2023 haben sie diesen Song rausgebracht, Yazık Bana. Das ist im Original komponiert und gesungen von Ibrahim Erkal. Der ist verstorben und sozusagen in Gedenken an diesen Künstler hat Soufflé dieses Lied neu aufgelegt und auf ihre eigene Art performt. Sehr, sehr erfolgreich geworden. Sie bezeichnen diese Art von Musik als Arabesque-Fantasie. Also das heißt, ja... So wie ihr es gehört.

wieder irgendwelche Grenzen. Ich finde, es klingt schön und geht unter die Haut, war aber auch ein bisschen schwer. Deswegen gibt es jetzt ein Gegenprogramm und das kommt aus vom Balkan. Ja? Es geht um die serbische Sängerin Stojanka, die sich als Sängerin, als Künstlername Stoja nennt und ja, so im Balkan und Bulgarien und so bekannt ist. Serbische Roots, wie gesagt, Turbo-Folk-Sängerin, so wird sie beschrieben und hat einfach ein Lied, was alles andere als schwer ist, sondern diese balkanische Lebensfreude rüberbringt und Spaß macht. Millionär heißt das Lied, vor 3 Jahren erschienen. Hier ist Stoja, ihr seid bei der besten Musik auf Fritz.

Genau, Leute, schön, dass ihr dabei seid hier bei der besten Musik auf Fritz. Heute gibt es hier Oriental Pop Musik. Wir hören aus aller Welt, wir gucken, was es da gibt. Und im besten Fall weiß man nach so einer Sendung echt besser Bescheid, was feiern die da eigentlich, wenn es um Oriental Pop geht. Was wird dort produziert? Ist der Sound so wie hier? Ist es ganz anders? Gibt's was für mich zu entdecken? Oder ist das alles überhaupt nichts für mich? Alles ist möglich, ja. Alles ein Angebot gerade hier. Und wir legen musikalisch in dieser neuen Stunde von der besten Musik los mit Musik aus Indien. Bin ich ja auch immer wieder ein Fan von. Sayan G hören wir zusammen mit Neha Kakkar und das Lied heißt Yo Yo Honey Sing. Und das Teil hatte ich irgendwann schon mal vorgestellt, ist 2021 rausgekommen und hat irgendwas über 640 Millionen Klicks.

Eine Band aus den USA war das, Juan Bin heißen sie. Maria Tambien haben wir von ihnen gehört. Und passt perfekt, auch wenn es USA ist und wenn sie gar nichts scheinbar mit Oriente zu tun haben. Die Musik war eindeutig passend zu dieser Sendung, wo wir ja Oriente Pop kennenlernen. Jetzt gibt's wieder einen Song aus dem Balkanbereich, ja, aus Bulgarien. Und zwar DJ Damian zusammen mit Aziz hören wir. Airport heißt der Track. Aziz, ein großer Star in der ganzen Region und ein sehr interessanter, schräger Vogel, kann man so sagen. Er hat seinen Riesenhit zum Beispiel mit Saint-Tropez, so heißt das Lied von Aziz. Und in der Zeit ist er eigentlich als Frau aufgetreten. Er hat immer schon mit diesen Geschlechtersachen gespielt,

Gegenteil. Mehr männliche Optik geht gar nicht. Also man weiß nicht bei ihm. Er spielt halt damit. Ist ein Megastar. Und das Wichtigste ist, es ist echt immer coole Musik, die richtig Balkan repräsentiert und Laune macht. Und Airport ist auch so ein Track. Ist 2022 erschienen.

Das war Aziz mit Airport. Jetzt hören wir eine Band, die im Weltmusikbereich schon Preise abgeräumt haben. Wirklich eine tolle Band. Alten Gün. Goldener Tag heißt das. Sie kommen aus Holland. Sind 6 Leute zusammen und 2 von den 6 haben türkische Roots, die sozusagen diesen Anteil gebracht haben, weil diese Band covert die ganze Zeit anatolische Evergreens aus den 60er, 70er, 80er Jahren. Und das machen sie auf ihre ganz eigene Art. Die anderen in der Band sind alles Holländer, aber haben die Seele dieser Musik wirklich verstanden und ganz authentisch tolle Sachen machen die. Yüce Darbaşı'nda hören wir von ihnen aus dem Jahr 2021.

war die Band Altengün. Wie gesagt, goldener Tag. Ich finde auch irgendwie ein gut gewählter Name für so eine Gruppe. Aus Amsterdam kommen sie, wie vorhin schon erwähnt, da hatte ich ja gesagt, aus Holland. Und die Sängerin, die wir gerade gehört haben, die ist ausgestiegen. 2024 im Februar wollte Merve Dastemir nicht mehr dabei sein. Ich glaube, sie haben einfach auch schon eine lange Zeit hinter sich gehabt zusammen. Vielleicht wollte sie was Neues machen. Auf jeden Fall, die Band gibt's noch, es geht weiter. Nur diese Sängerin, die wir gerade gehört haben, ist nicht mehr dabei. Evde Kisat hören wir jetzt. Die hatten wir vorhin, als sie den Hit von Theoman neu gemacht hatten. Aber sie haben selber auch eine schräge Band. Warum? Weil man sie überhaupt nicht einordnen kann. Jedes Lied ist anders. Kommt aus einer anderen Sparte, denkt man. Aber bei dem Song, den wir jetzt von denen hören, haben sie eigentlich was Ähnliches gemacht, was Altengün immer macht, nämlich einen alten anatolischen Evergreen auf ihre Art neu aufgenommen. Und das Ding finde ich eines der interessantesten Lieder von Evde Kisat. Adana Köprübaşa heißt der. Und hier ist die Version 2022 erschienen und absolut hörenswert und funktioniert auch, wenn es bei einer Feier oder so, wenn du DJ bist und das Ding spielst, kommt gute Laune auf. Natürlich, wenn es ein Publikum ist, was Oriental Pop mag.

Ihr seid hier bei der besten Musik auf Fritz, noch bis 22 Uhr heute. Oriental Pop hier bei der besten Musik auf Fritz und Musik jetzt aus dem Balkan. Konstantin Thomas mit Mojata Princesa, ein Track, der 24 erschienen ist. Ein sehr schönes Video hat, wie ich finde, da haben sie so ein bisschen auf 60er Jahre Amerika-Flair gemacht. Und noch wichtiger ist, der Song geht ganz gut ab und hat nicht umsonst diese Klickzahlen. Könnte er gucken, wie viel es ist. So wichtig sind Klickzahlen wirklich nicht. Es geht um die Qualität der Musik und manchmal ist die Band mit 850 Klicks

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5: Halb 10 ist es.
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5: Mit Timo Maschewski. Kommt jetzt auch nicht so oft vor, dass eine Gerichtsentscheidung mit einer Party gefeiert wird. In Berlin ist das heute aber so. Die Initiative Görli Zaunfrei will im Görlitzer Park feiern. Und zwar, dass der Park ab heute erstmal nachts doch nicht mehr abgeschlossen werden darf. Das Verwaltungsgericht hat das nach einer Klage der Initiative in einem Eilverfahren so entschieden. Die CDU vom regierenden Bürgermeister Wegner will aber, dass die Schließung bleibt und weiter dafür kämpfen, sagt der Innenexperte der CDU Dregger. Wird so langsam Sommer im Fritz-Sendegelände und deshalb ist heute die Hitzehilfe-Saison gestartet. Dabei geht's vor allem um Menschen, die auf der Straße leben. Damit die besser geschützt werden, gibt's zum Beispiel sogenannte Hitzeschutzräume. Die haben die nächsten 3 Monate geöffnet. Sozialsenatorin Kieseltepe sagt, Hitze könne für obdachlose Menschen schnell lebensgefährlich werden. Deshalb gibt der Senat rund 370.000 Euro für diese Hitzehilfe aus. Ja, damit sollen Abschiebungen schneller gehen und einfacher werden. Die EU hat am Abend den Weg dafür freigemacht. Das EU-Parlament und die Mitgliedsländer, die haben sich darauf geeinigt, dass sogenannte Rückkehrzentren eingerichtet werden. Diese sogenannten Return-Hubs sollen irgendwo außerhalb der EU entstehen. Die EU will da abgelehnte AsylbewerberInnen hinbringen, die aus welchen Gründen auch immer nicht in ihre Heimatländer gebracht werden können. Alba Berlin steht ganz kurz davor, ins Finale um die deutsche Basketballmeisterschaft zu kommen. Im Halbfinale haben die Berliner jetzt auch das 2. Spiel gegen Bamberg gewonnen. Wenn sie auch im nächsten Spiel übermorgen sich durchsetzen, dann sind sie im Finale. Da geht's dann entweder gegen die Basketballer von Bayern München oder gegen die aus Bonn.
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5: 16 bis 21 Grad sind es im Fritz-Sendegelände und zum Start in die Nacht kann es hier und da nochmal kurz Regen geben. Später dann kaum noch Wolken am Himmel, es geht runter auf 13 bis 8 Grad. Morgen, da gibt es dann auch noch Sonne und lockere Wolken. Im Wechsel wird auch wieder warm mit bis zu 27 Grad. In den nächsten Tagen, da gibt es dann aber immer mehr Regen und auch Gewitter, bleibt aber von den Temperaturen her fast gleich.
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5: Vorsicht auf der B87 Frankfurt-Oder Richtung Luckau zwischen Dolgen und Biebersdorf. Da liegt ein Gegenstand auf der Fahrbahn. Auf der A2 in Richtung Magdeburg hat es einen Unfall gegeben. Die Autobahn ist zwar nicht mehr gesperrt, aber zwischen dem Dreieck Werder und Lenin ist trotzdem noch eine Spur dicht. Auf der B102 gibt es Probleme in Neustadt-Dosse. Das ist die Bahnhofstraße da. Die ist gesperrt zwischen dem Ortseingang und Köritzer Straße. Da ist nämlich die Feuerwehr im Einsatz. Und dann gucken wir noch nach Berlin auf die A111. Da ist der Tunnel Flughafen Tegel in beiden Richtungen wegen Reinigungsarbeit bis morgen früh gesperrt. Und auch auf der A113 gibt es Wartungsarbeiten, und zwar zwischen Schönefeld Süd und Spätstraße. Deswegen ist die Autobahn da auch bis um 5 Uhr gesperrt in beiden Richtungen. Noch kurz zur S-Bahn, da hat es einen Polizeieinsatz gegeben. Deswegen müsst ihr auf den Ringbahnlinien und auf den Linien 8, 85 und 9 noch mit Verspätungen und Ausfällen rechnen. Allen unterwegs, gute Fahrt.
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6: Genau, Leute, so ist es. Wir sind hier bei der besten Musik, Oriental Pop. Noch eine halbe Stunde haben wir hier zusammen. Wenn ihr natürlich dabei bleiben wollt, würde ich empfehlen. Da sind noch einige gute Sachen dabei. Und gleich der erste Song ist ein riesengroßer Hit geworden. Und ich kann es nachvollziehen. Ein altes Lied, im Original geschrieben von Yıldız Tilbe. Aber in diesem Fall ist das die neue Version, die 2018 erschienen ist. Alena Tilki ist die Künstlerin hier im Karaduman hat produziert. Beides sehr, sehr große Namen. Alena Tilki ist ja sehr jung, sehr bekannt geworden in einer Fernsehshow. Da war sie 16. Und als sie da rausging, hat sie gleich schon wieder mit dem Produzenten Emrah Karaduman ihr erstes Lied rausgebracht. 2016 war das. Da war sie 16 Jahre alt. und seitdem geht's ab mit der Karriere. Hier ist der Song Janos Cicek, ihr seid bei der besten Musik auf Fritz.

die Männer, oder besser gesagt ohne Artikel wäre richtiger. Männer, Hi-Dat hieß der Song, 2023 erschienen. Eine sehr, sehr coole Rockband, die so, ja, anatolische Rockmusik machen, aber sehr modern irgendwie. Und vor allem eine sehr treue Fangemeinde haben. Immer noch viele, viele Konzerte spielen. Jetzt gibt's den Song Ivar Čiček Ačmiš. Ein anatolischer Evergreen. Sehr, sehr alt und wurde schon ganz oft gecovert.

Im März 2019 erschienen und wurde ein sehr, sehr erfolgreicher Track, eine sehr erfolgreiche Version von dem Song. Wir hören dieses Lied jetzt. Ihr seid hier bei der besten Musik auf Fritz. Wie ihr merkt, Musik von woanders, Oriental Pop heute.

Das war Musik von Jacuzzi aus der Türkei, gesigned beim Berliner Label City Slang. Schüppe, Zweifel hieß der Track, den mag ich besonders. Aber diese Band hat viele Lieder, die ich sehr gelungen finde. Das hier war aus dem Jahr 2019. Das Besondere bei denen ist, absolut kann man das mittlerweile sagen, alles sehr zeitlos. Das kann man zu, ja, wahrscheinlich noch in 10 Jahren genauso hören und man denkt nicht, das ist jetzt aber alt oder so. Sehr, sehr authentisch, was sie machen. Hier ist jetzt Hardy Sadie, ist komplett aus der Popwelt und schon lange ein Star, also aus den Top 10, ja, der großen Stars in der Türkei. Ist in Belgien geboren und groß geworden, hat früher R&B auf Englisch gesungen. Und dann mit dem Schritt in die Türkei ist sie zu einer türkischen Popsängerin geworden. Semir hören wir von ihr. Er liebt nicht, heißt das übersetzt. 2023 erschienen. Ihr seid bei der besten Musik auf Fritz. Jeden zweiten Montagabend gibt es Oriental Pop hier bei der besten Musik. Immer von 20 bis 22 Uhr. Mein Name ist RJ Ergün und hier ist Hardyset.

Das war Hadise mit Semio. Das war es auch fast von dieser Sendung. Ich sag schon mal tschüss. Bis in 2 Wochen. Ich würde mich freuen, wenn ihr da auch dabei wärt. Wieder auf Fritz natürlich, nirgends anders. Bei der besten Musik, immer jeden zweiten Montagabend. Da gibt's dann Oriental Pop, also mich. Mein Name ist RG Ergün und mein letzter Song für euch, der kommt von Athena. Die coole Ska-Rock-Band aus der Türkei, die haben 2016 das Lied David, Einladung, rausgebracht. Und damit sage ich tschüss, bis zum nächsten Mal.

0: Eine aufregende Situation für mich, das erste Mal im Radio zu sein. Mein Name ist Salma und ich führe euch heute durch den Blue Moon, mein erster Blue Moon. Wir reden heute über das Thema Selbstbewusstsein und ich glaube, jeder von euch kann was mit diesem Thema anfangen. Sei es, dass ihr Selbstbewusstsein habt oder nicht, sei es euer Bezug zu Selbstbewusstsein und Social Media. Ich glaube, wir haben alle eine Meinung zu Selbstbewusstsein und ich freue mich so, dass ich über dieses Thema reden kann, weil es für mich persönlich auch ein sehr, sehr großes Thema ist. Es beschäftigt mich seit meiner Jugend. Ich bin zwar erst 24, aber seit meiner Jugend. In meiner Kindheit natürlich auch und natürlich jetzt auch in meinen 20ern, in meinem Erwachsenenleben spielt es eine Rolle. Und ich will eure Geschichten hören. Ich will hören, was euch selbstbewusst macht. Ich will hören, was euch gar nicht selbstbewusst sein gibt. Gibt es Menschen, die euch Selbstbewusstsein geben? Ich will ganz verschiedene Geschichten hören. Und dafür könnt ihr bei mir anrufen, nämlich unter der 0331 70 97 110. Wir können gemeinsam schnacken über euer Selbstbewusstsein, über eure Geschichten, sei es aus der Jugend oder aus dem Erwachsenenleben. Aber auch in der Studio-Message oder im TikTok-Livestream könnt ihr mich erreichen. Und bevor ihr euch traut, weil ich weiß, wir müssen uns ein bisschen aufwärmen, kann ich euch ja mal meinen Bezug zu meinem Selbstbewusstsein erzählen. Für die Leute, die mich nicht kennen, ich bin Social-Media-Content-Creatorin. Und poste dementsprechend meine Fresse jeden Tag im Internet. Und man könnte meinen, dass das nur funktioniert, weil ich Selbstbewusstsein habe. Aber das ist nicht so. Ich finde, nur weil man Social Media Content Creator ist, heißt das nicht, dass man Selbstbewusstsein haben sollte. Aber es gibt natürlich Social Media Content Creator, die selbstbewusst sind. Und einen von denen habe ich tatsächlich in der Leitung. Mein guter Freund und Content Creator Levi Pennell ist mein Hallo. Erster Anruf in dieser Sendung.
1: Hallo, guten
0: Levi,
1: Abend.
0: Levi, bist du selbstbewusst?
1: Ich bin selbstbewusst. Ich bin vor allem selbstbewusst, wenn so TikToks so richtig viral gehen.
0: Also gibt dir Selbstbewusstsein eigentlich nur dein Erfolg?
1: Ja, schon. Aber ich finde, das ist auch eine gute Rechtfertigung für Selbstbewusstsein. Weißt du, ist natürlich schön, wenn so Selbstbewusstsein so alleine aus einem rauskommt, aus der Mitte, aus dem Inneren. Aber wenn man darf man dann ja auch selbstbewusst sein, oder?
0: Ja, die Frage ist, wenn jetzt deine Videos nicht mehr viral gehen, was macht man dann? Wo ist denn dann dein Selbstbewusstsein hin?
1: Oh, ja, also dann ist die Kacke am Dampfen, sage ich dir. Dann brauche ich meistens erstmal so ein bisschen Zeit für mich. Ich finde, das Schöne ist ja, also im Grunde viral gehen ist ja auch eigentlich nur so sozial gut ankommen.
0: Ja.
1: Bei einem undefinierten Kreis. Und wenn es dann halt im Internet nicht klappt, wenn die Leute mein Internetzeugs nicht sehen wollen, dann mache ich es einfach ganz klassisch analog. Dann treffe ich mich mit Freunden und mache Witze und dann lachen die über meine Witze. Und dann denke ich mir wieder, ha, ich bin ja...
0: Gab es denn schon mal Menschen in deinem Leben, die dir auch dein Selbstbewusstsein genommen haben? Also jetzt klingt es so, als hättest du Freunde, die dir Selbstbewusstsein geben, wenn sie über deine Witze lachen. War das mal anders?
1: Ja, oh, aber kann man die Leute wirklich Freunde nennen? Boah, ich hatte auch in meinem Leben, da hatte ich gar kein Selbstbewusstsein, so als ich zur Schule gegangen bin. Mhm. Boah, da war das ganz schlimm.
0: Woran lag das?
1: Die Leute waren, ich weiß es nicht, die Leute haben mich einfach so ein bisschen ausgegrenzt.
0: Ja.
1: Ich meine, Selbstbewusstsein ist ja auch eigentlich nur ein, wie sicher ist man sich, dass man sich zugehörig fühlt zu einer, wie auch immer man das definieren will, sozialen Gruppe. Und damals hat mir diese soziale Gruppe einfach überhaupt nicht das Gefühl gegeben, dass ich dazugehöre. Und wie soll dann Selbstbewusstsein entstehen, frage ich dich.
0: Ja, da hast du natürlich eine sehr gute Frage gestellt. Was würdest du denn Menschen raten, die sich genau in so einer Gruppe gerade befinden, wo man so sagt, boah, wenn ich mit den Leuten unterwegs bin, mein Selbstbewusstsein leidet so dermaßen. Wie geht man denn mit den Menschen um, wenn man dachte, das wären seine Freundinnen und Freunde gewesen?
1: Abkapseln, weg. Alle weg.
0: Ja?
1: Alle, nein, vielleicht nicht alle Freunde. Also mein Bro-Tipp hat bei mir sehr gut geklappt, mit TikTok anfangen.
0: Du redest jedem mit nicht so guten Freundinnen und Freunden, die sollten mit TikTok anfangen.
1: Ja, genau. Und wenn dann die ersten 100.000 Follower da sind,
0: dann kommt das Selbstbewusstsein schon von allein.
1: Richtig. Und ansonsten, wenn man da keine Lust drauf hat, dann sucht man sich einfach Freunde, die einen so akzeptieren, wie man ist.
0: So wie ich das bei dir tue.
1: Genau. Und ich weiß, dass es manchmal schwierig ist, mich so zu akzeptieren, wie ich bin,
0: ja,
1: aber du machst es trotzdem.
0: Stimmt.
1: Und da weiß ich, du bist einfach the real G.
0: Ja, das bin ich, das bin ich. Aber also wirklich, ich kann dir da nur recht geben. Ich glaube, Freundinnen und Freunde machen einen großen Teil eines Selbstbewusstseins aus. Und ist das nicht toll, dass man in seinen 20ern irgendwann so, also jedenfalls war das bei uns beiden so, irgendwie die richtigen Leute gefunden hat, die einen einfach so akzeptieren, wie man ist?
1: Ja, absolut. Also ich würde den Leuten auch wünschen, dass sie das schon vor den 20ern schaffen.
0: Absolut.
1: Das
0: aber stimmt.
1: Besser spät als nie. Ne?
0: Ja, und schon klatschen wir uns gedanklich ab. Das ist doch toll.
1: Ja. Meine, wir sind ja hier auch schon fast zwei Boomer. Also wir klatschen ja hier. Aber...
0: ja, jetzt wo du es sagst, ich merke auch schon wieder, wie meine Rückenschmerzen, das ist ganz schlimm.
1: Ja, oh, hör mir auf. Oh.
0: Glaubst du, dass dein Selbstbewusstsein irgendwann sogar noch steigen kann? Denkst du, da gibt es noch eine Steigung irgendwann, in den 30ern vielleicht?
1: Ich finde, man muss auch so ein bisschen aufpassen, ne?
0: Mhm.
1: Also zu viel Selbstbewusstsein kann dann ja auch wieder ins Negative kippen, so Richtung narzisstische Persönlichkeitsstörung.
0: Ja.
1: Also ich glaube, es ist auch ganz gut, wenn man in diesem Selbstbewusstsein dann Raum lässt, auch für Selbstreflexion.
0: Ja.
1: Und ist das was du auch manchmal machst, Selbstreflexion?
0: Na, das ist ganz wichtig. Ich meine, wir sind ja auch alle nur Menschen und machen unsere Fehler und wollen auch gute Freunde sein und damit unseren Freunden auch ein gutes Selbstbewusstsein bescheren. Das heißt, Selbstreflexion geht irgendwie so Hand in Hand, glaube ich, mit einem guten Selbstbewusstsein, ist meine Meinung. Wie siehst du das?
1: Ja, sehe ich auch. Also gehört ganz essentiell dazu, weil also wer selbstbewusst ist, aber sich nicht regelmäßig selbst reflektiert, der geht ja einfach nur verblendet durchs Leben. Also das ist ja so eine Art dann Fake-Selbstbewusstsein.
0: Korrekt. Hast du denn irgendwelche Methoden, um dich selbst zu reflektieren? Journalst du oder meditierst du, setzt dich einfach nur hin und denkst über dein Verhalten nach?
1: Ach, Selbstreflexion, das ist so, das mache ich nicht, das erwarte ich nur von anderen.
0: Ach, so ist das. Ach na, wenn das so ist, dann never mind. Ich ziehe meine Frage zurück.
1: Nein, aber man merkt natürlich irgendwie, wenn ein Witz nicht so gut ankommt oder so, oder dann, ich finde, Selbstreflexion ist auch, wenn man nachts wach liegt und daran denkt, was man vor 3 Monaten Peinliches gesagt hat.
0: Ja, ja.
1: Das ist auch Selbstreflexion. Und also es gibt ja die Selbstreflexion, die man sich selber sucht, und dann gibt es die Selbstreflexion, der man gar nicht entkommt.
0: Ja, das stimmt. Also ich glaube, weißt du, pass mal auf, wir rappen das ab. Du sagst mir jetzt so dein Go-To-Tipp, wie kriegt man Selbstbewusstsein? Was würdest du deinem allerbesten Freund raten, wenn er gerade struggelt mit seinem Selbstbewusstsein? Was ist dein Pro-Tipp?
1: Mein Pro-Tipp ist, drüber nachzudenken, was habe ich zu verlieren? Weil mit der Einstellung
0: stark.
1: Bin ich sehr weit gekommen im Leben.
0: Ja.
1: Und hast du auch noch einen Pro-Tipp? Ich meine, du musst jetzt noch fast 2 Stunden drüber reden. Wahrscheinlich werde ich jetzt zu früh, wenn du jetzt schon deinen Pro-Tipp raushauen. Nein, hau deinen Pro-Tipp noch nicht raus.
0: Okay.
1: Gib dir den auf und ganz am Ende haust du den raus.
0: Okay. Also du meinst, ich soll so ein bisschen... Ja. So, ich soll die Leute teasern, dass sie auch wirklich bis zum Ende dranbleiben.
1: Aber ich kenne den ja schon, dein Pro-Tipp. Und der ist unfassbar gut.
0: Deswegen, Leute, hört auf das, was Levi sagt. Bleibt bis zum Ende dieses Livestreams dran. Ich werde meinen Pro-Tipp dann erst am Ende raushauen. Und ich sage euch, der wird euer Leben verändern.

0: Aber erstmal möchte ich mit euch darüber sprechen. Wenn ihr auch zu den Anrufern gehören wollt, dann ruft gerne an unter der 0331 70 97 110 oder schreibt gerne im TikTok-Livestream bei Fritz Live eine Nachricht. Das kommt alles bei mir an. Wir haben unter anderem auch Jana aus der Nähe von München dabei. Sie ist 21 und sie hält sich für sehr selbstbewusst, wenn es nicht um sie geht. Zum Beispiel, wenn sie jemand anderen verteidigen soll. Aber bei sich selbst klappt es dagegen nicht so. Und ich glaube, das ist etwas, was man sehr, sehr gut nachvollziehen kann. Hallo Jana.
1: Hallo.
0: Erzähl mal, wie gehst du mit Selbstbewusstsein um? Würdest du sagen, du bist selbstbewusst?
1: Ich würde nicht sagen, dass ich ultra krass selbstbewusst bin. Aber ja. Ich würde auch nicht sagen, dass ich gar nicht selbstbewusst bin. Also
0: es kommt drauf an, auf den Tag.
1: Voll.
0: Ja, okay, komplett. Das verstehe ich. Was gibt dir denn Selbstbewusstsein?
1: Ich glaube tatsächlich die Leute, mit denen ich mich so umgebe, also so meine Freunde mittlerweile.
0: Ja.
1: Ja, doch schon mein Umfeld, würde ich sagen.
0: Also kommt es auch doch sehr, sehr viel von anderen Menschen von voll außerhalb als jetzt irgendwie ja von dir.
1: Ja.
0: Hast du denn irgendwie irgendein Skill, irgendein Talent oder irgendeine Eigenschaft an dir, wo du sagst, oh, da bin ich ganz stolz drauf, die mag ich total gern an mir?
1: Boah, das ist echt schwierig.
0: Eine Sache muss man schon an sich mögen. Komm, das schaffst du, eine Sache.
1: Oh mein Gott. Ich glaube, ich mag es sehr, sehr gern an mir, dass wenn ich irgendwie Sachen mir in den Kopf setze, dass ich die auch durchziehen möchte und dann nicht sehr unbedingt abbreche, wenn es ungemütlich wird.
0: Also da applaudiere ich sehr für dich, weil ich habe zum Beispiel diese Eigenschaft nicht und es ist wirklich, das Leben ist hart, wenn man das nicht hat. Also wirklich, da hängt auch dann mal die Wäsche ein paar Wochen, weil sie nicht abgehängt wird, weil ich kein Durchsetzungsvermögen habe.
1: Ja, nicht. Aber das sind Projekte, die ich mir nicht in den Kopf setze.
0: Aber das ist ja schon mal schön, dass du irgendwie eine Sache gefunden hast, die du an dir schätzt. Ich glaube, das ist ja auch dann Selbstbewusstsein. Ich habe davor natürlich eine Definition rausgesucht. Und Selbstbewusstsein bedeutet, dass du ein tiefes Vertrauen mit deinen eigenen Fähigkeiten hast. Du hast gesagt, dass du sehr, sehr gut für andere einstehen kannst und da sehr selbstbewusst bist. Ja. Ist das dann so? Also ist das dann aufgesetztes Selbstbewusstsein? Oder ist das wirklich, in dem Moment bist du für deine Freunde da, du weißt, wer du bist, du weißt, wer deine Freunde sind, du weißt, was du kannst. Ich stehe jetzt hier und verteidige meine Freundinnen und Freunde.
1: Ich würde schon sagen, dass das wirklich echtes Selbstbewusstsein ist, weil ich würde mich als sehr, sehr hilfsbereit jetzt einschätzen.
0: Ja.
1: Ich bin auch sehr viel ehrenamtlich unterwegs, arbeite mit Menschen mit Behinderung zusammen.
0: Stark.
1: Und kann mich, glaube ich, einfach sehr gut für andere einsetzen und für deren Bedürfnisse, um ja da irgendwie das Bestmögliche auch rauszuschlagen. Aber sobald es um mich selber geht, dann nicht mehr. Also
0: hast du da eine Situation, wo du sagst, es geht hier um mich selbst und da bin ich nicht so selbstbewusst?
1: In der Schulzeit glaube ich immer. Also in der Schulzeit konnte ich im Unterricht auch nie reden, weil ich fand es immer ganz schlimm, was andere über mich denken könnten, was total ein blöder Gedanke ist, weil im Endeffekt so sind wir alle im gleichen Boot.
0: Ja, das stimmt.
1: Also diese ganze Schulzeit war Horror.
0: Ja.
1: Obwohl eigentlich nie groß was gewesen ist, so, aber so vom Selbstbewusstsein her. Ich konnte mich nie melden, weil ich mich nicht getraut habe. Weil ich, einfach schwierig. Ich habe dann aber die Schule gewechselt und stand dann plötzlich so alleine da, ohne Freunde, weil die alle auf der alten Schule geblieben sind.
0: Mhm.
1: Und ab dann ging es. Also ich glaube, ich habe mich einfach oft hinter anderen Menschen versteckt, weil es einfacher war.
0: Ja, ja. Das ist natürlich total interessant. Du bist jetzt 21, du gehst jetzt nicht mehr zur Schule. Was machst du jetzt? Nee.
1: Ich arbeite in der Schule, in der Förderschule als Schulbegleiterin tatsächlich, ja.
0: Brauchst du da auch Selbstbewusstsein?
1: Schon, würde ich sagen, ja.
0: Das ist total interessant gerade. Würdest du sagen, dass sich das jetzt verbessert hat, so deine Schulzeit versus jetzt?
1: Ja, definitiv.
0: Ja, das ist ja eigentlich
1: was Tolles. Ich würde schon sagen, dass ich ganz anderer Mensch mittlerweile bin.
0: Ja.
1: Weil ich, glaube ich, auch schon einfach dazu stehen kann, welche

0: bin und wie ich bin
1: Ja.
0: und mir das mittlerweile egaler ist, was andere von mir denken. Und in der Schulzeit war es gar nicht so.
1: Das heißt, bei dir ist das so, dass es wirklich situationsabhängig und tagesbedingt ist, dass du sagst, ey, an dem einen Tag weiß ich, wer ich bin, ich weiß, was ich kann, ich weiß, dass ich ein guter Mensch
0: Ja.
1: bin. Und manchmal bröckelt es einfach ein bisschen. So.
0: Komplett.
1: Aber ist es
0: Ich
1: bei
0: habe
1: dir,
0: mit.
1: du hast gesagt, du bist sehr schüchtern,
0: Ja.
1: beziehungsweise so kam das jetzt an. Ist das dann, ich frage mich, wenn man, also kann man nicht auch schüchtern sein und ungern vor Menschenmassen reden und gleichzeitig trotzdem selbstbewusst sein? Du weißt ja am Ende des Tages trotzdem
0: Ja.
1: irgendwo, wer du
0: Ja.
1: bist und was du kannst.
0: Ja, voll. Da habe ich auch schon ganz oft drüber nachgedacht.
1: Was wäre denn so dein Pro-Tipp? So was, wo hast du denn gemerkt, ey, das pusht mein Selbstbewusstsein wieder, wenn ich wirklich gerade am Boden bin?
0: Auch einfach mal, glaube ich, über den Schatten springen und Sachen machen, die vor denen man vielleicht auch einfach gerade übelst Angst hat.
1: Ja.
0: Und wenn die im Endeffekt aber gut werden, dann kann man so diese Angst, die oft auch unbegründet ist, einfach so, ja, das
1: Überwinden.
0: ist einfach gut, wenn es dann geklappt hat, ja.
1: Genau, am Ende hast du nichts verloren, du hast ja trotzdem was ausprobiert und es ist
0: Ja.
1: entweder gut oder schlecht gelaufen, aber du hast dich getraut. Das ist dann dein
0: Ja.
1: Erfolg.
0: Voll.
1: Jana hat gesagt, ihr müsst euch endlich mal trauen. Jana, ich bin dir so
0: Ja,
1: dankbar, dass du
0: ja.
1: deine Geschichte hier erzählt hast. Ich drücke dich ganz fest und ich bin mir ziemlich sicher, dass das, was du erzählt hast, komplett normal ist. Wir alle haben Tage, an denen wir uns selbstbewusst fühlen. Und wir haben alle
0: Ja.
1: Tage, an denen wir uns nicht so selbstbewusst fühlen. Und ich wünsche dir so viele Tage voller Selbstbewusstsein. Du hast das
0: Danke,
1: so gut gerockt, jetzt hier gerade im Radio zu sprechen. Das musst du dir auch mal vorstellen. Damals
0: Ja.
1: in der Schule hast du dich noch nicht getraut, vor deiner eigenen Klasse
0: Nee.
1: zu sprechen. Und jetzt hast du hier im Radio vielleicht auch dem einen oder anderen mit
0: Yippie.
1: deiner Geschichte geholfen.
0: Sehr gut.
1: Das ist wirklich toll. Danke, dass du
0: Toll.
1: angerufen hast, Jana. Ich drücke dich ganz
0: Danke
1: fest.
0: dir.
1: Und
0: Oh, toll.
1: das wird toll. Ich weiß, ich habe das, ich fühle das, ich spüre das in meinem Blut. Du wirst ganz viele selbstbewusste Tage noch in Zukunft haben. Ganz sicher.
0: Das ist gerade ganz toll zu hören.
1: Ganz viele Grüße
0: Ah.
1: an dich und
0: Danke.
1: ja, Leute, wenn ihr auch Geschichten habt aus eurer Jugend und ihr sagt, boah, ich möchte das unbedingt mal Salma erzählen, dann könnt ihr sehr, sehr gerne anrufen unter der 0331 70 97 110. Ihr könnt euch auch im TikTok-Livestream bei mir melden. Im TikTok-Livestream spreche ich normalerweise auch immer mit meiner Community über Selbstbewusstsein. Und das ist ein sehr, sehr großes Thema, weil es so viele Themen gibt, die irgendwie wieder auf dieses Thema schließen, sei es das eigene Aussehen, sei es die erste Beziehung, sei es dein eigener Social-Media-Konsum, irgendwie führt immer alles zum Thema Selbstbewusstsein zurück und so war das auch bei mir in meiner Jugendzeit. Ich hatte in meiner Jugend nicht wirklich Selbstbewusstsein, meiner Meinung nach. Ich habe mich sehr, sehr oft mit anderen verglichen in meiner Klasse und ich hatte immer ein Problem mit meinem Aussehen. Ich gebe euch mal hier ein Bild. Ich habe sehr, sehr krauses Haar. Ich habe sehr, sehr starke Locken. Ich habe eine Sehschwäche, Akne und damals auch noch eine fette Zahnspange gehabt und habe mich dann immer mit den perfekten Girlies verglichen, mit denen, die die glatteste Haut haben, mit denen, die die wunderschönen langen blonden glatten Haare hatten. Also mit genau dem Gegenteil, was ich nicht war. Und ich weiß gar nicht, woher das kam. Ich weiß gar nicht, wie das, da müssten wir, glaube ich, direkt in eine Therapiesession reingehen. Muss ich mal nächste Woche mit meiner Therapeutin drüber sprechen, woher das überhaupt kommt. Aber es war da. Ich habe mich immer verglichen. Und irgendwie habe ich dann Zuflucht in Social Media gesucht. Ich habe angefangen, TikToks zu konsumieren, aber das hat mir gar nicht so doll geholfen. Ich habe dort weitergemacht mit dem Vergleichen. Es ging immer, immer weiter, weil auch da die perfekten Leute mich umzingelt haben. Und in dem Moment dachte ich dann, okay, Salma, irgendwie ist hier keine Person, die so aussieht wie du. Irgendwie ist hier keine Person, die auch Akne hat, die auch eine Sehschwäche hat. Wie wär's, wenn du nicht einfach den Content für dich machst? Sei du doch die Person, die dich irgendwie repräsentiert. Und vielleicht repräsentierst du dich dann, repräsentierst du dann andere. Das war mein Ziel und deswegen habe ich Social Media angefangen und das ist es bis heute. Weil ich es nicht mehr ausgehalten habe, kein Selbstbewusstsein mehr zu haben. Ich wollte es irgendwie wieder fixen, weil ein fehlendes Selbstbewusstsein auch negative Charaktereigenschaften mit sich bringt, wie zum Beispiel Neid oder das schlechte Reden über andere. Das kommt alles aus fehlendem Selbstbewusstsein, weil Menschen etwas haben, was du nicht hast. Und das ist ja echt blöd, weil die können ja nichts dafür. So hat Social Media bei mir angefangen und jetzt kann ich hoffentlich für viele andere Menschen einfach die Person sein, die euch vielleicht Selbstbewusstsein gibt, weil ich nicht immer perfekt aussehe, wenn ich aufstehe. Ganz im Gegenteil, ich bin wirklich total blass und kaputt und tot und habe auch nicht perfekte Haut und das ist okay. Genau, wie gesagt, dürft ihr auch natürlich eure Geschichte erzählen. Ihr dürft gerne bei mir anrufen, traut euch, ich beiße nicht, ich schwöre, ich beiße nicht. Unter der 0331 70 97 110 können wir ein bisschen über Selbstbewusstsein quatschen. Und vielleicht hat ja auch Social Media bei euch eine Rolle zu tun. Es gibt nämlich auch gute Seiten an Social Media, die wir natürlich nicht vernachlässigen dürfen. Natürlich tendieren wir dazu, uns zu vergleichen mit den Menschen, die wir dort sehen. Aber es gibt natürlich auch Menschen, die so sind wie ihr, die so denken wie ihr. Ich habe mich erst letztens mit einer Freundin unterhalten und ich bin so dankbar dafür, dass sie mir das erzählt hat. Sie ist nämlich queer und sie hat ein wahnsinnig tolles Zusammengehörigkeitsgefühl auf Social Media erlebt durch die Repräsentation von queeren Menschen. Sie hat sich gesehen gefühlt und auch das schafft Social Media. Vergesst das nicht. Wir haben die guten Seiten und wir haben die Schattenseiten. Aber ja, es ist, wie gesagt, Selbstbewusstsein, das kommt in Wellen. Es gibt Leute, die sind selbstbewusst, es gibt Leute, die sind nicht selbstbewusst. Anna ist total selbstbewusst. Anna ist nämlich bei mir in der Leitung. Sie interviewt Artists. Das ist unfassbar. Weil Artists sind für mich berühmte Menschen und berühmte Menschen zu interviewen, da kriege ja ich sogar Gänsehaut, da kriege ich ja sogar Panik. Aber bei dem Anruf gerade ist sie nicht so selbstbewusst und ich frage mich, warum. Anna, hast du Angst vor mir?
0: Nee, ich habe Angst, überall anzurufen. Dann overthinke ich immer alles.
1: Guck mal, und du hast es trotzdem gemacht und geschafft und allein deswegen verdienst du einen Applaus. Das Zeug von Selbstbewusstsein, das ist ja insane. Wirklich, Anna. Anna, du hast gesagt, du interviewst Artists. Bitte führ mich mal dadurch. Was machst denn du genau?
0: Zwei Freunde und ich haben ein Musikmagazin. Also oh. Jana war gerade auch in der Leitung, die ist auch dabei.
1: Ah, wie cool. Und,
0: ja, die hat mich auch überredet anzurufen.
1: Sehr schön, Jana. Shoutout an dich.
0: Und Leonie auch.
1: Leonie!
0: Leonie ist, glaube ich, im TikTok-Chat gerade.
1: Sehr fein, Leonie, weiter gucken.
0: Und wir haben letztes Jahr ein Musikmagazin gegründet und ja, jetzt interviewen wir Artists. Und ich, wenn ich mit Artists rede, ich finde das so toll.
1: Ja.
0: Und ich rede auch einfach so, wie ich möchte.
1: Da bist du gar nicht aufgeregt.
0: Nee.
1: Nicht mal wirklich so, hattest du schon mal so deinen Traum-Artist interviewt?
0: Ja, also nicht ich direkt, aber wir waren dabei. Also das war jetzt schon ein bisschen aufregender, aber da habe ich mich eigentlich auch voll wohl gefühlt und konnte einfach so losreden.
1: Das ist ja unfassbar. Und in welchen Situationen bist du gar nicht selbstbewusst?
0: Ja, wenn ich so mit Leuten in meinem Umfeld rede oder halt Leute, die hier auch wohnen, weil, keine Ahnung, dann, weil die denken ja dann auch irgendwie anders von mir und die sehe ich ja auch jeden Tag irgendwie und dann, ja.
1: Aber sind das Leute, die dich auch wirklich kennen?
0: Ja, also manchmal. Manchmal nicht. Aber die wohnen halt hier und die sehe ich so jeden Tag.
1: Ja. Und ja. Wenn du mit denen redest, da kommen plötzlich die Gedanken hoch in deinem Kopf, oh Gott, was die wohl von mir denken.
0: Ja, da denke ich lieber dreimal nach, was ich sage.
1: Das ist ja interessant. Wovor hast du Angst genau?
0: Ich weiß nicht, wenn ich irgendwie was Falsches sage und dann irgendwie die ein komplett anderes Bild von mir im Kopf haben auf einmal.
1: Aber sind das Menschen, wenn die ein anderes Bild von dir haben, was passiert dann?
0: Das weiß ich gar nicht, also ja.
1: Eigentlich ja nichts.
0: Ja, eigentlich nichts, aber trotzdem.
1: Also ich verstehe das total, total doll, also wirklich sehr, sehr doll. Es gibt, kommst du aus einer Kleinstadt?
0: Ja, aus so einem Minidorf.
1: Wo jeder so jeder jeden kennt. Ja. Da ist das natürlich sehr doll. Ich komme auch aus einer kleinen Stadt, wo jeder jeden kennt. Und natürlich macht das irgendwie die Biege. Du musst dir vorstellen, ich habe ja mit Social Media angefangen. Und das ist sehr ungewöhnlich, wenn man aus einer kleinen Stadt kommt. Und da hat es auch angefangen, dass jeder geredet hat. Jeder hat die Videos geguckt, jeder hat es dann seinen Freundinnen und Freunden gezeigt. Aber am Ende des Tages waren das alles Menschen, die mich nicht wirklich kennen. Und ich glaube, so ist das bei dir auch. Das sind alles Menschen, die dich nicht wirklich kennen. Und wenn sie irgendwie einen negativen Eindruck von dir bekommen haben, ja, dann entweder sind sie selber nicht selbstbewusst genug und sind deswegen neidisch. Oder es sind einfach keine guten Menschen, mit denen du auch dementsprechend nichts zu tun haben möchtest. Also das sind alles keine Menschen, vor denen du dich rechtfertigen musst. Also ich sag dir ehrlich, so jetzt die paar Minuten, mit denen ich gerade hier, die ich mit dir verbringe, du wirkst total lieb, total cool. Alleine, dass du Artists interviewst und ein Magazin gegründet hast mit deinen Freundinnen, wie cool ist das denn?
0: Danke.
1: Also das ist ja unfassbar, das braucht wirklich crazy Selbstbewusstsein, das durchzuziehen. Und du machst das mit einer Leichtigkeit, sagst du, du hast da quasi Prominente vor dir sitzen und du interviewst dir da einen weg.
0: Ja.
1: Das ist ja Wahnsinn.
0: Ja.
1: Also ich sag mal so, ich glaube, du musst dir da wirklich keine Sorgen machen, aber du bist auch gerade fresh 19 und ich will eigentlich nicht so aufs Alter gehen, weil das natürlich auch immer so sehr unterschiedlich ist, aber mit 19 habe ich auch noch gar kein Selbstbewusstsein gehabt tatsächlich und ich hätte es mich auch nie getraut, ein Musikmagazin zu gründen, auch wenn das mein allergrößter Traum gewesen wäre. Ich glaube, je älter man wird, desto mehr Erfahrungen macht man auch. Und je öfter fällt man dann auch, desto öfter fällt man auch aufs Gesicht. Also, und ich glaube, das prägt einen dann auch sehr, sehr doll.
0: Ja.
1: Was machst du denn, wenn du dich gerade nicht selbstbewusst fühlst? Kannst du den Leuten irgendwie einen Tipp geben? Was ist dein Go-To? Ich habe zum Beispiel gesagt, ich mache mir immer richtig geile Musik an. Was ist das bei dir?
0: Ja, auch Musik oder einfach mal malen oder...
1: Ja, kannst du malen?
0: Ja, ich male, schreibe Bücher, spiele...
1: Crazy!
0: Alles Mögliche.
1: Das sind crazy Hobbys. Also wirklich, Anna, ich sag dir ehrlich, du hast absolut keinen Grund, kein Selbstbewusstsein zu haben. Du hast unfassbar coole Stärken, die du hier gerade aufgezählt hast. Wahnsinn.
0: Ja.
1: Ich bin dir so dankbar, dass du angerufen hast. Guck mal, was du hier geschafft hast. Du hast angerufen, obwohl du das nicht magst.
0: Ja, das war sehr toll.
1: Oh, Anna, ich drück sie so. Oh Mensch, das freut mich so total. Also, ich sag dir ehrlich, ich brauche ein Interview von dir. Ich will unbedingt mal sehen, wie du Promis interviewst, wie du Artists interviewst.
0: Guck mal bei Leise, aber laut Magazin vorbei.
1: Leise, aber laut Magazin. Leute, ihr wisst, Das sind Girlies, die wir hier supporten, weil die mit einem krassen Selbstbewusstsein rangehen. Und dieses Selbstbewusstsein, das können wir pushen, indem wir ihre kreative Arbeit unterstützen. Das mache ich liebend gerne. Danke, danke, danke, Anna, dass du angerufen hast. Und wirklich, steh zu dir selbst. Du machst wahnsinnig coole Sachen. Die Menschen können dich nur beneiden. Also ich wünsche dir alles Gute und ganz viel Selbstbewusstsein.
0: Tschüss.
1: Mach's gut, Anna. Anna hat bei mir angerufen und hat sich getraut, obwohl sie anrufen hasst. Und ich glaube, das kann jeder nachvollziehen. Wenn du auch anrufen hast, dann trau dich doch mal. Ich challenge dich. Ruf doch mal an unter der 0331 70 97 110. Ich möchte nämlich auch mit dir telefonieren. Du kannst mich anrufen. So, ich hasse Anrufen auch. Da habe ich tatsächlich gar kein Selbstbewusstsein. Ich bin 24 und verhalte mich immer noch wie ein Kleinkind. Ärzte kann ich nicht anrufen. Ich kann niemanden anrufen. Es ist wirklich ganz, ganz dramatisch. Ich hoffe, dass ihr jetzt erstmal alle über euer Selbstbewusstsein nachdenkt und dann den Mut zusammennehmt, um bei mir anzurufen.
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1: Mein Name ist Salma und ich moderiere heute das erste Mal meinen ersten Blue Moon. Es ist wirklich ganz toll. Ich bin wirklich hier gerade in einem blauen Studio. Ich fühle mich richtig Blue Moonig. Fun Fact übrigens, haben wir vorhin in der Quizshow gesehen, Blue Moon ist übrigens die Bezeichnung für den zweiten Vollmond im Monat. Ist das richtig? Ich hoffe, ich erzähle hier keine Fake News im Radio, das wäre mein absoluter Albtraum. Darum soll es eigentlich gar nicht gehen. Es geht tatsächlich um das Thema Selbstbewusstsein. Was macht euch selbstbewusst? Was nimmt euch Selbstbewusstsein? Seid ihr selbstbewusst mit euren Friends? Oder habt ihr das Gefühl, nee, die nehmen mir tatsächlich mein Selbstbewusstsein? Vertraut ihr euch selbst? Findet ihr euch schön? Seid ihr nett zueinander? Zu euch selbst im Kopf? Das würde mich alles interessieren. Ihr könnt bei mir anrufen unter der 0331 70 97 110 oder auch im TikTok-Livestream mir schreiben. Ich habe die liebe Charlie bei mir. Sie ist 15 Jahre alt und sehr selbstbewusst. Sie macht sogar bei Jugend debattiert mit. Und ich finde das unfassbar krass, wenn man mit 15 Jahren sagen kann, man ist selbstbewusst. Hallo Charlie.
2: Hallo.
1: Das ist so cool, dass du anrufst. Ich möchte alle Tipps von dir haben. Rate bitte allen 15-Jährigen, wie wird man selbstbewusst mit 15?
2: Das Problem ist, ich bin sehr, sehr extrovertiert von Natur aus. Und das hat nicht immer was mit Selbstbewusstsein zu tun, sondern mit einem, ich bin sehr laut, einfach von Natur aus. Und dann musst du irgendwo selbstbewusst sein, damit du nicht permanent in unangenehmen Situationen steckst.
1: Aha.
2: Aber ich merke halt, was mein Selbstbewusstsein beeinflusst.
1: Und das wäre?
2: Also, einmal gebe ich einen Mist darauf, wenn Leute mich nicht kennen.
1: Sehr
2: weil,
1: schön.
2: Solange ich die nicht nerve, sondern einfach nur selbstbewusst bin, muss ich mir um nichts Sorgen machen, was in der Zukunft passiert, weil ich sie eh nie wieder sehe.
1: Richtig, rede.
2: Also so natürlich immer freundlich bleiben, aber wenn ich gerade Bock habe, was zu machen und das niemand im Raum wehtut,
1: ja,
2: dann mache ich das, weil was soll passieren?
1: Richtig. Wow, das ist gerade unfassbar krass. Also wirklich, wenn ich so deine Stimme höre und wie du redest, denke ich mir nicht, dass du 15 bist. Also
2: das habe ich auch schon öfter gesagt, bekomme auch im Blue Moon tatsächlich, deswegen ja.
1: Das ist ja unfassbar. Also wirklich, hast du denn ein Umfeld, was auch dein Selbstbewusstsein stärkt?
2: Ja, auf jeden Fall. Also ich habe einfach eine sehr offene Erziehung genossen nach dem Motto, mir wurde nie irgendwas verboten. Ich durfte immer nachfragen. Heißt, es hieß, hey,
1: schön,
2: du darfst nach die und der Uhrzeit nicht mehr raus. Also nie als direktes Verbot, sondern für einen bestimmten Abend. Und ich konnte immer fragen, warum? Und dann kam, ja, weil das und das. Ja, aber das kann ich doch so und so lösen. Also ich hatte immer Diskussionsfreiraum und konnte immer nachfragen. Und dadurch baust du, glaube ich, dieses Ding auf, dass du das dann nicht mehr mit dir machen lässt bei anderen Personen. Also ich bin auch die Person, die die erste ist, die vor einem Lehrer aufsteht und sagt, dass das gerade unfair ist oder die zum Beispiel, was an unserer Schule oft passiert, dass Lehrer versuchen, Kollektivstrafen anzudrohen. So,
1: aha,
2: wenn er jetzt nicht leise ist, dann kriegt ihr alle da und da keine Belohnung.
1: Diese
2: und so,
1: Lehrer.
2: Das ist nach Schulgesetz verboten. Und da ich halt das in meiner Erziehung so gelernt habe, stehe ich dann halt auf und sag was und beschwer mich mäßig.
1: Das heißt, du hast auch ein sehr, sehr gutes Verhältnis zu deinen Eltern, ist das so?
2: Mhm.
1: Das ist crazy.
2: Auf
1: das
2: jeden
1: ist
2: Fall.
1: Wirklich sehr, sehr schön. Ich habe sehr oft mit Freundinnen zu tun gehabt, die kein gutes Verhältnis mit ihren Eltern haben und wo wirklich dann auch Elternteile Selbstbewusstsein nehmen können. Sind denn deine Mutti, dein Vati, whatsoever, pushen die denn dein Selbstbewusstsein irgendwie auch aktiv?
2: Können sie, machen sie nicht immer automatisch?
1: Ja.
2: Natürlich, aber ist auf jeden Fall da. Einfach weil ich eben weiß, dass zum Beispiel, wenn ich jetzt im Recht irgendwo bin,
1: ja,
2: gerade in der Schule, weiß ich halt, dass sie hinter mir stehen und nicht sagen,
1: sehr schön,
2: ja, unsere Tochter war irgendwie nicht zu laut, das hätte sie lassen sollen, sondern nach dem Motto, hey, unsere Tochter ist für was aufgestanden, für das sie aufstehen sollte, was wir ihr so beigebracht haben.
1: Also deine Eltern,
2: weiß ich, dass ich Rückenwind genieße.
1: Richtig, deine Eltern sind quasi auch deine größten Fans und Supporter und stehen hinter dir.
2: Quasi. Und was ich halt auch noch so, warum ich basically so ein bisschen bei Selbstbewusstsein sofort dran gedacht habe, ist, ich bereite mich gerade auf die letzte quasi Runde von Jugend debattiert vor. Das ist so ein deutschlandweiter Debattierwettbewerb, bei dem aus jedem Bundesland dann am Ende über mehrere Runden zwei Kandidaten ermittelt werden, die dann in Berlin in ich glaube, 2 Wochen ungefähr, nächste Woche Donnerstag fahren wir hin,
1: ja,
2: dann quasi debattieren. Und da habe ich halt auch nochmal auf ganz vielen Seminaren ganz viel über Selbstbewusstsein gelernt.
1: Was denn zum Beispiel?
2: Also dieses zum Beispiel, was ganz wichtig ist, meine Taktik muss nicht eure Taktik sein, heißt zum Beispiel dieses, sich, was ja man ja immer wieder so auf, also als Witz hört, so, stellt euch das Publikum lustig vor, das bringt mir persönlich gar nichts, weil mein Problem ist nicht, dass das Publikum da ist, mein Problem ist, dass mein Kopf darüber nachdenkt, was das Publikum gerade denkt.
1: Ja, das ist ja bei den meisten so, glaube ich mal, oder?
2: Eben, und dann ist es halt so ein Ding, dass man seine eigenen Probleme erstmal wahrnehmen muss, um überhaupt selbstbewusster zu werden. Weil einfach zu sagen, ich bin jetzt selbstbewusst, klappt nicht. Aber zu wissen, ich habe Angst, dass das Publikum schlecht über mich denkt und dann einfach zum Beispiel mache ich so, ich setze mir eine Person ins Publikum, die ich kenne, wo ich hingucken kann. Rückversicherung. Einfach gucken und es ist komplett egal, was ich gerade sage. Die Person lächelt mich an, wenn ich sie angucke und das hilft mir direkt. Ich habe eine Bestätigung und ich kann weitersprechen und muss mir nicht den Kopf zerbrechen, was die anderen gerade denken.
1: Ich muss nochmal sagen, das ist crazy, dass du 15 bist. Also wirklich, ich habe das Gefühl, ich kann von dir lernen. Also möchtest du den Blue Moon moderieren? Weil ich gebe das Mikro freiwillig ab. Das ist unfassbar stark. Was hast du noch gelernt?
2: Dass man alleine schon vorher, also Selbstbewusstsein hat auch viel mit Aufregung zu tun. Und ich nutze meine Aufregung für mein Selbstbewusstsein. Heißt, wenn ich mich auf was freue, im Sinne von, ich bin mega aufgeregt, weil das gleich richtig krass wird, aber ich freue mich auch unglaublich drauf. Dann nehme ich das mit. Das hatte ich bei der Landesfinalrunde, also wo wir im Hamburger Rathaus debattiert haben. Ich war so, okay, ich habe richtig, richtig Panik gerade, aber eigentlich nur, weil ich mich unglaublich diesen Moment freue und der jetzt perfekt werden soll in meinem Kopf.
1: Ja.
2: Und dann nehme ich diese Freude einfach und debattiere mit der und bin aufgeregt, weil ich etwas machen darf und nicht, weil ich etwas verkacken könnte.
1: Also du bist dir auf jeden Fall deiner Fähigkeiten bewusst und du weißt, wer du bist. So.
2: Und auch gleichzeitig, was ich mir man lernen muss, was halt nicht zu schlimm werden darf, ich bin mir auch meiner Probleme bewusst.
1: Ja.
2: Heißt nicht, dass ich mich reinsteige, das kann ich nicht und das kann ich nicht und das kann ich nicht. Aber
1: du kennst deine eigenen Schwächen.
2: Ich, wenn ich es falsch mache, eben. Also dass man seine Stärken und seine Schwächen kennt und dann einfach versucht, sich auf die positiven Teile zu fokussieren, ohne da in so eine Euphorie zu verfallen, weil das kann ja auch wieder zu was Schlechtem führen, wenn man sich danach dann denkt, ah, ich war so dumm.
1: Also du wirkst auf jeden Fall unfassbar selbstbewusst und das kann ich jetzt einfach nur durchs Radio hören. Aber gibt es denn auch mal bei dir, Charlie, auch mal bei dir, auch wenn du so krass bist, ja, gibt es denn auch mal bei dir Tage, wo du sagst, boah, heute mag ich mich nicht. Heute kann ich nicht vor die Tür gehen, heute stehe ich nicht wirklich zu mir selbst. Heute hinterfrage ich mein Leben.
2: Auf jeden Fall, weil ich halt selbstbewusst und extrovertiert bin, aber auch Angst vor Sozialsituationen habe.
1: Mhm.
2: Also Schule ist für mich ein ganz großes Thema, einfach wegen Vergangenheit und allem. Also so, dann ist es so diese Angst, wenn ich in der Schule einen Fehler mache, muss ich da morgen wieder hin.
1: Ja, das stimmt.
2: Und da ist es dann halt so, da habe ich halt wieder Glück mit meinem Umfeld. Meine Freunde stehen dann hinter mir. Also vielleicht nicht in der Situation, aber auf jeden Fall nach der Situation können mir helfen. Und mir, wie gesagt, erklären, wie es von außen aussah. Und die Außenperspektive kann ich dann wieder für mich nutzen. Also wenn es mir halt schlecht geht, dann versuche ich das halt mit Leuten zu besprechen und
1: sehr schön.
2: Warum geht es mir schlecht? Und dann ist das halt nicht so ein, ich habe was total Dummes gesagt, meine ganze Klasse hat mich ausgelacht, mir geht es jetzt absolut grottig, bis ich irgendwie das vergessen habe, sondern Klasse hat mich ausgelacht, ich habe Mist gebaut, ich gehe danach mit meinen Freunden einmal raus, beruhige mich, komme runter, rede mit meinen Freunden, hey, was war gerade eigentlich los? Dann kommt meistens einfach ein, du hast kurz was falsch gesagt, das weiß morgen eh keiner mehr. Und wenn
1: das wollte ich gerade sagen,
2: dann ist man halt so ein, na und, who cares? Du machst super, super viele wichtige Sachen für unsere Klasse oder hey, wir sind ein toller Freundeskreis. Interessiert keinen, was andere denken. Und
1: am Ende des Tages
2: so ein Selbstschlecht eingestehen, glaube ich.
1: So viele Menschen haben ja schon in deiner Klasse wahrscheinlich auch einen kleinen Fehler gemacht, an den du dich auch nicht mehr erinnern kannst. Mhm. Also wir haben alle gerade durch Social Media Konsum absolut kein Gedächtnis mehr. wir sind immer alle bei uns selbst. Und das vergisst man sehr, sehr oft. Man denkt immer, alle anderen denken über einen nach. Aber so Main Character ist man am Ende des Tages gar nicht. Und vielleicht ist das auch ganz gut so. Würde ich fast
2: gleichzeitig
1: behaupten.
2: Irgendwie, was ich dabei halt anders für mich interpretiere, ist, glaube ich, ich sehe mich als meinen Main-Charakter und das, also nicht so weirdes Main-Charakter-Syndrom, ich bin die Beste und die Wichtigste.
1: Aber gesundes Selbstbewusstsein.
2: Ich habe nur meine Perspektive.
1: Ja.
2: Und das muss man sich immer wieder in den Kopf rufen. Du erinnerst, so gerade, was ich richtig stark fand, was du gesagt hast, ich weiß nicht mehr, was irgendwer anders gemacht hat.
1: Ja.
2: Weil es deren Sache ist.
1: Richtig.
2: Also das ist auch so mit diesem, wenn man irgendwie mal dachte, oh, heute sehen meine Haare an der einen Stelle blöd aus und dann sagt es über den Tag aber auch niemand.
1: Ja.
2: Und nicht so, ich erinnere mich doch auch nicht mehr daran, ob irgendwer mal blöd aussah.
1: Ja, richtig. So. Das ist, ich glaube, das vergessen wir immer. Auch diese peinliche Situation, die uns irgendwann mal abends beim Einschlafen einfällt, an die kann sich wirklich niemand mehr erinnern.
2: Ja, oder zumindest niemand negativ. Niemand sagt, oh Gott, war wieder dumm, sondern alle sind halt so, Oder war irgendwann mal so was Lustiges in der Grundschule, aber ich weiß gar nicht mehr genau, war es. Irgendwie hat sich eine Mitschülerin blamiert. Das war ein bisschen lustig so. Man ist
1: genau.
2: So, niemand weiß mehr, dass du in dem Moment irgendwas richtig Falsches gemacht hast, sondern alle sind so, war halt lustig. Haha.
1: Also was wäre quasi zusammenfassend dein Tipp, den du auch den anderen 15-Jährigen geben würdest oder auch mir als 24-Jährige, weil, wie gesagt, ich brauche
2: generell
1: Tipps.
2: Generell einfach wirklich bei sich bleiben,
1: ja,
2: und sein Umfeld mit einbeziehen. Also wir haben nur unsere Perspektive und aus der müssen wir uns weitergeben, weil es bringt halt einem nichts, aus seiner Perspektive versuchen, alle anderen Perspektiven, die man gar nicht kennt, glücklich zu machen, sondern
1: richtig,
2: man muss mit Selbstbewusstsein sein Leben führen.
1: Das hast du so toll gesagt. Ich würde es mir am liebsten als Wandtattoo ausdrucken und in die Küche hängen. Wirklich, Charlie, du hast mein Leben gerade bereichert. Danke für deine Einsicht und bitte,
2: danke,
1: bitte bleib so. Wirklich, bitte bleib so. Ich glaube, du kannst wirklich ein sehr, sehr, sehr großer inspirierender Faktor sein für dein Umfeld. Und ich bin mir ziemlich sicher, dass man irgendwie noch was von dir hört. Habe ich so im Gefühl.
2: Bestimmt, ich bin manchmal, und ich habe nicht immer Zeit, aber ich hoffe, so oft wie möglich zu kommen.
1: Ja, bitte mach das. Wirklich, Charlie, vielen, vielen Dank. Liebe Grüße nach Hamburg. Und
2: Dankeschön.
1: So wie Charlie könnt ihr auch anrufen bei mir unter der 0331 70 97 110. Wie ihr es vielleicht gehört habt, bei Charlie geht es um das Thema Selbstbewusstsein. Ob ihr es seid oder nicht, ist am Ende des Tages komplett egal. Ihr dürft hier alles erzählen, was euch zu dem Thema einfällt. Wir haben auch zum Beispiel die Leonie bei mir. Leonie ist 18. Sie kommt aus Aachen und wenn es Freunden von ihr schlecht geht, da ist sie besonders selbstbewusst, aber sonst eher weniger. Und das erinnert mich ja fast an eine Anruferin, die wir schon einmal hier hatten. Leonie, hallöchen.
3: Hallo.
1: Ja, sag mal, erzähl mal, wieso bist du denn selbstbewusst bei anderen, aber sonst nicht?
3: Ich glaube, das ist einfach so, kann man das Helfer-Syndrom nennen? Ich weiß nicht.
1: Also,
3: ist so, wenn es anderen wirklich schlecht geht, dann möchte ich wirklich nur das Beste für die. Und wenn ich merke, okay, ich schaffe es gerade selber nicht, dann spreche ich auch irgendwelche fremden Leute an und frage, ob die mir irgendwie helfen können, dass ich das Ganze jetzt nicht komplett alleine irgendwie bewältigen muss.
1: Ja.
3: Und ich glaube, das ist halt so, dass ich in dem Moment auch gar nicht dran denke, okay, ja, die Person könnte jetzt das und das von mir denken oder so und so. Dass es dann halt wirklich einfach so ist, dass ja ich meinen Freunden gerade Gutes tun möchte und deswegen wirklich gar nicht dran denke, wie ich eigentlich so zu Menschen stehe.
1: Ja, wann tust du dir denn mal Gutes? Also wirklich nur dir, keinem anderen. Oh.
3: Ja.
1: Oh, Leonie. Oh, ja. Da müssen wir aber ran.
3: Das ist eine sehr gute Frage. Also.
1: Was machst du denn? Gehst du zur Schule, arbeitest du?
3: Ich gehe zur Schule.
1: Du gehst noch zur Schule. Ja, Schule ist natürlich immer ein toughes Pflaster. Ne? Da hat man generell nicht so viel Zeit, sich selbst Gutes zu tun. Ne?
3: Ja.
1: Hast du denn irgendwelche Hobbys?
3: Nein.
1: Okay. Hast du denn, was interessiert dich denn? Was ist denn so dein Core? Wo bist du denn voll drin?
3: Also ich gehe unfassbar gerne mit Jana auf Konzerte. Jana hat eben auch angerufen.
1: Ihr seid so lustig. Ich habe euch jetzt alle hier drin gehabt. Ich liebe euch und ich brauche euer Magazin. Aber warte mal, ihr seid doch in einem Magazin. Ihr macht doch ein Magazin, nicht?
3: Ja.
1: Ja, das ist doch was. Also das ist doch ein Hobby, oder? Dann schreibst du ja.
3: Ist es ein Hobby? Ich weiß nicht.
1: Ich finde schon. Also du schreibst, oder? Ist es ja ihr schreibt ja Artikel, oder?
3: Ja, unter anderem.
1: Ja, schreiben ist ein Hobby, finde ich. Findest du nicht?
3: Ja, dann. Ich weiß nicht. Ich,
1: na hallo?
3: Also, wenn ich so über Hobbys nachdenke, dann ist immer so dieser sportliche Fokus.
1: Ach,
3: in meinem
1: wer
3: Kopf.
1: Braucht denn Sport im Leben? Also sind wir mal ehrlich, hallo? Malen ist auch ein Hobby. Weiß ich denn? Nähen. So, und auch Schreiben ist ein Hobby. So, jetzt bin ich wieder vom Thema abgekommen. Also, du tust dir selbst nicht so oft Gutes, habe ich jetzt rausgehört.
3: Ja.
1: Wenn es deiner Freundin mal nicht so gut geht, was würdest du ihr raten? Was würdest du sagen, so, ey, Jana, so, was kann ich für dich Gutes tun? So, was machst du dann? Wie gibst du ihr wieder so ein gutes Gefühl?
3: Also es ist tatsächlich halt immer voll situationsabhängig. also je nachdem, weshalb es ihr halt gerade nicht gut geht.
1: Mhm.
3: Genau, aber ich versuche halt immer, ihr, also wirklich egal in welcher Situation, ich versuche ihr immer zu sagen, dass alles gut wird und dass sie sich auf gar keinen Fall jetzt irgendwelche Sorgen machen soll und sie wirklich ein toller Mensch ist und dass ich auch immer an ihrer Seite sein werde und sie das Ganze nicht alleine durchmachen muss.
1: Och, Leonie. Ach Mensch. Oh, da fange ich ja gleich an zu weinen. So, guck mal, hast du mal was von Affirmationen gehört?
3: Nee.
1: Affirmationen sind so Sätze, genau die, die du gesagt hast, die man aber zu sich selbst sagt. Also manche Leute, die stellen sich vor einen Spiegel und die reden einfach mit sich selbst. Manche schreiben sich das auf Zettel. Und ich glaube, die ganzen Sachen, die du da gesagt hast, die kannst du auch zu dir selber sagen, oder?
3: Findest du schwierig.
1: Wieso schwierig? Findest du dich selber nicht so nett?
3: Doch, aber ich weiß nicht, ich kann das nicht.
1: Du kannst dir selber nicht sagen, ey, ich bin eine nette Person und ich bin stolz darauf.
3: Nein.
1: Warum?
3: Zu viel in der Vergangenheit passiert.
1: Ja gut, da kramen wir jetzt nicht rum, ne? Aber ich finde, das sind immer so leichte Sachen, mit denen man anfangen kann. Ich habe immer das Gefühl, alles, was wir so denken, wird dann irgendwie so Realität und das glauben wir dann. Und wenn wir die ganze Zeit in unserem Kopf so schlecht über uns reden, dann glauben wir auch irgendwann, dass wir so schlecht sind. Aber wenn wir uns ein bisschen austricksen und sagen, ach, ich bin Leonie und ich bin eine total nette Person, ich bin unfassbar cool, weil ich habe einfach ein Musikmagazin mit meinen Freundinnen gemeinsam, die übrigens beide total mausig sind, aufgebaut und rufe im Radio an und spreche mit einer random Person über mein Selbstbewusstsein, was ein total sensibles Thema ist. Das ist unfassbar cool und unfassbar selbstbewusst, finde ich.
3: Danke.
1: Ja, bitte. Mensch, Leonie, also wirklich, es gibt gar keinen Grund, dir nicht auch mal Gutes zu tun. Also wenn du merkst irgendwie, dass dir deine Friends Selbstbewusstsein geben, Junge, dann geh mit den Friends raus, dann tu dir da was Gutes. Oder gönn dir mal irgendwie so ein bisschen Me-Time. Also wirklich, wenn du merkst, boah, ich mag mich gerade irgendwie nicht, beweis dir selber, dass du geil bist. Und das macht man meistens irgendwie, wenn man sich ein bisschen Zeit nur für sich selbst nimmt, indem man mal, boah, weißt du, so seine Lieblings-Body-Lotion mal auspackt. Ja, und die mal, wenn man mal wieder richtig gut riecht und dann weiß man wieder, wer man ist. Oder wenn man mal, ich weiß nicht, hast du TikTok?
3: Ja.
1: Machst du da mal so die Stars bisschen Lip-Sync auf einen coolen Sound?
3: Jeden Tag.
1: Bitte mach das weiter, weil wenn du mal einen guten Tag hast und dich mal richtig geil fühlst, dann machst du TikToks und dann lip-syncst du und dann erinnerst du dich an schlechten Tagen mal, was du überhaupt für eine Geile bist. Weißt du? Also ich bin mir ziemlich sicher, dass du Tage hast, wo du dich auch magst, oder?
3: Ja, ich hatte das tatsächlich gestern. Also ich habe gestern eine Bewerbung an ein Festival geschrieben,
1: dass
3: ich da halt so als Helferin dann arbeite.
1: Ja.
3: Und da konnte ich dann halt auch noch ein bisschen über mich angeben. Und da habe ich dann halt gesagt, okay, ich bin sehr einfühlsam, ich gehe super gern so auf Leute ein, ich kann ruhig mit denen umgehen und so. Und
1: guck
3: mal. Ich bin super hilfsbereit. Aber irgendwie das...
1: Glaubst du das denn wirklich?
3: Also ich weiß, dass das stimmt.
1: Ja.
3: Aber irgendwie... kann ich es mir selber nicht sagen. Das ist dann halt wieder dieses, okay, ich muss jetzt irgendwie überzeugend wirken, ich muss das jetzt schreiben. Und ich weiß, ich schreibe hier nichts, was nicht stimmt, aber ich könnte mir jetzt selber nicht irgendwie, keine Ahnung, einmal die Woche oder so sagen, ja, ist halt so, Punkt.
1: Okay, vielleicht sind auch Affirmationen einfach nicht dein Ding. So, das war einfach ein Vorschlag. Aber alleine, dass du sagst, du weißt, dass das da ist, das ist schon mal gut. Also wie ich vorhin auch Selbstbewusstsein definiert habe, du hast ein Vertrauen auf deine eigenen Fähigkeiten und anscheinend hast du das ja irgendwo in dir drin. Das heißt, wahrscheinlich ist dein Selbstbewusstsein da, aber wir müssen das noch ein bisschen mehr rauskitzeln. So ein bisschen mehr. Und jeder hat irgendwie seinen eigenen Weg, das rauszukitzeln. Bei mir war es dumme TikTok-Videos drehen, was das irgendwie gefestigt hat. Und bei Levi war es genauso. Irgendwie die Zahlen, die geben ihm den Push. Und bei anderen ist es wieder was anderes, so wie zum Beispiel Charlie vorhin erzählt hat. Aber in dir schlummert auf jeden Fall Selbstbewusstsein. Das hört man raus. Und ich hoffe, dass sich das einfach entwickelt, dass du einfach dir jetzt ab heute jeden Tag deine Bewerbung durchliest und dich daran erinnerst, ey, stimmt, ich bin ja eine total einfühlsame Person. Ach, ich mag mich. So, das möchte ich von dir hören.
3: Ich versuch's.
1: Wir kriegen das hin. Ich habe Hoffnung. Hast du Hoffnung?
3: Ich baue langsam Hoffnung
1: du
3: auf.
1: Du baust langsam Hoffnung. Weißt du, mehr brauche ich nicht. Damit habe ich meine Arbeit als provisorische Therapeutin für heute Abend getan. Leonie, ich drücke dich so doll. Es hat mir so viel Spaß gemacht, gerade mit dir zu reden. Und ich liebe euer Musikmagazin jetzt schon. Ich werde das auf jeden Fall auschecken.
3: Danke.
1: Oh, grüß alle deine Freundinnen von mir. Ich vermisse sie jetzt schon. Und genauso wie Leonie gerade bei mir angerufen hat, so könnt ihr das auch unter der 0331 70 97 110 oder ihr meldet euch im TikTok-Livestream. Wir haben tatsächlich ein paar Anrufer hier und ich bin komplett erschlagen. Wir haben zum Beispiel den Mikto, oh mein Gott, aus Magdeburg. Ja. Das ist quasi bei mir ums Eck.
4: Ja, genau. Und irgendwann klappt es auch, wenn wir meinen Namen richtig aussprechen können bei Fritz. Ich heiße Mitko, M-I-T-K-O.
1: Oh mein Gott, Mitko. Ja. So ist richtig.
4: Ja, ich weiß nicht. Irgendwie interessiert mich das gerade. Es ist ja voll, das ist ja voll die Ethikstunde hier bei Blue Moon.
1: Also ja, ne?
4: Zum Stolz, jetzt geht's um Selbstbewusstsein.
1: Es ist fantastisch. Was ist denn dein Take zu diesem ethischen Thema? Das will ich jetzt wissen.
4: Ich habe mich so ein bisschen an Ethik 6. Klasse. So.
1: Oh, ist das jetzt was Gutes oder was Schlechtes?
4: Ja, was Gutes. Ich mochte Ethik. Richtig quasi.
1: Na, ein Glück, Mensch. Ein Glück.
4: Ja, Selbstbewusstsein, was soll ich sagen? Ich glaube, das ist auch angeboren, bei mir zumindest.
1: Oh, das ist ja interessant. Also du musstest nie irgendwie an deinem Selbstbewusstsein arbeiten, das war immer da.
4: Also das war immer da und dann erinnere ich mich auch an einen Lehrerspruch oder Lehrerinnenspruch.
1: Ja.
4: Aus der 3. Klasse stand doch schon drin, er ist sehr mitteilsam. Ja, also immer schon am Quatschen gewesen.
1: Ja.
4: Und ja, hinterher im Laufe der Schule war auch Klassensprecher und dann habe ich auch so einen Job hier gelernt, wo ich jetzt zum Beispiel auch in einer Betreuung arbeite, wo ich sehr viel quatschen muss, wo ich sehr viel auch eine Rampensau bin.
1: Das ist ja fantastisch.
4: Total ausleben kann. Also ich bin jetzt Teamleiter von einer sozialen Betreuung in einem Altersheim.
1: Ja.
4: Ja, und das ist genauso. Ich habe auch eine schöne Weihnachtskarte stehen gekriegt.
1: Nicht schlecht, Mensch.
4: Aber da steht doch drin, meine Leitung hat geschrieben, du bist ein wahres Ein-Mann-Konzert. Ja, genau, stimmt doch.
1: Oh, wie toll. Oh, ich habe das Gefühl, wir können alle ein bisschen was von dir lernen. Gib uns mal deine besten Tipps, damit wir auch so werden wie Mitko, wirklich. Also das klingt fantastisch.
4: So werden wir. Also jeder ist ein Unikat, das war das.
1: Ja, das hast du schön gesagt.
4: Niemand möchte so werden wie ich. Ich bin nämlich auch ganz schön anstrengend.
1: Gut, ach komm, sag das nicht.
4: Gut noch.
1: Also ich finde dich bisher absolut nicht anstrengend. Aber wie machst du das denn? Also wirklich, du hast gesagt, du hast ein angeborenes Selbstbewusstsein. Hast du trotzdem Tipps für uns, die manchmal strugglen?
4: Eine Sache, und zwar den Tag hat es auch, das habe ich den Tag auch bei dieser Sendung mit Stolz erzählt. Eine Sache kann ich nicht, ich halte, ich kann mich aber selber nicht auf Videos sehen.
1: Ach, okay.
4: Das habe ich der Kuh. Ich weiß nicht gar nicht, wann ging denn diese, ich glaube letzte Woche Donnerstag oder so, da hat auch Frau Nora Tschörner noch angerufen, weil niemand in der Leitung war an dem Abend.
1: Ja, das kann
4: da,
1: sein.
4: Da ging es bei der Kollegin um das Thema Stolz.
1: Ja, und da hast du schon von deiner Geschichte erzählt?
4: Andere Sache. Also ja, auch ein Teil von der Geschichte. Jetzt geht es halt um Selbstbewusstsein und dann ging es um Stolz. Ich habe gesagt, dass also aus meiner Definition, in meinem Kopf, weiß ich nicht, Stolz sich aus Dankbarkeit etabliert. Weil ich kann erst stolz auf etwas sein, wenn ich vorher dankbar gewesen bin und so weiter.
1: Und denkst du, dass durch deine Dankbarkeit auch dann irgendwie so ein Selbstbewusstsein sich entwickelt hat? Weil du weißt, ach Mann, mir geht's wirklich gut. Ich bin total dankbar dafür. Es gibt keinen Grund.
4: Irgendwann man ist ja auch wie irgendwo in einer Rolle. Man macht das ja zum Beispiel auch. Oder wenn ich jetzt mit meiner besten Freundin, wir gehen dann auf eine Karaoke-Party mit Liveband-Unterstützung und dann singen wir und das wird gefilmt und die Leute gehen ab. Und ja, für anderen ist es total peinlich. Das ist wirklich nicht. Also von daher.
1: Also du lebst ganz nach dem Motto, man lebt nur einmal und deswegen, warum sollte man kein Selbstbewusstsein haben?
4: Nicht immer. Jetzt natürlich auch, weil nicht weil es ein Hype war, sondern weil man sich auch mehrfach hinterfragt hat.
1: Ja.
4: Vor, ich glaube, 3 Jahren die Diagnose ADS gekriegt.
1: Aha.
4: Weil ich habe mehrere Tests gemacht und da habe ich schon geguckt. Also ohne, dass jetzt bei TikTok irgendwas...
1: Ja, also wirklich diagnostiziert.
4: Das kam jetzt irgendwie nicht, dass das ein Hype war und jeder hatte sich wie ein Banner auf der Stirn tätowiert.
1: Ja.
4: Und, ich bin auch, ich glaube mit 34 bin ich auch aus dieser Community ein bisschen zu alt, dass ich da TikToks mache.
1: Ja.
4: Ich bin ein alter Opa für TikToks. Grüße
1: an. Ach komm, 34 ist doch noch nicht Opa, Alter, hallo. Ja,
4: so, auf jeden Fall war ich da nicht so selbst drin. Und auch was hier Sarah Kuttner erzählt hat, das war mir auch viel too much. Aber ich habe den Beruf des Heilerziehungslehrers gelernt. Und da hast du verschiedene Diagnosen und so weiter. Auf einmal habe ich gesagt, ich erkenne mich bei sehr vielen wieder, ohne dass ich jetzt einen an der Panne habe, weil jeder Mensch hat irgendwas.
1: Ja.
4: Sprunghafte Gedanken, ablenkbar, Stimmungsschwank, bla bla bla. Ich habe gesagt, mein Gott, da habe ich meine alten Zeugnisse gemacht. Ich habe so, oha. Und habe ich das mal gemacht? Ja, okay, bestätigt. Ja, kein Thema. Ich sag mal so, dann hat man das auch probiert. Medikamentös habe ich dann abgebrochen, macht einen völlig bescheuert. Also,
1: so, jetzt musst du mich mal abholen. Also dein ADS, was hat das mit deinem Selbstbewusstsein zu tun?
4: Ja, das ist es. Also ich meine, natürlich hat das was damit auch zu tun, auch vielleicht ist es ein Teil von auch diesem Bild, natürlich.
1: Das ist ja interessant.
4: Zu sein, das zu sein, das zu machen und so.
1: Ja.
4: Oder zum Beispiel auf ein Seminar, wir haben dann beim alten Arbeitgeber hatten wir ein Seminar im Hotel und das war gegen 3 Tage und das war zu irgendeinem Thema und dann ja, da musste ich irgendwas vorstellen und wir haben so Teams gebildet und wer stellt sich vor? Natürlich ich und habe das auch so wie so eine Comedy-Veranstaltung gemacht und dann verstehst du das? Das ist ein komisches Ansteckmikrofon, ja? Oder nicht ein Ansteckmikrofon, sondern Headset, so ein Britney Spears-Mikrofon, weißt du?
1: Ja.
4: Und dann habe ich wie so ein komischer, hier die von Creator, also wie so ein so ein Stimmungsmacher oder so, habe ich da irgendwas, wir hatten noch ein Fallbeispiel gewählt, wo ich genau gewusst habe, wenn du das jetzt bringst, das sind so typische Sachen, wo sich alle, also das heißt, ich muss das in eine humorige Ecke bringen und da ging es um, genau, es ging um, gewaltfreie Kommunikation.
1: Mhm.
4: Und da haben wir Teams gebildet und sucht euch mal ein Thema aus und wer möchte das vorstellen? Also ich, jetzt was lustig, ich mache das dann aber so, um nicht, ich mache es einfach, weil ich dazu Bock habe, also nicht um jetzt mich im Vordergrund zu stellen oder ich
1: ja, weil du einfach, du hast Spaß daran.
4: Man denkt immer, Leute, die Selbstbewusstsein haben, die nach vorne gehen, ran ans Pult und brechen und so weiter.
1: Ja.
4: Da denken immer viele, Mensch, der macht das ja bloß, um sich ins Licht zu setzen.
1: Aufmerksamkeit zu bekommen, genau.
4: Ich glaube, man macht das einfach, weil es die Art ist.
1: Ja.
4: Wo man sich dann auch manchmal denkt, okay, ist jetzt meine Art, okay, fahre ich mal ein bisschen runter, weil wird bei von jedem nicht so gern gesehen. Aber in dem Fall habe ich zum Beispiel, es ging um gewaltfreie Kommunikation, also habe ich Beispiele aus der Arbeitspraxis genommen. Ein ganz simples Beispiel, dass wir waren alle Leitung von der sozialen Betreuung, es waren ungefähr 60 Mann in diesem Saal von dieser Kette. Und dann haben sie ein Beispiel, ich habe so, ja. Also die ganze Zeit ist Monate, also ich sag mal, ganz lange ist bekannt, dass 15 Uhr alle Leute runterholt werden müssen, weil dort ein Chor kommt. Und das wird in Übergaben gesagt und das wird in Dienstnummer gesagt und das wird besprochen.
1: Mitko, weißt du, was ich da raushöre? Warte. Dass Selbstbewusstsein unfassbar viel Spaß machen kann.
4: Ja, warte, genau. Und ich habe das dann den Leitungen gesagt, weil auf einmal sage ich, und an diesem Tag, obwohl sie noch kurz vorher in der Übergabe sind, was passiert? Die Leute werden nicht runtergebracht.
1: Das ist unfassbar. Unfassbar, wirklich. Also Leute, alle, die hier zuhören können, die können sich an Mitko auf jeden Fall ein Beispiel nehmen. Ja, Selbstbewusstsein kann nämlich auch unfassbar viel Spaß machen. Ihr könnt einfach ihr selbst sein.
4: Genau, es hat einfach gebockt. Ich habe die mit einem Beispiel abgeholt, weil das jeder kennt. Das ist dieses, das ist in jedem Haus so, weißt du?
1: So
4: ein Beispiel. Und
1: so Leute, genau. Ich möchte genau solche Stories von euch hören. bitte, bitte macht es Mitko gleich und ruft bei mir an. Mitko, ich bin dir so dankbar, dass du deine Geschichte erzählt hast gerade. Und du hast mir gerade richtig so gute Stimmung gegeben. Einfach nur, weil du so du selbst bist. Das ist wirklich toll.
4: Das ist wunderbar.
1: Ich sende Grüße nach Magdeburg in meine Hut und verabschiede mich von dir.
4: Welche Hut?
1: Na, Magdeburg, hallo, ich bin Sachsen-Anhaltinerin. Magdeburg ist quasi meine Hut. Ich bin da. So.
4: Bist du Magdeburgerin?
1: Nicht ursprünglich, aber quasi Wahl-Magdeburgerin. Und ja, deswegen, ich habe mich gerade sehr heimatverbunden zu dir gefühlt.
4: Aus welchem Bezirk Sachsen-Anhalt kommst du?
1: Na, also wir klären ja jetzt hier nicht meinen Wohnort live im Radio. Da so sind auf der Ebene sind wir noch nicht Mitko. Aber alles wirklich, klar. Leute, danke, dass ihr angerufen habt, genauso wie Mitko. Macht es ihm gleich. Mitko, ich wünsche dir einen wunderschönen Abend und wir hören uns bestimmt im nächsten Blue Moon mal irgendwann wieder.
4: Keine Ahnung, worum es denn geht. Vielleicht ja. Oder Angst.
1: Safe über irgendwas Cooles. Mach's gut, Mitko. So, Mitko hat wirklich hier uns bewiesen, dass Selbstbewusstsein unfassbar geil sein kann, wenn man doch einfach nur man selbst ist. Und ich freue mich darüber, mit euch zu reden. Ihr könnt nämlich bei mir anrufen. Ich moderiere hier gerade meinen ersten Blue Moon. Unter der 0331 70 97 110 könnt ihr bei mir anrufen. Ich freue mich auf euch. Hallöchen, Popöchen, mein Name ist Salma und ich werde heute mit euch jetzt noch eine Stunde Blue Moon verbringen. Wir reden über das Thema Selbstbewusstsein, aber es geht diesmal nicht so viel um mich, es geht um euch. Ich möchte mit euch reden, ja. Und das könnt ihr machen, wenn ihr hier bei mir anruft unter der 0331 70 97 110 oder auch im TikTok-Livestream könnt ihr mir eure Nachrichten hinterlassen. Und die wunderbare Emily hat sich gemeldet. Sie ist 25, kommt aus Nürnberg und hält sich mittlerweile für sehr selbstbewusst, musste das aber erst lernen und das hat sie geschafft durch ihren Partner. Und das finde ich ganz interessant. Emily, hallo, wie geht's?
5: Hallo, mir geht's gut und selbst?
1: Ja, mir geht's fantastisch. Hast du gerade Mitko gehört? Der hat hier richtig Stimmung reingebracht.
5: Ja, fand ich mega.
1: Also wirklich, Emily, ich finde es total interessant, dass du gesagt hast, dass dir dein Partner Selbstbewusstsein gibt, weil man hört ja meistens immer das Gegenteil von den ganzen Situationships, von den ganzen Ex-Freundinnen und Freunden. Erzähl mir mal bitte, wie dir dein Partner Selbstbewusstsein gibt.
5: Also, ich war als Kind oder als Jugendlicher ziemlich schüchtern, also da ging gar nichts bei mir und habe dann mit 18 meinen Partner kennengelernt und da war ich auch noch schüchtern am Anfang und dann waren das solche Situationen wie zum Beispiel beim Metzger, habe ich mich nicht getraut, irgendwas zu bestellen und dann hat der gesagt, komm, mach doch jetzt, ich bin doch da, trau dich. Und das haben wir halt 5-mal durchgespielt und irgendwann hat das geklappt und das ging über die Jahre jetzt so und ich bin jetzt an dem Punkt, wo ich sage, danke.
1: Das heißt, er hat dir irgendwie einen Push gegeben, aber hatte gleichzeitig auch Geduld mit dir und hat das quasi, du durftest in deinem Tempo Selbstbewusstsein finden.
5: Absolut, ja. Also er hat mir da so einen richtig großen Schwung gegeben, sage ich mal.
1: Das ist ja wunderbar. Was gibt dir denn sonst noch Selbstbewusstsein, außer deinem Partner? Mausebär, also wenn ich eine Sache kurz sagen darf, du darfst ganz, ganz, ganz doll nicht dein Selbstbewusstsein abhängig machen von deinem Partner.
5: Da, ja, absolut.
1: Da kommen wir in eine Richtung, oh, da war ich auch schon, das Boot wollen wir nicht betreten.
5: Ja,
1: komm,
5: stimmt.
1: Gib mir eine Sache.
5: Also ich würde sagen auch Freunde und einfach so, einfach das Leben. Wenn man mal versteht hat, wenn man mal checkt, dass das Leben einfach toll ist, einfach genießen kann und nicht immer auf andere so und mal gucken, wie die reagieren und hier. Und das muss einem irgendwann einfach mal bewusst werden.
1: Ja.
5: Und dann ist man auch automatisch irgendwann selbstbewusst. Das lernt man und ich muss auch sagen, das lernt man auch mit dem Erwachsenwerden so ein bisschen.
1: Da gehe ich absolut mit dir mit. Das finde ich auch einfach durch Erfahrungen, findest du nicht?
5: Genau, ja.
1: Ja, das stimmt. Das war bei mir genauso. Ich habe auch vorher mich ein bisschen erkundigt und es ist tatsächlich so, dass sich Selbstbewusstsein wirklich trainieren lässt. Man braucht einfach nur eine gesunde Selbstachtung. Man muss immer dran denken, dass man doch auch nur ein Mensch ist und das erste Mal auf dieser Erde ist.
5: Ja, genau.
1: Also deswegen, was nimmt dir denn dein Selbstbewusstsein? Wo bist du denn am Boden?
5: Boah, wenn ich ehrlich bin, so ein bisschen meine Familie.
1: Oh ja, ich glaube, da können sehr viele relaten.
5: Ja, tatsächlich.
1: Wollen wir da weiter reingehen oder sagst du, ach nee, das ist...
5: Können wir gerne machen.
1: Ja, erzähl mal, wer ist denn da hier, wer ist hier der Störenfried und warum, was macht die Person?
5: Also tatsächlich meine Mutter so ein bisschen. Ich würde fast mal behaupten, dass das so ein bisschen narzisstisch auch ein bisschen ist mittlerweile. Also
1: ja.
5: Es ist schon, ja. Und natürlich hat man dann auch so ein bisschen damit zu kämpfen und gibt natürlich immer Rückschläge, wo man denkt, oh Gott, ne, aber... Zum Glück wohne ich dann nicht mehr, sage ich mal, und dann komme ich wieder nach Hause und dann ist alles wieder gut und dann kann man das aufarbeiten und reflektieren und alles. Und das, also das hilft auch so ein bisschen an dem Selbstbewusstsein, das immer zu steigern und zu reflektieren und dran zu arbeiten, auch an einem selber, wie man damit umgeht und so weiter. Also ja,
1: also würdest du sagen,
5: das Positive
1: dass,
5: rausziehen.
1: Ja, genau. Würdest du sagen, dass dein Auszug da auch geholfen hat ein bisschen, dass
5: absolut,
1: dein Selbstbewusstsein auch wieder zurückkommt?
5: Ja, absolut.
1: Was würdest du denn so sagen, also ich denke, ich kenne das auch aus meinem Freundeskreis, dass Eltern, Mütter, Väter, je nachdem, vielleicht auch Geschwister, das Selbstbewusstsein nehmen können, gerade auch durch narzisstische Züge. Was würdest du denn den Menschen raten, die das auch gerade durchmachen? Was hat dir denn besonders geholfen, neben dem Auszug dann am Ende?
5: Also einfach da die mit den Situationen, das immer wieder durchzugehen. Also einfach da sich wirklich Gedanken drüber zu machen und sich halt auch mal auf die andere Seite irgendwie so gedanklich zu setzen und zu sagen, ach Gott, warum ist das überhaupt so? Und dann das einfach auch besser zu machen.
1: Ja, also du meinst in Zukunft dann?
5: Genau, einfach mal in die Zukunft denken und dann einfach zu sagen, ich mach's doch einfach besser. Ich werde besser und ich mach das besser als meine Mutter. Und das hat mir ganz viel Kraft gegeben auch, zu sehen, wie ich es nicht machen möchte in der Zukunft.
1: Das ist so wunderschön. Also ich glaube nicht, dass du mich sehen kannst, aber ich sitze hier grinsend mit einer Zufriedenheit. Das ist wirklich, wirklich wertvoll, dass du das gesagt hast. Willst du denn irgendwann Kinder kriegen?
5: Tatsächlich ja, ja.
1: Und du hast es dir quasi vorgenommen, das einfach besser zu machen, irgendwie auch dein eigenes inneres Kind zu heilen?
5: Ja, absolut. Das ist mir ganz wichtig.
1: Das finde ich wirklich unfassbar schön. Das ist ja ganz toll. Da kriege ich direkt Gänsehaut. Ich glaube, ganz vielen Menschen würde das auch so Kraft geben, das zu hören, dass es auch besser werden kann, dass man es besser machen kann. Wie war das bei dir so in der Schulzeit damals? War das für dich ein Problem?
5: Ja, total. Also ich musste auch die Schule wechseln, auch wegen der Schüchternheit. Ich habe keine Referate, keine Präsentationen gehalten.
1: Ja.
5: Und dann gab es natürlich daheim auch total Ärger und Stress und das hat es natürlich alles schlimmer gemacht.
1: Ja, das verstehe ich natürlich. Also es war so die Mischung. Es kam so ganz viele Faktoren auf dich reingeprasselt und dein Selbstbewusstsein hing so an einem seidenen Faden, meinst du?
5: Ja, total, absolut. Und seitdem ich ausgezogen bin, super.
1: Das freut mich zu hören.
5: Also so hart es klingt, aber...
1: Ja, aber das ist doch schön, das ist absolut legitim. Und es freut mich umso mehr, dass du jetzt irgendwie so deinen Weg gefunden hast, auch den richtigen Partner anscheinend gefunden hast,
5: ja.
1: Sodass du mit Selbstbewusstsein durchs Leben gehst. So, das ist unfassbar schön. Ich freue mich so für dich. Das ist ganz
5: Dankeschön.
1: Toll. Wie ist das denn bei dir mit dem Social-Media-Konsum? Bist du auf TikTok, auf Instagram, auf YouTube? Was machst du?
5: Tatsächlich nicht mehr so viel. Also es war schon, ich habe schon gut konsumiert die letzten Jahre. Aber ich finde, also man muss auch sagen, mittlerweile ist auch viel Hass im Internet und viel Negatives. Und ich lege dann auch ganz oft mal mein Handy weg und sage, ey, das reicht jetzt. Das ist ja nicht mehr Realität.
1: Boah, das ist aber richtig gesundes Verhalten, glaube ich.
5: Ja.
1: Ein sehr gesundes Verhältnis zu Social Media. Ich glaube, das ist gar nicht so einfach. Also wirklich Respekt an der Stelle. Hast du denn das Gefühl, dass dir auch Social Media so dein Selbstbewusstsein rauben kann?
5: Auf jeden Fall, ja. Weil man sich dann auch irgendwie ein bisschen vergleicht.
1: Ja, der böse Vergleich. Es ist immer der Vergleich.
5: Das ist ganz schlimm.
1: Wie ist das bei dir? Vergleichst du dich mit dem Aussehen oder mit irgendwelchen Erfolgssachen, die andere geschafft haben? Was ist da dein Punkt?
5: Also ich würde sagen, so ein bisschen mit allem irgendwie. Also klar, dieses Optische auf jeden Fall auch Erfolg.
1: Ja.
5: Und weiß ich nicht, also alles irgendwie so ein bisschen tatsächlich.
1: Ja. Und wie kommt man da am besten weg, indem man einfach
5: einfach mal das Handy ausmachen, wirklich. Also das ist das Beste, was man machen kann.
1: Absolut.
5: Und dann einfach mal aus dem Fenster gucken.
1: Richtig.
5: Und, ey, das ist die Realität.
1: Mal Gras anfassen, ja, mal wieder atmen. Wirklich. Ja, das ist natürlich, ich finde, das ist ein total geiles Schlusswort. Wirklich, Leute, ja, legt mal bitte euer Handy auch zur Seite. Es tut euch nicht gut. Achtet darauf, dass ihr den richtigen Partner oder Partnerin an eurer Seite habt, der euch im besten Fall sogar pushen kann in eurem Tempo. Und euer Selbstbewusstsein steigt nach oben. Denkt dran, so wie Emily das gesagt hat und so wie ich euch das auch sage, im Erwachsenenalter irgendwie wird's besser. Jedenfalls hatte Emily auch das Gefühl. Danke. Danke, dass du angerufen hast und deine Geschichte erzählt hast. Ich habe mich so gefreut, mit dir zu reden. Das war wirklich richtig cool. Danke, Emily, und danke euch für das ganze Anrufen. Ich habe einen sehr, sehr besonderen Anrufer in meiner Leitung. Ja, und ich freue mich so, mit ihm zu sprechen. Ich will euch trotzdem kurz die Nummer durchgeben.

0: Scheiße ist der selbstbewusst. Also wirklich, von Sekunde eins dachte ich, der Typ ist so cool. Ich habe ihn direkt bei Instagram gestalkt und ihn angeschrieben und seitdem sind wir unzertrennlich. Max, ist denn mein Eindruck richtig? Bist du denn selbstbewusst?
1: Ich würde sagen, ja, eigentlich schon. Ich bin eigentlich relativ selbstbewusst. Aber der Plot-Twist, und ich weiß nicht, ob ich dir das jemals erzählt habe, das
0: war
1: nicht
0: immer so. Ich halte mich fest. Jetzt werden hier die Freundschaften neu aufgerollt. Erzähl.
1: Ja, jetzt kommt der Tee. ich bin ehrlich, damals in meiner Schulzeit, das war gar nicht so. Ich war Außenseite, ich war für mich alleine meistens. Ich hatte nicht wirklich Freunde außerhalb der Schulzeit, sage ich mal. Ich hatte so eine kleine Gruppe, bei der man so stand, aber das war nicht wirklich Freundschaft. Also es war nach der Schulglocke, sage ich mal, weg.
0: Ja, hat man sich Tschüss gesagt.
1: Hat man sich Tschüss gesagt und dann nicht angeschaut, bis der nächste Unterricht anfängt. Ja, aber da gab es so einen Moment, wo ich gesagt habe, ey, irgendwie nehme ich das auch so ein bisschen als Neuanfang und das war tatsächlich in der 11. Klasse.
0: Oh mein Gott.
1: Ich habe ein Jahr wiederholt.
0: Ja.
1: Und das war ehrlich gesagt die beste Entscheidung meines Lebens, weil danach ging es eigentlich nur bergauf.
0: Warum? Was ist denn in der 11. passiert?
1: Ich glaube, ich hatte ja damals diese reguläre Schule, diese Klasse, meistens war das schon von der 1. bis zur 11. Klasse, immer dieselbe Klasse, beziehungsweise von der 5. dann am Gymnasium. Und ich hatte immer das Gefühl, ey, die Leute, die kennen sich schon alle so miteinander, da hat man keine Chance, irgendwie reinzutreten. Und das blieb dann auch so 5, 6 Jahre so, dass ich dann gesagt habe, ey, ich bleib erstmal so ein bisschen unterm Radar.
0: Ja.
1: Und dann kam, okay, meine Noten waren auch sind nicht die besten, Mathe, ganz schwierig.
0: Da müssen wir gar nicht drüber reden. Also.
1: Nee. dann habe ich gesagt, ey, 11. Klasse, ich wiederhole. Und ich kam in eine komplett andere Klassenkonstellation. Mhm. Die ganzen Klassen wurden selbst nochmal durchgemischt. Und da war der Moment, ey, ich nehme es nicht nur als Motivation, bessere Noten zu haben. Ich nehme es auch als Motivation, Leute kennenzulernen, mich so ein bisschen reinzumuten, ich nicht sagen, aber so ein bisschen rein zu integrieren in die Gruppen, die ich jetzt ein bisschen neu gebildet haben. Und es hat funktioniert.
0: Also du hast dich quasi gezwungen, selbstbewusst zu sein, einfach damit es dir besser geht.
1: Ich würde sogar sagen, diese Energie, selbstbewusst zu sein, hatte ich schon vorher immer.
0: Okay.
1: Aber ich hatte immer das Problem, dass ich wahrscheinlich mal so ein bisschen runtergedrückt worden bin, weißt du? Es gab immer so die gewissen Konstellation in der Klasse, es gab den Klassenclown, es gab die Klassensprecherin.
0: Ja.
1: Zum Beispiel bei so einem Sandwich-Bazaar gab es immer die Leute, die haben Toastbrot mitgebracht.
0: Natürlich, die Toastbrot-Leute.
1: Und dann war ich immer da und habe dann immer die letzte Aufgabe übernommen, weil es war warum so?
0: Ja.
1: Und die 11. Klasse, war die 2. 11. Klasse bei mir, war dann so eine Motivation zu sagen, ey, ich will daran was ändern. Und ich hatte auch irgendwie Lust drauf. Und hat funktioniert.
0: Was verstehst du denn unter Selbstbewusstsein? Also so, du hast gesagt, du bist selbstbewusst. Wo merkst du denn, oh, jetzt bin ich gerade aber sehr selbstbewusst?
1: Ist ein schwieriger Grad. Manchmal ist es so, okay, ich höre nur darauf, was ich möchte und nicht so wirklich, was andere wollen.
0: Ja.
1: Oder beziehungsweise ich lasse mich nicht so wirklich hineinreden.
0: Okay.
1: Bei mir ist, glaube ich, so dieser Punkt, wo ich sage, ey, ich habe irgendwie diesen inneren Drang, Dinge zu machen. Ich habe eine Leidenschaft, die ich gerade entwickle. Ich habe Bock, das zu machen. Also ey, ich höre nicht auf die Leute, die drumherum sagen, mach das nicht, bleib in der Komfortzone. Ich sage selbstbewusst zu mir selber, ey, du schaffst das, du kannst das. Und wenn nicht, dann tu einfach so, als ob.
0: Jawohl, also quasi wirklich fake it till you make it.
1: Ja, das hat auch ganz gut funktioniert beim Studium, würde ich sagen.
0: Glaub mir, bei mir auch. Jetzt sitze ich hier und moderiere eine Radiosendung, obwohl ich eigentlich lieber gerade in meinem Bett liegen würde, tatsächlich. Also anscheinend fake it till you make it ist wirklich so ein Ding. Wie ist es denn aber trotzdem noch so, dass du manchmal Momente hast, wo du sagst, oh, ich mag mich gerade nicht?
1: Manchmal schon. Also ich glaube, jeder würde lügen, der nicht sagt, ich habe nie Selbstzweifel.
0: Oh ja.
1: Ich würde schon sagen, ey, das kommt tagesabhängig, das kommt vielleicht in einer Situation, es kommt einfach irgendwas dazwischen, etwas läuft sich nach Plan. Dann wird man natürlich erstmal so aus dieser Routine rausgeschmissen und denkt sich so, okay, was mache ich jetzt?
0: Ja.
1: Und dann zweifelt man auch relativ schnell an sich selber. Aber ich will nicht sagen, man muss, aber man kann auf jeden Fall sagen, ey, du kannst das trotzdem schaffen.
0: Richtig.
1: Selbstbewusst du dir selber. Du hast Talent, du hast Können. Und wenn nicht, hast du eine ganz große Liebe zu der Sache, die du machen möchtest, oder zumindest zu dir selber. Und deswegen kann man das auch schaffen.
0: Und vor allem hat man nur das eine Leben. Und es wäre ja total schade, wenn man dieses eine Leben damit verschwendet, die ganze Zeit nur sich selbst runterzumachen.
1: Genau, Hashtag YOLO.
0: Hashtag YOLO.

0: wirklich Leute, Hashtag YOLO, wirklich fangt an, wieder YOLO als gutes Tattoo-Motiv reinzubringen. Ich würde den Trend gern setzen, aber ich und Tattoos, oh Gott, das wären Nadeln.
1: Ich mach es.
0: Max macht es für mich. Max wird sich YOLO tätowieren. Und ihr könnt es auch tun. Ist YOLO so dein Go-To-Tipp, den du jetzt so als Abschluss an die Leute nach draußen trägst?
1: Ich würde gerne sagen YOLO und glaubt an euch selber. Weil wenn ihr nicht an euch selber glaubt, wer dann? Ihr schafft das trotzdem.
0: Korrekt. Am Ende des Tages habt ihr nur euch selbst. Believe in yourself. Das war Max, mein allerbester Freund. Und ich bin ja so dankbar, dass du hier warst. Jetzt fühle ich mich, ich fühle dich quasi neben mir sitzen.
1: Oh, immer gerne. Oh. Viel Spaß weiterhin. Du machst das toll.
0: Oh, ich küsse dein Herz, siehst du? Und das, Leute, das nenne ich Freundschaft. Max hat gerade bei mir angerufen und das könnt ihr auch unter der 0331 70 97 110. Max hat mir gerade Selbstbewusstsein gegeben und das können anscheinend Freunde und Freundinnen ganz gut. Wie ist das bei euch? Ihr könnt mir gerne mal eure Meinung dazu durchgeben. Ich habe auf jeden Fall noch eine Anruferin hier in der Linie und das ist Dina. Ich hoffe, dass ich den Namen richtig ausspreche und wenn nicht, dann sollte man mich köpfen. Stina, oh mein Gott, du bist tatsächlich jetzt bei mir hier in der Leitung.
2: Oh mein Gott.
0: Es ist soweit, du bist dran. Du sagst, dass du draußen ziemlich selbstbewusst bist, aber wenn du allein bist, hast du das Gefühl, irgendwie war das hier eine Maske. Gib mir mal mehr Input. Was hat das hier zu bedeuten?
2: Ja, I don't know, irgendwie schon. Also erstmal muss ich sagen, ich habe immer noch Muskelkater. Mein Bein tut weh vom Spaziergang.
0: Warte. Was hast du gesagt? Vom Spaziergang?
2: Nee, vom Spazierclub.
0: Vom Spazierclub? Bist du etwa in Berlin spazieren gegangen?
2: Ja, Spazierclub. Ich bin die mit dem abgelaufenen Ausweis.
0: Ah, Stina! Okay, jetzt muss ich natürlich mal ganz kurz reingehen. Passt auf, Leute. Ich bin ja gestern in Berlin das erste Mal mit ganz vielen Menschen spazieren gegangen. Und das ist ja eine wahnsinnig tolle Aktion, Spazierclub Berlin. Und da habe ich viele Menschen kennengelernt, unter anderem sie. Und jetzt bin ich so gespannt. Jetzt bist du hier in meinem Livestream. Ich habe übrigens auch noch Muskelkater. Und ich habe dich ja als total selbstbewusste Person kennengelernt, finde ich persönlich. Du hast das Gefühl, das ist nur eine Maske?
2: Also irgendwie ja, ich weiß nicht. Das ist so, zum Beispiel damals in der Schule war ich nie so selbstbewusst. Ich war auch nie so wirklich schlagfertig. Mhm. Ja, also ich habe versucht, nicht an mich ranzulassen. Aber irgendwie, auch wenn ich irgendwie beleidigt oder gemobbt wurde, hat es mich halt schon getroffen. Ne? Ich kann es halt nicht, konnte es halt nie wirklich hinter mich lassen.
0: Ja. Naja, aber jetzt ist es besser geworden? Ist das so?
2: Ja, also ich weiß nicht, ich bin auf viele Konzerte gegangen. Ich war ewig nicht mehr in der Schule, habe versucht, irgendwie, keine Ahnung, dann was mit Oberstufenzentrum zu machen. Das hat alles nicht so gut funktioniert. Aber irgendwie durch die Zeit, wo ich so, ich würde schon sagen, ich war ziemlich niedergeschlagen, weil ich nur zu Hause war, nicht arbeiten war oder so. Aber irgendwie habe ich dadurch auch mein Selbstbewusstsein gegained. Aber ja, keine Ahnung, irgendwie hapert es trotzdem irgendwie so. Ich gehe raus und ich habe selbst irgendwie zum Beispiel beim Spazierclub oder so. Ich meine, ich dachte, es vielleicht auch ganz gut ist, mal rauszugehen und so neue Leute kennenzulernen. Aber irgendwie so, keine Ahnung. Ich musste mir vorher trotzdem immer sagen, okay, Stina, overshare nicht, also keine Ahnung, push niemanden oder so, da versuche nicht zu viel zu sein. Da muss ich mir immer so viel Mühe geben, gut mit anderen zu kommunizieren, weil ich oft irgendwie auch zu viel war.
0: Aber ey,
2: bin ich irgendwie immer so am Struggeln.
0: Also das möchte ich ja gar nicht hören hier. Also so ein, ich war zu viel, um Gottes Willen. Das ist ja der absolute Selbstbewusstseinskiller. Du warst nicht zu viel, du warst genau richtig. Und ich muss dazu sagen, ich habe erst einen TikTok gepostet darüber, wie sehr ich es doch liebe, wenn Menschen oversharen. Weil ich finde, dass das direkt eine authentische Connection schafft zwischen zwei Menschen. Und deswegen, das ist nicht zu viel. Für manche Menschen ist es das vielleicht, aber dann sind es nicht deine Menschen. Mhm. Für manche ist es genau richtig. Und ich glaube, die Leute, die musst du finden. Aber bitte nimm dich niemals zurück. Also wirklich nicht. Du musst ja niemals irgendwas sein, was du nicht bist. Es gibt Leute, die sind total laut und es gibt Leute, die sind total leise. Aber du musst nicht das eine oder das andere sein, um erfolgreich zu sein. Ich glaube, das ist so eine Sache. Bitte sag mir nie wieder, dass du zu viel bist. Das möchte ich ganz sicher nicht mehr aus deinem Mund hören, Stina.
2: Danke, das ist echt. wirklich sweet, danke.
0: Wie ist denn das? Ich weiß, ich kann mich daran erinnern, gestern auf dem Spaziergang hast du mir auch von Musik erzählt und du singst ja. Gibt dir das Selbstbewusstsein, wenn du singst? Du standest auf einer Bühne. Dafür braucht man doch crazy Selbstbewusstsein. Erzähl mal.
2: Ich weiß nicht, irgendwie so, vielleicht rede ich mir das auch klein, aber irgendwie, wenn ich so auf der Bühne stehe, sind die Spotlights so hell, dass irgendwie die Menschen sich herum verblassen im Publikum und dann ist es irgendwie nicht mehr so schlimm und dann fühle ich mich nicht mehr so beobachtet, aber irgendwie, ach, keine Ahnung.
0: Aber die Menschen, ja, die sind da. Die gucken dich ja trotzdem noch an, die Menschen. Und du weißt es auch im tiefsten Inneren, die sind da. Allein ein Spotlight im Gesicht zu haben, das macht mir nicht weniger Nervosität. Da bin ich trotzdem noch am Schwitzen wie ein Schwein. Also bitte, bitte red das nicht klein. Auf einer Bühne zu stehen, ist crazy.
2: Oh, danke. Ja, keine Ahnung, irgendwie, ich würde ja auch was draus machen oder es irgendwie versuchen, aber ich habe halt, wie gesagt, irgendwie keine Motivation oder so. Es war auch schwer genug, irgendwie mich jetzt so mich zusammenzureißen, zu sagen, okay, ich gehe da jetzt jeden Sonntag hin zu diesem Spazierclub, stehe noch früh auf und so. Ja.
0: Also, guck mal, wir wollen ja hier gemeinsam irgendwie alle zusammen an einem gesunden Selbstbewusstsein arbeiten. Und dafür braucht man meistens nicht mal unbedingt Menschen. Es gibt Menschen, die können das pushen, aber am Ende des Tages brauchst du ja nur dich selbst. Und meistens kann man irgendwie durch das Bewusstsein seiner Fähigkeiten, dass man dies oder das gut kann oder auch dies oder das nicht gut kann und es akzeptiert, sein Selbstbewusstsein stärken. Und dementsprechend frage ich dich jetzt, Marcelina, gib mir mal eine Sache, die du total gut kannst, auf die du stolz bist und eine Sache, wo du sagst, boah, das kann ich tatsächlich nicht so gut, aber das ist vollkommen in Ordnung.
2: Okay, also was ich total gut kann, ist, keine Ahnung, es gibt irgendwie so, ich höre Lieder und ich weiß, wenn ich das Lied höre, zum Beispiel irgendwie in irgendeiner Serie oder so, weiß ich so, boah, ich weiß ja sofort, wer das klingt und wie das Lied heißt. Oder wenn ich, keine Ahnung, ich sehe eine Rolle irgendwo im Fernseher und ich denke so, ah, die Synchronstimme habe ich schon mal gehört, die kenne ich aus dem und dem Film. So, das ist irgendwie so voll.
0: Du hast ein fotografisches Gedächtnis.
2: Ja, irgendwie schon, nur irgendwie, dass ich mir so ein Audible-Gedächtnis habe, das ist so übers Hören irgendwie, das ist so richtig krass, wenn man es nicht gut kann, ja, Mathe, das kann ich gar nicht gut.
0: Ja, aber ganz ehrlich, ich stehe dazu. Also wirklich. Richtig. Zum Glück gibt es auch Berufe in deiner Zukunft, die Mathe nicht benötigen. Guck mich an. Also ich habe es auch irgendwie geschafft, obwohl ich nur 5 Punkte hatte im Mathe-Abi. Und in die Nachprüfung musste, es war katastrophal. Aber mein Gott, mir geht's gut.
2: Boah, wie viele Punkte kann man nochmal bekommen?
0: Das höchste sind 15 Punkte. Das wäre eine 1.
2: Salma.
0: Ja, oh, jetzt werde ich gejudged. Mm, sorry. Also,
2: nein,
0: mein Gott.
2: Nein, I'm joking.
0: Nein, das ist vollkommen in Ordnung.
2: Ich hatte nur so 2 gehabt oder so.
0: Ja, guck mal.
2: Ich hatte nur so 2 Punkte gehabt.
0: Also ganz ehrlich, ich finde, dadurch, dass du dazu stehst und sagst, ey, ich kann kein Mathe, mein Gott, dann das ist schon die halbe Miete. Und dass du auf einer Bühne stehst und singst und dass du auch aktiv irgendwie was dafür tust, um dein Selbstbewusstsein zu trainieren und um aus dir rauszukommen. Zum Beispiel gehst du zum Spazierclub in Berlin und redest mit fremden Leuten, unter anderem auch mit mir. Ich finde, das zeugt von Selbstbewusstsein. Dafür muss man Eier haben und die hast du, Stine.
2: Danke. Ich finde irgendwie, wie gesagt, ja, ich versuche so selbstbewusst zu sein, aber irgendwie, ich habe das Gefühl, wenn ich mich in meinem Körper so nicht komplett irgendwie wohlfühle, dann kann ich das auch nicht wirklich nach außen tragen. Dann kommen wir auch zu diesem so, ja, bevor ich jemand anders mich lieben kann, muss ich mich selber lieben. Und ich glaube, das ist auch, das habe ich ja zum Beispiel noch nicht gedroppt, aber ich denke, ich kann das hier erzählen. Und tatsächlich bin ich keine Cis-Frau, ich bin eine Trans-Frau, also ich bin quasi als Dude auf die Welt gekommen und es hat mir mein Leben in so vieler Hinsicht in der Schule und so erschwert und ich glaube, bis ich die geschlechtsangleichende OP habe und nicht komplett im Reinen mit mir bin, wird das auch nie zu 100% irgendwas.
0: Also erstmal danke, dass du deine Story hier erzählt hast. Das braucht auch Mut und Selbstbewusstsein und das hast du gerade bewiesen. Ich glaube, dafür ist auch immer meiner Meinung nach Social Media ein ganz tolles Ding, weil es genau dort Menschen gibt, die genau das Gleiche durchmachen und genau die gleichen Erlebnisse haben und man fühlt sich da so gesehen. Das hat mir immer Kraft gegeben, wenn ich das Gefühl hatte, ich bin irgendwie allein und ich bin nicht so im Reinen mit mir und ich mache gerade dies und das durch. Plötzlich kommt da so eine Person aufgeploppt auf der For You-Page, die genau das Gleiche erlebt hat. Und dann ist es dann vielleicht doch gar nicht so schlimm und es wird alles wieder gut. Vielleicht hast du auch irgendwie diese Person. Ich würde es dir auf jeden Fall wünschen. Und Sina, bitte, bitte bleib so, wie du bist. Das ist wirklich, du bist eine total herzliche, freudige Person. Ich habe dich innerhalb von kürzester Zeit, 2 Stunden Spaziergang, direkt in mein Herz geschlossen. Und ich hoffe, dass wir uns auch beim nächsten Spaziergang wiedersehen. Mach das weiter. Find dir deine Leute da, die dir auch dein Selbstbewusstsein geben. Und ja, ganz ehrlich, steh dazu, dass du kein Mathe kannst. Du machst alles richtig. Es ist wirklich fantastisch. Danke, Stina, dass du angerufen hast. Ich drücke dich ganz doll und winke dir.
2: Es war echt cool, mit dir zu reden. Thank you for having me, Radio Prinz. Thank you for having me.
0: Leute, das war Stina. Sie hat bei mir angerufen. Wir haben uns im Spazierclub Berlin kennengelernt gestern. Und schon haben wir wieder uns wieder gehört. Mein Name ist Heimer, ich moderiere gerade den Blue Moon und das hier ist Radio Fritz. It's Fritz. Blue Moon. Blue Moon. Wie toll, dass ihr alle eingeschalten habt. Wir reden gerade hier über das Thema Selbstbewusstsein. Boah, Leute, ich habe eure Geschichten gehört und das kann ja durch so viele Sachen kommen. Ob durch Freunde, ob durch diesen einen besonderen Skill, der euch ausmacht, ob durch Social Media oder auch vielleicht auch durch euren Partner oder eure Partnerin. Ihr habt Selbstbewusstsein, aber manchmal auch nicht. Und das ist in Ordnung. Erzählt mir gerne eure Geschichte, euer Eindruck über das Thema Selbstbewusstsein. Unter der 0331 70 97 110 können wir gemeinsam telefonieren. Und ich freue mich so doll, dass ich einfach einen Kollegen in der Leitung habe, nämlich der liebe Gianni. Er möchte auch mit mir reden. Hallo!
3: Hallo Salma, kannst du mich hören?
0: Ich kann dich perfekt hören. Ich freue mich so, dass du anrufst. Wie geht's dir?
3: Ja, vielen Dank. Thanks for having me. Ja, das wollte ich dich auch fragen. Ich kenne es ja sozusagen, deinen Job. Wie geht's dir? Ich hoffe, es geht dir gut bei deiner ersten Sendung.
0: Alle sind so lieb zu mir. Ich fühle mich fantastisch und ich bin die ganze Zeit so aufgeregt, aber irgendwie auch gleichzeitig so ruhig. Ich weiß nicht, ob das Sinn macht.
3: Ja, ich fühle es. Also ich kann es nachempfinden, aber du machst das super. Also ich habe jetzt schon eine Weile reingehört und ich finde die Gespräche, die du hier führst, das ist alles mega interessant und es klingt so, als hättest du es schon 1000 Mal gemacht, ist mein Eindruck.
0: Ich grinse hier wirklich wie ein Honigkuchenpferd. Ich danke dir so dafür. Das gibt mir jetzt wieder Selbstbewusstsein, siehst du? Wir sind in einem eigenen Loop. Wie schön.
3: Ich habe auch schon überlegt jetzt bei der letzten Sprecherin bei Stina, was mir so Selbstbewusstsein gibt.
0: Ja.
3: Und ich weiß gar nicht, bei mir gibt es nicht so eine Quelle. Ich weiß nicht, wie es bei dir ist. Also ich habe jetzt noch nicht die ganze Zeit zugehört, aber es ist bei mir so, dass es so ein bisschen sich verändert. Also ich habe so verschiedene Hobbys oder Leidenschaften und die geben mir einfach auch sehr viel Kraft, weißt du? Und
0: was sind denn das zum Beispiel für Hobbys?
3: Also ich mache ja auch Social Media, aber zum Beispiel, ich moderiere ja hier auch die Sendung, aber ich habe auch so unabhängig davon, das ist ja dann schon, das geht ja schon so in Richtung Job, ja dann fast, du weißt es ja, ne? Das ist ja dann auch so wie so ein Beruf, fühlt man das ja dann irgendwann.
0: Klar.
3: Ich glaube, was ich zum Beispiel auch, das sind so, es klingt jetzt total random, aber ich weiß nicht, ob du das kennst, aber ich habe zum Beispiel voll das Fable für Kreuzworträtsel, also das ist...
0: Oh, Gianni, da hast du mich. Oh, ich bin auch so eine Sudoku-Maus.
3: Ja, voll. Also Sudoku, ich war jetzt nicht so gut in Mathe so, aber um ehrlich zu sein, aber ich finde einfach so, also zum Beispiel Kreuzworträtsel oder was gibt's noch, auf so Brettspiele, weißt du, da bin ich dann ganz altmodisch und traditionell.
0: Ja.
3: Und ich denke so, das hat einfach noch so einen Spirit, so das haben halt, also ältere Leute, also Leute, die jetzt alt sind, die früher jung waren, die haben das ja jeden Tag gefühlt gemacht, einfach weil es da noch nicht Handys und so gab. Und ich finde, das ist einfach so ein Retro-Feeling und es lenkt einen ab, das bringt einen in Gesellschaft mit anderen Menschen, mit denen man diese Spiele spielt. Ich finde das einfach richtig toll. Und das ist dann sowas, das gibt mir dann wieder Selbstbewusstsein, wenn ich einfach mal eine Runde Mensch ärger dich nicht gewonnen habe oder so, weißt du?
0: Und gleichzeitig kannst du auch mit deinen Kreuzworträtseln nur Zeit mit dir selbst verbringen, wenn du es gerade brauchst. Ist das nicht auch irgendwie so ein Akt der Selbstliebe, sich Zeit zu nehmen, nur für sich selbst?
3: Ja, ich finde das auch zum Beispiel beim Lesen. Also ich finde es voll schade. Ich habe immer das Gefühl, unsere Generation liest weniger, weil wir einfach viel am Handy hängen.
0: Leider.
3: Aber ich finde, Lesen hat auch so was total Meditatives auf eine Art, weil du total in dich kehrst und dich auf das konzentrierst, was deine Augen sehen. Also du musst ja richtig, ne, du musst ja lesen. Und ganz oft ist es so, ich weiß nicht, ob das bei dir auch so ist, ich glaube, das kommt auch durch Social Media, dass ich ganz oft so gar nicht richtig lese. Also ich habe ganz oft lese ich so die Zeilen und dann weiß ich aber am Ende der Seite gar nicht, was ich gelesen habe. Und dann merke ich, jetzt bin ich nicht so drin gewesen, weißt du? Und dann, wenn ich es irgendwann aber schaffe, richtig mal so ein Kapitel durchzuhalten, das gibt mir zum Beispiel auch Selbstbewusstsein, wenn ich weiß, ich habe ein Buch fertig gelesen.
0: Absolut. So, es ist wirklich katastrophal eigentlich, was Social Media mit unserem Gehirn so macht, findest du nicht?
3: Und das Lustige ist, wir sagen das sozusagen als Content Creator.
0: Ja, mein Gott, also wir müssen ja auch irgendwie so eine kritische Position einnehmen zu unserem Job, Mensch.
3: Ja, finde ich auch.
0: Es ist so komplett. Eine Hassliebe, glaube ich. Es ist eine Hassliebe.
3: Ja, und gleichzeitig, man will ein bisschen weniger am Handy sein, aber man macht dann auch Content oder wir sehen, was die anderen machen und dann ist man immer wieder am Handy, weißt du?
0: Richtig.
3: So ist bei mir zumindest.
0: Aber ich muss auch wirklich sagen, auch wenn ich diese Plattform liebe und sie mir so viele schöne Türen geöffnet hat, auch ich muss mal mein Handy zur Seite legen, wenn ich kein Selbstbewusstsein an diesem Tag habe und sage, boah, nee, also jetzt sehe ich schon wieder, dass der Creator das geschafft hat oder die Maus hat jetzt den Award gewonnen und dann sitze ich da und denke mir, ja, Salma, du hast heute noch nicht mal deine Nudeln gekocht. Du hast dir legit nur Essen bestellt. Was ist denn das? Das ist nichts.
3: Voll. Das ist so eigentlich ganz interessant, dass wir jetzt auf Social Media zu sprechen gekommen sind, weil ich glaube, das kann tatsächlich auch genau das, was du jetzt beschreibst, so das Gegenteil von Selbstbewusstsein in einem Pflanzen, dass
0: richtig.
3: Man so sich mit anderen vergleicht, ne? Und dann triggert das, glaube ich, so gewisse Punkte im Gehirn, die einfach eine totale Unsicherheit reinbringen. Also, dass du dich ständig halt irgendwie siehst, was die anderen für Erfolge haben und das dann selber dich dadurch abwertest, so, ne? Also, das kenne ich auch. Und das ist dann, also zum Beispiel auch einfach nur bei Followerzahlen.
0: Hör mir auf. Ganz schlimm.
3: Ja, es ist ganz krass. Und ich denke mir dann so, warum machen wir uns so von, also wenn ich ein bisschen Abstand zur Situation dann kriege und mein Handy weglege, merke ich so, warum mache ich jetzt mein Selbstwertgefühl oder das Selbstbewusstsein, was ich habe, abhängig von irgendwelchen Zahlen im Netz? Also weißt du, wenn jetzt irgendwie im Zweifel, wenn die Apokalypse kommt, dann ist das eher alles egal.
0: Genau, Rede. Es ist total witzig, dass du das sagst, weil Levi hat am Anfang der Sendung angerufen, hat gemeint, ich glaube mal aus Spaß, aber irgendwie hat er auch recht, dass gute Views und virale TikToks ihm Selbstbewusstsein geben. Und ich wünschte, das wäre nicht so, aber ich glaube, dass du das auch fühlst, oder?
3: Ja. Ja, voll. Also ich sag dir ganz ehrlich, ich mache gerade gar nicht so viel Social Media, weil ich studiere ja und das ist einfach super viel. Also du bist ja fertig mit dem Studium, ne?
0: Genau, bin ich.
3: Ja, und das ist schon, also ich weiß nicht, wie es bei dir war, aber es ist ja einfach so viel, was man in der Uni auch zu tun hat. Und dann habe ich mir gedacht, ich nehme mir jetzt mal so ein bisschen Auszeit, um einfach so ein bisschen auch mich richtig auf das Studium zu konzentrieren. Aber klar, ich glaube, sobald du Videos postest und was viral geht, ist man in so einer, wie sagt man, so einem Hamsterrad von, man will halt diesen Hype aufrechterhalten, weißt du? Und man will darauf aufbauen.
0: Das kann ich absolut nachvollziehen. Also wirklich, Johnny, du hast es auf den Punkt gebracht. Gib mal bitte noch diesen Menschen hier, die gerade zuhören, diesen einen Pro-Tipp, den sie sich zur Seite nehmen können und sagen können, okay, jetzt muss ich mal hier Selbstbewusstsein wieder trainieren.
3: Okay. So, darauf war ich jetzt gar nicht vorbereitet.
0: Ja,
3: ich muss mal überlegen, was mache ich, was mache ich in deinem Stuhl immer, wenn ich nicht vorbereitet bin, was mache ich dann? Nee, da weißt du, was ich dann immer mache? Da mache ich immer diesen Sound, dieses It's Fritz.
0: Ah, siehst du? Nee, jetzt sind die Rollen getauscht, jetzt musst du mir antworten, jetzt bin ich in der Machtposition.
3: Okay, pass auf. Also ich würde jedem sagen, der ein bisschen Selbstbewusstsein gibt, würde ich erstmal sagen, leg das Handy weg, wenn ich ganz ehrlich bin.
0: Ja, preach.
3: Und dann, also geht raus und vergleicht euch nicht mit anderen Menschen. Und also es sind jetzt alles so Standardsätze. Ich habe jetzt nicht den einen Geheimtipp, aber ich weiß nicht, im Zweifel achtet mal wirklich auf die kleinen Dinge. Ich glaube, dass auch schon sowas wie so ein Glückskeks öffnen und die Nachricht lesen, dass das einem auch schon so ein gewisses Selbstwertgefühl zurückgibt. Und ich glaube, all so eine kleinen Dinge können dazu führen, dass man einfach wieder so die Qualität im Leben sieht. So, dass man einfach wieder die Qualität in den kleinen Dingen sieht und daraus kann man dann auch Selbstbewusstsein schöpfen. Und das war das Wort zum Sonntag.
0: Johnny hat gerade gesagt, dass wir auch einfach mal Dankbarkeit zeigen müssen und auch mal wieder den Glückskeks richtig lesen können und dafür glücklich sind, dass der Glückskeks sagt, alles wird gut. Johnny, ich küsse dein Herz und ich freue mich so auf deine nächste Blue Moon Sendung, inshallah, rufe ich dann auch an und gratuliert dir zu einer tollen Sendung. Oh, ich küsse dein Herz. Vielen, vielen Dank. Leute, so wie Gianni gerade angerufen hat, so könnt ihr das auch machen. Unter der 0331 70 97 110 könnt ihr mit mir noch ein halbes Stündchen quatschen über das Thema Selbstbewusstsein. Ich würde mich so freuen, von euch zu hören. Egal, was ihr zu sagen habt, auch wenn es nur ein Satz ist, ich höre euch zu. Ich antworte euch vielleicht auch, je nachdem, worauf ihr Lust habt, ne? So wie Gianni das gerade gemacht hat, so wie Max das gemacht hat, so wie alle Menschen davor das gemacht haben, so hat es jetzt auch Josef getan. Josef kommt aus Köln und ist jetzt bei mir mit in der Leitung und sagt, dass er selbstbewusst sein kann, aber es kommt auf die Situation an. Und jetzt frage ich mich, auf welche Situation kommt es denn an, Josef? Hallo!
4: Hallo, ich bin Josef.
0: freut mich, Josef. Ich freue mich so, dass du dabei bist. Ich bin Salma, freut mich, dich kennenzulernen.
4: Ebenso. Also für den Kontext ist wichtig, dass ich ein schwarzer Mann bin. Ich bin 31. Mhm. Und für viele Menschen, die in Deutschland aufwachsen, das heißt eine weiße Mehrheitsgesellschaft, ist es halt so, dass du Selbstbewusstsein hast.
0: Ja.
4: Aber sehr schnell verunsichert bist in Situationen, wo du Rassismus erlebst.
0: Ja.
4: Und weil wir oftmals, also in unserer deutschen Gesellschaft, wir haben keine Ahnung, was Rassismus ist. Wir verstehen es nicht, wir können es nicht benennen. Wir denken nur, wenn jemand den rechten Arm hochhebt, dann ist es Rassismus, aber es ist ja viel, viel wichtiger.
0: Ja.
4: Genau. Und dementsprechend habe ich festgestellt, dass in den Situationen, wo ich nicht selbstbewusst war, dass immer Situationen war, wo irgendeine Form von Rassismus oder Diskriminierung am Werk war.
0: Mhm.
4: Und Leute es auch spezifisch nutzen. Und das kann ich mit Forschung belegen, aber wollen wir nicht drauf eingehen jetzt, 23 Uhr. Ich will nur sagen, es gibt dafür Forschung, die ganz klar belegt, dass Menschen, die von Rassismus betroffen sind, in manchen Punkten, gerade wenn sie unter Diskriminierung leiden, dass das was mit der Identität macht und was mit dem Selbstbewusstsein auch macht. Und jetzt bin ich 31, so 2021 habe ich schon festgestellt, ey, diese Situation, wo ich gedacht habe, ich habe kein Selbstbewusstsein, ich war selbstbewusst, aber Leute haben spezifisch, weil sie gemerkt haben, dass ich mehr Ahnung habe oder dass ich besser bin in Dingen,
0: ja,
4: hat das an ihrem Ego, an ihrem Selbstbewusstsein gekratzt und dann haben sie Macht ausgeübt und diese Macht war dann in Form von Rassismus.
0: Wie bist du damals mit den Situationen umgegangen und wie gehst du jetzt mit solchen Situationen um?
4: Es kommt aufs Alter an. Im jugendlichen Alter, ich bin von der Persönlichkeit einfach eine Heulsuse, so prinzipiell, aber dann wird man als Mann sozialisiert. Und dann heißt es, du darfst keine Emotionen zeigen. Und das Problem ist, wenn du ein schwarzer Mann bist, dann hast du nicht die Möglichkeiten, die Emotionen auszuleben, weil die einzig sicheren Emotionen, die man als Mann in unserer Gesellschaft hat, ist Wut. Und ja, das Problem für schwarze Männer ist, du darfst nicht mal diese Wut darfst du haben, weil sobald ich in der Gesellschaft wütend werde, und ich gebe ein Beispiel, werde ich kriminalisiert oder ich werde als gefährlich angesehen. Bedeutet ganz konkret, das Beispiel ist, sagen wir, irgend so ein White Dude fährt mit einem Auto gegen eine Stange, steigt aus und flucht. Ne? Und kennen wir ja, wird man sauer, weil Autounfall, Versicherungen, Stress, bla bla bla bla bla.
0: Ja.
4: Dieselbe Situation, wenn die mir passiert, ne, würde das ganz anders bewertet werden. Von außen betrachtet würden die zum Beispiel, ach ja, kann man ja verstehen, ne, da wäre ja auch Dauer, komm, der regt sich schon, der wird schon wieder abregen.
0: Ja.
4: Bei mir wäre das Ganze so, kommen Fragen auf, ist das Auto geklaut? Ist die Person gefährlich? Die Polizei würde gerufen worden und sagen, ja, da ist jemand am gefährlich, weil halt diese Racial Biases in unserer Gesellschaft nicht hinterfragt werden, beziehungsweise nicht flächendeckend erklärt werden. Das bedeutet wiederum, wenn du diese Wut nicht hast, also die einzige Emotion, die du als Mann in der Gesellschaft haben darfst, wenn die dir verwehrt wird, dann ist das nicht unbedingt gut. So, und deswegen habe ich dann auch nicht mehr geweint, weil ganz klar war so, ey, weinen ist schlecht, wütend werden funktioniert für mich auch nicht. Und dann kehrt man in sich rein und macht halt, haben einige Leute ungesunde Coping-Mechanisms. Und ich habe dann halt einfach andere genutzt, habe dann Sport genutzt, habe dann irgendwie Videospiele oder Animes genutzt, lesen, Oder einfach, wie man gut sagt, touch some grass.
0: Ja, ne? Du hast es für dich gefunden. Bist du der Auffassung, dass jetzt, dass du zeigst jetzt deine Emotionen, richtig? Ist das nicht auch ein absoluter Akt von Selbstliebe auch, dass du alles zulässt, was du auch fühlst?
4: Ja, und das ist ganz wichtig, dass das, ich sag immer Männer und Jungs, also weil ich wirklich meine, ich weiß, dass wir auf Social Media sind und viele junge Menschen zuhören.
0: Ja.
4: Und ich kann allen jungen Menschen nur empfehlen, das zu machen und wirklich mal reinzugehen und zu sagen, hey, was fühle ich denn?
0: Ja.
4: Und dementsprechend halt diese Selbstarbeit, die ich machen musste, um überhaupt über diese Worte, die ich jetzt gerade habe, das sind nicht irgendwelche Worte, die ich irgendwo im Internet gelesen habe, sondern das war bitter nötig, dass ich mich mit mir selbst auseinandersetze und sage, wer bin ich, wenn alle Kameras weg sind? Wer bin ich, wenn ich allein in diesem Zimmer sitze? Und wer will ich sein? Und das habe ich durch Selbstarbeit, Journaling, Workshops besuchen, mit Menschen im Umfeld drüber sprechen und auch so, es gibt so einen Begriff, wenn man so in der Bildungspolitik ist oder in diesen Kreisen, Bildungsreferentenkreisen ist, radikale Akzeptanz.
0: Wow, und, starkes Wort.
4: Da muss man wirklich, also man hört, lässt Dinge einfach, da wird eine Aussage getroffen.
0: Ja.
4: Und man muss das einfach genau so stehen lassen. Da wird nicht diskutiert, da wird nicht nachgefragt, da wird nicht begründet, sondern es wird genauso stehen zu lassen. Und wenn man eine Frage hat oder wenn man was nicht versteht, dann geht man erst so nach ein, zwei Stunden, sagt, ey, am besten auch einen Tag später, und sagt, das und das, was du da gesagt hast, das hat das in mir ausgelöst und ich habe Rückfragen. Weil dann hat man nicht diesen Verteidigungsmechanismus, der da hochkommt.
0: Das ist total stark. Das ist, du hast auch gerade das Thema Journaling angesprochen. Ich habe auch so viele Fragen, weil ich jetzt auch von meiner Therapeutin geraten bekommen habe, fang doch mal wieder an zu journalen. Was ist denn für dich Journaling? So wie kann das denn dein Selbstbewusstsein irgendwie wieder nach oben treiben? Wie machst du das?
4: Also es gibt ja verschiedene Formen. Journaling, also grundsätzlich, ich würde sagen, am einfachsten runtergebrochen, ist es nichts anderes, als du schreibst das auf, was in deinem Kopf vorgeht.
0: Mhm.
4: Und wenn wir so an Dinge runterschreiben denken, dann denken wir oftmals irgendwie an Kunstform und dann kommen wir sofort in den Modus rein von, oh ja, das ist nicht gut, nee, das meinte ich nicht so, nee. Das Einfachste, was man machen kann, ist, sich einen Timer zu setzen, einen Stift in die Hand zu nehmen, Blatt Papier und einfach anfangen zu schreiben. Und zwar egal, was rauskommt. Ne? Und das einfach runterzuschreiben und dann beim ersten Mal oder in den ersten Minuten wird es irgendwie cringe, weil man dann so aktiv am Nachdenken ist.
0: Ja.
4: Aber so bei der dritten, vierten Minute oder wenn man es zum Zeitpunkt macht, man schreibt dann einfach runter, man merkt gar nicht und dann ist auch irgendwann die Zeit vorbei und denkt nur, oh mein Gott, ich hätte noch viel mehr schreiben können.
0: Ist das nicht Wahnsinn? Ich will auch gerne da noch einen Tipp dazu geben für die Leute, die nicht so die Schreiberinnen und Schreiber sind. Ihr könnt auch Videotagebuch führen. Ihr könnt wirklich auch mit euch selbst reden. Hast du das mal ausprobiert?
4: Das wäre das Nächste, was ich gesagt hätte.
0: Mega!
4: Journaling ist jetzt nicht nur schreiben, sondern also ich habe ganz viele Voice Notes, wo ich meine Gedanken nutze und mittlerweile nutze ich auch mein TikTok-Account für so genauso Gedanken, weil oftmals vergisst man, was man sagt und ich finde es irgendwie ganz spannend, wenn die Dinge dann einfach dann, man muss halt aufpassen, was man im Internet sagt. So, ne?
0: Ja, das stimmt.
4: So deal responsibly, man hat da irgendwie eine Reichweitenverantwortung, egal wie viele Follower innen man hat.
0: Ja.
4: Dementsprechend das. Und genau.
0: Was machst du denn für Content genau? Hast du das gerade schon erzählt?
4: Nö, ich mache gesellschaftskritischen Content meistens über Männlichkeiten so. Das ist so mein Hauptpunkt.
0: Mhm.
4: Und das ist so das. Und deswegen wollte ich noch so einen Punkt spezifisch über Männer sagen und Selbstbewusstsein.
0: Hau raus.
4: Die meisten, ich würde sagen, grundsätzlich in dem Factory-Setting, wenn ich jetzt mal so Game-Sprache benutzen würde, dann sind die meisten Männer overconfident und sie realisieren es nicht. Und das beste Beispiel finde ich gerade, es gibt gerade einen Trend auf Social Media, wo eine Reporterin rumgeht und Männer, die ein bisschen sportlich aussehen, befragt und sagt, glaubst du, du könntest gegen eine Profiathletin in ihrer Disziplin bestehen? Und ja. Die größte, also durch die Bank weg, sagen alle Männer ja, und die haben es so hart auf die Fresse bekommen, es ist insane. So, ne?
0: Was denkst du, wie kann das sein, dass es Menschen gibt, die vielleicht ein bisschen zu viel ungesundes Selbstbewusstsein haben?
4: Das hat viel mit gesellschaftlicher Machthierarchie zu tun.
0: Ja.
4: Und bedeutet, wenn du als weiße Person aufwächst, dann hast du, auch wenn du es willst, einen Überlegenheitsgedanken gegen Menschen, die nicht weiß sind. Mhm. Das ist gar nicht böse gemeint, sondern das wird dir von deinem Umfeld so beigebracht.
0: Ja.
4: Und dann, das muss dir nicht aktiv beigebracht werden, sondern wir wissen, dass im Alter zwischen 2 und 3 Leute gesellschaftliche Machthierarchien, also Unterschiede wahrnehmen. Wenn ein kleines Kind sieht, dass eine schwarze Person auf der Straße ist und die wird gemieden oder Leute halten sich die Nase zu, das wird sich das Kind merken. Das muss dann nicht aktiv beigebracht kriegen. Und daher kommt das auch. Und genauso ist es als Mann, wo ich auch gemerkt habe, ey, Moment mal, ich überschätze mich hier maßlos gerade, weil die Person vielleicht eine Frau ist oder warum auch immer. Und das ist, liegt halt daran, dass wir auch so als Männer irgendwie so grundsätzlich so sozialisiert werden, dass wir irgendwie produktiv getrieben sind. Und das ist das Spannende, wir als Männer sind extrem gefügig. Das wollen die Leute nicht ernst haben, aber diese Gefügigkeit kommt halt dadurch, dass wir gewisse Hierarchien einfach so, wie es unter uns Männern halt ist, einfach akzeptieren. Und dadurch kommt auch irgendwie Selbstbewusstsein, weil man sagt, okay, das ist ganz klar, ich weiß, wo ich in dieser Hackordnung bin und damit bin ich zufrieden. Und das gibt einem Selbstbewusstsein, weil man weiß ja, was man ist oder man weiß ja, was man für einen Wert hat. Ne?
0: Josef, das ist wirklich gerade ein Einblick, den ich bisher in dieser Sendung noch gar nicht hatte. Ich bin dir total dankbar dafür, dass du uns mal auf solche Strukturen aufmerksam gemacht hast, auch mal den sozialgesellschaftlichen und politischen Faktor da mit reinbezogen hast, weil auch das macht Selbstbewusstsein aus. Und ich bin dir so dankbar, dass du gerade angerufen hast. Das war wirklich ein richtig, richtig spannender Exkurs. Und ich hoffe, dass Dankeschön. Du auch durch deinen Content genau damit die Leute erreichst und sie auch ein bisschen motivieren kannst und sagen kannst, ey, Leute, guckt mal dies, das und jenes, das könnt ihr machen, um da rauszukommen. Ich habe es auch geschafft. Ich drücke dir die Daumen, dass das weiterhin gut läuft.
4: Dankeschön und viel Erfolg für die Sendung.
0: Dankeschön, das wünsche ich dir auf deinem TikTok-Kanal auch. Josef hat gerade bei mir angerufen und es war ein ganz, ganz interessanter Exkurs. Unter der 0331 70 97 110 könnt ihr vielleicht noch bei mir anrufen. Ihr könntet mein letzter Anrufer sein bei meinem ersten Blue Moon. Wir reden gerade über das Thema Selbstbewusstsein und wie ich gelernt habe, hat Selbstbewusstsein so unfassbar viele Thematiken, die damit reinspielen, Ebenen, die damit reinspielen. Ich dachte, ich gebe euch jetzt einfach mal meine Tipps, wie ich denn mein Selbstbewusstsein pflege, wie ich es bekommen habe. Ihr müsst euch vorstellen, vor 3 Jahren habe ich eine ganz schlimme Trennung durchgemacht und mein Selbstbewusstsein war wirklich am Boden, weil ich mein Selbstbewusstsein ursprünglich an meinen Partner gekettet habe. Das war wirklich nicht gut. Und das solltet ihr auch nicht tun. Selbstbewusstsein kommt von dem Wort selbst. Es muss von euch kommen. Und das schafft ihr nur, wenn ihr euch mal mit euch selbst auseinandersetzt. Guckt doch mal, was kann ich denn besonders gut? Worauf bin ich denn stolz? Was kann ich denn besonders schlecht? Was ist das denn okay? Kann ich das ändern? Kann ich daran arbeiten? Und meistens ist die Antwort, ja, es ist okay und ja, vielleicht kann ich auch daran arbeiten. Setzt euch mit Menschen auseinander, die vielleicht das Gleiche fühlen, sei es auf Social Media. Konsumiert den Content, der euch Selbstbewusstsein gibt und der euch nicht zum Vergleichen anregt. Auch darauf achte ich sehr. Achtet darauf, mit was für Menschen ihr euch umgebt, sei es Freundinnen und Freunde, Familie oder sonstige. Gerade wenn ihr in der Schule seid, ist es nicht ganz so einfach, weil ihr stuck seid mit Menschen, die ihr euch auch nicht ausgesucht habt, aber auch Schule ist nur eine begrenzte Zeit. Ihr kommt da raus. Irgendwann könnt ihr euch eure Freundinnen und Freunde selbst aussuchen. Und selbst wenn ihr am Ende des Tages allein seid, allein sein heißt, dass ihr keine Menschen um euch drum habt, aber ihr habt immer noch euch selbst und ihr könnt euch so viel selbst geben. Mir hilft immer sehr, sehr doll, auch Content über das Selbstbewusstsein zu konsumieren. Gerade Menschen, die Bücher darüber geschrieben haben, psychologische Schmöker, lese ich total gerne und schaue einfach, wie haben diese Menschen ihr Selbstbewusstsein bekommen. ich versuche mir auch irgendwie immer ein bisschen Selbstliebe zu geben. Ein bisschen Self-Care-Abende sind immer ganz gut. Mal eine schöne Tonerdemaske drauf, mal das teure Haaröl in die Haare rein. Von mir aus gerne mal eine Everything-Shower und dann die Playlist ganz, ganz laut anmachen. Kocht euch euer Lieblingsessen. Treatet euch doch mal richtig selbst, ja. Bei mir sind es Nudeln. Ich treate mich tatsächlich jeden Tag selbst. Ich mache mir jeden Tag Nudeln. Und ich bin ganz stolz drauf. Es ist mir so egal. Ich lebe doch nur einmal. Warum darf ich mich denn nicht selbst auch mit ganz viel Liebe behandeln, so wie ich es doch auch bei meinen Freundinnen, Freunden und Familie tue? Ihr habt am Ende des Tages nur euch selbst. Drückt euch doch auch mal mit lieben Worten im Gehirn, mit von mir aus auch mit einer Umarmung in Persona. Die Leute im Livestream sehen es gerade, ich umarme mich auch. Und ich sage euch, ich habe das im Yoga gelernt. Das gibt mir auch ganz viel. Das löst auch in mir Glücksgefühle aus. Schenkt euch selbst Blumen. Das könnt ihr nämlich auch. Schenkt euch selbst Schokolade. Auch das könnt ihr. Geht mal raus. Geht mal spazieren. Schaut mal, wie gut es euch eigentlich geht. Wir konzentrieren uns jeden Tag immer darauf, was wir alles nicht haben, wer wir alles nicht sind, was wir alles nicht erreicht haben. Und ja, das ist schon manchmal blöd. Aber lass mal auf die gute Seite gucken. Guck mal, das und das habt ihr schon erreicht. Ihr habt diese eine Freundin, die euch total gut tut. Ihr seid gerade wieder gut mit euren Familienmitgliedern. Boah, und dieser eine Skill, den habt ihr auch drauf und das macht ihr ganz fantastisch. Leute, ganz, ganz viel, was an Selbstbewusstsein am Ende des Tages bei euch hängen bleibt, kommt von euch selbst im Kopf. Ich empfehle euch wirklich, darauf zu achten, was für Content ihr konsumiert, mit welchen Menschen ihr euch umgebt. Vor allem auch in Beziehungen ist es total schwierig, sich da manchmal irgendwie so, da manchmal so auszubrechen, wenn man eine Person liebt und man merkt am Ende des Tages, oh, irgendwie tut mir die Person nicht ganz so gut, dann raus da. Raus da. Ich liebe leider diesen Spruch YOLO. Er ist so kitschig, aber er ist am Ende des Tages wahr. Ihr lebt nur einmal. Seid bitte nett zueinander. Das wäre mir ein persönliches Blumenpflücken tatsächlich. Ich bin so dankbar, dass ihr auch alle angerufen habt. Das war wirklich fantastische Geschichten, habe ich hier gerade von euch bekommen. Und ja, ihr könnt tatsächlich noch ein paar Minütchen könnt ihr noch anrufen. 0331 70 97 110. 5 Minuten habt ihr noch. Ich will mit, so 5 Minuten will ich noch mit euch reden. So, was juckt euch denn mich? Ja, ich will doch eure Geschichten hören. Vielleicht könnt ihr, was ich übrigens, by the way, wenn es jetzt hier gerade wieder um mich geht und keiner mich anruft, total gemein. Damals, warum habe ich gemerkt, dass ich kein Selbstbewusstsein habe? Ich habe gemerkt, dass ich zu einem ganz schlechten Menschen irgendwie mutiert bin. Ich bin nämlich immer so neidisch geworden und ich habe immer so schlecht über andere Menschen geredet und das finde ich absolut nicht in Ordnung. Wenn ihr euch da selbst gerade erkennt und merkt, oh, ich rede auch total schlecht über andere Menschen, obwohl die mir gar nichts getan haben. Eigentlich sind die total nett. Dann fragt euch mal, warum. Was haben die denn, was ihr nicht habt? Was ist es was ihr ändern könnt? Sind die vielleicht total sportlich und ihr denkt euch, ach, ich würde auch so gerne mal Sport machen? Oder was haben sie denn? Haben sie einen coolen Freundeskreis und deswegen seid ihr neidisch vielleicht, weil ihr nicht so einen guten Freundeskreis habt? Reflektiert mal selbst und fangt auf jeden Fall mal an zu journalen. So wie Josef es gerade gesagt hat, so wie meine Therapeutin es mir gesagt hat, journalen ist anscheinend wirklich so ein Ding, was helfen kann. Schreibt euch alle eure Gedanken runter. Schreibt euch alles mal auf, was euch gerade durch den Kopf geht. Es muss gar nicht geordnet sein. Es kann ganz wild sein. Es kann ganz, ganz wild sein. Und wenn ihr nicht so die Schreibmäuse seid, könnt ihr auch immer eine WhatsApp-Gruppe mit euch selbst aufmachen und dann einfach mit euch selber reden. Schickt euch Videos, schickt euch Fotos, schickt euch Memos und schaut am besten auch immer mal wieder dann zurück auf die Tage, wo es euch vielleicht richtig gut ging oder auch richtig schlecht ging. Ich glaube, dann kann man so auch seine Dankbarkeit immer ein bisschen erproben. Ein kleiner Tipp, den mir meine Therapeutin tatsächlich gegeben hat, ist folgender. Schaut immer mal so im Laufe des Tages, wir sind doch immer alle ganz gestresst. Wir haben doch immer ganz viel zu tun. Wir müssen immer hier sein, wir müssen immer da sein. Nehmt euch aber mal so wenigstens 2-mal am Tag so einen kurzen Moment Zeit und stellt euch mal eine Ampel vor. Würdet ihr sagen, euch geht's gerade gut? ihr seid voll im grünen Bereich. Alles läuft wie am Schnürchen. Ihr habt Energie, euch geht's gut, ihr seid glücklich, ihr seid dankbar, alles supi. Ist es gerade gelb? Ist es gerade gelb? Ist es so, na, wir müssen ein bisschen was tun? Oder ist es gerade rot? Wir brauchen dringend mal wieder ein bisschen Me-Time. Wenn ich mir immer mal wieder kurz die Zeit nehme und schaue, wie es mir geht, dann kann ich auch ziemlich schnell irgendwie handeln. Und dann geht es mir auch ziemlich schnell besser. Oh mein Gott, wir haben eine letzte Anruferin. Ich freue mich. Und zwar ist in meiner Leitung meine letzte Maus, die Amelie. Sie ist 22. Sie kommt aus Weißensee und sie will mit mir noch 2 Minütchen sprechen. Amelie, hallo.
5: Hallo, Samuna, wie geht's dir?
0: Mir geht's gut. Wie geht's dir?
5: Mir geht's auch gut, aber ich bin gerade so alleine nach Hause gekommen. Und irgendwie, Selbstbewusstsein ist auch so ein Thema, das beschäftigt mich schon ewig.
0: Ja.
5: Und ich habe in letzter Zeit irgendwie so einen Überfluss an Leuten kennengelernt hier in Berlin und denke mir gerade, irgendwie habe ich Angst, so unterzugehen in der Masse. Ja.
0: Wie kann das sein?
5: Ich glaube, das ist eine gute Abschlussfrage, weil ich glaube, jeder fühlt sich immer sehr unbesonders, wenn man irgendwie an einem Ort ist, wo auf einmal so 1000 Leute sind.
0: Oh ja. Oh ja. Warte, stell deine Abschlussfrage nochmal konkret.
5: Meine Abschlussfrage ist, wie kriegt man es hin, wenn eine Masse an Menschen um einen herum ist, sich immer noch besonders zu fühlen und dann immer noch sich selbst treu zu bleiben und sich nicht zu verstellen?
0: Boah, das ist eine total gute Frage, gerade in meinem Job, wenn man so auf Events ist und dann ist da links ein Influencer und rechts ein Influencer. Da denkt man sich auch, ja, was macht mich eigentlich noch besonders? Weil ich kann doch genauso wenig wie ihr am Ende des Tages.
5: Ja, oder?
0: Ich finde es wirklich schwierig, die Frage zu beantworten. Ich glaube, ich versuche mich immer daran zu erinnern, was mir mal Leute Nettes gesagt haben. Also es gibt bestimmt Menschen auch in deinem Leben, die dir, ob die jetzt noch da sind in deinem Leben oder nicht, sei mal dahingestellt, aber die haben dir bestimmt mal irgendein Kompliment gemacht. Zum Beispiel, boah Amelie, du bist ja richtig witzig. Oder, oh Amelie, ich fühle mich richtig wohl bei dir. Oder irgendwas Kleines. Oder Amelie, du kannst total geil kochen. Irgendwas Kleines. Ich glaube, wenn ich mich daran erinnere, dann weiß ich, dass ich diesen Effekt auch bei anderen auslösen kann. Und das kann nur ich. Ich bin ja total einzigartig, genauso wie du. Jeder Mensch hat ja irgendwie so eine Persona, die so einzigartig ist, die findet man nicht nochmal auf der Welt. Man hat Sachen erreicht und man hat schlimme Sachen durchgemacht. Und am Ende des Tages stehen wir trotzdem noch alle hier und geben unser Bestes, einfach unser Leben weiterzuführen und gleichzeitig noch eine sehr, sehr nette Person zu sein, genauso wie du. Ich glaube, du bringst vor allem ganz vielen Menschen in deinem Umfeld, Freundinnen, Freunden, Familie vielleicht auch, ganz, ganz viel Freude in deren Leben, einfach weil du du bist. Und da musst du nicht irgendwie Faxen machen, jonglieren und hier den Entertainer spielen. Du musst einfach du selbst sein und es gibt denen die Ruhe weg. Solche Menschen habe ich auch in meinem Leben und ich kann dir nicht mal sagen, warum die so besonders sind. Sie sind halt einfach sie selbst. Und sie lösen Sachen in mir aus, die anderes haben das noch nie geschafft. Ich glaube, man muss sich daran immer ein bisschen zurückerinnern, du bist doch nur ein Mensch. Und diese ganzen Leute um dich drum, die wollen dir nichts Böses. Und die denken die ganze Zeit auch nur an sich und haben vielleicht auch Struggles. Du bist halt nie allein, oder?
5: Nein, man ist nie allein. Also ich glaube, selbst wenn man allein ist oder sich vornimmt, allein zu sein, dann landet man irgendwann trotzdem wieder in der Situation, wo man mit jemandem spricht. Aber das war eine sehr gute Antwort.
0: Gib mir eine Sache, die du an dir selber magst. Damit würde ich so gerne abschließen.
5: Ich mag, dass ich offen bin.
0: Ja, Oh mein Gott, das ist eine richtig tolle Sache. Das ist eine richtig tolle Sache. Ich liebe es auch, dass du offen bist. Du warst nämlich offen genug, um hier noch anzurufen. Und du warst offen genug, um meine letzte Anruferin für heute Abend zu sein. Ich finde es so toll. Leute, sagt euch jetzt mal alle, so wie Amelie gerade, eine Sache, die ihr an euch selbst mögt. Damit würdet ihr mir einen großen Gefallen tun. Amelie, danke, dass du angerufen hast. Ich küsse dein Herz.
5: Sehr gerne. Danke, dass ich anrufen durfte.
0: Natürlich. Du kannst immer bei uns anrufen. Und ich schicke ganz liebe Grüße nach Weißensee. Und damit, Leute, damit habe ich meinen Blue Moon tatsächlich abgehakt. Danke, dass ihr angerufen habt. Mein Name ist Salma. Es war mir eine Ehre, mit euch hier durchzugehen. Und das übrigens ist mein Lieblingssong. Viel Spaß beim Hören.

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4: Recht herzlich willkommen hier bei Rap in D mit meiner Wenigkeit, der Use You. Und ja... Es ist doch der Wahnsinn. Jetzt ist der Mai auch schon wieder vorbei. Das gibt's doch nicht. Mai ist vorbei. Ja. Ich mache ja einmal im Monat eine Sendung, wo ich auf den Monat, der vergangen ist, zurückblicke und also quasi nur aktuelle Musik aus den letzten 4 Wochen spiele. Und hättest du mich gefragt, so, wann hast du die letzte aktuelle Sendung im April gemacht, hätte ich gesagt, gestern. Nein, Spaß. Ich hätte gesagt, vor 2 Wochen. Aber es war anscheinend vor 4 Wochen. Das heißt, wir hören wieder aktuell nur aktuelle Releases. Und es kam da doch einiges an spannender Musik raus. Ich möchte anfangen mit, und ihr wisst, ich bin biased, was diesen Rapper angeht, mit OG Kimo. Der hat jetzt eine neue EP gedroppt nach längerer Abwesenheit, was ja im heutigen Musik-Game völlig überraschend ist, dass Leute einfach mal weg sind eine Zeit, ja, und auch nichts anderes machen, sondern einfach mal weggehen und an neuer Musik arbeiten. Ich glaube, es könnte manchen Leuten auch nicht schaden, per se. Jedenfalls hat OG Kimo zusammen mit seinem Haus- und Hofproduzenten Frankfurter Frank eine neue EP rausgebracht. Sie heißt Berserker Plus, also ist ein Pluszeichen mit dran. Und da sind es wieder, also ich finde vor allem die Produktionen, die dieser Frankfurter Frank da auch immer drunter legt, sind so absurd krass einfach. Also ich weiß gar nicht, ich bin auf jeden Fall wieder mal begeistert. Ihr seht's, ich bin ein Fanboy. Dieser Song hier heißt Blind.

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1: Das ist der Song Auge von Oji Kimo und Wankvater Frank auf deren neuer EP. Berserker Plus kann ich nur sehr empfehlen. Ganze EP irgendwie filmreif, muss man sagen. Ich finde, es hat immer irgendwas Cineastisches, was die da machen, auch so in dem ganzen Arrangement der Songs. Apropos filmreif, kommen wir mal zu der Rapperin Zazu. Zazu ist eine Rapperin, die schon, ja, gerade ich sag mal, die Leute aus der Hip-Hop-Szene selber oder Leute, die sich auskennen, schon seit sehr vielen Jahren begeistert, weil sie einfach sehr, sehr rough ist. Dann ist sie jetzt einem breiteren Publikum bekannt geworden, dadurch, dass sie mitgemacht hat an dieser Prototyp-Rapster Casting-Show von Massiv, in der auch Sido und ihr PA, glaube ich, und Ali Boumaier teilgenommen haben. Und also als Juroren teilgenommen haben, nicht als Rapper. Es wäre krass, wenn die da teilnehmen würden. Nee, die waren quasi die Juroren. Und Zazu ist relativ

Single. Ich feiere das. Die Hookline ist wild auf ihre gewisse Weise. Und es ist vor allem eine Anspielung auf 50 Cent, weil dessen erster großer Hit oder Song, der so ein bisschen viral ging, hieß auch How to Rob. Ist natürlich ein Vierteljahrhundert her.

0: Das ist Lacazette, der mit seinem massiven Output einfach immer weitermacht, seitdem er auf der Landkarte erschienen ist. Wir haben erst davor von seiner neuen EP 90% und danach 8pm gehört. Er bleibt einer Sache treu, und zwar, dass alle seine Lieder immer nur aus drei Digits sozusagen bestehen oder halt aus, je nachdem, drei Zahlen oder drei Buchstaben oder Prozentzeichen oder was auch immer. Was aber jetzt anders ist, ist, dass er jetzt einfach eine EP rausgehauen hat. Also gleich mehrere Songs auf einmal. Das ist auf jeden Fall eine Änderung in seiner Strategie. Und man muss sagen, die Beats werden auch immer abgefahrener. Ich weiß gar nicht, wo ich das einordnen soll, was wir gerade da gehört haben. Also, ist auf jeden Fall eine spannende Nummer. Also hört mal diese EP durch von ihm, Lucky Friday, wo es abgefahrene Beats auf jeden Fall. Ich habe jetzt noch zwei Songs gespielt mit so einem normaleren Styles auf jeden Fall. Naja, kommen wir mal zu jemand, der sehr, sehr lange schon dabei ist. Die Rede ist von Azad. Azad habe ich in letzter Zeit viel gespielt. Der Grund, er ist gerade in einer Albumphase, das merkt man. Der Boss, Drake, wird rauskommen, also der dritte Teil von Der Boss. Hat jetzt in diesem Monat sogar zwei neue Songs davon rausgehauen, wobei ich einen sehr viel besser finde. Das liegt aber daran, dass ich einfach Lieder liebe, wo Leute über ihre Geschichte reden. Also die haben oft so eine krasse Ehrlichkeit, diese Lieder, wo Leute ihre Biografie erzählen. Da geht's immer so ein bisschen weg von Image hin zu, wer ist eigentlich dieser Mensch? Und so einen Song hat Azad jetzt gemacht, der heißt Tales from the Hood. Und der gefällt mir.
1: Lass uns zurückgehen. Zurück in der Zeit. 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

Das ist Juju. Auch sie hat natürlich ähnlich wie Azad ein neues Album in der Pipeline und das ist der Song Shorty. Ja, es schließt so ein bisschen an diese Geschichten, die Juju auch gerne mal erzählt. Schon auf der ersten Sixten EP hatte sie ja so eine Geschichte, die von einer Frau erzählt, die so ein bisschen stuck ist in dem, was sie tut. Damals ging es um Sexarbeit. Hier, weiß ich nicht, also sowas, so, keine Ahnung, so komische Rand-Influencertum oder so, keine Ahnung. Also, kommen wir mal zu einer Crew, die in den letzten Jahren richtig krass Welle gemacht hat, ohne dabei so richtig in den Mainstream durchzustoßen. Zumindest hatte ich das Gefühl, also verstehe mich nicht falsch, die sind sehr erfolgreich. Die Rede ist von Hood Black aus Ludwigshafen. Hood Black haben eine riesen Fan-Community und es passt auch alles. Aber man hat das Gefühl, dass so quasi Mainstream-Media oder halt insgesamt nicht so viel da nicht so viel passiert bei denen. Also ich habe auch das Gefühl, dass das auch insgesamt natürlich auch was damit zu tun hat, dass die junge Generation, aus der die kommen, auch gar nicht so richtig mit den Medien irgendwas anfangen kann. Also während irgendwie ein Sido oder so früher noch ganz viele Interviews gegeben hat und dann irgendwie bei Stefan Raab saß, heutzutage diese, also zum Beispiel ein Pascha nehmen oder so, die geben ja gar keine Interviews. Bei Hood Black, weiß ich nicht, glaube die geben auch keine Interviews. Aber sie haben einen neuen Song rausgebracht, der da heißt Patte mit GEMA. Und deshalb komme ich drauf, weil ich so denke, Hood Black sind für mich eine Crew, die auf jeden Fall Patte mit Streaming macht. Aber Patte mit GEMA, das macht man ja nur, wenn man zum Beispiel am Fernsehen oder am Radio läuft oder natürlich sehr große Konzerte spielt. Und ich habe gedacht, wenn sie einen Song machen, der Patte mit GEMA heißt, dann helfe ich ein bisschen mit und spiele diesen Song im Radio, dann gibt es ein bisschen GEMA. So viel Patte mit GEMA kriegt man jetzt auch nicht, aber ein bisschen. Also, Hood Black, Patte mit GEMA.

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3: Gleich ist 2:30.
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3: Mit Timo Moschewski. Das hat es schon lange nicht mehr gegeben. Der Görlitzer Park in Berlin-Kreuzberg, der bleibt seit dieser Nacht erstmal wieder rund um die Uhr offen. Das Berliner Verwaltungsgericht hatte gestern nämlich in einem Eilverfahren entschieden, dass der Park nachts nicht mehr abgeschlossen werden darf. Das Bündnis Görli-Zaunfrei hatte dagegen geklagt gegen diese Schließung. Dessen UnterstützerInnen wollten ihren Gerichtserfolg bis tief in die Nacht hinein im Görli feiern. Der Senat will aber weiter dafür kämpfen, dass der Park abgeschlossen wird, um zu verhindern, dass da mit Drogen gedealt wird. Könnte sein, dass ihr bei vielen Flugverspätungen bald keine Entschädigung mehr bekommt. Das EU-Parlament und VertreterInnen aus den Mitgliedsländern beschäftigen sich heute mit Änderungen bei den Fluggastrechten. Die meisten EU-Staaten wollen, dass es erst ab 4 Stunden Geld zurückgibt. Das Parlament und auch Deutschland wollen dagegen, dass auch in Zukunft 3 Stunden Verspätung ausreichen. Außerdem geht es bei dem Treffen auch darum, wie man es Fluggästen einfacher machen kann, sich bei Entschädigungen das Geld zurückzuholen. Lief ziemlich gut für die Jugendlichen aus dem Fritz-Sendegelände beim Finale vom Wettbewerb Jugend musiziert. Da werden jedes Jahr die besten NachwuchsmusikerInnen ausgezeichnet. Mehr als 60 erste Preise sind da jetzt nach Berlin gegangen, plus 6 erste Preise nach Brandenburg. Die GewinnerInnen wurden zum Beispiel für ihre Klavier- und Gesangsskills ausgezeichnet. Wie viel in der Schule an Wissen hängen bleibt, das hängt zum großen Teil auch von den Lehrkräften ab. Das hat ein Forschungsteam von verschiedenen Unis in Deutschland jetzt in einer Studie nachgewiesen. Demnach macht es einen großen Unterschied, ob die Lehrkräfte im Unterricht gut gelaunt oder grummelig sind. Wenn Lehrkräfte also Bock auf das haben, was sie da tun, wird der Unterricht auch besser und die SchülerInnen kriegen bessere Noten. Für die Studie wurden Daten von über 17.000 Jugendlichen und hunderten Lehrkräften ausgewertet.
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3: 12 bis 18 Grad sind es im Fritz-Sendegelände und die letzten Regenwolken, die dürften so langsam durch sein in den nächsten Stunden. Da klart der Himmel immer weiter auf. Kann auch ein bisschen kälter werden. Die Tiefstwerte liegen nachher so um 8 Grad. Nachher, da gibt es dann wieder relativ viel Sonne und ein paar lockere Wolken. Wird auch wieder warm mit bis zu 27 Grad. Und in den nächsten Tagen, da ist daneben Sonne auch öfter mal Regen dabei. Manchmal auch ein bisschen Gewitter bei 18 bis 25 Grad.
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3: Vorsicht auf der A115 stadteinwärts zwischen dem Dreieck Nutetal und Saarmund steht ein kaputtes Fahrzeug. Die A2 ist außerdem in Richtung Hannover zwischen dem Dreieck Werder und Lenin nach einem Unfall gesperrt. Auf der A9 in Richtung Leipzig wird die Fahrbahn ausgebessert. Deswegen habt ihr zwischen Belitz und Brück nur eine freie Spur bis U5. Dann guckt man nach Berlin. In Mitte ist die Wilhelmstraße zwischen Dorotheenstraße und der Straße unter den Linden in beiden Richtungen gesperrt. Das ist die Polizei im Einsatz und auch die Dorotheenstraße ist dicht zwischen Ebertstraße und Wilhelmstraße. In Kreuzberg gibt es einen Polizeieinsatz auf der Skalitzer Straße. Die ist deswegen gesperrt zwischen dem Kotti und dem Erkelenzdamm. Und dann noch kurz nach Tiergarten. Der Tiergartentunnel, der ist in beiden Richtungen wegen Wartungsarbeiten zwischen Heidestraße und Reichpietschufer gesperrt. Alle unterwegs, gute Fahrt.
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5: Das ist völlig korrekt und das Thema der heutigen Sendung ist Mai ist vorbei. Ich weiß natürlich, der Mai ist noch nicht ganz vorbei, aber release-technisch ist der Mai schon vorbei, denn es gibt keinen weiteren Freitag mehr im Mai und das heißt, der Mai ist quasi a Rap, wenn man so will. Ne? Kommt nichts mehr diesen Monat. Also kann theoretisch, aber passiert meistens nicht. Ich möchte mal aufmerksam machen auf eine kleine Subkultur im Deutschrap-Kosmos. Und zwar, das sind die Leute, die einfach gnadenlos festhalten an diesem 90er-Classic-Golden-Age-Boom-Bap-Sound. Ja? Es gibt diese ganzen modernen Sachen, das, was da irgendwie alle hören, Gesang, Autotune, diese ganzen Dinge, ne? Und das ist alles gut. Aber es gibt einfach eine Gruppe von Leuten, die ziehen das einfach hart durch, ja. Und es gibt einige, die können das sehr gut. Und von denen haben sich jetzt 4 zusammengetan. Die Rede ist nämlich von DP Lackmann. Classic der Dicke und DJ Crypt haben zusammen einen Song rausgehauen, der heißt Hände hoch. Und das musste auch einfach irgendwann mal passieren. Auch mit so Bass reinzukommen, das ist so gut. Das ist einfach so 1996, das ist der Hammer.

Das ist Chaka One hier mit einem neuen Solo-Song, Freaks und Mutanten. Warum sage ich das so, dass das ein neuer Solo-Song ist? Weil er in letzter Zeit einfach super viel Collabo-Sachen gemacht hat. Er hat mit Moloch Dilemma das Album Die Legende vom Café Morena gemacht. Er hat mit Kneipenkrieger, er hat einfach viel so Collabos gemacht. Jetzt ist er aber anscheinend Solo-Back. Das entnehme ich ja auch der Tatsache, dass er relativ viele Konzerte wieder eingetragen hat, die auch sein werden. Ich nehme an, da kommt ein neues Album und dann auch eine neue Tour mit dazu. Ihr habt gemerkt, wir sind so ein bisschen in dieser Classic Beats, Sample Beats Ära so ein bisschen angekommen. Ich würde nicht sagen, dass Fatoni das auch macht. Er macht eigentlich ganz andere Musik. Ich habe das Gefühl, er macht in letzter Zeit eher melodiebetonte von so 60er Musik, beeinflusste Musik. Er hat aber jetzt einen sehr klassischen Rap-Song rausgebracht. Auch da lag man gefeatured, wie bei dem Song Hände hoch, den wir kurz davor gehört haben. Ist der Titeltrack zu seinem neuen Album Drama endet nie, was im Juli rauskommt. Und ich habe das Gefühl, Fatoni hat auf jedem seiner Alben nochmal eher so ein bisschen klassischer angemutete Songs.

0: Das ist Jace mit dem Song OVO. Klar, ich erfand YOLO wie dieser Typ von OVO. Ist auch einfach so geil, ja. Drake haut 3 Alben an einem Tag raus. Das juckt Jace nicht. Der bringt einfach einen Song namens OVO raus. So, kommen wir mal zu einer Crew, die, glaube ich, noch nicht so vielen Leuten bekannt ist. Die haben vor kurzem ihr erstes gemeinsames Album rausgebracht. Die Rede ist von Patina Records aus Dortmund. Einige der Protagonisten dieser Crew dürften aber bekannt, manchen Leuten bekannt sein. Da ist einerseits Jaco Oke, der vor kurzem so ein Ding gewonnen hat, wenn er einen Song mit Savage gemacht hat. Dann Katana und Tari Ferrari ist relativ vielen Leuten, glaube ich, im Internet bekannt als Tarek. Macht da sehr coolen Content, irgendwie sehr funny. Und Karim. Also es ist eine Crew. Die Crew ist, glaube ich, sogar noch größer, aber das sind jetzt die Leute, die beteiligt sind an diesem Song hier. Und dieser Song heißt Partybruder. Und ein Kumpel hat mich aufgeklärt, was es damit auf sich hat mit dieser Partybruder-Geschichte. Das ging damals total an mir vorbei. Aber es gab wohl mal den Versuch, in Deutschland sowas wie Jersey Shore zu machen. So eine Sendung, wo so atzige Jungs irgendwie ausgehen in Essen-Borbeck und Stuff machen. Die Sendung war nicht so erfolgreich, sie wurde dann auch wieder abgesetzt. Aber lustigerweise, kleiner Deutschrap-Funfact, Schwester Eva kommt irgendwann mal in diesen 13 Folgen dieser Reality-TV-Show vorbei. Und es ist ein großartiges Internet-Meme damals rausbekommen. Und zwar sagt der eine Protagonist zu seiner, keine Ahnung, Freundin oder was auch immer, einen Adler hast du versucht einzusperren. Ja, wurde so ein bisschen memig. Also ein Meme hat es in die Sache auch gebracht. Die Leute von Patina Records hingegen hat anscheinend diese Sendung sehr tief geprägt und beeinflusst. Und deshalb haben sie jetzt einen Song rausgebracht, der heißt Partybruder. So wie diese Viva-Sendung.
1: Es wird keinen Abend geben, wo ich ohne Nummer nach Hause gehe. 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

Das ist die Glam Gang mit dem Song Alien. Aber wenn ihr euch jetzt gefragt habt, wenn ihr jetzt diesen Urge habt, diesen Juckreiz und sagt, warte, was ist das? Das kenne ich doch. Das ist tatsächlich der Song Say It Right von Nelly Furtado, an den das hier anlehnt. You don't mean nothing at all to me. Ja, das war, glaube ich, das, was ihr gesucht habt, oder den Song. Lustigerweise war der Song damals produziert von Timbaland, was ja auch ein ausgewiesener Rap-Produzent ist. Und so schließt sich der Kreis. Naja, kommen wir mal von der Anspielung auf Nelly Furtado auf eine Anspielung, die noch, sag ich mal, ein etwas weiter zurückliegendes Phänomen oder Medienphänomen beleuchtet. Und zwar die beiden Rapper von Toyota Records, Sexa und Dispo, haben eine EP rausgehauen und sie heißt Oleg und Bolleg. Und ich weiß, ich bin nicht im Osten aufgewachsen, aber ich weiß, dass im Osten Oleg und Bolleg einfach wahnsinnig wichtige, ja, Kinderfiguren waren. So ein bisschen so vielleicht wie Ernie und Bert. Und sie haben eine EP jetzt zusammen gemacht, die so heißt. Und wo sie sich mit diesen Kinderfiguren identifizieren. Und ich muss sagen, ich finde, Toyota Records, die haben ja sehr angefangen als so ein bisschen so eine Party-Clique, sag ich mal, so Jungs, die halt saufen, Action machen und so in Ost-Berlin. Mittlerweile habe ich das Gefühl, die machen voll viel so eher mal sehr politische Sachen, aber auch sehr viel so wholesome Shit. Also so Sachen, wo man so denkt, ah, das ist aber so irgendwie schön, so irgendwie nett. Und das fand ich tatsächlich jetzt bei diesem Song auch, bei dieser ganzen EP, Oleg und Bolleg. So irgendwie, die erzählen da so ihre Geschichte, wie die beiden, einfach Sexa und Dispo, sagen, sie sind Oleg und Bolleg, sie sind halt die best friends ever. Die Superfreunde sozusagen.

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3: Das war ich korrekt. Ihr seid bei Rap in D mit meiner Willigkeit Use You. Ihr seid in der großen Mai ist vorbei Show. Regt euch nicht auf. Ich weiß, heute ist der 27. Mai und somit ist der Mai noch nicht so richtig vorbei. Nicht für euch, aber im Musikbereich ist er schon vorbei. Denn der letzte Freitag im Mai war schon. Und ich möchte mich mit einem Künstler beschäftigen, der immer wieder in dieser Sendung stattfindet. Seit Jahr und Tag. Und ich finde ihn faszinierend. Die Rede ist von Pimpf. Pimpf ist ein Typ, der hat vor, ja, was ist so 10, 12 Jahren gewesen sein oder noch mehr wahrscheinlich, eher wahrscheinlich mittlerweile sonst eher also 14 Jahre, 13 Jahre oder so, hat ganz jung als Teenager angefangen im VBT sich da so einen Namen zu machen, aber ist nie in so die großen Pophöhen danach aufgestiegen, sondern der ist irgendwie da bei sich in Hessen in Hofgeismar geblieben und macht da einfach so sein Ding, macht da einfach seine Musik, einfach seit über 10 Jahren macht er einfach sein Ding. Und das finde ich irgendwie cool. Auch das ist auch gar nicht so anbiedernd oder so. Der versucht irgendwie nicht jetzt jedem Trend nachzueilen oder irgendwie da so Pop-Versuche oder so. Nee, der macht einfach so Ding. Jetzt hat er einen Song gemacht zusammen mit Hexer und Jaco Oke. Heißt Wahnsinnsshow. Frage ich mich, also ich nehme an, dass das schon eine Anspielung ist an diesen Song an Tagen wie diesen von Fettes Brot. Es war damals ein großer Hit von Fettes Brot. Hatte so eine gesungene Hook, die immer ging. Absolute Wahnsinnsshow im Fernsehen und im Radio. Und ja, das haben die sich jetzt irgendwie zu eigen gemacht.
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Das ist Skirt Cobain. Skirt Cobain muss man ihn wahrscheinlich aussprechen mit dem Song. Woo! Überraschenderweise heißt der Song wie dieser Sound, der die ganze Zeit sich durch den Song zieht. Ja, Skirt Cobain, faszinierende Person, kommt immer wieder um die Ecke mit Stuff, mit dem man nicht rechnet. Ich glaube, das, womit man am wenigsten gerechnet hat, war dieses Feature von ihm, Mark Forster, der ja aus irgendeinem Grund so eine komische Hassliebe der Gen Z geworden ist, und Chiago, der einfach eine normale Liebe ohne Hass der Gen Z ist. Ja, hat auf jeden Fall so nur mit großen Stars zusammengearbeitet, er selbst. Irgendwie kommt mir das trotzdem irgendwie alles relativ undergroundig vor, obwohl er schon so Hits hatte, wie zum Beispiel dieses Ott nach Bayern. Das war auf jeden Fall ein großartiges Lied. Naja, kommen wir mal zu Mauli. Mauli, jemand, der ja eigentlich so als Trap-Artist angefangen hat. Mittlerweile, weiß ich nicht, also Mauli macht in erster Linie so eine gewisse Art von urbaner Popmusik, würde ich sagen. Aber es ist eigentlich auch ein bisschen zu sad, um so richtig Popmusik zu sein. Er hat so seinen eigenen Weg gefunden. Was ich aber interessant finde dabei ist, er bleibt in der Art, wie er Texte schreibt, immer noch total, total Rap. Also es ist nicht, also ich sage jetzt mal so, Ennio würde jetzt nicht Texte so schreiben. Ich meine das im besten Sinne, dass Ennio die Texte nicht so schreiben könnte, auch glaube ich, wie Mauli. Ich persönlich habe seinen neuen Song Berlin Blues gehört und da sind so geile Zeilen schon wieder drin. Zum Beispiel sagt er, glaube ich, sowas wie das Hauptkommentar unter deinem neuen Song ist, wie heißt denn das Original? Und das finde ich so, so gut. Das bringt einfach die gesamte Musik heutzutage auf den Punkt, dass alle einfach nur versuchen, irgendwie in diesen Algorithmen zu funktionieren und deshalb irgendwelche Songs kopieren, die es schon gibt und etc. pp. Naja, hört euch den Song selber an. Er heißt Berlin Blues.

0: Ich muss zugeben, das ist ein Song, mit dem ich von Boondog nicht gerechnet hätte. Boondog ja als Newcomer in den letzten ja, 2-3 Jahren richtig krass am Start, würde ich sagen. Der Song ist Klischee und dass er so einen Slow Jam macht, ja, hätte ich nicht gedacht. Aber es ist irgendwie erfrischend, ganz geil. So, kommen wir mal zu jemand, der schon wesentlich länger dabei ist. Die Rede ist von A zum J. A zum J, der droppt viel Musik. Ich glaube, dass das nicht jedem bewusst ist, weil er nicht so krass wie Promo jetzt macht. Aber er hat schon wieder eine neue Platte, oder was heißt Platte? Also eine EP, würde ich sagen, ist das im weitesten Sinne gedroppt. Und er ist zurück auf seinem Zahlen-Game. Er hat, wenn man ihn schon länger verfolgt, weiß man, er hat sehr, sehr viele Releases in seinem Leben schon gemacht, die einfach nur wie die Daten heißen, an denen die Sachen entstanden oder erschienen sind zumindest. Also sein neuestes EP heißt 26QT02.LP1. Ich übersetze mal, also 2026 Quartal 2 haben wir jetzt gerade und es ist die erste LP in diesem Quartal, hat 8 Lieder und davon hören wir jetzt einfach mal 2, würde ich sagen. Es gibt aber noch mehr dieser Releases, aber er hat es seit ein paar Jahren nicht mehr gemacht. Also er bringt jedes Jahr was raus. Das letzte Mal hat er 2019 eine Platte gemacht, die so einen Namen hatte, nämlich 19QT01 Recordings und so. Das ist dieses so, das erinnert mich so ein bisschen daran, dass im Kommunismus zum Beispiel, als die Sowjetunion Bahnstrecken gebaut hat, da haben die zum Teil die Orte gar nicht benannt nach irgendwie, keine Ahnung, Schöne Heide oder sowas, sondern einfach nur Bahnstation Abschnitt 3, Station 12 oder so. So hießen die auch. Und ich glaube, dass das von A zum J eine Anspielung darauf ist, wie auch so Lieder zu Content werden oder wie Musik sozusagen irgendwie so nur noch ein Industrieprodukt ist, das irgendwie rausgehauen wird. Also so interpretiere ich das, dass es quasi in diesem Titel schon eine gewisse Kritik versteckt ist. Auch deshalb, weil er ja das in seiner Musik oder auch in seiner öffentlichen Person immer wieder auch anspricht, wie absurd eigentlich dieses ganze Spiel ist und wie hart es auch ist. Wir hören jetzt den Song It Was All Good Just a Week Ago.
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Ab circa 2,5 Jahren entwickeln Kinder Angst vor der Dunkelheit. Sie brauchen nachts ein Licht oder weinen, wenn das vorhandene Licht nicht ausreicht. Woher kommt diese Angst?

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5: Mit Timo Maschewski. Ja, kommt jetzt auch nicht so oft vor, dass eine Gerichtsentscheidung mit einer Party gefeiert wird. In Berlin war das am Abend aber so. Die Initiative Girlie Zaunfrei hat da im Görlitzer Park gefeiert. Und zwar, dass der Park seit heute erstmal nachts doch nicht mehr abgeschlossen werden darf. Das Verwaltungsgericht hat das nach einer Klage der Initiative in einem Eilverfahren so entschieden. Die CDU vom regierenden Bürgermeister Wegner will aber, dass die Schließung bleibt und weiter dafür kämpfen, sagt der Innenexperte der CDU Dräger. Die Deutsche Bahn will ja zuverlässiger und pünktlicher werden, aber bisher scheint das nicht so wirklich zu klappen. Die Süddeutsche Zeitung hat sich interne Daten der Bahn besorgt, wonach die Fernzüge, also ICEs und ICs, im letzten Monat zu gut 61% pünktlich waren. Das war ein bisschen schlechter als in den beiden Monaten davor. Bundesverkehrsminister Schnieder sagt aber, er ist schon froh, wenn die Bahn aufs ganze Jahr gerechnet 60% Pünktlichkeit schafft. Das ganze Wochenende ist nach ihm gesucht worden. Jetzt ist der vermisste 2-jährige Junge aus Berlin-Alt-Hohenschönhausen wieder da. Eine Frau hat ihn in einer U-Bahn am Schlesi erkannt und direkt die Notbremse gezogen. Dann ist die Polizei angerückt und hat den Ex-Freund der Mutter festgenommen. Der war mit dem Jungen zusammen unterwegs. Im Laufe des Tages muss jetzt ein Gericht entscheiden, ob der Mann in U-Haft kommt. Wenn ihr in Potsdam mit dem Auto unterwegs seid, dann sind das Good News für euch. Die Nutestraße, die soll ab heute Abend wieder komplett frei sein. Das hat der Landesbetrieb Straßenwesen gestern gesagt. Seit mehr als einem Jahr gab es auf der Straße regelmäßig Stau, weil eine Brücke abgerissen wurde. Gibt in Potsdam keine andere Durchgangsstraße, auf der mehr Autos unterwegs sind als auf der Nutestraße.
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5: 11 bis 17 Grad sind's im Fritz-Sendegelände. Die letzten Regenwolken, die dürften sich so langsam verziehen. Dann gibt's meist einen sternenklaren Himmel. Wird noch ein bisschen kälter, kann auch bis auf 8 Grad runtergehen. Nachher gibt's dann wieder relativ viel Sonne, ein paar lockere Wolken und wieder so bis zu 27 Grad.
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5: Vorsicht auf der westlichen A10 in Richtung Dreieck Werder. Zwischen Großkreuz und dem Dreieck Werder liegt ein Reifen auf der Autobahn. Auf der A2 Richtung Berlin steht zwischen Thesen und Ziesa ein kaputtes Fahrzeug. Und außerdem ist die Autobahn in Richtung Hannover zwischen dem Dreieck Werder und Lenin nach einem Unfall gesperrt. Auf der A15 Richtung Breslau liegt ein totes Wildschwein zwischen Fettschau und Cottbus West. Und dann gucken wir noch nach Berlin auf die A111. Die ist gesperrt im Bereich Tunnel Flughafen Tegel noch bis um 5 Uhr in beiden Richtungen wegen Reparaturarbeiten. Die A113 ist gesperrt zwischen Schönefeld Süd und Spätstraße, auch in beiden Richtungen. Und in Kreuzberg gibt es einen Polizeieinsatz, deswegen ist die Skalitzer Straße zwischen Kotti und Erkelenz dann im Moment gesperrt. All unterwegs, gute Fahrt.
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8: Das ist völlig korrekt. Ihr seid bei Rap Indie mit meiner Wenigkeit Use You. Und das Thema der heutigen Sendung ist: Mai ist vorbei, zumindest musikalisch wird nichts mehr erscheinen. Freitag war schon. Und nächsten Freitag kommen, also Freitag diese Woche, übermorgen. Sag mal, bin ich jetzt bescheuert? Ja, naja, however, kommt auf jeden Fall die neue Edgar Wasser EP raus, die da heißt Neurodiversitäter. Er hat schon 2 Songs davon rausgehauen. Edgar Wasser, ja, ein Faszinosum, zeigt sich ja sein Gesicht nicht in der Öffentlichkeit. Ist jemand, der seit, ja, ich weiß mittlerweile, wie lange ist er jetzt schon so am Start? Auf jeden Fall schon so seit 2010 oder so, mindestens 15 Jahre. Zieht sein Ding einfach gnadenlos durch. Neurodiversitäter, wie gesagt, heißt seine EP. Und wir hören jetzt mal die beiden Songs, die er diesen Monat rausgehauen hat.

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Bösewicht. Edgar Wasser, der Bösewicht. So, Leute. Und es ist mir wie Schuppen von den Augen gefallen, als ich das hier gerade anmoderiert habe, ja. Diese ganze Sendung, diese ganze Folge von Rap in D ist eine große Lüge. Es ist Wahnsinn, das ist eine Live-Sendung, ne? Und als ich jetzt gerade anmoderiert habe, dass Edgar Wasser ja diese EP rausbekommt, dann habe ich festgestellt, ah nee, im Mai ist ja sogar noch ein Release Friday, nämlich übermorgen. Wahnsinn, dass mir das beim Machen der Sendung und bei all diesen Dingen nicht aufgefallen ist. Jetzt könnte man sagen, das kann doch nicht sein. Jetzt muss man sagen, es ist ja eine reine Musiksendung hier. Das heißt, es schadet jetzt niemand, dass wir jetzt schon aktuelle Musik die ganze Zeit gehört haben. Aber es ist schon auch ein bisschen witzig. Wie gesagt, ihr seid jetzt live bei diesem Erkenntnisprozess dabei. Das ist mir in, glaube ich, 15 Jahren, die ich jetzt eine Radiosendung mache, noch nie passiert, dass ich eine Sendung gemacht habe, die auf einer falschen Prämisse beruht, nämlich, dass alle Musik, die im Mai erscheinen wird, schon erschienen ist. Ist sie nicht. Mai ist irgendwie trotzdem vorbei, vor allem jetzt mit dieser Sendung, weil jetzt ist es natürlich auch schon kurz vor knapp, so lange ist die Sendung nicht mehr. Wir machen einfach nur so weiter, aber ich finde, für alle, die jetzt auch die Sendung nachgehört haben oder jetzt live und mitgemacht haben und die ganze Zeit gedacht haben, ja klar, im Mai erscheint nichts mehr. Nee, nächsten Freitag ist noch, also in 2 Tagen. Und dann ist Mai tatsächlich vorbei. Insofern, ich entschuldige mich hier für, das war meine persönliche Verplanung. Irgendwie habe ich nicht selber nicht so richtig auf den Kalender geguckt oder falsch geguckt. Kann ja mal passieren. In 15 Jahren noch nie, aber einmal ist immer das erste Mal. Wie dem auch sei. Was solche Datentwists angeht, könnte man zum Beispiel beim Album von Audio 88 und Yesin auch etwas verwirrt sein. Es heißt Zeit zu sterben. Es ist auf Platz 2 gechartet und zwar im März schon. Ja? Jetzt könnte man sagen, hä? Warum spielst du jetzt die Sachen? Erst erzählst du uns, dass der Mai schon vorbei wäre, das gar nicht stimmt. Jetzt spielst du ein Album auf den März. Das ist quasi richtig und falsch gleichzeitig. Dieses Album ist nur auf Vinyl, also nur die Leute, die sozusagen das Album gekauft haben oder auf Tonträger und also nur für die Käufer des Albums, nicht für die Streamer des Albums, bereits im März erschienen. Und alle Leute, was glaube ich wirklich wahrscheinlich 95% der Leute ist, die die Sachen eher im Internet hören, für die ist das jetzt gerade erst erschienen. Wie gesagt, das heißt Zeit zu sterben. Da ich dieses Vinyl nicht besitze, habe ich das Album jetzt auch zum ersten Mal gehört. Insofern zähle ich das jetzt auch als Neuigkeit. Und da ja sowieso die ganze Sache Mai ist vorbei, eine große Hoax war, ist es jetzt auch schon egal. Wir hören jetzt den Song Kazoo von Audio 88 und Yesin.

Audio 88, Jessin und Schmidt hier zusammen, bis ich nicht mehr atme, heißt dieses Lied. So, und damit kommen wir auch zum Ende dieser Sendung, die nicht sämtliche Releases aus dem Mai abgegrast hat, denn der Mai hat ja noch einen Freitag übrig. Aber wenn man die Freitage nimmt, die drei, die der Mai bereits hatte, wahrscheinlich, es waren vier, deshalb bin ich, glaube ich, auch drauf gekommen, weil der 1. Mai war auch ein Freitag. Dann, wenn man diese Freitage nimmt, dann ist auch noch in diesem Freitag, in diesem Bereich, ein neues Lied von UFO 361 erschienen, das denn da heißt, Alle meine Brüder tot. Ja, und das ist irgendwie ein krasses Lied. Also während er auf seinem letzten Album Beware so völlig rogue gegangen ist, so Playboy Cardi mäßig, einfach so völlig übersteuert Drums und Beats und so geballert hat, geht er jetzt wieder ein bisschen zurück. Davon tritt er wieder so einen Schritt zurück, UFO, und ist jetzt wieder, sag ich mal, ein bisschen Mainstreaminger, will ich nicht sagen. Mainstream-Musik hat er irgendwie noch nie gemacht, aber so ein bisschen für Otto-Normalhörer hörbar. Aber was er da so zu erzählen hat auf diesem Lied Alle meine Brüder tot, ist irgendwie krass. Ich finde das immer wieder krass. Wie dem auch sei, mit dieser Sache verabschiede ich mich. Nächste Woche wird es dann natürlich keinen Mai-Rückblick geben. Da werde ich mir was ganz Neues ausdenken, um hier alles wieder gerade zu rücken. Wie dem auch sei, mein Name ist Yuzi Yu. Das war Rap in D für diese Woche. Und nächste Woche gibt es auch einfach wieder deutschsprachige Rapmusik. Egal, was das Konzept ist.

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2: Um 2 Uhr mit Christine Beit. Bundesentwicklungsministerin Alabali Radovan hat Israel und die pro-iranische Hisbollah im Libanon zur Deeskalation aufgerufen. Eine Reise der Ministerin war gestern kurz vor der Landung in der libanesischen Hauptstadt Beirut aus Sicherheitsgründen abgebrochen worden. Die SPD-Politikerin sagte nach ihrer Rückkehr am Abend im ZDF, sie verurteile die Angriffe der israelischen Regierung.
3: Ebenso muss auch die Hisbollah ihre Angriffe auf den Norden Israels einstellen. Das heißt, es müssen jetzt die Parteien an einen Tisch kommen. Das wäre ja auch geplant in Washington. Es muss jetzt alles getan werden für einen Waffenstillstand. Und dann geht es natürlich darum, wie können wir die libanesische Regierung auch jetzt unterstützen? Denn sie sorgen dafür, dass die Menschen vor Ort versorgt werden.
2: Die Gespräche zwischen Vertretern aus Israel und dem Libanon sind für heute in Washington geplant. Es wäre das bisher 4. Treffen. Aus dem Iran und den USA kommen erneut widersprüchliche Angaben zum Stand der Verhandlungen. US-Präsident Trump teilte mit, die Gespräche über ein Abkommen gingen schnell voran. Die iranische Nachrichtenagentur Tasnim hatte dagegen berichtet, die Verhandlungen seien so lange ausgesetzt, bis Israel den Libanon nicht mehr angreife. Die KI-Firma Anthropic bereitet einen Börsengang vor. Das hat das US-Unternehmen jetzt offiziell mitgeteilt. Insider vermuten, dass es im Herbst soweit sein könnte. Es könnte einer der größten Börsengänge der Geschichte werden. Aus San Francisco, Nils Dams.
4: Anthropic verdient vor allem Geld mit KI-Software, die besonders gut und automatisch Computercode generieren kann. Während der schärfste Konkurrent OpenAI mit seinem Chatbot ChatGPT